0: slowenischen Meister NK Celje. Für Leverkusen ist es der erste internationale Auftritt unter dem neuen Trainer Martinez. Nach 2 Jahren in der Champions League will Bayer in der Europa League direkt ins Achtelfinale einziehen. Dafür muss die Mannschaft die Ligaphase unter den besten 8 Teams beenden.
1: Deutschlandwetter.
0: Heute tagsüber bringen viele Wolken schauerartigen Regen und einzelne kräftige Gewitter bei Höchstwerten von 18 bis 26 Grad. Und morgen zeigt sich nach einem trüben Beginn am Nachmittag länger die Sonne bei meist trockenem Wetter und Höchstwerten von 18 bis 24 Grad.
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0: 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Hallo und herzlich willkommen. In unserer heutigen Bibellese hören Sie aus der großen Hörbibel nach Martin Luther, erschienen bei der Deutschen Bibelgesellschaft, einen Abschnitt aus dem Alten Testament, aus dem Buch der Psalmen 119 und nach ein wenig Musik auch einen Abschnitt aus dem Neuen Testament, aus dem Galaterbrief Kapitel 6. Und nun viel Freude beim Zuhören des Wortes Gottes.
1: Wohl denen, die ohne Tadel leben, die im Gesetz des Herrn wandeln. Wohl denen, die sich an seine Mahnungen halten, die ihn von ganzem Herzen suchen, die auf seinen Wegen wandeln und kein Unrecht tun. Du hast geboten, fleißig zu halten deine Befehle. Oh, dass mein Leben deine Gebote mit ganzem Ernst hielte. Wenn ich schaue allein auf deine Gebote, so werde ich nicht zuschanden. Ich danke dir mit aufrichtigem Herzen, dass du mich lehrst, die Ordnungen deiner Gerechtigkeit. Deine Gebote will ich halten. Verlass mich nimmermehr.
2: Wie wird ein junger Mann seinen Weg unsträflich gehen, wenn er sich hält an deine Worte? Ich suche dich von ganzem Herzen. Lass mich nicht abirren von deinen Geboten. Ich behalte dein Wort in meinem Herzen, damit ich nicht wieder dich sündige. Gelobet seist du, Herr. Lehre mich deine Gebote. Ich will mit meinen Lippen erzählen alle Weisungen deines Mundes. Ich freue mich über den Weg, den deine Mahnungen zeigen, wie über großen Reichtum. Ich rede von dem, was du befohlen hast, und schaue auf deine Wege. Ich habe Freude an deinen Satzungen und vergesse deine Worte nicht.
3: Tu wohl deinem Knecht, dass ich lebe und dein Wort halte. Öffne mir die Augen, dass ich sehe die Wunder an deinem Gesetz. Ich bin ein Gast auf Erden. Verbirg deine Gebote nicht vor mir. Meine Seele verzehrt sich vor Verlangen nach deinen Ordnungen alle Zeit. Du schiltst die Stolzen. Verflucht sind die von deinen Geboten abirren. Wende von mir Schmach und Verachtung, denn ich halte mich an deine Mahnungen. Fürsten sitzen da und reden wider mich, aber dein Knecht sinnt nach über deine Gebote. Ich habe Freude an deinen Mahnungen. Sie sind meine Ratgeber.
1: Meine Seele liegt im Staube. Erquicke mich nach deinem Wort. Ich erzähle dir meine Wege und du erhörst mich. Lehre mich deine Gebote. Lass mich verstehen den Weg deiner Befehle, so will ich reden von deinen Wundern. Ich gräme mich, dass mir die Seele verschmachtet. Stärke mich nach deinem Wort. Halte fern von mir den Weg der Lüge und gib mir in Gnaden dein Gesetz. Ich habe erwählt den Weg der Wahrheit. Deine Weisungen habe ich vor mich gestellt. Ich halte an deinen Mahnungen fest. Herr, lass mich nicht zuschanden werden. Ich laufe den Weg deiner Gebote, denn du tröstest mein Herz.
3: Zeige mir, Herr, den Weg deiner Gebote, dass ich sie bewahre bis ans Ende. Unterweise mich, dass ich bewahre dein Gesetz und es halte von ganzem Herzen. Führe mich auf dem Steig deiner Gebote, denn ich habe Gefallen daran. Neige mein Herz zu deinen Mahnungen und nicht zur Habsucht. Wende meine Augen ab, dass sie nicht sehen nach unnützer Lehre, und erquicke mich auf deinem Wege. Erfülle deinem Knecht dein Wort, dass ich dich fürchte. Wende von mir die Schmach, die ich scheue, denn deine Ordnungen sind gut. Siehe, ich begehre deine Befehle. Erquicke mich mit deiner Gerechtigkeit.
2: Herr, lass mir deine Gnade widerfahren, deine Hilfe nach deinem Wort, dass ich antworten kann dem, der mich schmäht. Denn ich verlasse mich auf dein Wort. Und nimm ja nicht von meinem Munde das Wort der Wahrheit, denn ich hoffe auf deine Ordnungen. Ich will dein Gesetz halten alle Zeit, immer und ewiglich. Und ich wandle fröhlich, denn ich suche deine Befehle. Ich rede von deinen Zeugnissen vor Königen und schäme mich nicht. Ich habe Freude an deinen Geboten, sie sind mir sehr lieb, und hebe meine Hände auf zu deinen Geboten, die mir lieb sind, und rede von deinen Weisungen.
3: denke an das Wort, das du deinem Knecht gabst, und lass mich darauf hoffen. Das ist mein Trost in meinem Elend, dass dein Wort mich erquickt. Die Stolzen treiben ihren Spott mit mir, dennoch weiche ich nicht von deinem Gesetz. Herr, wenn ich an deine ewigen Ordnungen denke, so werde ich getröstet. Zorn erfasst mich über die Gottlosen, die dein Gesetz verlassen. Deine Gebote sind mein Lied im Hause, in dem ich Fremdling bin. Herr, ich denke des Nachts an deinen Namen und halte dein Gesetz. Das ist mein Schatz, dass ich mich an deine Befehle halte.
2: Ich habe gesagt, Herr, das soll mein Erbe sein, dass ich deine Worte halte. Ich suche deine Gunst von ganzem Herzen. Sei mir gnädig nach deinem Wort. Ich bedenke meine Wege und lenke meine Füße zu deinen Mahnungen. Ich eile und säume nicht zu halten deine Gebote. Der gottlosen Stricke umschlingen mich, aber dein Gesetz vergesse ich nicht. Zur Mitternacht stehe ich auf, dir zu danken für die Ordnungen deiner Gerechtigkeit. Ich halte mich zu allen, die dich fürchten und deine Befehle halten. Herr, die Erde ist voll deiner Güte. Lehre mich deine Gebote.
3: Du tust Gutes deinem Knecht, Herr, nach deinem Wort. Lehre mich heilsame Einsicht und Erkenntnis, denn ich glaube deinen Geboten. Ehe ich gedemütigt wurde, irrte ich. Nun aber halte ich dein Wort. Du bist gütig und freundlich. Lehre mich deine Weisungen. Die Stolzen erdichten Lügen über mich. Ich aber halte von ganzem Herzen deine Befehle. Ihr Herz ist völlig verstockt. Ich aber habe Freude an deinem Gesetz. Es ist gut für mich, dass du mich gedemütigt hast, damit ich deine Gebote lerne. Das Gesetz deines Mundes ist mir lieber als 4000 Stück Gold und Silber. Deine Hand hat mich gemacht und bereitet. Unterweise mich, dass ich deine Gebote lerne. Die dich fürchten, sehen mich und freuen sich, denn ich hoffe auf dein Wort. Herr, ich weiß, dass deine Urteile gerecht sind. In deiner Treue hast du mich gedemütigt. Deine Gnade soll mein Trost sein, wie du deinem Knecht zugesagt hast. Lass mir deine Barmherzigkeit widerfahren, dass ich lebe. Denn ich habe Freude an deinem Gesetz. Ach, dass die Stolzen zu Schanden würden, die mich mit Lügen niederdrücken. Ich aber sinne nach über deine Befehle. Ach, dass sich zu mir hielten, die dich fürchten und deine Mahnungen kennen. Mein Herz bleibe rechtschaffen in deinen Geboten, damit ich nicht zu Schanden werde. Meine Seele verlangt nach deinem Heil. Ich hoffe auf dein Wort. Meine Augen sehnen sich nach deinem Wort und sagen, wann tröstest du mich? Ich bin wie ein Weinschlauch im Rauch, doch deine Gebote vergesse ich nicht. Wie lange soll dein Knecht noch warten? Wann willst du Gericht halten über meine Verfolger? Die Stolzen graben mir Gruben, sie, die nicht tun nach deinem Gesetz. All deine Gebote sind Wahrheit, sie aber verfolgen mich mit Lügen. Hilf mir. Sie haben mich fast umgebracht auf Erden. Ich aber verlasse deine Befehle nicht. Erquicke mich nach deiner Gnade, dass ich halte die Mahnung deines Mundes. Herr, dein Wort bleibt ewiglich, soweit der Himmel reicht. Deine Wahrheit währet für und für. Du hast die Erde fest gegründet und sie bleibt stehen. Sie steht noch heute nach deinen Ordnungen, denn es muss dir alles dienen. Wenn dein Gesetz nicht mein Trost gewesen wäre, so wäre ich vergangen in meinem Elend. Ich will deine Befehle nimmermehr vergessen, denn du erquickst mich damit. Ich bin dein. Hilf mir, denn ich suche deine Befehle. Die Gottlosen lauern mir auf, dass sie mich umbringen. Ich aber merke auf deine Mahnungen. Ich habe gesehen, dass alles ein Ende hat. Aber dein Gebot bleibt bestehen.
2: Wie habe ich dein Gesetz so lieb? Täglich sinne ich ihm nach. Du machst mich mit deinem Gebot weiser, als meine Feinde sind. Denn es ist ewiglich mein Schatz. Ich habe mehr Einsicht als alle meine Lehrer, denn über deine Mahnungen sinne ich nach. Ich bin klüger als die Alten, denn ich halte mich an deine Befehle. Ich verwehre meinem Fuß alle bösen Wege, damit ich dein Wort halte. Ich weiche nicht von deinen Ordnungen, denn du lehrest mich. Dein Wort ist meinem Munde süßer als Honig. Dein Wort macht mich klug. Darum hasse ich alle falschen Wege. Dein Wort ist meines Fußes Leuchte und ein Licht auf meinem Wege. Ich schwöre und will's halten. Die Ordnungen deiner Gerechtigkeit will ich bewahren. Ich bin sehr gedemütigt. Herr, erquicke mich nach deinem Wort. Lass dir gefallen, Herr, das Opfer meines Mundes und lehre mich deine Ordnungen. Mein Leben ist immer in Gefahr, aber dein Gesetz vergesse ich nicht. Die Gottlosen legen mir Schlingen, ich aber irre nicht ab von deinen Befehlen. Deine Mahnungen sind mein ewiges Erbe, denn sie sind meines Herzens Wonne. Ich neige mein Herz zu tun deine Gebote immer und ewiglich.
1: Ich hasse die Wankelmütigen und liebe dein Gesetz. Du bist mein Schutz und mein Schild. Ich hoffe auf dein Wort. Weichet von mir, ihr Übeltäter. Ich will mich halten an die Gebote meines Gottes. Erhalte mich durch dein Wort, dass ich lebe, und lass mich nicht zu Schanden werden in meiner Hoffnung. Stärke mich, dass ich gerettet werde, so will ich stets Freude haben an deinen Geboten. Du verwirfst alle, die von deinen Geboten abirren, denn ihr Tun ist Lug und Trug. Du schaffst alle Gottlosen auf Erden weg wie Schlacken. Darum liebe ich deine Mahnungen. Ich fürchte mich vor dir, dass mir die Haut schaudert, und ich entsetze mich vor deinen Gerichten.
3: Ich übe Recht und Gerechtigkeit. Übergib mich nicht denen, die mir Gewalt antun wollen. Tritt ein für deinen Knecht und tröste ihn, dass mir die Stolzen nicht Gewalt antun. Meine Augen sehnen sich nach deinem Heil und nach dem Wort deiner Gerechtigkeit. Handle mit deinem Knechte nach deiner Gnade und lehre mich deine Gebote. Ich bin dein Knecht. Unterweise mich, dass ich verstehe deine Mahnungen. Es ist Zeit, dass der Herr handelt. Sie haben dein Gesetz zerbrochen. Darum liebe ich deine Gebote mehr als Gold und feines Gold. Darum halte ich alle deine Befehle für recht. Ich hasse alle falschen Wege. Deine Mahnungen sind Wunderwerke. Darum hält sie meine Seele. Wenn dein Wort offenbar wird, so erfreut es und macht klug die Unverständigen. Ich tue meinen Mund weit auf und lechze, denn mich verlangt nach deinen Geboten. Wende dich zu mir und sei mir gnädig, wie du pflegst zu tun denen, die deinen Namen lieben. Lass meinen Gang in deinem Wort fest sein und lass kein Unrecht über mich herrschen. Erlöse mich von der Bedrückung durch Menschen, so will ich halten deine Befehle. Lass dein Antlitz leuchten über deinen Knecht und lehre mich deine Gebote. Meine Augen fließen von Tränen, weil man dein Gesetz nicht hält. Herr, du bist gerecht und deine Urteile sind richtig. Du hast deine Mahnungen geboten in Gerechtigkeit und großer Treue. Ich habe mich fast zu Tode geeifert, weil meine Widersacher deine Worte vergessen. Dein Wort ist ganz durchläutert und dein Knecht hat es lieb. Ich bin gering und verachtet, ich vergesse aber nicht deine Befehle. Deine Gerechtigkeit ist eine ewige Gerechtigkeit und dein Gesetz ist Wahrheit. Angst und Not haben mich getroffen, ich habe aber Freude an deinen Geboten. Deine Mahnungen sind gerecht in Ewigkeit. Unterweise mich, so lebe ich.
2: Ich rufe von ganzem Herzen. Erhöre mich, Herr, ich will deine Gebote halten. Ich rufe zu dir, hilf mir. Ich will mich an deine Mahnungen halten. Ich komme in der Frühe und rufe um Hilfe. Auf dein Wort hoffe ich. Ich wache auf, wenn's noch Nacht ist, nachzusinnen über dein Wort. Höre meine Stimme nach deiner Gnade, Herr. Erquicke mich nach deinem Recht. Meine arglistigen Verfolger nahen, aber sie sind fern von deinem Gesetz. Herr, du bist nahe, und alle deine Gebote sind Wahrheit. Längst weiß ich aus deinen Mahnungen, dass du sie für ewig gegründet hast.
1: Sieh doch mein Elend und errette mich, denn ich vergesse dein Gesetz nicht. Führe meine Sache und erlöse mich, erquicke mich durch dein Wort. Das Heil ist fern von den Gottlosen, denn sie achten deine Gebote nicht. Herr, deine Barmherzigkeit ist groß, erquicke mich nach deinem Recht. Meine Verfolger und Widersacher sind viele. Ich weiche aber nicht von deinen Mahnungen. Ich sehe die Verächter und es tut mir wehe, dass sie dein Wort nicht halten. Siehe, ich liebe deine Befehle. Herr, erquicke mich nach deiner Gnade. Dein Wort ist nichts als Wahrheit. Alle Ordnungen deiner Gerechtigkeit wären ewiglich.
2: Fürsten verfolgen mich ohne Grund, aber mein Herz fürchtet sich nur vor deinen Worten. Ich freue mich über dein Wort wie einer, der große Beute macht. Lügen bin ich Feind, und sie sind mir ein Greuel. Aber dein Gesetz habe ich lieb. Ich lobe dich des Tages 7-mal um deiner gerechten Ordnungen willen. Großen Frieden haben, die dein Gesetz lieben. Sie werden nicht straucheln. Herr, ich warte auf dein Heil und tue nach deinen Geboten. Meine Seele hält sich an deine Mahnungen und liebt sie sehr. Ich halte deine Befehle und deine Mahnungen. Denn alle meine Wege liegen offen vor dir.
3: Herr, lass mein Klagen vor dich kommen. Unterweise mich nach deinem Wort. Lass mein Flehen vor dich kommen. Errette mich nach deinem Wort. Meine Lippen sollen dich loben, denn du lehrst mich deine Gebote. Meine Zunge soll singen von deinem Wort, denn alle deine Gebote sind gerecht. Lass deine Hand mir beistehen, denn ich habe erwählt deine Befehle. Herr, mich verlangt nach deinem Heil, und an deinem Gesetz habe ich Freude. Lass meine Seele leben, dass sie dich lobe und dein Recht mir helfen. Ich bin wie ein verirrtes und verlorenes Schaf. Suche deinen Knecht, denn ich vergesse deine Gebote nicht.

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1: Liebe Brüder, wenn ein Mensch etwa von einer Verfehlung ereilt wird, so helft ihm wieder zurecht mit sanftmütigem Geist, ihr, die ihr geistlich seid. Und sieh auf dich selbst, dass du nicht auch versucht werdest. Einer trage des andern Last, so werdet ihr das Gesetz Christi erfüllen. Denn wenn jemand meint, er sei etwas, obwohl er doch nichts ist, der betrügt sich selbst. Ein jeder aber prüfe sein eigenes Werk, und dann wird er seinen Ruhm bei sich selbst haben und nicht gegenüber einem anderen. Denn ein jeder wird seine eigene Last tragen. Wer aber unterrichtet wird im Wort, der gebe dem, der ihn unterrichtet, Anteil an allem Guten. Irrt euch nicht. Gott lässt sich nicht spotten. Denn was der Mensch sät, das wird er ernten. Wer auf sein Fleisch sät, der wird von dem Fleisch das Verderben ernten. Wer aber auf den Geist sät, der wird von dem Geist das ewige Leben ernten. Lasst uns aber Gutes tun und nicht müde werden, denn zu seiner Zeit werden wir auch ernten, wenn wir nicht nachlassen. Darum, solange wir noch Zeit haben, lasst uns Gutes tun an jedermann, allermeist aber an des Glaubens Genossen. Seht, mit wie großen Buchstaben ich euch schreibe mit eigener Hand. Die Ansehen haben wollen nach dem Fleisch, die zwingen euch zur Beschneidung, nur damit sie nicht um des Kreuzes Christi willen verfolgt werden. Denn auch sie selbst, die sich beschneiden lassen, halten das Gesetz nicht, sondern sie wollen, dass ihr euch beschneiden lasst, damit sie sich dessen rühmen können. Es sei aber fern von mir, mich zu rühmen, als allein des Kreuzes unseres Herrn Jesus Christus, durch den mir die Welt gekreuzigt ist und ich der Welt. Denn in Christus Jesus gilt weder Beschneidung noch Unbeschnittensein etwas, sondern eine neue Kreatur. Und alle, die sich nach diesem Maßstab richten, Friede und Barmherzigkeit über sie und über das Israel Gottes. Hinfort mache mir niemand weiter Mühe, denn ich trage die Malzeichen Jesu an meinem Leibe. Die Gnade unseres Herrn Jesus Christus sei mit eurem Geist, liebe Brüder. Amen.
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1: Hallo und herzlich willkommen bei Bibel erklärt. Zuerst ein wenig Musik und dann ein Vortrag von Roland Künke zum Thema Der Herr Jesus als Diener.

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1: Einen schönen guten Abend. Vor einigen vielen Jahren stand in den USA ein Mann an einem Fluss und wollte auf die andere Seite. Und da kamen einige Reiter vorbei. Und dieser Mann sprach dann einen von diesen Reiter an, ob er ihn mitnehmen könnte auf die andere Seite. Es waren Zeiten noch in USA, kolonial und alles mögliche System. Und da kamen diese Reiter und einer von diesen Reitern sprach er an und sagte, kannst du mich auf die andere Seite bringen? Sagte, ja, auf jeden Fall, spring hinten drauf. Und er setzte sich hinten drauf und sie ritten dann durch den Fluss durch auf die andere Seite. Und dann, als er auf der anderen Seite abstieg, fragte einer der anderen Reiter, sag mal, warum hast du genau den Mann gefragt, ob er dich mitnehmen kann? Und er sagte, wieso? Er sagte, wusstest du nicht, dass das der Präsident der Vereinigten Staaten war? Er sagte, nein, wusste ich nicht. Aber ich habe den Mann ausgesucht, weil in seinem Gesicht stand ja. Und bei euch allen stand nein. Der Jesus, ich habe das gesucht im Internet, ich habe es nicht gefunden, wer das war. Ich habe es als Kind mal gelesen in irgendeinem Buch. Der Jesus hatte in dem Himmel, das haben wir gesehen, wurde eine Entscheidung getroffen. Musste jemand auf die Erde kommen, um Mittler zu werden, um der Retter zu werden. Und dann haben wir gesehen, dass die Frage war, wer wird gehen? Wen soll ich senden? Und dann sieht man oder hört man in der Bibel, wie jemand antwortet, hier bin ich. Sende mich, ich bin bereit zu tun deinen Willen, oh Gott. Und jetzt haben wir gesehen, wie der Jesus sich entschieden hat, ein Diener zu sein. Wir haben seinen Auftrag gesehen. Wir haben gesehen, es ist nicht genug, dass er allein sich um Israel kümmert, sondern er musste sich auch um die Nationen kümmern. Und jetzt werden wir in dem zweiten Vortrag uns Gedanken machen über seine Erniedrigung. Wir schlagen dafür auf, eine Stelle, die mit dem Knecht zu tun hat. Es geht ja um den Knecht, und zwar Philipper Kapitel 2. Eigentlich kennen wir diese Verse gut. Ich finde es so toll, dass wir in unseren Gemeinden, den meisten zumindest, jeden Sonntag Brot brechen. Weil ich muss jeden Sonntagmorgen dran denken, das hat der Herr für mich gemacht. Ich hätte es nicht geschafft. Und weil Gott wusste, dass ich vergesslich bin und dass eine Predigt jeden Sonntag nicht reicht, hat er gesagt, du musst jeden Sonntag davon essen, in die Hand nehmen, nimm das Brot in die Hand, nimm den Kelch in die Hand und trink davon und iss davon, weil sonst wirst du das auf jeden Fall vergessen. Und oftmals lesen wir diese Verse ab Vers 5. Und ich lese nochmal Philipper 2, Vers 5 bis 8. Denn diese Gesinnung seien euch, die auch in Christus Jesus waren, der, da in Gestalt Gottes war, es nicht für einen Raub achtete, Gott gleich zu sein, sondern sich selbst zu nichts machte und Knechtsgestalt annahm. Wir reden ja über das Thema der Jesus als Knecht. Indem er in Gleichheit dem Menschen geworden ist und in seiner Gestalt wie ein Mensch erfunden, sich selbst erniedrigte, indem er gehorsam wurde bis zum Tod, ja zum Tod am Kreuz. Eigentlich geht es in diesem kurzen Brief an die Philipper gar nicht um die Leiden des Herrn Jesus. Das eigentliche Thema ist ja gar nicht ein theologisches Studium, wer ist der Herr Jesus? Sondern ich glaube, es geht eigentlich um zwei Frauen, die miteinander Krieg haben. Die hießen Evodia und Syntyche. Übersetzt heißt das irgendwie Parfum und irgendwie sowas ähnliches. Und die waren gegeneinander im Krieg geraten. Und jetzt schreibt Paulus einen Brief an und hilft ihnen irgendwie, das wieder in Ordnung zu bringen. Und es geht immer wieder um diese Gesinnung. Im ganzen Brief geht es mehr um Gesinnung, könnt ihr nachgucken im Internet oder im Computer, als in allen anderen Briefen zusammen. Das Wort Gesinnung kommt viel mehr vor in dem Brief an die Philipper. Und dann werden verschiedene Beispiele aufgeführt, der Apostel Paulus selbst, der Timotheus und so weiter. Und unter anderem auch der Jesus, was seine Gesinnung war. Und er sagt immer, liebe Geschwister, liebe Schwestern, bitte passt auf, guckt euch mal die Gesinnung von meinem Jesus an. Aber er sagt hier, diese Gesinnung sei in euch. Also, es geht nicht darum, nur, wie ist der Herr Jesus, sondern Wir sollen diese Gesinnung auch nachmachen. Wir sehen das öfters in der Bibel. 1. Johannes 2, Vers 6 steht, wer sagt, dass er in ihm bleibe, ist schuldig auch, was steht da? So zu wandeln, wie er

0: Herr Jesus oder ich? Der Herr, oder? Aber der Knecht ist nicht größer als sein Herr. Und da habe ich ein Problem mit. Ich habe eigentlich heute Morgen schon gesagt, der Jesus schickt uns wie Schafe unter Wölfe. Ich möchte aber lieber ein Wolf unter Schafen sein. Ich möchte natürlich in den Himmel. Ich möchte natürlich wie Petrus zur Rechten oder Johannes zur Rechten und zur Linken Gottes sitzen. Aber ich möchte nicht Knecht werden. Das will ich nicht. Ich möchte ja gerne mit dem Herrn Jesus verherrlicht werden. Ich will den Himmel mit ihm teilen. Aber Diener sein will ich nicht. Sag mal, warum wollen wir eigentlich in den Himmel? Was wollen wir eigentlich da? Schon mal drüber nachgedacht? Warum willst du in den Himmel? Ich versuche jeden Morgen, versucht jeden Morgen dran zu denken, heute könnte der Jesus kommen. Ich habe das überlegt, wie ich das mache. Da habe ich mir den Wecker gestellt und habe immer jeden Morgen auf meinen Wecker so ein Tempotaschentuchpack drauf getan. Und wenn du das so und so viele Mal machst hintereinander, dann geht das automatisch. Und wenn ich diesen Pack wegtue, dann muss ich dran denken, warum muss ich den wegtun? Ah, weil der Jesus heute kommen könnte. Und wenn du das 20 Mal machst, dann brauchst du das Tempo nicht mehr hintun, dann geht's automatisch. Du wirst wach, machst den Wecker aus und denkst, vielleicht kommt der Jesus heute. Warum willst du denn zu meinem Jesus? Was willst du denn im Himmel? Goldene Gassen? Da kannst du nach Kolumbien kommen. Da gibt's so reiche Mafiosi-Bosse, die haben goldene Wasserhähne und alles Mögliche. Oder nach Arabien gehen oder sowas. Diamantene Tore? Kannst du alles auf der Erde irgendwo finden. Was willst du denn da im Himmel?
1: Transhumanismus.
0: Bitte?
1: Transhumanismus.
0: Ah, ewig leben, okay. Warum willst du denn Himmel? Was ist denn Himmel? Wo Gott ist. Ja, wo alles schön ist. Ja.
1: Was ist die Alternative? Was ist die Alternative?
0: Was ist die Alternative? Okay, was ist die Alternative? Wir wollen natürlich auch nicht in den Himmel, in die Hölle, ja klar. Jetzt könnt ihr mal vorstellen, wenn ihr Offenbarung lest, ich habe das gelesen und ich habe gesehen, das ist so eine himmlische Stadt, oder? So groß, so breit, so lang. Und wer ist diese Stadt? Wer ist dieses himmlische Jerusalem? Da kommt eine Braut runter. Oder wer ist die Braut? Die Braut des Lammes. Wer ist das? Wir. Was ist denn das Material der Stadt? Gut, da gibt es Tore aus Perlen und so weiter, Fundament, irgendwelche Edelsteine. Und die Straße der Stadt ist aus? Was für Gold? Durchsichtig wie Glas. Wie sind die Mauern? Gold. Durchsichtig wie Glas. Moment, jetzt bin ich im Himmel. Was für ein Material ist mein Körper? Ich bin ja eine Stadt, oder? Durchsichtig wie Glas. Würdest du gerne durchsichtig sein wie Glas? Denn heute Abend keiner begrüßt. Aber es wäre auch mal lustig, oder? Du könntest jetzt den Vordermann mal kratzen, könntest mal sein Handy rausholen oder sowas, in der Bank dich nach vorne drängeln. Das wäre mal ganz nett. Aber durchsichtig wie Glas? Natürlich Gold, schön, aber durchsichtiges Gold? Dann kommst du in den Himmel und keiner sagt, oh, schön, dass du da bist. Durch dich habe ich mich bekehrt, sagt dann keiner. Du bist ja durchsichtig. Warum eigentlich? Warum? Weil im Himmel gibt es nur eine Lampe. Und jede Mauer, die wo man nicht durchsehen kann, da kann man nicht diese Lampe sehen. Und wer ist die Lampe? Das Lamm. Im Himmel wollen alle nur das Lamm anschauen und nicht dich und mich. Ich glaube schon, dass wir uns irgendwie erkennen werden. Brauchst keine Angst haben. Ich glaube, da geht es um die Ehre. Durchsichtig, du und ich durchsichtig. Gold spielt im Himmel keine Rolle. Es geht darum, du musst auf das Lamm schauen. Das ist Himmel. Ich war einmal in Barcelona gewesen, war der schon mal da, weiß ich nicht. Da gibt es, glaube ich, beim Plaza Catalunya oder sowas heißt der, gibt es einen riesigen Brunnen. Der ist also so groß wie das Haus hier, noch viel größer. Und da kommen hunderte von Rohren Wasser raus. Und man kann sich da abends hinsetzen und dann fängt Musik an. Und dann fangen diese Rohre an zu tanzen, das ganze Wasser, eine riesige Wasserorgel, zu der Musik und mit Licht. Da sind zig Busse, die laden ihre Chinesen aus und die Japaner und alle, die sitzen alle in einem Riesenkreis um diesen riesigen Brunnen und schauen nur auf den Brunnen. Ich habe daneben gewohnt.

0: wohnt ein paar Straßen weiter, bin jeden Abend dahin. Am ersten Abend, ich habe nur so da gesessen. Da kam erst so eine klassische Musik, dann fing der an zu tanzen, der ganze Brunnen zu der klassischen Musik. Dann, dann, dann, dann. Und dann ging das so, und ich habe nur so da gesessen. Danach kam irgendwie ein anderer, und da kam irgendwie so eine Rockballade und so. Also der ganze Brunnen, der hat da gerockt. Das war ein fantastisches Schauspiel, der ganze Brunnen. Und nach einer halben Stunde war das aus, aber nach einer halben Stunde fing es wieder an. Ich blieb sitzen. Ja, wieder. Und dann kam die dritte Vorstellung, ich saß wieder. Und am nächsten Abend saß ich wieder da, wirklich. Ich saß wieder da. Und irgendwann habe ich mal zur Seite geguckt und die haben alle nur so. Das wird Himmel sein. Oder alle nur. Aber wen sehen wir denn da? Das geschlachtete Lamm. Und meine Frage ist, habe ich dieses geschlachtete Lamm heute schon lieb? Oder will ich nur im Himmel, weil es in der Hölle zu heiß ist? Habe ich diesen Mann von Golgatha wirklich lieb gewonnen in meinem Leben? Was will ich denn sonst im Himmel? Kaffee trinken? Das kannst du hier auch. Oder? Pommes essen? Lecker essen? Das kann man hier auch. Dass ihr einer die Füße wäscht und im Himmel wird der Jesus dir die Füße waschen. Oder dich bedienen zumindest. Das kannst du ja auch kriegen auf der Erde. Was willst du eigentlich? Warum willst du in den Himmel? Willst du wirklich, liebst du wirklich diesen Herrn Jesus? Hast du wirklich den lieb, der die Wahrheit ist? Und warum sagst du immer noch, warum sage ich immer noch die Lüge? Liebe ich wirklich den, der gesagt hat, ich bin die Wahrheit? Und warum sage ich immer noch Lügen? Da passt doch was nicht, oder? Ja, natürlich will ich auch in den Himmel. Jeden Morgen stelle ich meinen Wecker, oder? Hoffentlich heute. Aber so leben will ich nicht. Und was hat der Jesus hier gesagt? Oder was sagt die Bibel hier? Der sagt, wer sehen bleibe, ist schuldig, selbst auch so zu wandeln, wie er gewandelt ist. Wahrlich, ich sage euch, ein Knecht ist nicht größer als sein Herr. Noch ein Gesandter größer als der ihn gesandt hat. Ich habe heute Nacht richtig gut geschlafen auf so einer tollen Matratze. Bin ich sehr dankbar dafür. So eine Matratze hatte mein Herr nicht gehabt. Ich bin mit einem tollen Auto hergekommen. Der Jesus hatte kein tolles Auto. Der hätte ja auch 2000 Jahre später kommen können, oder? Wäre kein Problem gewesen. Der hatte keinen warmen Kaffee zum. Heute Morgen kam jemand, willst du einen Kaffee? Das gab es bei unserem Herrn nicht. Und ich frage mich wirklich, wer bin denn ich eigentlich? Dass ich meine, ich brauche 5 Paar Schuhe und meine Unterhose muss farblich zu meinem Schlips passen. Ihr wisst, was ich meine, oder? So bin ich. Der Jesus, der Paulus schreibt hier eine göttliche Illustration, was Demut heißt. Kennt ihr den Spruch? Ich kenne nur 2 demütige Menschen auf dieser Erde und den anderen habe ich noch nicht getroffen. So sind wir, oder? So sind wir. Und mich, wenn jemand so lachen kann. Aber als der Jesus sich gedemütigt hat, da hat er es nicht aus Zwang getan. Da hat er es getan, weil er das so wollte. Und Demut ist zuallererst eine innere Haltung, aber sie muss irgendwie im Handeln sichtbar sein. Und dann steht in Vers 6, Philipper 2, Vers 6, der in Gestalt Gottes war, es nicht für einen Raub achtete, Gott gleich zu sein. Das hört ja sich fast so an, als wäre er nicht Gott. Er ist ja nur in Gestalt Gottes. Oder? Als wäre er gar nicht Gott gewesen. Jetzt muss man ein bisschen nachgucken. Also ich kann kein Griechisch und kein Hebräisch. Mein Computer sagt, das Wort, was hier benutzt wird, ist Morphe. Das heißt in Gestalt, in Morphe. Und Morphe bezeichnet eine charakteristische Ausprägung oder Eigenschaft einer Person oder Sache ihr Wesen oder ihre Essenz. Also sein Wesen ist, er ist Gott. In der Biologie kommt das Wort Morphologie, das haben wir in Biologie mal gehört. Ist hier ein Biologe da? Was heißt das? Was ist Morphologie? Ja. Gestalt, ja, oder? Also ich habe das nachgeguckt, die Disziplin, die sich mit der Untersuchung der Struktur eines Organismus oder eines Systems befasst. Also wie der Körper an sich ist. Also er ist in Gestalt Gottes, das heißt, er ist absolut Gott. In seinem Wesen, seiner Essenz ist er Gott. Das umfasst seine gesamte Natur und sein Wesen. Er ist in allem Gott. Also, er ist Gott im Himmel und er achtet es nicht für einen Raub, Gott gleich zu sein. Jetzt steht da wieder, Gott gleich zu sein. Das klingt ja schon wieder so komisch, oder? Jetzt gucken wir uns erst an, Johannes 5, Vers 18. Da steht, dass die Juden suchten, ihn zu töten, weil er nicht nur den Sabbat brach, sondern auch Gott seinen eigenen Vater nannte. Und was sagen sie? Sich selbst Gott gleichmachend. Also die Juden hatten das genau verstanden, was er sagen wollte. Das, was die heute die Theologen nicht mehr wissen wollen. Das wussten die Juden. Er macht sich selbst Gott gleich. Und in Johannes 10 steht das auch nochmal. Vers 33. Johannes 10, Vers 33. Die Juden antworteten ihm, wegen eines guten Werkes steinigen wir dich nicht, sondern wegen Lästerung und weil du, der du ein Mensch bist, dich selbst zu Gott machst. Sie hatten das verstanden. Er macht sich selbst zu Gott. Vers 38. Sagt Jesus, wenn ich sie aber tue, so glaubt den Werken, wenn ihr auch mir nicht glaubt, damit ihr erkennt und glaubt, dass der Vater in mir ist und ich in ihm. Also der Jesus ist in Gestalt Gottes und er ist Gott gleich. In Mathematik ist gleich dasselbe. 2 plus 3 ist gleich 5. Das ist genau das Gleiche, nur anders ausgedrückt. Es hat den gleichen Wert. 2 Kilo plus 3 Kilo ist genauso viel wie 5 Kilo. Und 5 Kilo Federn sind genauso, hat das gleiche Gewicht wie 5 Kilo Eisen, oder? Weil es ist gleich. Gleich an Gewicht. Und so ist der Jesus Gott gleich, gleichwertig ist. Er ist Gott in sich. Das heißt, der Jesus, als er im Himmel ist, und genauso danach, ist ewig, wie Gott Vater ewig ist. Er ist unendlich, wie Gott Vater unendlich ist und wie der Heilige Geist unendlich ist. Er ist unveränderlich, er ist unwandelbar, er ist frei, er ist allgegenwärtig, allmächtig, allwissend, heilig, souverän, aller Ehre würdig und so weiter. Ich finde das so gewaltig, wenn ich über Gott nachdenke. Wir Kinder hatten früher immer so ein Quartettspiel oder so ein Autoquartett. Und da gab es so einen popeligen Golf. Und dann gab es so einen richtig einen tollen, so einen Ferrari, Lamborghini oder irgendwas anderes, der hat über alle immer geschlagen, oder? Nur in einem nicht, nämlich im Verbrauch. Und da hat die popelige Ente immer mir den Lamborghini weggenommen da. Aber bei Gott, der Jesus, hatte das komplette alle in allem. Wenn er Liebe ist, wenn er liebt, dann ist er die Liebe. Wenn er Wahrheit redet, dann ist er die Wahrheit. Wenn er Leben hat, dann ist er das Leben. Wenn er etwas weiß, dann ist er allwissend. Wenn er irgendwo sein kann, dann ist er allgegenwärtig. In allem ist er perfekt, in allem. Sag mir eine Einheit von dem Herrn Jesus oder von Gott, die irgendwie wo was fehlt. Das gibt es doch gar nicht, oder? Wenn er gnädig ist, dann ist er so gnädig, dass selbst die Wolken oder die Höhe des Himmels und von Westen und Osten hat er unsere Sünden von uns entfernt. Das überall ist es unbeschreiblich unendlich groß. Und er hat keine Schwäche in keinem einzigen Teil. Da er in Gestalt Gottes war, es nicht für einen Raub achtete, Gott gleich zu sein. Er betrachtet seine Gleichheit mit Gott nicht als eine Sache, die es zu rauben galt. Als hätte er das geklaut. Das ist jetzt aber meins. Das lasse ich nicht los. Sondern Er ist bereit, das, was er hat, zu geben und teilweise auch aufzugeben. Er hat es nicht wie einen Raub festhalten müssen, sagt Schlachter. Vers 7. Sondern sich selbst zu nichts machte und Knechtsgestalt annahm, indem er in Gleichheit der Menschen geworden ist und in seiner Gestalt wie ein Mensch erfunden. Jetzt ist er im Himmel, hat alle Eigenschaften, die du dir nur irgendwie vorstellen kannst. Alles liegt ihm zu Füßen. Er ist Herrscher über alles. Er ist noch nie krank geworden, er ist noch nie müde gewesen, hat noch nie Hunger gehabt, er hat nichts bedurft. Er ist ja in sich selbst selig. Das finde ich auch eine Eigenschaft, die gewaltig ist. Was hat denn Gott eigentlich gemacht, bevor die Welt da war? Mit was hat er denn gespielt? Was hat er denn gelesen? Was hat er denn beobachtet, diese Hunderte, Tausende, Millionen von Jahren, die Gott existiert? Immer, immer, er ist ewig. Was hat er denn die ganze Zeit gemacht ohne mich eigentlich, oder? Das muss ja langweilig gewesen sein. Aber Gott ist in sich selbst zufrieden. Er braucht kein Schulterklopfen von uns. Er braucht keine Gebete. Er braucht nichts. So groß ist Gott. Und jetzt sagt er hat sich selbst entäußert. Ich denke oft darüber nach, was wird der Jesus gedacht haben, als Gott am Anfang im Garten Eden zwei Tiere nahm und die mit diesen Fellen Adam und Eva bedeckt hat. Als Gott sagte, du, da kommt einer, der wird der Schlange den Kopf zertreten und die Schlange wird ihm die Ferse zermalmen. Er wusste ja genau, dass er damit gemeint war, oder? Dem die Ferse zermalmt wurde. Dann irgendwie hat er Kain und Abel jeder sein Opfer gebracht und das Opfer von dem einen war besser als das vom Abel war besser als vom Kain. Das war wohlriechend, das war so das Beste vom Kleinvieh. Er wusste genau, das hat was mit mir zu tun. Und dann kommt Noah, steigt aus der Arche raus und bringt ein reines Opfer dar. Und er wusste genau, das ist angenehm, weil es nach mir riecht. Oder? Und dann kommt irgendwann das Passahlamm. Und da muss der Erstgeborene, der wird verschont, weil dieses Blut an die Pfosten gestrichen wird. Und das Passahlamm muss 3 Tage im Haus sein. Und dann wird es mit bitteren Kräutern geopfert. Und er wusste genau, das ist mein Leben, das muss ich geben. 3 Tage, muss 3 Jahre unter dem Volk leben. Und dann werde ich geopfert, das wird ein bitterer Tod werden. Und ich gebe mein Blut stellvertretend für den Esel, der da drin sitzt, der eigentlich hätte sterben müssen. Für den werde ich mein Leben geben. Und dann kommt Abraham, Isaak, eigentlich schon vorher. Und dann kommen die ganzen Opfer, das Brandopfer. Dann kommt das, musste jeden Tag, mussten 2 Brandopfer, Morgenbrandopfer, Abendbrandopfer. Und jedes Mal hat er Jesus gewusst, das spiegelt da, was ich einmal machen musste. Dann kam der andere, brachte sein Sündopfer, dann kommt das Speisopfer, das Schuldopfer, dann kommt das Friedensopfer. Und bei jedem Opfer am größten Tag, Versöhnungstag, und wenn jemand einen Toten angefasst hat, und wenn ein Aussätziger geheilt wurde, und wenn irgend so eine Taube wurde dann musste dann fliegen lassen, die andere, dem wurden die Flügel zerbrochen. Und all das redet von dem Herrn Jesus, das kannst du mal studieren. Und bei jedem Opfer, was gebracht wurde, sitzt da Jesus in den Himmel und denkt, das bin ich. Ich muss das alles erfüllen. Und dann gibt Gott Mose die ganzen Gesetze und all das musste der Jesus erfüllen. Was wird er gedacht haben? Und dann kommt wieder so ein Levit und bringt wieder das nächste Tier an und es wird geschlachtet. Das Opfer, das Blut, wo es auf den Altar gesprengt. Das Ganze wird verbrannt. Manchmal außerhalb vom Lager, manchmal innerhalb vom Lager, manchmal auf dem Altar. Und der Jesus wusste, da muss ich hin, da muss ich durch. Ich weiß nicht, was er gedacht hat. Das steht nicht in der Bibel. Manchmal in dem Psalm kommt das bisschen raus. Und eines Tages kommt der Tag, wo er auf die Erde kommen sollte. Ich war neulich in Kroatien gewesen, da gibt es so eine tolle Gegend, wo so Klippen sind. Und wir sind dahin, um ein bisschen zu springen. Und die höchste war so 12 Meter hoch, da wo wir waren. Also war das Problem, waren große Wellen. Und wie kommt man dann auch wieder da unten raus aus dem Tümpel, wenn man da reinspringt? Und erstmal da unten rüberspringen. Ich bin da auf allen Vieren erstmal von unten ein bisschen so 5 Meter gesprungen, dann irgendwo da oben rauf und dann geguckt, so irgendwie so ganz komisch. Die unten haben alle gelacht, wie ich da oben stand. Und dann dachte ich, naja, also ich bin jetzt hier. Und jetzt? Das Schlimmste ist losspringen, oder? Ich weiß nicht, wie es dem Herrn Jesus ging am Tag vorher. Es steht nicht in der Bibel. Warst du schon mal in so einer Rutsche, wo plötzlich die Klappe aufgeht, da stehst du da so im Schwimmbad und plötzlich geht unten die Klappe weg und der Jesus kommt auf die Erde. Er hat es freiwillig getan. Für dich und für mich. Er hat sich einmal dazu entschieden. Vor Beginn, vor Grundlegung der Welt stand fest, ich werde gehen. Und jetzt kommt er und er entäußert sich selbst. Er macht sich selbst zu nichts. Was heißt denn das? Würdest du dich hier vor allen zu nichts machen, freiwillig? Ich nicht. Ich will ja genau das andere, oder? Ich will, dass ihr alle nach Hause geht und sagt, oh, da war ein Kolumbianer. Und der hieß so und so. Und den laden wir mal ein. Und das wäre ja ein toller Vortrag. Das will ja ich. Aber mich hier zu nichts machen, das will ich nicht. Aber der Jesus hat gesagt, diese Gesinnung sei in euch, die auch in Christus Jesus war. Und deshalb ist es so gut, dass wir jeden Sonntagmorgen wieder daran denken, wie er sich erniedrigt hat. Das tut mir so gut. Und ich esse davon oft, denke wie Spurgeon, wer bin denn ich, dass ich überhaupt dieses Brot mit meinen Lippen berühre? Wer bin denn ich, dass ich von diesem Kelch trinken darf, dass ich überhaupt mit meinen Fingern das anfassen darf? Wer bin denn ich? Ich bin ja nicht gestorben, oder? Ich habe ja mein Leben nicht gegeben. Das war ja mein Herr. Und eigentlich will ich ja das gar nicht leben, so wie er, oder? Ich will das ja gar nicht. Ich weiß nicht, ob ich es gerade finde, den Philipperbrief. Das schreibt dann der Paulus über seine Gedanken. Und er sagt, er will ja gerne auch so ein Opfer werden. Und dann sagt er, dass er, Moment, jetzt drückt er einen Wunsch aus.
1: 17,
0: 3 Vers
1: 17.
0: 2,17, ja, ich meine es noch ein bisschen später. Vers 8, 3 Vers 8. Ja, wahrlich, ich achte es auch alles für Verlust wegen der Vortrefflichkeit der Erkenntnis Christi Jesu meines Herrn, um dessen Willen ich alles eingebüßt habe und es für Dreck achte, damit ich Christus gewinne. Also er drückt jetzt aus, was er will, hat alles weggegeben, was will er erreichen? Erstens, er will Christus gewinnen. Ja, das will ich auch. In ihm gefunden werden, das will ich auch. Indem ich nicht meine Gerechtigkeit habe, die aus dem Gesetz ist, sondern die auch durch den Glauben an Christus ist, die Gerechtigkeit aus Gott durch den Glauben. Und was will er noch? Ihn zu erkennen. Das will ich auch. Und die Kraft seiner Auferstehung. Ja, Wahnsinn, das würde ich gerne erleben. Auferstehung, oder? Diese Kraft, die in dem Auferstandenen wirksam ist, die will ich erleben in meinem Leben. Wunder, Leben pur, das will ich haben. Aber das Nächste will ich nicht mehr. Und die Gemeinschaft seiner Leiden, das will ich nicht. Ich will nicht leiden. Ich drücke mich vor jedem Arzttermin. Ich will nicht leiden. Und Paulus sagt, das ist mein Wunsch. Die Gemeinschaft seiner Leiden. Aber nicht nur das. Und was will er noch? Indem ich seinem Tod gleichgestaltet werde. Sein Wunsch war es, gekreuzigt zu werden. Zu sterben wie der Jesus. Seinem Tod gleichgestaltet zu werden. Auf einmal gehen mir die Lichter auf. Ich lese die Apostelgeschichte. Da kommt er nach Perge und Lystra. Mit dem Barnabas war das noch. Und dann steinigen sie den Paulus in der Stadt, den steinigen sie, den schleifen sie raus, weil sie denken, der ist tot, die schmeißen ihn auf den Acker. Und der Paulus steht auf und wisst ihr, wohin geht? Zurück in die Stadt. Hallo, ich bin noch nicht fertig. Hier, bitte seinem Tod gleichgestaltet werden. Dann kommt er nach Philippi. Nächste Station. Da wird er ausgepeitscht. Richtig. Die haben ja nicht mal gefragt, wer er ist. Die haben einfach draufgehauen. Und am nächsten Tag sagt Paulus, als sie ihn freilassen wollen, sagt er, Moment, ihr habt euch gestern geirrt. Mein Reisepass ist römisch. Ihr hättet mich erstmal gar nicht gefangen nehmen dürfen. Ihr hättet mich nicht in Ketten legen dürfen, weil ich bin Römer. Ohne Gericht geht das nicht. Und schlagen dürft ihr mich sowieso nicht. Und ich denke, ist dem Paulus das am Tag vorher nicht eingefallen? Er hätte nur sagen müssen, Moment, Römer, alles in Ordnung, Paulus setzt sich, kein Problem, mach weiter. Warum fällt das nicht ein? Er möchte, was haben wir gelesen? Sein Leiden und seinem Tod gleichgestaltet werden. Ich sage euch mit Zittern, ich will das nicht. Ich will das nicht. Ich will kein Schaf sein unter Wölfen. Das will ich nicht. Willst du das? Seid meine Nachahmer, sagt Paulus, wie ich Christi. Eine Riesenherausforderung. Er hat sich selbst entäußert. Das heißt, er hat vielen Dingen entsagt, verzichtet. Er hat sich zwar nicht seiner Göttlichkeit entledigt, er hörte auch nicht auf, das zu sein, was er im Grunde immer war, aber er hat seine Herrlichkeit abgelegt. Als er auf die Erde kam, das Erste, was sie gemacht haben, in Windeln einpacken. Könnte ich vorstellen, den Sohn Gottes im Himmel mit Windeln? Nein, oder? Allein der Gedanke, das auszusprechen, beschämt mich schon. Und jetzt kommt er auf die Erde, und wenn es die Bibel nicht so sagen werde, ich würde mir verbieten, darüber nachzudenken. In Windeln gewickelt. Arm, in einer Krippe liegend. Er hat seine Herrlichkeit zur Seite gelegt. Wenn mein Sohn Samuel, wenn ich ihn nach Kalkutta schicken müsste, der Koffer wäre gepackt, da wären schon Sachen vor Ort, wo er ankommt. Er wüsste genau, wo er ankommt, wer ihn am Flugplatz abholt, wo er schläft, wo er wohnen wird, was er essen wird, welche Krankenversicherung er haben wird, was alles wäre schon im Voraus alles geplant. Und der Sohn Gottes kommt auf die Erde und zwei Mütterhände, zerbrechliche Hände, wo man nicht weiß, würde ich hatte meine Tochter auf der Hand, meine Lisa, zum kleinen Lisa, und ich stehe auf, bumm, gegen den Schrank. Es war aber nicht mein Kopf, es war ihr Kopf. Das tut so weh. Und ich will meinen Kindern alles ersparen. Aber der Vater hat es anders entschieden für seinen Sohn. Alles entäußern, alles zur Seite legen. Und hier steht, Jesus hat sich selbst zu nichts gemacht. Und er hat seine göttlichen Attribute nur in gewissen Augenblicken mal verwendet. Manchmal hat er sie nicht verwendet. Wir lesen ein paar Verse erst in Johannes 17. Johannes 17, Vers 4 bis 5. Ich habe dich verherrlicht auf der Erde, das Werk habe ich vollbracht, das du mir gegeben hast, das ich tun sollte. Und nun verherrliche du, Vater, mich bei dir selbst mit der Herrlichkeit, die ich bei dir hatte, ehe die Welt war. Also er hatte seine Herrlichkeit im Himmel, kam auf die Erde, hat seine Herrlichkeit beiseite gelegt. Und jetzt wünscht er, kannst du mir die bitte wiedergeben? Und die Antwort ist, ja, natürlich. Aber er hat sie zur Seite gelegt. Wir haben schon heute Morgen gesehen, Hebräer 5, Vers 8. Hebräer 5, Vers 8. Obwohl er Sohn war, an dem, was er litt, den Gehorsam lernte. Er musste niemals gehorchen vorher, deshalb musste er den Gehorsam lernen. Er musste sich völlig unterordnen, sogar den irdischen Obrigkeiten hat er sich untergeordnet. als der Priester, Hohepriester, ihn beschwor zu reden, da hat er geredet. Er musste in dem, was er litt, den Gehorsam lernen. Ich musste öfters leiden als Kind, um Gehorsam zu lernen. Die Rückseite tat ab und zu mal weh, oder? Wie oft stoße ich mich, denke, hast du jetzt was verkehrt gesagt gerade? Vielleicht hast du mir mal so in der Küche irgendwie am... Ab und zu helfe ich mal spülen oder so. Dann spüle ich dann und dann vergesse ich natürlich die Schranktür, die offen ist. Und boom, juhu. Dann denke ich, Mann, warst du frech zu deiner Frau? Oder hast du deine Kinder gerade verkehrt behandelt? Warum hast du jetzt einen rübergekriegt? Natürlich ein verkehrter Gedanke. Der Jesus musste den Gehorsam lernen. Im Himmel ist ihm niemand über die Füße gefahren, oder? Auf der Erde hat er ständig so einen reingekriegt. Und er musste lernen, gehorsam zu sein. Im Himmel ist er nie angespuckt worden. Auf der Erde schon. Johannes 5, Vers 30. Die nächste Stelle, wo gezeigt wird, was er abgelegt hat. Johannes 5, Vers 30. Ich kann nichts von mir selbst aus tun. So wie ich höre, richte ich. Und mein Gericht ist recht gerecht, denn ich suche nicht meinen Willen, sondern den Willen dessen, der mich gesandt hat. Ich kann nichts aus mir selbst tun. Ist das Himmel für den Herrn Jesus? Nein, das ist auf der Erde. Er muss immer fragen im Himmel und manchmal ist er nächtelang auf dem Berg und fragt, welche Jünger soll ich eigentlich auswählen? Den Petrus? Okay. Den Thomas? Naja. Den Judas? Auch in Ordnung. Alle angenommen, oder? Eine ganze Nacht lang gebetet. Vor Golgatha eine ganze Nacht lang gebetet. Hat er das im Himmel gebraucht? Er ist ja Gott. Aber auf der Erde legt er seine Herrlichkeit ab. Benutzt alle seine göttlichen Eigenschaften nicht immer und ist einfach Diener und Knecht. In 2. Korinther 8, Vers 9 steht, dass er seinen ewigen Reichtum aufgab, der reich war, wurde arm für uns. In Matthäus 27, Vers 46 steht etwas über seine Beziehung zu Gott. Mein Gott, warum hast du mich verlassen? Ist das Himmel? Nein. Aber so war sein Weg zum Kreuz. So sahen diese 3 Stunden aus der Finsternis. Matthäus 20, Vers 28, er kam nicht, um sich bedienen zu lassen, sondern um zu dienen. 2. Korinther 5, Vers 21, er wurde zur Sünde gemacht, als wenn er selbst die Sünde in Person wäre. Ich glaube, Klaus hat heute zitiert Johannes 3, Vers 14. Denn gleich wie Mose in der Wüste das Lamm erhöhte, also muss der Sohn des Menschen erhöht werden, oder? Steht das da? Die Schlange erhöht werden musste. Und ich denke, Mose, warum hast du denn deine Schlange aufgehängt? Hättest du mal lieber ein Lämmchen aufgehängt? Das hätte ich ja verstanden, oder? Jetzt müssen alle auf die Schlange schauen. Was heißt denn Schlange in der Bibel? Wer ist denn die Schlange? Was bedeutet denn die Schlange? Die Schlange hat das Böse in die Welt gebracht. Die Schlange ist schuld an dem ganzen, an der ganzen Elend. Und jetzt hängt da eine Schlange und guckt auf die Schlange. Ja, häng doch einen Schaf auf, häng doch ein Schaf auf. Das erinnert uns wenigstens an das Passahlamm oder sowas. Aber eine Schlange, und dann sagt der Jesus, so wie Mose in der Wüste die Schlange erhöhte, also muss der Sohn des Menschen erhöht werden. Er hätte ja auch was anderes zitieren können. Dann hätten wir diese Mosestelle anders interpretiert. Mit wem vergleicht sich der Jesus? Mit der Schlange. Warum? Er musste zur Sünde gemacht werden. Als wenn er das Problem überhaupt wäre. Als wenn er die Sünde in die Welt gebracht hätte. Als wenn er der einzige Sünder auf dieser Erde gewesen wäre. Deshalb musste eine Schlange dahin gehängt werden. Ich will das nicht. Aber mein Herr hat diesen Weg gewählt. Gewaltig, oder? Großartig. Kannst du das verstehen? Kannst du das verstehen? Ich hätte zumindest eine goldene Schlange genommen. Aber nicht so ein rostiges Ding, oder? Wenigstens was Schönes. Aber nein. Es war nicht schön, als der Jesus am Kreuz gestorben ist. Er verschied, sagt das Evangelium, oder? Das war nicht schön. Er trug alle unsere Sünden, Jesaja 53, Vers 6. Alle unsere Sünden. Wie viel hast du getan in deinem Leben? Klaus hat gesagt, eine. Ich weiß nicht. Stell dir vor, du hast drei getan am Tag. Drei Sünden am Tag, wie viel sind das? Im Jahr ungefähr 1000. 70 Jahre Leben, 70.000. Was kostet eine Verkehrssünde? Je nachdem, 50 Euro. Weiß nicht, Strafe für zu schnelles Fahren, keine Ahnung, wie viel das kostet. 50 mal 70.000. Schon ziemlich viel, oder? Was kostet eine Sünde? Der Lohn der Sünde ist von einer Sünde, oder? Wie groß muss die Sünde sein, damit der Lohn der Sünde der Tod ist? Adam und Eva sitzen im Garten. Was haben sie verkehrt gemacht? Ein Früchtchen gegessen. Mehr nicht. Gehst du nicht auch zum Lidl und denkst, nehme ich jetzt die roten Weintrauben oder die grünen oder die weißen? Die kernlosen oder die Bio? Na, ich werde mal probieren. Hast du dich schon mal an der Kasse auf die Waage gesetzt vor und nach deinem Einkauf? Das ganze Ding heißt klauen, oder? Für so eine Weintraube, ich weiß nicht, was für eine Frucht war, sind Adam und Eva in die Hölle gegangen. Der Lohn der Sünde ist der Tod. Aber nicht nur mal so 5 Minuten. Nicht mal so ein kleines Fegerfeuerchen da, ne? Nicht mal so ein Wochenende, sondern für immer, sagt die Bibel. Der Lohn für dein Kaugummi-Klauen an der Ecke ist der Tod. Für deinen stolzen Gedanken heute Morgen ist der Tod. Für das, dass du deine Schwester angeguckt hast, wieso nicht hättest angucken sollen, der Tod. Für dein Abschreiben in der Mathe-Klausur, der Tod. Für dein Ungehorsam damals auf dem Wickeltisch deinen Eltern gegenüber, der Tod. Wie viel mal Tod, ewigen Tod hast du verdient? Wenn du dreimal am Tag sündigst, 70.000 mal ewiger Tod. Nicht nur eine Ewigkeit, und die Ewigkeit hat kein Ende, sondern immer, immer, immer, immer für eine Sünde. Und dann kommt die zweite, wenn du fertig bist mit deinem Absitzen in der Hölle. Das heißt Sünden. Und der Jesus hat alle unsere Sünden aus seinem Leib getragen. Alle. Das kann ich ja nicht verstehen. Ja, Moment. Jetzt ist aber doch ein Fehler in der Bibel, oder? Wenn ich jetzt mein Leben geben müsste, wenn ich bezahlen müsste für meine Sünde, für die erste. Ich komme jetzt in die Hölle. Wie lange? Eine Ewigkeit lang. Jetzt kommt der Jesus und stirbt für meine einzige Sünde, sage ich mal, am Kreuz. Wie lang ist er seine Strafe? Wie lange ist er im Tod geblieben? 3 Stunden. Moment, das stimmt jetzt nicht, oder? Ich müsste eine Ewigkeit bezahlen und jetzt kommt der Jesus vom Himmel und bezahlt in 3 Stunden da für meine Ewigkeit. Aber nicht nur für meine eine, sondern für meine 70.000 und für deine und für deine und für deine und für... In 3 Stunden? Das ist komisch, oder? Das stimmt nicht, die Rechnung, oder? Da ist irgendwas verkehrt. Okay, jetzt machen wir eine andere Rechnung. Ich habe in Kolumbien mein Haus verkauft. Das hat ungefähr 50.000 Euro gekostet. Da kann man ein richtig schönes Haus dafür kriegen in Kolumbien. 50.000 Euro. Das habe ich verkauft. So, jetzt komme ich in Kolumbien zu dem Käufer. Der kommt mit ein paar Koffern voll Scheinen an. Weil der höchste Schein sind 50.000 Pesos. 50.000 Pesos. Und das sind gerade mal 15 Euro. Jetzt kommt er mit seinen Koffern an. Als wir das Haus gekauft haben, war das so, dann kommt, beziehungsweise weiß nicht genau, wann das war. Auf jeden Fall habe ich dann in der Bank diesen Berggeld da gekriegt. Wie komme ich jetzt nach Hause? Ich laufe jetzt mit zwei Koffern aus der Bank. Da werde ich in fünf Minuten nicht überleben. Dann rufen die von der Bank die Polizei an. Die kommt mit drei Leuten. Bei dem einen setze ich mich rein, die anderen fahren hinterher mit Motorrädern. Und so werde ich begleitet mit Polizeischutz nach Hause. Irgendwann habe ich das Geld dann von Kolumbien überwiesen nach Deutschland. Wenn ich jetzt in Deutschland zur Bank gehe und 50.000 Euro abhebe, der größte Schein ist, glaube ich, ein 500er im Moment, dann wie viele Scheine sind das? Nur so ein paar. Die passen hier so in meine Weste ein bisschen rein, oder? Dann sehe ich ein bisschen nach He-Man aus, aber viel mehr ist das dann nicht, oder? Also je größer der Betrag ist, des Wertobjekts, umso kleiner die Menge, die ich bringen muss. Wenn ich jetzt mit Gold bezahlen würde, mein Haus, dann würde wahrscheinlich so ein kleines Klümpchen da schon reichen, oder? Wenn ich aber einen Diamant bezahlen würde, so ein klitzekleines Ding, dann würde ich wahrscheinlich 5 Häuser kriegen noch da oben drauf, oder? Mindestens mal. Also je größer der Wert einer Sache ist, umso kleiner ist die Menge, die ich hingeben muss. Und wenn jetzt der Sohn Gottes für mich bezahlt und für uns alle, dann ist der Wert des kostbaren Blut Jesu Christi ist so viel wert, dass der Tod des Sohnes Gottes ausreicht, dass er in 3 Stunden bezahlt, das, was du und ich in Milliarden und Millionen von Ewigkeiten nicht hätten bezahlen können. So wertvoll ist das Blut des Herrn Jesus in Gottes Augen. Kannst du dir das vorstellen? Und jetzt sagt Gott zu seinem Sohn, geh du und bezahl du. Weil das kann kein anderer bezahlen. Das kann kein Erzengel bezahlen. Das kann kein anderer bezahlen. Da können Stiere und Flüsse von Blut können das nicht bezahlen. Unmöglich. Aber wenn du gehst, in 3 Stunden kannst du für alles bezahlen. So groß ist unser Herr. So groß ist er. Und er hat sein Leben gegeben für dich und für mich. Für so einen Deppen, oder? Für so einen Sünder, der jeden Samstagabend noch schnell Buße tut, weil er am Sonntag am Brotbrechen teilnehmen soll, oder? So ist mir lang gegangen. Samstagabend habe ich gedacht, jetzt muss ich alles in Ordnung bringen. Und manchmal habe ich teilgenommen und habe es nicht in Ordnung gebracht. Auch das. Und wie oft schiebe ich die Sachen vor mir her, oder? Der Jesus hat alles getragen für dich und für mich. Er musste leiden, er musste sterben. Er ist der perfekte Knecht gewesen, der mit allem aufgeräumt hat. Oder? Er hat alles in Ordnung gebracht. Sein Leben geben ist eine definitive Sache. Wenn du heute dein Leben geben würdest, das kannst du nicht mehr wiedernehmen. Also ich persönlich habe große Probleme zu sagen, ich bin bereit, meine Niere zu spenden für jemand. Nee, mache ich nicht. Ich habe noch nicht mal so ein Ding unterschrieben, dass wenn ich einen Unfall habe, dass man mich da ausbauen kann. Denke ich nicht hin. Ich hoffe, ich mache es mal, wenn meine Frau eine braucht. Ich hoffe nicht, dass es so sein wird. Aber das ist definitiv, oder? Und der Sohn Gottes kommt und in seiner Blüte seines Lebens gibt er sein Leben hin und sagt, ist in Ordnung. Für dich und für mich. Also er hat sich seiner Herrlichkeit berauben lassen. Er hat sich selbst zu nichts gemacht, Knechtsgestalt angenommen, indem er in Gleichheit der Menschen geworden ist und in seiner Gestalt wie ein Mensch erfunden wurde. Er hatte jedes Recht. Er hatte das Recht, reich zu sein. Er hätte das Recht gehabt, seine Macht zu nutzen. Ich hätte ja an seiner Stelle zumindest mal den Strom erfunden. Er wusste ja, wie Strom funktioniert, oder? Ich hätte an seiner Stelle zumindest mal unser CO2-Problem gelöst, oder? Hat er nicht gemacht. Hätte er sagen können, es werde Matratze. Der sagt, es werde Licht, hätte auch sagen können, es werde Matratze oder Auto. Oder es werde Flugzeug von Galiläa nach Jerusalem. Das hat er nicht gemacht. Ich hätte es gemacht, oder? Was bist du vom Beruf? Was willst du werden?
1: Die Frage der aller Fragen.
0: Okay. Okay, die Fenja kommt jetzt auf die Erde, oder? Ingenieur, Maschinenbauingenieure. Kommt jetzt auf die Erde und, tja, die weiß ja schon so viele Sachen, oder? Also, wenn ich jetzt in der Zeit von einem Herrn auf die Erde wäre, ich hätte gesagt, komm, bring mal, versuch mal so ein Kupferkabel zu machen und mach mal ein bisschen so, ja, halt mal einen Vorstrang, wenn es gewittert oder irgend sowas. Das wissen wir alles, oder? Hätten wir ja kurz den mal gezeigt, oder? Der Jesus hat das alles nicht gemacht. Er hätte auch die Macht gehabt, oder? Hat er nicht gemacht? Er hat alles zur Seite gelegt. Jesaja 52, Vers 13. Bis 14. Jesaja 52, Vers 13 bis 14. Siehe, mein Knecht wird einsichtig handeln. Er wird erhoben und erhöht werden und sehr hoch sein. Wie viele sich über dich entsetzt haben, so entstellt war sein Aussehen mehr als irgendeines Mannes und seine Gestalt mehr als der Menschenkinder. Wie war sein Aussehen? Entstellt. Er hatte keine Gestalt, dass wir seiner begehrt hätten. Also, ich habe immer gedacht, seitdem wir in Hermeskeil wohnen, ich habe drei blonde Mädels und einen blonden Junge, seitdem ist der Schönheitsquotient von Hermeskeil drastisch gestiegen. Also ich möchte natürlich schicke Kinder haben, oder? Ich möchte, dass sie schick aussehen. Ich möchte, dass sie schicke Gesichter haben, dass sie ein Lachen auf dem Gesicht haben. Ich habe mich gefreut in Kolumbien, die Leute sagen, oh, was schöne blonde Kinder. Die sind alle schwarzhaarig. Das lässt irgendwie das Vaterherz so, oh ja, ist ja meine Gen, oder? Ich glaube, meine Frau ist schöner als ich. Aber jetzt kommt der Jesus auf die Erde. Was werden wir ihm für einen Körper geben? Ich hätte ihn ja schön gemacht, oder? Hast du schon mal gesehen, wie die Juden aussehen? Die sind alle so ein bisschen braun aus oder so. Die Haare nicht so schön, nicht so richtig schwarz, aber auch nicht so richtig schön weiß oder so, also blond, sondern so ein, irgendwie so ein, weiß nicht, ob du lieber Locken hast oder glatte Haare. Der Jesus hatte kein Aussehen, kein Ansehen, das wir seiner begehrt hätten. Hast du ein Bild gefunden, irgendwo, wo der Jesus gemalt wurde in der Zeit, weil er so schön war? Da gibt's keins. Es wird nirgendwo beschrieben, welche Augenfarbe er hat. Steht nur, seine Augen sind wie eine Feuerflamme. Aber welche Farbe? Steht nicht da. Welche Haarfarbe? Steht nicht da. Krumme Nase, schiefe Nase, gerade Nase? Weiß ich nicht. Welche Körpergröße? Steht nicht da. Völlig uninteressant. Da hat er überhaupt nicht drauf geachtet, wie er aussieht. Das war ihm egal. Er brauchte nur einen Körper, um Gott zu verherrlichen. Aber wie er aussieht, das wird in der Bibel nicht beschrieben. Nur ein bisschen, was er anhat, sonst nichts. Und wie viele Stunden bringe ich vor dem Spiegel zu, oder? Du nicht? Damit wieder alles passt. Ja, du nicht, ja, okay. Damit wieder alles passt, oder? Ja, so kann ich aber jetzt nicht auf die Straße gehen, oder? Er hatte kein Ansehen. Und dann wird er entstellt. Entstellt war sein Aussehen mehr als irgendeines Mannes und seine Gestalt mehr als der Menschenkinder. Dann wurde er da am Kreuz ausgezogen und dahin gehängt. Blutend, eiternde Wunden, Kruste überall, wässrige Wunden, die irgendwie triefen, Schweiß überall, ohne Parfüm. Hängst du da am Kreuz? Stell dir das mal vor. Da vorne stehen sie und haben deine Kleider in der Hand, die du jetzt gerne zumindest anhaben möchtest. Alle lachen über dich. Mehr als irgendeines Mannes, seine Gestalt mehr als der Menschenkinder, entstellt. Und er hat sich selbst entäußert. Wenn das mit dir jemand macht, ist das eine Sache. Wenn du das selbst machst, diesen Schritt bereitwillig gehst, das würde keiner von uns machen. Der Jesus hat es gemacht. Dann ist mir noch aufgefallen, er hat ganz viele Sachen geliehen. Das erste, was er geliehen hat, war seine Krippe. Als unsere Tochter auf die Welt kam, da hatten wir schon eine eigene Wiege. Die brauchten wir nicht leihen. Die war nicht bei eBay. Die war sogar handgemacht von einem Bruder aus der Gemeinde. Der Jesus hatte keine eigene Krippe. Er hatte keinen Platz, wo er sein Haupt hinlegen könnte. Ich bin froh, als ich nach Deutschland kam, da haben wir gesagt, wir brauchen mindestens eine anständige Matratze. Und da habe ich gesagt, okay, ich hätte gerne 1x2 Meter für mich. Und meine Frau hat auch 1x2 Meter. Das ist so ein richtiges Paradies, kann man richtig so machen und man berührt keinen neben einem. Der Jesus hat es nicht. Er hat es nicht gewollt. Er hat es nicht gebraucht, ich weiß es nicht. Er hatte kein eigenes Haus, hat oftmals bei Freunden geschlafen. Einmal steht da, dass er in sein Haus kam. Vielleicht hat er was gemietet gehabt. Oftmals am Ölberg übernachtet. Würdest du am Ölberg übernachten übrigens? Mein Sohn Samuel wurde neulich eingeladen, im Wald zu schlafen, ohne Zelt. Hat er gemacht. Ich habe gedacht, naja, also ich hätte da kein Auge zugemacht. Da laufen ja Wildschweine rum, ich kenne den Wald. Und Füchse und alles Mögliche und Marder und Spinnen und Ameisen und alles Mögliche. Und Schlangen. Hast du morgen so eine Ringelnatter in deinem Schlafsack da? Er hatte keinen Platz. Oftmals kam er dann zu Maria und Martha und Lazarus. Aber der kam ja nicht alleine, da kamen ja noch 12. Und ich glaube nicht, dass sie so einen Riesenbunker hatten wie hier, oder? Ich weiß nicht, wie die geschlafen haben da, wenn da 13 Männer kamen zu Besuch. Für sein Boot musste er, ein Boot musste er ausleihen, für seine Reisen und auch für seine Predigten. Ich hätte eins gekauft. Ist ja sparsamer auf die Dauer, oder? Als ständig eins auszuleihen. Er lieh sogar einen Esel. Ich habe es schon gesagt, er hat kein Pferd ausgeliehen. Ich hätte einen Araber, einen richtigen Hengst da. Aber da kommt ein Esel. Da hat noch niemand drauf gesessen. Ach du Schande. Wer soll der den einreiten? Dann kommt er in den Obersaal, der ist gemietet. Ein schöner Raum, mit Polstern belegt. Geliehen. Und schließlich wird er in ein Grab gelegt. Und nicht mal das ist seins. Auch nur ausgeliehen. Aber Josef, mach dir keine Gedanken. Es ist nur für 3 Nächte. Danach kriegst du dein Grab wieder. Gewaltig, oder? Unser Herr. Der Besitzer des Himmels und der Erde ist, dem alles zu Füßen liegt, der sagt, mein ist das Vieh auf 1000 Bergen, alles mein, das Gold überall, alles meins. Und er kommt ohne einen Pfennig in der Tasche auf diese Welt. Und alles, was er hat, ist geliehen. Und am Kreuz verteilen sie seine Kleider. Wenn sie meine Kleider verteilen wollen, ich bin jetzt 2,5 Jahre hier, mein Schrank ist proppenvoll. Und da stehen 5, 4 Kriegsknechte und da kriegt jetzt so jeder ein Teil und dann noch den Leibrock. Ja, den muss man jetzt irgendwie noch, weil nicht, ich habe 5 Leibröcke, oder? Da hätte jeder einen gekriegt. Der Jesus hatte nur einen, mussten sie losen. Mehr war nicht am Ende da. Wenn ich sterbe, wenn du mein Haus jetzt nach 2,5 Jahren leer machen würdest, dann musstest du mehrere LKWs anschleppen. Und der Jesus war länger auf der Erde als 2,5 Jahre. Er hat sich selbst entäußert. Er hatte jedes Recht, aber lehnte jedes Privileg ab. Er hat keinen Vorteil genutzt, den er hätte haben können. Der König der Könige kommt als Diener auf diese Welt. Und er hat sich selbst erniedrigt. Ich lebe es auf hohem Niveau zu leben. Ich will immer noch eine Klasse höher, oder? Ich will immer noch ein besseres Auto. Ich will immer noch ein bisschen besser leben in meinem Haus. Immer noch ein größeres iPhone XXXXXXX hätte ich gerne. Bevor es auf den Markt kommt, am besten schon, oder? So bin ich. Der Jesus hat das nicht getan. Ich bestehe auf meinem Recht. Aber ihr habt doch gehört, was ich gesagt habe, oder? Das haben doch alle gewusst, oder? Ich bestehe darauf, dass ihr mir jetzt zuhört. Der Jesus hat nicht auf seinem Recht bestanden. Ich verteidige mich ständig. wenn mir Unrecht geschieht. Sag mir einen Vers, wo der Jesus sich verteidigt hätte. Ich nutze meine Vorteile aus bis zum geht nicht mehr. Beim Staat Kindergeld und versuch hier und da noch einen Groschen rauszuholen und hier auf der Firma den Vertrag, da muss was verändern. Und wenn der Chef das nicht bezahlt, dann gehe ich aber am Monatsende noch mal hin und Gehalts da bei dem Lohnbüro, da bin ich jeden letzten Monat, da stehe ich da Schlange, weil irgendwo ein Pfennig doch nicht richtig stimmt, oder? Wir bestehen darauf. Wir wollen alles immer nur für uns, unsere Vorteile. Der Jesus hat seine Herrlichkeit abgelegt, alles entäußert. Und diese Gesinnung sei in euch, die auch in Christus Jesus war. Da werden wir so klein, oder?
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1: Ich bin Selke Rech. Das wird der Tag. EU-Kommissionspräsidentin von der Leyen hält heute ihre Rede zur Lage der Europäischen Union. Dabei dürfte sie auch neue Projekte für die kommenden 12 Monate vorstellen. Themen sind unter anderem Migration, Klima sowie Sicherheit und Verteidigung. Auch mögliche Altersgrenzen für die Nutzung von sozialen Medien durch Kinder und Jugendliche könnten eine Rolle spielen. Der Bundesgerichtshof beschäftigt sich heute mit dem milliardenschweren Streit um Corona-Schutzmasken. Mehrere Unternehmen fordern vom Bund Geld für Masken, die 2020 bestellt, später aber nicht angenommen wurden. Insgesamt laufen noch rund 90 Verfahren mit einem Streitwert von 2,3 Milliarden Euro. In Karlsruhe werden jetzt 4 Fälle verhandelt. Dabei geht es auch darum, ob der Bund bereits gezahltes Geld zurückfordern kann. Die US-Notenbank könnte heute erstmals seit mehr als 3 Jahren den Leitzins wieder anheben. Grund ist die weiterhin hohe Inflation. Im August lagen die Verbraucherpreise 3,4% höher als ein Jahr zuvor. Die Fed strebt eigentlich 2% an. Experten rechnen deshalb mit einer möglichen Zinserhöhung um 0,25 Prozentpunkte. Die Entscheidung fällt am Abend. Das Oberlandesgericht Schleswig-Holstein entscheidet heute über den Namen Likör ohne Ei. Ein Verband der Spirituosenindustrie hält schon den Hinweis auf Ei für unzulässig. Denn nach EU-Recht darf Eierlikör nur so heißen, wenn tatsächlich Ei enthalten ist. Ein Hersteller verkauft aber einen veganen Likör auf Sojabasis als Likör ohne Ei. In erster Instanz hatte das Landgericht Kiel die Bezeichnung erlaubt. Bayer Leverkusen startet heute Abend in die Europa League. Zum Auftakt empfängt Bayer den slowenischen Meister NK Celje. Für Leverkusen ist es der erste internationale Auftritt unter dem neuen Trainer Martinez. Nach 2 Jahren in der Champions League will Bayer in der Europa League direkt ins Achtelfinale einziehen. Dafür muss die Mannschaft die Ligaphase unter den besten 8 Teams beenden.
0: Deutschlandwetter.
1: Heute tagsüber bringen viele Wolken schauerartigen Regen und einzelne kräftige Gewitter bei Höchstwerten von 18 bis 26 Grad. Und morgen zeigt sich nach einem trüben Beginn am Nachmittag länger die Sonne bei meist trockenem Wetter und Höchstwerten von 18 bis 24 Grad.
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2: Hallo und herzlich willkommen bei den Denkanstößen. Zunächst ein wenig Musik und dann ein Vortrag von Wilhelm Pahls. Eine echte Bekehrung. Und was dann?

0: Hallo und herzlich willkommen bei den Denkanstößen. Es folgt nun ein Vortrag von Wilhelm Pahls mit dem Titel Eine echte Bekehrung. Und was dann?
1: Ein geschenktes, total neues Leben. So heißt heute Abend unser Thema. Ein geschenktes, total neues Leben. Ich möchte zu Beginn einen Abschnitt lesen aus dem Neuen Testament, aus dem Kolosserbrief, Kapitel 2 von Vers 6 an. Wie ihr nun den Herrn Christus Jesus angenommen habt, so lebt auch mit ihm. Seid in ihm verwurzelt und gegründet und steht fest im Glauben, wie ihr gelehrt worden seid, und seid von Herzen dankbar. Seht zu, dass euch niemand einfängt durch Philosophien und leeren Trug, die sich auf menschliche Überlieferungen gründen, auf die Mächte dieser Welt und nicht auf Christus. Denn in ihm wohnt die ganze Fülle der Gottheit leibhaftig, und in dieser Fülle habt auch ihr Teil, der das Haupt aller Mächte und Gewalten ist. In ihm seid auch ihr beschnitten worden mit einer Beschneidung, die nicht mit Händen geschieht, als ihr nämlich euer sündiges Wesen ablegtet in der Beschneidung, die Christus gebracht hat. Mit ihm seid ihr begraben worden durch die Taufe und mit ihm seid ihr auferstanden durch den Glauben an die Kraft Gottes, der ihn von den Toten auferweckt hat. Und er hat euch mit ihm lebendig gemacht, die ihr tot wart in euren Sünden und in der Unbeschnittenheit eures selbstsüchtigen Wesens. Und jetzt kommt der Höhepunkt dieses Abschnitts. Er hat uns alle unsere Sünden vergeben. Er hat den Schuldbrief des Gesetzes, der gegen uns zeugte und uns verurteilte, gelöscht, ans Kreuz genagelt und beseitigt. Ebenso hat er den Mächten und Gewalten der Finsternis die Macht genommen, sie öffentlich an den Pranger gestellt und über sie am Kreuz triumphiert. Wir haben heute Abend ein gefülltes Haus. Wir haben heute Abend sicher den Großteil der Gemeinde, vielleicht fast alle Gemeindeglieder hier im Haus. Wir haben eine Reihe Gäste, vielleicht auch aus anderen Gemeinden, vielleicht sogar von weiter her. Und wir haben eine Gruppe heute Abend, über die wir uns ganz besonders freuen. Und das sind unsere Neubekehrten. So will ich sie heute Abend nennen. Und immer wenn ich dieses Wort gebrauche, dann wissen alle, welche Gruppe ich meine. Die, die während dieser Evangelisation eine Entscheidung für Jesus getroffen haben, die sich bekehrt haben, wie die Bibel das nennt, die Jesus angenommen haben und jetzt mit Jesus leben wollen. Ihr Lieben, wir haben in diesen Tagen sehr viel über Sünde gehört. Ich habe sehr viel über Sünde gesagt, aber ebenso viel auch über Gnade. In Johannes Kapitel 6, Vers 37 sagt Jesus, wer zu mir kommt, den werde ich nicht hinausstoßen. In Offenbarung Kapitel 21, Vers 5 sagt Jesus, ich mache alles neu. Das ist ein wunderbares Wort. Jesus verspricht uns nicht eine Reparatur. Das wäre auch schon etwas Wunderbares, wenn jemand mit seinem verpfuschten, kaputten Leben zu Jesus kommt und dann alles wieder zurechtgerückt wird. Das wäre auch schon schön, eine Reparatur. Aber Jesus verspricht mehr. Er verspricht ein total neues Leben. Wenn ein Mensch zu Jesus kommt mit dem Wunsch, sich zu bekehren, dann bringt er sein ganzes altes Leben wie ein schmutziges Kleid. Er bringt alle seine Gedanken, er bringt alle seine Worte, er bringt alle seine Handlungen, sein ganzes altes Leben in einem einzigen Gebet zu Jesus. Er zieht sein altes Leben aus wie ein schmutziges Kleid und gibt es Jesus. Und dann gibt Jesus ihm ein neues Leben wie ein neues Kleid. Und dann darf er mit einem neuen Kleid, in einem neuen Leben mit Jesus Christus wandeln. Das alte Kleid haben wir abgegeben und er hat uns ein neues geschenkt. In der Bibel steht, 1. Johannes 1, Vers 9, wenn wir unsere Sünden bekennen, ist er treu und gerecht, dass er uns unsere Sünden vergibt. Ich habe euch alle einige Male gefragt, Meinst du das wirklich ehrlich? Möchtest du, dass Jesus dir alles vergibst? Wollen wir jetzt zusammen beten? Und wir haben ja dann zusammen gebetet. Und in dem Gebet hast du dann gesagt, Herr Jesus, ich komme zu dir, so wie ich bin. Ich bringe dir mein altes Leben. Ich bringe dir meine Sünde. Ich bringe dir nicht nur einige, sondern ich bringe dir alle. Nicht nur die, die ich noch weiß, sondern alle. Und hier steht jetzt, wenn wir unser Leben ihm bringen, unsere Schuld ihm bekennen, dann vergibt er uns unsere Sünde. Und die andere Wahrheit, die uns auch immer wieder beschäftigt hat, ist die, wie viele ihn aber aufnahmen, denen gab er Macht, durch den Glauben an seinen Namen Gottes Kinder zu werden. Ihr lieben Neubekehrten, hört besonders gut hin. Die Bibel sagt, wenn ein Mensch Buße tut, wenn ein Mensch sein altes Leben Jesus bringt, dann wird ihm vergeben. Das habt ihr erlebt. Wenn ein Mensch Jesus Christus aufnimmt, wird er wiedergeboren, wird er ein Kind Gottes. Ich wiederhole das jetzt noch einmal. Wenn du in Zukunft gefragt wirst, ihr redet da immer von Bekehrung, ich habe mich bekehrt, was ist denn das eigentlich? Behalte es doch. Ich sage es jetzt noch einmal so knapp wie möglich, aber so klar wie möglich. Was ist Bekehrung? Ein Mensch hat erkannt, ich bin ein verlorener Sünder. Und jetzt geht er mit seiner Sünde zu Jesus und bittet ihn um Vergebung. Das ist Bekehrung. Und was ist Wiedergeburt? Wie kommt es zur Wiedergeburt? Nachdem der Mensch seine Sünden bei Jesus abgegeben hat mit der Bitte um Vergebung, dankt er Jesus für die Vergebung und dann öffnet er sein Herz und nimmt Jesus auf in sein Leben. Wie kommt man zur Wiedergeburt? Indem man Jesus einlädt, indem man Jesus aufnimmt. Was ist Bekehrung? Der Mensch bringt seine Sünde zum Herrn und er nimmt sie weg. Und was ist Wiedergeburt? Gott schenkt das neue Leben in Jesus und der Mensch nimmt es im Glauben an. Ist jemand in Christus, schreibt Paulus in 2. Korinther 5, Vers 17, ist jemand in Christus, so ist er eine neue Kreatur, eine neue Schöpfung. Man könnte genauso gut sagen, ist jemand bekehrt? Ist jemand bekehrt? Ist jemand wiedergeboren? Ist jemand gerettet? Ist jemand in Christus? So ist er eine neue Schöpfung. Und dann sagt Paulus zwei Dinge. Er sagt, das Alte ist vergangen. Er sagt nicht, das Alte vergeht nach und nach. Er sagt, das Alte ist vergangen. Siehe, Neues ist geworden. In Jesaja Kapitel 43 steht, in Vers 1, den Vers habt ihr sicher alle schon gehört, Jesaja 43, Vers 1, fürchte dich nicht, ich habe dich erlöst, ich habe dich bei deinem Namen gerufen, du bist mein. Und das dürft ihr jetzt so richtig für euch nehmen. Und dann heißt es in Vers 24, ich tilge deine Übertretungen um meinetwillen und gedenke deiner Sünden nicht mehr. Gott sagt, du hast mir Mühe gemacht mit deinen Sünden. Du hast mir Mühe gemacht mit deinen Sünden, aber ich tilge sie und ich will nie mehr daran denken. Es gibt ein Lied, heute habe ich es schon lange nicht mehr gehört, aber vor Jahren wurde das Lied oft gesungen. Auch in unserer Gemeinde haben wir es oft gesungen. Da heißt es, er hat alle meine Sünden von mir weggetan. Er hat alle meine Sünden von mir weggetan. In einem anderen Lied heißt es, nie mehr, nie mehr. Gott gedenkt der Schuld nie mehr. In einem anderen Lied, das vom Jans-Team oft gesungen wurde, auch in meinen Evangelisationen hat Hildo Jans das oft gesungen, weißer denn der Schnee, weißer denn der Schnee, mächtig ist der Helfer in Not, sein Blut macht dich weißer denn Schnee. Paulus sagt, das Alte ist vergangen. Nicht das Alte vergeht, sondern das Alte ist vergangen. Ihr Lieben, seht mal, wenn jemand ein altes Auto hat und das ist überall am Rosten und es, jetzt hat man ihm in der Werkstatt gesagt, das hat keinen Sinn mehr, da noch Geld für auszugeben, das lohnt sich nicht mehr und du merkst das auch, du hast schon so viel reingesteckt und jetzt ist es wieder kaputt und die Reparatur soll so und so viel kosten. Und jetzt kommt da gerade ein Schrotthändler vorbei, der sagt dir, ich gebe dir so und so viel. Und dann gibst du das alte Auto ab, das wird zerlegt und die Einzelteile werden verschrottet. Vielleicht verkauft er auch noch einiges Brauchbares davon. Und du gehst in eine Firma und holst dir ein neues Auto. Das alte Auto hast du abgegeben, das wird verschrottet und du holst dir ein neues Auto. Wenn du ein neues Auto kaufst, dann baust du doch nicht das Lenkrad vom alten Auto raus, machst das da rein, dann machst du doch nicht die Lampen ab und machst sie da rein, nimmst doch nicht das Reserverad da raus und legst das hier rein. Du willst mit dem alten Auto überhaupt nichts mehr zu tun haben. Du hast das alte Auto abgegeben und die Sache ist für, nimmst doch nicht das Reserverad da raus und legst das hier rein. Du willst mit dem alten Auto überhaupt nichts mehr zu tun haben. Du hast das alte Auto abgegeben und die Sache ist für immer erledigt. Das willst du auch nie wieder haben. Du holst dir ein neues Auto und bist glücklich über das neue Auto. Und so ist das auch hier, ihr lieben Neubekehrten. Bitte, hört das jetzt noch einmal ganz neu. Ich habe es euch bei der Bekehrung erklärt, gesagt, ich sage es noch einmal, vergesst es nie mehr. Als du dich bekehrt hast, hast du dein ganzes altes Leben Jesus gebracht. Und Jesus hat das weggenommen und er hat gesagt, er will nie mehr daran denken. Und dann hat Jesus dir ein neues Leben geschenkt, ein ganz neues Leben. Er hat nicht bei dir repariert, sondern er hat dir ein neues Herz gegeben. Er hat dir ein neues Leben geschenkt. Wenn irgendwo ein Kind geboren wird, dann ist dieses Kind, wenn es geboren ist, ein richtiges Menschenkind. Ein richtiges Menschenkind, obwohl dieses Kind noch nicht mit Messer und Gabel essen kann. Aber es ist ein richtiges Menschenkind. Und so ist das auch im Geistlichen. Wenn jemand sich bekehrt und Jesus annimmt, dann ist er ein richtiges Gotteskind. Du bist nicht erst ein richtiges Gotteskind, wenn du einige Zeit in die Gemeinde gehst. Du bist nicht erst ein richtiges Gotteskind, wenn du getauft bist. Du bist nicht erst ein richtiges Gotteskind, wenn du zum Abendmahl gegangen bist oder wenn du irgendwo in der Gemeinde mitarbeitest, sondern in diesem Augenblick, wo ein Mensch sich bekehrt und Jesus Christus aufnimmt in sein Herz und Leben, wird er ein richtiges Gotteskind, ein Erbe Gottes. Und wenn du eine Stunde später verunglückst und bist dabei zu Tode gekommen, dann bist du gerettet für alle Ewigkeit. Aber im Natürlichen ist es so, dass wenn ein Kind geboren ist, es ist zwar ein richtiges Menschenkind, aber dann setzt eine Entwicklung ein, das Kind muss manches lernen und so ist das auch im Geistlichen. Wenn wir nach unserer Bekehrung und Wiedergeburt noch weiterleben, dann hat Gott natürlich manches auf seinem Plan, was wir lernen sollen, was wir tun sollen. Wir sollen ihm dienen, sollen ihm folgen, sollen gehorsam sein und so weiter. Aber gerettet bist du nicht durch irgendwelche späteren Gehorsamsschritte, sondern durch deine Bekehrung und Wiedergeburt bist du ein richtiges Gotteskind. Du bist

gerettet für alle Ewigkeit. Und hört das, hört es gut. Du bist mit Gott im Reinen. Du bist mit Gott in Ordnung. Zwischen dir und Gott ist nichts mehr. Das geht sogar so weit, einige mögen Mühe damit haben, jetzt allein schon beim Hören, stimmt das wirklich, was er jetzt sagt? Wenn du dich bekehrt hast und wiedergeboren bist und Jesus dir deine Sünden vergeben hat, musst du nie mehr in deinem späteren Leben eine Sünde bekennen, die vor diesem Zeitpunkt deiner Bekehrung passiert ist. Die Sünde existiert nicht mehr. Du machst Jesus sogar traurig damit, wenn du am Tag nach deiner Bekehrung zu ihm gehst und sagst, hey Jesus, mir ist da noch was eingefallen und das möchte ich dir auch noch bekennen. Bitte vergib mir doch das auch noch. Jesus sagt, ich will nie mehr daran denken. Er hat dir alle deine Sünden vergeben. Ich bin manchmal traurig darüber, dass auch von manchen Theologen und großen Leuten auf der Bühne das so verkehrt dargestellt wird. In dem Augenblick der Bekehrung und Wiedergeburt wird dein ganzes altes Leben ausgelöscht. So endgültig, als wäre das nie gewesen und Gott will nie mehr daran denken. Du musst ihm keine Sünde mehr bekennen, die du vor deiner Bekehrung getan hast. Die existiert nicht mehr. Aber, und jetzt hör gut, das heißt nicht, dass du auch mit Menschen im Reinen bist. Es kann sein, dass du da irgendwo etwas Schlimmes gemacht hast, am Arbeitsplatz oder sonst wo. Vielleicht hast du an deinem Arbeitsplatz Werkzeug mitgenommen und du hast zu Hause in deiner Werkstatt Werkzeug, das gehört dir gar nicht. Und 3 Tage nach deiner Bekehrung bist du da, reparierst das Fahrrad oder irgendetwas und mit einmal kriegst du einen Schreck. Ja, die Kombizange, die gehört mir ja gar nicht. Der Schraubenzieher gehört mir ja auch gar nicht. Habe ich in der Werkstatt mitgenommen, in meiner Firma. Ihr Lieben, was jetzt? Und an dieser Stelle bringt der Teufel viele, viele Neubekehrte in große Not. Dann kommt der Teufel an und sagt, guck mal, was da liegt. Guck mal, was da ist. Und du willst bekehrt sein? Du willst ein Kind Gottes sein und hast hier lauter geklaute Sachen in deiner Werkstatt? Hör doch auf. Ja, Jesus hat dir alles vergeben. Du bist wirklich ein Kind Gottes. Dein Herz ist rein. Aber Jesus will auch deine Werkstatt reinigen. Er will auch deine Werkzeugkiste reinigen. Und er will in deinem Haus Ordnung machen. Vielleicht hast du zu Hause in deinem Regal, in deinem Bücherregal Videofilme stehen. Vielleicht hast du CDs mit ganz schmutzigem Inhalt. Mit Filmen, die wirklich nicht zu einem Christen passen. Vielleicht hast du auch ganz komische Musik zu Hause. Wenn du sie nach deiner Bekehrung wieder einmal hörst, dann hast du irgendwie den Eindruck, also ich glaube nicht, dass Jesus Freude daran hat. Das soll nicht mehr in meinem Haus und auch nicht mehr in meinem Auto sein. Und dann räumst du dein Auto auf und dann räumst du dein Regal auf und so weiter. Und es kann sein, dass jemand nach seiner Bekehrung noch manches in Ordnung zu bringen hat. Vielleicht musst du auch zu irgendeinem Menschen gehen und einmal sagen, du Peter, damals die Sache da, als wir uns da so gefetzt haben und ich habe so schreckliche Ausdrücke gebraucht. Ich muss öfter daran denken. Ich glaube, ich habe mehr Schuld als du. Es tut mir leid, Peter. Wollen wir uns nicht wieder die Hand reichen? Der Peter staunt, du hast doch früher immer gesagt, er hätte die Schuld. Und jetzt kommst du mit einmal und sagst, Peter, ich glaube, ich habe mehr Schuld als du. Kannst du mir das vergeben? Und dann ist die Sache geordnet. Das Bücherregal ist sauber, die Werkzeugkiste ist sauber, das Verhältnis mit dem verkrachten Nachbarn ist wieder geregelt und so weiter. Ihr Lieben, seid sensibel dafür. Seid sensibel dafür. Du sollst nichts in deinem Haus haben, was Jesus nicht gefällt. Und du sollst nicht Streit haben mit Menschen, wenn du von deiner Seite das beseitigen könntest. Jesus möchte, dass unser Verhältnis zu unseren Mitmenschen auch geordnet ist. Mit Gott bist du im Reinen. Aber du darfst jetzt nicht denken, weil ich noch Werkzeug zu Hause habe, das mir nicht gehört, darum bin ich nicht richtig bekehrt. Doch, du bist bekehrt, du bist wiedergeboren, du bist ein Kind Gottes. Und wenn du in einer Stunde stirbst, dann wirst du zu Jesus gehen. Aber immer dann, wenn er dir irgendetwas zeigt, dann möchte er, dass du das in Ordnung bringst und dann wieder etwas. Es kann manchmal sein, dass erst nach 2 Jahren einem irgendetwas auffällt und man merkt mit einmal, Mensch, was ich damals da gemacht habe, also das war aber nicht in Ordnung. Der Geist Gottes ist nicht so, dass er uns gleich alles mit einem Mal zeigt. Manch einer kann das gar nicht verkraften. Das kommt nach und nach und man sieht da etwas. Und Jesus möchte, dass unser Leben ganz sauber wird, ganz klar. Und dann haben auch wir selbst die allergrößte Freude.
da habe ich irgendwo evangelisiert und da bekehrte sich ein junges Paar, die waren so etwas über 20 und beide haben wirklich eine klare Bekehrung erlebt. Ich hatte meine große Freude. Und die Leute geben mir ja dann fast immer ihre Adresse. Ich schreibe ihnen dann, gleich wenn ich zu Hause bin, meist schon am nächsten Tag oder am übernächsten Tag schreibe ich ihnen einen Brief. Und dann, ich sorge dafür, dass sie eine CD bekommen oder eine Kassette oder ein gutes Buch und so weiter. Hoffe dann, dass sie den Bibelkurs, den sie bekommen haben, durcharbeiten und einschicken und so weiter. Nun, da war dieses junge Paar und sie hatten beide mir ihre Adresse gegeben. Und dann lese ich die immer noch mal durch, damit ich sehe, ist auch alles drauf. Manchmal fehlt die Hausnummer oder irgendwo etwas. Alles klar, gut. Und als ich die beiden Karten von diesen beiden in der Hand hatte, da sah ich, die haben beide dieselbe Adresse. Aber ich wusste aus dem Gespräch, die sind befreundet, haben beide dieselbe Adresse. Und jetzt pass mal auf. Dann habe ich gefragt, habt ihr noch einen Augenblick Zeit? Ich habe mich von den anderen verabschiedet, die gingen weg und dann waren nur noch die beiden da. Und dann habe ich gefragt, ich habe das gesehen, da ihr habt beide dieselbe Adresse. Wohnt ihr schon zusammen? Ja, wohnt schon. Ist ja heute fast sehr weit verbreitet. Tausende leben so. Und ihr Lieben, ich habe schon manchmal zu solchen Leuten gesagt, wenn ich nicht bekehrt wäre, würde ich das vielleicht auch machen. Aber jetzt seid ihr bekehrt. Und dann habe ich diese beiden gefragt, wie soll das jetzt weitergehen? Und da sagt doch der junge Mann, und ich habe nur so gestaunt, da sagt der junge Mann, ich habe auch schon überlegt. Muss man sich mal vorstellen. Ich hatte noch gar nichts erklärt. Ich habe nur gefragt, wie soll das jetzt weitergehen? Dann sagt der junge Mann, ich habe auch schon überlegt. Ja, sag ich, irgendwas muss ja jetzt passieren. Ja. Dann habe ich gesagt, im Moment sehe ich zwei Möglichkeiten. Entweder du bringst jetzt deine Freundin nach Hause, ja, seid vielleicht noch ein bisschen zusammen und dann verabschiedest du dich und gehst zur Mama. Und morgen Nachmittag besorgst du dir einen Lieferwagen, vielleicht hast du auch einen, und fährst zu deiner Freundin und holst deine Sachen ab. Ja. Und dann bereitet ihr alles vor. Irgendwann werdet ihr dann heiraten und dann seid ihr natürlich wieder zusammen. Ja. Sag ich ja, oder vielleicht ist es auch für sie einfacher auszuziehen. Und du bleibst in der Wohnung und sie zieht aus und geht wieder zurück zu ihren Eltern oder zu Freundinnen. Ja. Oder, das war gestern das Zweite, oder ihr nehmt euch morgen eine Stunde frei und geht morgen zum Standesamt und unterschreibt. Ihr unterschreibt morgen beim Standesamt, ihr macht das fest, macht Nägel mit Köpfen. Lasst euch den schnellstmöglichen Termin geben und dann seid ihr wieder da und dann bekommt ihr eure Heiratsurkunde. Das wäre auch noch eine Möglichkeit. Tja, so habe ich sie entlassen. Am anderen Abend, ich komme zum Zelt, da kommt ihr auch an. Und dann fragt er, Herr Bals, haben Sie einen Terminkalender dabei? Ja, den habe ich immer dabei. Und dann, wir haben schon einen Termin. Ganz schnell sollte das gehen. Die hatten schon unterschrieben, alles war schon in die Wege geleitet. Und würden Sie uns trauen? Nun, das wollte ich dann nicht, das mache ich nie. Ich habe zwar schon viele Leute getraut, aber immer nur in der Gemeinde, in der ich zu Hause bin. Ich würde nie woanders Leute trauen. Das ist nicht gut, das sollte ein Evangelist nicht machen. Die Trauung gehört in die Gemeinde hinein, da wo man zu Hause ist. Und da habe ich gesagt, komm, wir gehen zum Prediger und sagen dem das. Der macht das mit Freuden. Gut, wir haben uns dann lange nicht mehr gesehen. Ein Jahr später kam ich wieder in die Gemeinde zu einer Zeltevangelisation. Ich kam ins große Zelt rein, da war ein langer Büchertisch und die beiden waren am Büchertisch, um da mitzuhelfen. Also inzwischen waren sie schon Mitarbeiter in der Gemeinde und so weiter. Und als sie mich sahen, da kamen sie hinter den Tisch raus und wollten mich begrüßen. Und dann sah ich, die Frau, die hatte einen etwas größeren Umfang. Also inzwischen war sie hochschwanger und meine Gedanken gingen zurück.
Sie haben mir dann gesagt, Sie haben damals sofort geheiratet, nach der Evangelisation, eine ganz kleine Hochzeit, weil Sie nicht so viel Geld hatten. Eine ganz kleine Hochzeit, haben sofort geheiratet und inzwischen war über ein Jahr vergangen und Sie waren in freudiger Erwartung. Ihr Lieben, das hat mich gefreut. Solche Leute kann Gott gebrauchen, solche Leute kann Gott segnen, die sofort Ordnung in ihr Leben hineinbringen, die sofort diese Dinge bereinigen und dann kann Gott auch seinen vollen Segen dazu schenken. Ihr lieben Neubekehrten, zwischen euch und Gott ist alles im Reinen. Aber bitte seht zu, dass auch zwischen euch und den Mitmenschen und so weiter hier unten die Verhältnisse so geordnet werden, dass Gott Ja dazu sagen und euch dann umso mehr segnen kann. Eine andere wichtige Sache, die ich euch sagen möchte. Seht mal, wenn ein Kind geboren ist, das Kind, das ist nun da, alles, wir freuen uns, aber das dauert gar nicht lange, dann hat der Kleine die Windeln voll. Und das geht dann noch eine ganze Zeit so. Hast ihn gerade sauber gemacht und rums, dann sind die Windeln wieder voll. Was passiert dann? Was passiert dann? Mal eine Frage an die Mütter, ihr lieben Mütter, die ihr schon Kinder zur Welt gebracht habt. Sag mal, wann habt ihr das Kind lieber? Wenn es sauber ist oder wenn es schmutzig ist? Nicht zu schnell antworten. Wann liebst du dein Kind mehr? Wenn es sauber ist oder wenn es schmutzig ist? Bitte? Immer gleich, oder? Also, immer gleich. Immer gleich. Nur wenn es schmutzig ist, dann kümmerst du dich sofort drum. Weil du merkst, also hier muss jetzt was passieren. Denn wenn ich das Kind nicht sauber mache dann und zu lange damit warte, dann wird es wund. Und schließlich kriegt es Fieber und wird krank. Und das Kind muss sauber gemacht werden. Ihr Lieben, es gibt Christen, die meinen, die Mama hat mehr Liebe als der Vater im Himmel. Die Mama sorgt für ihr schmutziges Kind. Aber wenn ein Kind Gottes schmutzig ist, dann wendet der Vater im Himmel sich ab, oder? Oh, ganz bestimmt nicht. Wenn du in eine neue Sünde hineinfällst, du bist gerade da hineingerutscht, dann ist er schon da mit seinen helfenden Händen und wartet nur darauf, dass du sagst, Herr, das tut mir leid. Da ist jetzt was passiert, ich spüre das, das war nicht gut. Das war nicht gut. Es tut mir leid. Und er vergibt dir auf der Stelle und du gehst fröhlich weiter. Da musst du nicht bis zum Abend warten, bis du ins Bett gehst oder bis zum nächsten Abendmahl oder was weiß ich. Sobald du merkst, das war nicht in Ordnung, was da passiert ist, sag es Jesus. Er vergibt auf der Stelle und dann geht es fröhlich weiter an seiner Hand. Seht mal, euer altes Leben ist wie... Ich mache es jetzt mal mit einem anderen Bild, wie ein Brief. Wir haben vorhin von einem Schuldbrief des Gesetzes geredet, der gegen uns zeugte und uns verurteilte. Als du dich bekehrt hast, bist du zu Gott gekommen und hast gesagt, alles, was du da festgehalten hast, das stimmt. So ist mein Leben. Das, ja, das stimmt. Das stimmt alles. Das stimmt alles. Das stimmt alles. Aber das tut mir alles leid. Du hast dein altes Leben gebracht, wie einen fehlerhaften Brief oder wie ein schmutziges Kleid. Und Gott hat dieses alte Kleid genommen. Er hat dann nicht irgendwo eine Ecke, den schmutzigen Kragen, nein, er hat das ganze schmutzige Kleid, das ganze alte Leben hat Gott dir weggenommen. Er hat es weggenommen. Er hat es ans Kreuz genagelt. Und beseitigt. Und er will nie mehr daran denken. Und dann hat er deinen Namen in ein neues Buch geschrieben. Jetzt steht dein Name im Buch des Lebens auf einer neuen Seite. Das Alte ist vergangen. Seht, Neues ist geworden. Wenn aber an diesem neuen Kleid irgendwo ein Fleck ist, dann gehst du damit zu Jesus. Mit dem alten Kleid hast du nichts mehr zu tun. Aber wenn an dem neuen Kleid ein Fleck ist, dann gehst du damit zu Jesus und er vergibt. Ihr Lieben, ich bin davon überzeugt, dass viele, viele Christen nur darum so viel Probleme und Nöte haben und so traurig aussehen, weil sie hier was genau umgekehrt machen. Die beschäftigen sich immer mit früher und ach ja, ich bin noch so ein Armer und was ich alles früher verkehrt gemacht habe. Und die kommen und kommen nicht davon los, obwohl Gott überhaupt nichts mehr davon hören will. Aber das, was ihnen heute passiert, ihre Lieblosigkeit, ihre schlechten Gedanken und so weiter,
Das beschäftigt sie nicht. Bitte vergiss das Alte, Gott hat es vergessen. Aber wenn hier an diesem neuen Kleid ein Fleck ist, bring das schnell in Ordnung. Ich möchte nie mit unvergebener Sünde zu Bett gehen. Ich möchte nie mit unvergebener Sünde ins Auto steigen. Ich möchte ein geordnetes Leben haben. Wisst ihr, was Heiligung bedeutet? Heiligung bedeutet ein ständig geordnetes Leben. Heiligung bedeutet nicht ein fehlerfreies Leben. Das gibt es nicht. Es gibt keinen Menschen auf der Welt, der ein fehlerfreies Leben hat. Jeder macht mal etwas, denkt mal etwas, sagt mal etwas, wo er hinterher merkt, ah, das war nicht so in Ordnung. Heiligung bedeutet ein ständig geordnetes Leben und dabei will Jesus euch helfen. Jemand hat einmal gesagt, es ist keine Schande, verloren zu sein, aber es ist eine Schande, verloren zu bleiben. Es ist keine Schande, wenn ein Bekehrter einmal stolpert, aber es ist eine Schande, wenn er liegen bleibt. Denk mal an einen Sportler, der ist vielleicht Europameister oder Weltmeister sogar. Frag mal einen Weltmeister, egal welche Sportart. Nehmen wir mal einen Boxer. Aber angenommen, du hättest ein Gespräch mit einem Boxer. Da sitzt einer. Ja. Weltmeister ist er nicht geworden, aber wenn er weitergemacht hätte, wer weiß. Angenommen, wir hätten jetzt einen tatsächlichen Weltmeister hier. Frag mal einen Weltmeister, ob er viele Siege errungen hat. Dann wird er dir sagen, oh ja. Sonst wäre ich nicht Weltmeister. Und dann frag mal, hast du auch manchmal Niederlagen erlebt? Und dann wird er sagen, oh ja, viele. Einige Male war ich sogar K.O. Ja, und bist trotzdem Weltmeister geworden? Ja, wie ist denn das möglich? Er sagt, ich bin immer wieder aufgestanden. Bin immer wieder aufgestanden, habe weiter trainiert, weiter gekämpft, bis ich an der Spitze war. Ihr Lieben, das ist genauso im Geistlichen. Paulus gebraucht genau dieses Bild. Und spricht davon, von diesem Kampf. Wir sind zum Glaubenskampf berufen, steht in der Bibel. Der Glaubenskampf ist der größte Kampf, den es in dieser Welt überhaupt gibt. Und Gott möchte, dass wir trainieren. Gott möchte, dass wir nach jeder Niederlage schnell wieder aufstehen und weiter trainieren und weiter kämpfen. Aber wenn du kämpfst, bitte, bitte kämpfe nicht in eigener Kraft, sondern kämpfe in der Kraft Gottes, in der Kraft Jesu. Der Apostel Paulus vergleicht unsere Glieder mit Werkzeugen. Aber wenn ich zurückdenke an mein altes Leben, was diese Hände alles gemacht haben. Ihr Lieben, da könnte ich vor mir selber ausspucken. Wenn ich nur an die Hände denke. Und wenn ich dann noch an meine Füße denke, wo die überall mich hingetragen haben, da wäre Jesus nie hingegangen. Wenn ich an meine Augen denke, ich an meine Ohren, an meine Lippen denke. Ja, meine Lippen. Boah. Unsere Glieder sind Werkzeuge, steht in der Bibel. Vor der Bekehrung waren unsere Glieder Werkzeuge der Ungerechtigkeit. Und jetzt nach der Bekehrung sollen unsere Glieder Werkzeuge der Gerechtigkeit werden. Ich weiß nicht, wie oft ich morgens am Bett gekniet habe, bevor ich zur Arbeit fuhr mit meinem Motorrad. Wie oft ich morgens am Bett gekniet habe, Gott gedankt habe für die Nacht, für den neuen Tag, gebeten habe, dass er mich heute führt, dass er heute mit mir ist. Und wie oft ich dann gesagt habe, Jesus, jetzt weihe ich dir meine Hände. Ich weihe dir meine Hände. Sie sollen heute dir dienen. Ich weihe dir meine Augen, meine Ohren, meine Lippen, meine Füße. Mein ganzer Leib soll ein Werkzeug Gottes sein. Hilf mir. Und manchmal war das so schwer, die ganze gottlose Gesellschaft da in der Firma, was man da alles gehört hat und gesehen hat und was einem alles angeboten wurde. Nachfolge Jesu ist ja kein Spaziergang. Nachfolge Jesu ist ein Kampf. Wenn ich jetzt an diese Jungs denke, an die Mädchen denke, manche 12 Jahre alt, umgeben von Gottlosen, dann kommt einer mit der Zigarette und irgendwann kommt er dann mit Drogen und so weiter. Das sind Kämpfe, das sind Versuchungen. Aber du hast schon am Morgen gebetet, Herr Jesus, heute will ich für dich leben. Meine Hände weihe ich dir, meine Füße weihe ich dir, mein ganzer Leib soll dir zur Verfügung stehen. Oh, ihr jungen Männer, oh, ich wünschte, ihr würdet jeden Tag mit dem Wunsch leben, ich möchte ein Mann Gottes sein. Ich möchte ein Mann Gottes sein.
Ich möchte so leben, dass Jesus sich jeden Tag über mich freuen kann. Ihr jungen Mädchen, ja, manche haben sich bekehrt, die waren erst 10 Jahre alt oder noch jünger. Ihr jungen Mädchen, wie schnell vergehen die paar Jahre. Und dann seid ihr 12, und dann seid ihr 13, und es wird immer schwieriger. Und dann seid ihr 14, und dann kommen die Jungs. Und wie viele, viele gibt es, die von Bekehrung, von Jesus, von Bibel keine Ahnung haben. Die haben nur andere Sachen im Kopf. Bitte denke daran, dein Leib ist kein Spielzeug des Teufels. Dein Leib ist auch kein Spielzeug lüsterner Männer, sondern dein Leib ist ein Tempel Gottes, das steht in der Bibel. Dein Leib ist ein Tempel Gottes. Jesus wohnt in dir. Und du solltest deinen Leib wirklich für ihn da haben. Wenn du den Wunsch hast, einmal zu heiraten, die meisten jungen Menschen haben diesen Wunsch. Ich rate dir, also ich erinnere mich noch daran, wie unser Daniel, der war noch keine 12 Jahre alt, hat unser Daniel mal gesagt, Mutti, eigentlich schade, dass du schon verheiratet bist. Und da hat Margret, so hieß meine erste Frau, die 1992 starb, hat Margret gesagt, aber ich bin doch gern verheiratet. Was soll das, Dani? Und dann sagt der Daniel, ja, das weiß ich ja, dass du gern verheiratet bist, aber also wenn du noch nicht verheiratet wärst, dann würde ich dich fragen. Gut, oder? So in seinem kindlichen Sinn mit 12 oder vielleicht war er auch jetzt 10, ich weiß nicht mehr genau. Dann würde ich dich fragen. Das hat uns so gefreut. Daniel hat uns beobachtet, er hat seine Mutti beobachtet, seinen Vater beobachtet, er hat unsere Ehe, er kannte uns, die Kinder kennen ja ihre Eltern so gut. Und irgendwie hat er gedacht, so möchte ich auch mal leben. So eine liebe Frau möchte ich auch einmal. So möchte ich auch mal leben. Und wenn dann Kinder anfangen, schon mit 12 Jahren, mit 13 Jahren, darum zu beten. Herr Jesus, du weißt, ich möchte auch gern einmal heiraten später. Bitte bewahre mich vor jeder Verbindung, die nicht gut ist. Bewahre mich vor jeder Freundschaft, die nicht gut ist. Bitte, Herr Jesus, zeig du mir deinen Weg. Zeig du mir deinen Willen. Oh, ihr jungen Leute, verpfuscht nicht euer junges Leben. Wie viele unglückliche Ehen gibt es? Wie viele unzufriedene Eheleute, manchmal auch in christlichen Kreisen? Wenn man hinter die Kulissen sehen könnte, da fließen manche Tränen. Das ist nicht alles so rosarot. Bitte betet, weiht euch Jesus, damit er euer Leben ganz, ganz reich machen kann, auch an dieser Stelle. Jesus hat einmal gesagt, wer mich lieb hat, der hält meine Gebote. Und Johannes, der es wissen musste, sagt, seine Gebote sind nicht schwer. Seine Gebote sind nicht schwer. Für Menschen, die Jesus lieb haben, ist das nicht schwer. Wer Jesus wirklich lieb hat, der überlegt sich schon am Morgen, wie könnte ich heute Jesus eine Freude machen? Wie könnte ich ihm heute dienen? Und wenn es dann einen Ausrutscher gibt, dann ist man sofort bei ihm und bittet ihn um Vergebung. In Titus Kapitel 2, Vers 14 steht, Jesus hat sich für uns hingegeben am Kreuz, um uns von jeglichem Sündendienst loszukaufen und sich ein Volk zuzubereiten, das für ihn da ist und sich eifrig in guten Werken betätigt. Ihr liebe Neubekehrten, ich möchte euch jetzt 3 Ratschläge geben. Also eigentlich müsste ich sagen, ich möchte euch 3 Bedingungen nennen. 3 Bedingungen. Ich glaube, das ist das bessere Wort statt Ratschläge. 3 Bedingungen. Ganz wichtig. Wenn ihr die 3 Bedingungen erfüllt, dann wird euer Leben garantiert ein gesegnetes Leben werden. Ich mache das jetzt mal mit einem Bild. Stellt euch mal vor, wir würden einen Pavillon bauen für eine Ausstellung. Ein riesiges Dach, 30 Meter Durchmesser mit 3 Säulen. 3 Stahlbetonsäulen, die tragen dieses große, runde Dach. Vielleicht noch größer, ist möglich, wenn das richtig berechnet wird. Diese 3 Säulen tragen dieses große, runde Dach. Und darunter können jetzt die Aussteller ihre Sachen aufbauen.
wenn eine von diesen Säulen hier nicht richtig berechnet ist oder zerstört wird, dann bricht die ganze Geschichte zusammen. Egal welche Säule. Alle drei Säulen sind wichtig. Wenn eine von diesen drei Säulen bricht, dann fällt alles zusammen. Und wenn die anderen noch so stabil, noch so gut wären. Diese drei Säulen sind wichtig. Und jetzt will ich euch drei Säulen zeigen.

Aber es ist ganz wichtig, dass Gott zu dir reden kann. Und wenn Gott zu dir reden kann, dann wirst du automatisch zum Gebet hingezogen. Lies deine Bibel jeden Tag. In der Bibel steht kein Wort zu viel. In der Bibel steht auch kein Wort zu wenig. Da steht genau das drin, was du wissen musst für ein gesegnetes Leben, das Gott ehrt. Und das Interessante ist ja, dass ein bekehrter, wiedergeborener Mensch seit seiner Bekehrung mit einem Mal die Bibel versteht. Das ist interessant. Früher hat dir das vielleicht gar nichts gesagt. Und jetzt mit einmal verstehst du die Bibel. Ganz einfachen Rat. Fang beim Neuen Testament an, bei Matthäus. Und dann liest du einfach Matthäus 1, ein Kapitel bis zur nächsten dicken Überschrift. Die Geburt Jesu. Dann liest du diese Geschichte am nächsten Tag. Dann kommt die nächste Überschrift, die Weisen aus dem Morgenland. Liest du die Geschichte. Am nächsten Tag wieder eine, die Flucht aus Ägypten. Und dann der Kindermord des Herodes. Dann die Rückkehr aus Ägypten. Dann der Bußprediger Johannes der Täufer. Dann die Taufe Jesu. Und jeden Tag eine Geschichte. Vielleicht denkst du auch, das ist mir zu wenig. Dann liest du eben ein ganzes Kapitel. Und manche Leute lesen noch mehr. Aber wichtig ist, dass du jeden Tag etwas liest. Ihr Kinder, habt ihr eine Bibel? Wenn ihr noch keine Bibel habt, bitte, dann sagt es euren Eltern. Ich wünsche mir eine Bibel, aber nicht zu Weihnachten, sondern diese Woche noch. Ich wünsche mir eine Bibel. Und wenn möglich, nicht so ein kleines Spielzeug, wo man kaum was findet, sondern eine richtige Bibel für zu Hause. Am besten eine richtige große Bibel, wo man auch mal was drin anstreichen kann und so weiter, damit man es leicht wiederfindet. Und dann lies deine Bibel jeden Tag und du wirst eine Entdeckungsreise machen. Auf der Entscheidungskarte, die ich euch gegeben habe, als ihr euch bekehrt habt, sind auf der Rückseite ganz wichtige Bibelstellen. Lest die doch einmal aufmerksam durch. Dann habe ich euch einen Bibelfernkurs gegeben. Jemand hat ihn gleich am nächsten Tag ausgefüllt und hat ihn mir schon mitgegeben für unser Büro. Das hat mich gefreut. Wenn ihr noch nicht angefangen habt, bitte fangt doch morgen dabei an und macht den Bibelfernkurs, füllt ihn aus und schickt ihn ein an unser Büro. Wir sehen ihn durch und schicken ihn sofort wieder zurück mit Nummer 2. Dann könnt ihr Nummer 2 ausfüllen, einschicken. Und dann bekommt ihr es zurück mit Nummer 3. Dann Nummer 4, dann Nummer 5. Und dann hört es auf. Wenn ihr diese 5 Bibelfernkurse wirklich ausfüllt und einschickt, ihr werdet so viel dabei lernen. Bitte, bitte macht es doch. Einige der Älteren haben sich sogar den Bibelkurs in 18 Monaten durch die Bibel besorgt. Wenn ihr den durcharbeitet, dann werdet ihr natürlich eine ganz gewaltige Entdeckungsreise machen. Ihr Lieben, das ist die erste Säule. Die erste Säule. Aber jetzt habe ich erst über eine gesprochen. Jetzt kommt die zweite. Was kann das sein? Das Gebet. Bete jeden Tag. Bete jeden Tag. Ihr lieben Eltern, ihr müsst da ein bisschen mithelfen. Ihr dürft den Kindern nicht befehlen, dass sie Bibel lesen und beten sollen. Das geht nicht gut. Das dürft ihr nicht befehlen. Aber wenn ihr euren Kindern sagt, wie ihr es macht, wie wertvoll das für euch ist, und den Kindern sagt, Mensch, was hast du denn heute Morgen gelesen und hast du es verstanden? Man spricht darüber, man nimmt sich etwas Zeit dafür. Dein Kind soll am Morgen ganz allein für sich etwas in der Bibel lesen. Ihr Kinder, habt ihr alle einen Wecker? Wenn ihr keinen Wecker habt, dann bittet auch die Eltern darum, dass sie euch einen ordentlichen Wecker kaufen. Aber auch nicht so ein kleines Spielding, so einen richtigen Wecker. Und der wird gestellt und von jetzt an stehst du jeden Morgen 10 Minuten früher auf. Aber das gilt jetzt für alle. Ich weiß nicht, was ihr denkt von mir. Also ich weiß, wie man ein siegreiches Leben führen kann. Martin Luther hat gesagt, wer nicht am Morgen betet, ist arm den ganzen Tag. Sein Engel bleibt zurück und ruft ihm traurig nach. Ich kann dich nicht begleiten, ich bleibe heute zurück. Dir drohen viel Gefahren und nirgends hast du Glück. Das ist vielleicht ein bisschen überspitzt, aber da ist eine Menge dran. Wer nicht am Morgen betet, ist arm den ganzen Tag. Ich tanke doch vor der Reise und ich schiebe nicht mein Auto den ganzen Tag mit leerem Tank durch die Welt und am Abend tanke ich. Ich tanke vor der Reise. Ich brauche Kraftstoff und dann fahre ich los. Und so auch hier, lies deine Bibel, bete jeden Tag. Wenn jemand hier ist, der sagt, also am Morgen 10 Minuten früher aufstehen, Bibel lesen und beten, also nein, morgen, das schaffe ich nicht.

Ich will euch mal sagen, was man, angenommen, du hast nur 5 Minuten. 5 Minuten. Dann liest du in 5 Minuten diese Verse durch, dann machst du mit dem Bleistift einen kleinen Haken dahin, damit du am nächsten Tag weißt, bis wo bin ich gekommen. Und dann liest du vielleicht 6 Verse in der Bibel, machst einen kleinen Haken hin, Lesezeichen rein. Und dann faltest du die Hände und betest. Und angenommen, du hättest so wenig Zeit, dass du nur noch eine Zeit hättest zum Beten. Könnt ihr den mal beruhigen da? Angenommen, du hättest nur eine Minute zum Beten und du würdest morgen früh sagen, lieber Herr Jesus, ich mache jetzt mal eine Minute. Ja, jetzt, lieber Herr Jesus, du weißt, dass ich die Zeit verschlafen habe, aber ich möchte dir doch noch ganz schnell danken für die gute Nacht. Und ich danke dir, dass ich wieder erwacht bin und dass ich aufstehen darf. Und ich danke dir, dass du gesagt hast, dass du immer bei mir bist. Heute möchte ich für dich leben und heute möchte ich dir dienen und dir nachfolgen. Herr Jesus, segne mich. Bitte segne auch meine Eltern und meine Geschwister, ja die ganze Familie. Herr, und ich bitte dich auch für meine Schulfreunde. Einigen habe ich schon etwas von dir erzählt und die haben gelacht. Bitte hilf mir doch, dass ich nicht den Mut verliere. Ich will weiter für sie beten. Bitte segne die ganze Klasse und auch die Lehrer. Herr, ich bitte dich auch für meine Verwandten. Ich bitte dich auch für die Gemeinde und für alle Mitarbeiter in der Gemeinde, für die Prediger und so weiter.

wichtig. Versäume nicht die Versammlungen, wie einige sich das angewöhnt haben. Ich glaube, dass die Apostel damals schon vor 2000

Man fragt sich dann manchmal, war die Bekehrung überhaupt echt? Hat er das überhaupt verstanden? Wenn du nicht in die Gemeinde kommst, das ist genauso, als wenn dein Kind am Abend nicht mehr nach Hause kommt und sagt, heute Abend schlafe ich im Busch oder irgendwo. Das wird nicht lange überleben. Ihr lieben Neubekehrten, lest eure Bibel jeden Tag, betet jeden Tag und versäumt nicht die Versammlungen, wie einige sich das angewöhnt haben. Der Teufel hat zwei ganz böse Waffen. Die eine Waffe ist die Verführung und die andere Waffe ist die Verfolgung. Verführung? Der Teufel, der sagt dir sogar, das ist gut, dass du dich bekehrt hast. Ja, das ist wirklich gut, dass du dich bekehrt hast. Aber die Gemeinde, die brauchst du nicht. Du kannst auch zu Hause die Bibel lesen und beten. Die Gemeinde, das ist nicht unbedingt nötig. Und er weiß, wenn du auf ihn hörst, dann hat er dich bald wieder auf seiner Seite. Ohne Gemeinde kannst du nicht überleben. Und die andere Waffe, die er gern anwendet, das ist die Verfolgung. Jemand hat sich bekehrt und er ist wiedergeboren und will mit Jesus leben. Und plötzlich werden seine Spielkameraden seine Feinde. Seine Spielkameraden fangen mit einmal an zu spotten und an zu lachen. Oder Arbeitskollegen machen sich lustig über den Neubekehrten. Und manchmal sogar in der Familie. Da ist irgendwo, hat sich ein Mann bekehrt, die Mutter war schon bekehrt und da hat sich der Vater auch bekehrt und sie haben Söhne, die sind 14, 15 Jahre alt und dann sagt der 14-jährige Sohn zu seinem Vater, also Vater, bist du auch so blöd? Na, das hätte ich ja von dir nicht gedacht, dass Mama so einen Blödsinn macht, naja, aber bist du auch so blöd und gehst jetzt dahin? Das muss ein Vater sich bieten lassen von seinem 14-jährigen Sohn. Ihr Lieben, das tut weh. Das ist Verfolgung. Das ist Verfolgung in der eigenen Familie und manchmal in der Verwandtschaft, manchmal in der Nachbarschaft, mit einmal Grün.

0: grüßen die Leute nicht mehr. Früher hatte man sehr gutes Verhältnis, mit einmal grüßen die nicht mehr. Und das tut weh, das ist Verfolgung. Aber da müssen wir dann eben durch, dann beten wir umso mehr und wer weiß, eines Tages bekehren die sich sogar. Aber bitte, wenn ihr jetzt euch überlegt, welche Gemeinde will ich denn in Zukunft besuchen? Hier sitzen Leute, ich sehe zum Beispiel Besuch aus Braunschweig, die werden wahrscheinlich in Zukunft nicht immer von Braunschweig nach Gifhorn kommen in die Gemeinde. In Braunschweig gibt es ja auch gute Gemeinden. Oder irgendjemand ist von was weiß ich woher. Und jetzt überlegt man sich ja, welche Gemeinde wäre wohl die beste Gemeinde für mich? Wo möchte Gott mich haben? Bitte betet darüber. Herr Jesus, wo möchtest du mich haben? Wie siehst du das? Vielleicht fragst du mal die Leute, die dich eingeladen haben. Wo gehst du denn hin und was meinst du, was das Beste für mich wäre? Aber bitte, bitte warte jetzt nicht ein Vierteljahr, bis du irgendwo endlich angekommen bist, sondern so schnell wie möglich solltest du eine geistliche Heimat finden. Und dann sagst du so, und hier mache ich jetzt mit. Hier will ich dabei sein, will lernen, will hören und gesegnet werden. Und irgendwann, vielleicht schon sehr bald, hat Gott auch für dich eine Aufgabe und du wirst ein Segen für viele andere. Jemand hat einmal gesagt, nicht der Anfang, nur das Ende krönt des Christen Pilgerlauf. Manch einer hat eine wunderbare Hochzeit gefeiert, aber inzwischen ist seine Ehe ein Gefängnis, ein Trümmerhaufen. Manch einer hat Kinder in die Welt gesetzt und man hat sich gefreut, als sie kamen. Und heute sind die Kinder irgendwo, einige sind Verbrecher geworden. Irgendwas hat da nicht funktioniert. Jetzt wollen wir nicht Leute verurteilen, aber das ist notvoll. Wie viele Tränen fließen da jeden Tag. Das fing alles mal so schön an und jetzt ist alles kaputt. Ihr Lieben, auch im Geistlichen, manch einer hat so eine wunderbare Bekehrung erlebt. Wir haben uns gefreut. Weißt du schon, der hat sich bekehrt, die haben sich bekehrt und haben uns gefreut und inzwischen ist alles wieder kaputt. Nicht der Anfang, nur das Ende krönt des Christen Pilgerlauf. Ihr lieben Neubekehrten, noch etwas ganz Persönliches für euch. Sag mal, warum habt ihr euch eigentlich bekehrt? Warum habt ihr das eigentlich gemacht? Ihr habt erkannt, wenn ich so weiterlebe und so in die Ewigkeit gehen würde, ich wäre verloren, verdammt für alle Ewigkeit. Ich brauche Vergebung, ich brauche Leben, ich brauche Jesus. Darum habt ihr euch bekehrt. Sag mal, wie ist dir zumute, wenn du jetzt an deine Eltern denkst, die noch nicht bekehrt sind? Oder vielleicht ist deine Mutter schon bekehrt und dein Vater noch nicht. Oder vielleicht hast du Geschwister, die noch nicht bekehrt sind. Du hast Verwandte, die noch nicht bekehrt sind. Du hast Nachbarn und Arbeitskollegen, die noch nicht bekehrt sind. Sag mal, was empfindest du, wenn du an diese unbekehrten Menschen denkst? Diese Menschen sind auf dem breiten Weg, der zur Hölle führt. Wenn diese Menschen sich nicht bekehren und so in die Ewigkeit gehen, dann gehen sie in die Verdammnis für immer. Das muss uns doch zu Herzen gehen. Und ich habe manchmal bei mir gedacht, wenn ein Neubekehrter nicht gleich nach seiner Bekehrung sich darüber Gedanken macht, über die anderen Menschen, die noch nicht bekehrt sind, dann hat er irgendwie nicht richtig begriffen, um was es hier geht. Wenn ein neu bekehrter Mensch nicht sehr bald nach seiner Bekehrung anfängt, für andere zu beten, dann hat er irgendwie den Zusammenhang nicht verstanden. Ihr lieben Neubekehrten, legt euch doch mal einen Zettel in eure Bibel. Und wenn das nur so ein Streifen Papier ist, und schreibt mal die Namen von der Menschen auf, die ihr am liebsten habt, die noch nicht bekehrt sind. Und jeden Morgen, wenn ihr eure Bibel lest, dann nehmt ihr schnell diesen Zettel zur Hand und sagt, Herr Jesus, und jetzt möchte ich dir noch die Namen nennen. Die Namen von den Menschen, die noch nicht bekehrt, die noch nicht wiedergeboren sind. Da stehen sie. Und der Herr wird anfangen zu wirken und wird auch dich gebrauchen als Segensträger für andere. Ich habe mal ein Erlebnis in der Schweiz gehabt, es war eins der schlimmsten. Ich habe einige ähnliche gehabt, aber ich glaube, das war das Schlimmste. Wir hatten eine Zeltevangelisation und dann kamen da Leute von einer Familie und haben mich gebeten, so gebeten, ich sollte den sterbenden Onkel besuchen im Krankenhaus. Sie haben mir gesagt, er lebt vielleicht nur noch ein paar Stunden und ist immer jemand bei ihm und ein ganz gottloser Kerl. Ein Flucher und ein ganz gottloser Kerl, die haben mir gesagt, das ist der größte Sünder in dieser Gegend. Aber jetzt ist er so sterbenskrank und kurz vor dem Sterben, und er weiß das, vielleicht kannst du ihm das irgendwie doch noch erklären, dass er sich im letzten Augenblick noch bekehrt. Und dann bin ich zum Krankenhaus in Konolfingen, dann kam ich in sein Zimmer und da lag der, so etwas hatte ich noch nie gesehen. Seine Haut wie vertrocknetes Leder, der sah aus, sowas hatte ich noch nie gesehen. Und dann kam ich zu ihm, hatte die Bibel und habe mich kurz vorgestellt, ich bin der Prediger hier aus dem Zelt, deine Verwandten haben dir sicher was davon erzählt. Und dann machte er den ersten Seufzer, ich bin verloren. Dann habe ich meine Bibel genommen, habe ihm etwas vorgelesen, Gott ist Liebe, so sehr hat Gott die Welt geliebt, ich bin verloren. Und so oft ich auch ansetzte, immer wieder, ich muss sterben, ich bin verloren. Dann habe ich wieder was erklärt, dann habe ich gesagt, komm her, jetzt bete ich mal für dich und dann erkläre ich dir noch etwas. Ich wollte gerade anfangen zu beten, da kommt schon wieder, ich bin verloren, ich habe Angst, hat er sich an mir festgeklammert, ich habe Angst. Ihr Lieben, ich war eine ganze Zeit bei dem, habe immer wieder neu angesetzt. Der Mann konnte das nicht fassen. Der hat das nicht mehr fassen können. Immer wieder neu. Ich habe Angst. Ich bin verloren. Ich muss sterben. Zuletzt musste ich gehen. Ich konnte nicht mehr länger bei ihm bleiben. Ich musste ja zu meinem Dienst. Am anderen Morgen hat mir jemand von den Verwandten gesagt, er ist in der Nacht gestorben. Mit einem richtigen Geschrei. In seinem Krankenzimmer. Sich an der Nachtschwester festgeklammert. Ich habe Angst. Ich bin verloren. Ihr Lieben, ich glaube, dass es so etwas gibt, dass ein Mensch so oft von Gott gerufen wurde. Jakob Vetter hat es einmal so erklärt, Gott hat einen Schlüsselbund mit vielen Schlüsseln und Gott probiert den Schlüssel und das Herz bleibt zu. Gott probiert den Schlüssel und er will nicht. Gott probiert den Schlüssel, der hat immer von innen verriegelt. Und wenn Gott dann einmal seinen Schlüsselbund durch hat, dann legt er seinen Schlüsselbund beiseite und kommt nicht mehr. Ich glaube, dass es eine ganze Menge Menschen gibt, die hat Gott so oft gerufen, inzwischen hat Gott seinen Schlüsselbund weggelegt und er ruft nicht mehr. Wie ist das sonst möglich, dass manche Menschen, alte Menschen, die sind schon über 70 Jahre alt, die sind nicht bekehrt, die hören die besten Predigten, die hören die ernstesten Predigten. Und wir fragen uns mal, wie ist das möglich? Der weiß doch, dass er nicht bekehrt ist. Vielleicht lebt er gar nicht mehr lange. Warum bekehrt er sich endlich nicht mehr? Der hört das gar nicht. Der ist inzwischen so verstockt, sein Gewissen mit einem Brenneisen gehärtet, der hört das nicht mehr. Das ist etwas ganz Furchtbares. Und darum ist das so gefährlich, wenn man immer wieder aufschiebt. Und man meint, der liebe Gott, der kommt dann, bevor ich sterbe, kommt er dann doch noch einmal. Vielleicht kommt er nicht mehr. Also das war der Mann in Konolfingen. Viele von euch kommen aus dem Ostblock. Wisst ihr, wie Lenin gestorben ist? Lenin hatte eine christliche Erziehung. Und dann kam diese große Wende. Er wurde einer der großen Massenmörder. Als es mit Lenin zum Sterben ging, ist er auf dem Fußboden herumgekrochen und hat die Stuhlbeine und Tischbeine umarmt und hat sie angefleht um Vergebung für seine Verbrechen. Aber er war inzwischen so durcheinander, dass das nichts mehr gewirkt hat. Oder Nietzsche, Friedrich Nietzsche, wer kennt nicht den Namen Nietzsche? Vor seinem Sterben hat er geschrieben, die Welt ein Tor zu 1000 Wüsten, stumm und kalt. Wer das verlor, was ich verlor, macht nirgends Halt. Nun stehe ich bleich zur Winterwanderschaft verflucht, dem Rauche gleich, der stets nach kältern Himmeln sucht. Weh dem, der keine Heimat hat. Musst du dir mal vorstellen, Nietzsche. Weh dem, der keine Heimat hat. So ging er in die Ewigkeit. Die Bibel sagt, wie werden sie so plötzlich zunichte? Sie gehen unter und nehmen ein Ende mit Schrecken. Nietzsche hat 3 Tage vor seinem Tod gesagt, wenn es wirklich einen lebendigen Gott gibt, wenn es wirklich einen lebendigen Gott gibt, eine Ewigkeit gibt, bin ich der elendeste von allen Menschen. Goethe hat auf dem Sterbebett geschrien, mehr Licht! In einer furchtbaren Angst ist Goethe in die Ewigkeit gegangen. Sein Tod war kein Vergnügen. Der Übel größtes ist die Schuld, rief Schiller, bevor er starb. Diese Leute, die wollten Lehrer der Nationen sein. Aber sie wussten nicht, wie man glücklich wird. Sie wussten nicht, wie man ein gutes Gewissen bekommt. Sie wussten nicht, wie man selig stirbt. Sie machten einen großen Fehler. Sie starben ohne Vergebung. Sie starben ohne Jesus. Ein Dichter sagt, oh, denke dran bei jedem Schritt, was du hier lebst, das geht mit hinüber. Der König David war in Sünde gefallen und dann wollte er seine Sünde verschweigen. Und dann kam ein Prophet zu ihm und legte ihm den Finger auf die Brust und sagt, David, du bist der Mann. Und dann brach David zusammen und bekannte seine Sünde. Aber bevor es soweit war, hat David eine ganz schwere Phase durchgemacht. Er sagt, Gottes Hand lag Tag und Nacht schwer auf mir. Die anderen schliefen und David lag wach. Die anderen aßen die kostbaren Speisen und David hatte keinen Appetit. Die anderen waren wohl genährt und David wurde immer magerer. Er wurde schwach und bis dann der Prophet kam und sagte, du bist der Mann. Und dann tat David Buße und Gott hat ihm seine Sünden vergeben. Und David konnte bekennen, glückselig der Mann, der Mensch, dem seine Sünden vergeben sind. Ihr Lieben, wir haben das Evangelium gehört in diesen Tagen und eine ganze Reihe Leute haben sich bekehrt. Manche können leider heute Abend nicht hier sein und auch eine Reihe Kinder, denen es vielleicht zu spät geworden wäre. Aber alle haben diesen Schritt getan und darüber sind wir glücklich. Aber wenn wir an die denken, die das Sportzentrum verlassen haben, ohne sich zu bekehren, ich denke, dann blutet uns das Herz. Was muss noch passieren, bis sie sich rufen lassen? Was muss erst noch passieren, bis ihre Herzen endlich weich werden? Ich will euch eine Geschichte erzählen zum Schluss. Die wurde für mich zu einer ganz gewaltigen Predigt. Eine wahre Begebenheit. Einer unserer Ältesten in unserer Gemeinde hat sie uns erzählt. Und diese Geschichte passierte, als er noch in Ostpreußen wohnte und ein Junge war. Da passierte das. Eine Familie aus seinem Dorf. Sie wohnten in der Nähe der Stadt. Da war eine Bauersfamilie und der Bauer hatte einen Knecht. Früher war das ja manchmal so, dass man junge Leute, die geistig nicht so ganz auf der Höhe waren, die hat man dann einfach irgendwo zum Bauern geschickt. Hauptsache, sie hatten Essen und ein Zimmer. Und dann wurden sie da ausgenutzt und manchmal geschlagen. Und da war ein Bauer in dem Dorf, der hatte so einen Knecht. Und dieser Knecht, der hatte es sehr schlecht bei dem Bauern. Jedes Jahr im Herbst fuhr die Bauersfrau mit dem Ackerwagen, mit Pferdewagen in die Stadt, um da Kartoffeln und alles Mögliche zu verkaufen. Sie hatte ihre Stammkunden, die warteten schon. Dann war sie auf den Markt und hat dann das da alles gehabt. Manche Leute kauften einen ganzen Zentner Kartoffeln, manche noch mehr, manche einige Kilo und Porree und alle Rüben und alles Mögliche hatte sie dann da und machte ihr Geschäft. Jedes Jahr im Herbst. Und dann kam ein Jahr, da hat sie sich gesagt, ich habe ja jedes Mal nicht genug. Wir fahren mit zwei Wagen. Der Knecht fährt mit einem Wagen und ich fahre mit einem Wagen. Und so haben sie es dann auch gemacht. Sie hatte zwei Pferde und der Knecht hatte die anderen Pferde. Und damals, ich denke, manche von den Älteren, die wissen noch, wie das damals war. Also früher waren die Straßen nicht geteert, sondern die Straßen früher in Deutschland, die waren gepflastert. Manchmal Kopfsteinpflaster, ganz huckelig und mit Löchern drin und so weiter. Und die Wagen, die Ackerwagen, die waren nicht mit Gummireifen bereift, sondern das waren Holzräder mit einem Eisenreifen da drumherum. Und wenn dann so ein Ackerwagen über dieses Kopfsteinpflaster fuhr, dann war das ein Gepolter, das hörte man von Weitem. Naja, aber das war einfach so. Gut, die sind mit ihren Ackerwagen zum Markt gefahren und dann hat sie da ihre Sachen verkauft an ihre Kunden. Als sie dann zurückfuhren, war der Knecht vorne. Der Knecht vorne mit dem leeren Ackerwagen. Die Ackerwagen waren damals nicht so breit wie heute. Die waren unten nur so breit. Und oben waren sie breiter. So schräge Seitenteile, vorne eine Stütze, an beiden Seiten eine Stütze, hinten an beiden Seiten eine Stütze. Und da waren dann diese Seitenteile dran. Bei uns nannte man sie Flechten. Die waren dann da dran. Und dann konnte man so schön vorne ein Brett reinlegen, einfach so, weil es hier unten schmaler war, konnte man so ein Brett reinlegen und sich darauf setzen. So, da saß der Knecht auf seinem Brett und fuhr Richtung Dorf. Und die Frau kam dicht hinterher mit ihrem leeren Ackerwagen. Hinten drauf hatte sie die leeren Säcke und Körbe und Zeug. Und neben ihr saß ihre kleine Tochter. Die hatte sie mitgenommen. Und am Stadtausgang hat sie angehalten und wollte in einem Geschäft noch, in einem Tante-Emma-Laden, wollte sie noch einiges kaufen. So, dann ist sie runtergestiegen von ihrem Ackerwagen und da hat sie einen großen Fehler gemacht. Ich bin ja auch von einem Bauernhof. Wenn es nach meinem Vater gegangen wäre, wäre ich Bauer geworden. Aber wir waren drei Söhne und hatten nur einen Hof. Und mein Vater hat mir immer vorgerechnet, wo es überall noch Höfe gab, wo nur Mädchen waren. Aber irgendwie, ja, ich wollte was anderes. Ich wollte unbedingt Automechaniker lernen. Oder Elektriker, eins von beiden. Und was habe ich rumgeweint bei den Verwandten, dass sie mit Papa reden und bis sie ihn endlich weichgeklopft haben und ich dann erstmal Automechaniker lernen durfte. Das war mein erster Beruf. Aber ich bin ein Jahr später, als ich schon mit der Schule war, war ich ein Jahr zu Hause auf dem Hof. Mein älterer Bruder ging zur landwirtschaftlichen Schule und ich war zu Hause und mein Vater hat mich da angelernt. Was habe ich gepflügt? Manchmal tagelang von morgens bis abends bin ich hinter dem Pflug hergegangen und bei all den Erntearbeiten, was habe ich für tausende von Litern Milch gemolken mit diesen beiden Händen? Damals gab es ja noch keine Melkmaschinen und mich mit dem Mist abgemüht und so weiter. Wie oft mein Vater mir das eingeschärft hat, Junge. Wenn du das Gespann verlässt, immer einen Kettenstrang aushängen von einem Pferd. Mindestens einen Kettenstrang aushängen und die Leine festmachen. Entweder um diese Strebe oder um die Radachse. Wenn mal irgendwas passiert und die Pferde scheuen, damit sie nicht weg können. Das hat mein Vater mir immer wieder eingeschärft. Einen Kettenstrang aushängen, Leine festmachen, wenn du das Gespann verlässt. Das habe ich auch immer so gemacht. Diese Frau hat das nicht gemacht. Die ist einfach abgestiegen, ins Geschäft gegangen und in dem Moment kam ein Lastwagen um die Ecke aus einer Seitenstraße und das hat fürchterlich gepoltert. Die Pferde scheuten, wurden wild und gingen durch. Mit dem leeren Ackerwagen. Da drauf saß das Mädchen auf diesem wackeligen Brett und hat sich festgehalten an dieser Strebe und dann im Galopp. Die Frau dann hinterher, aber Pferde können schneller als eine Bauersfrau. Der Abstand wurde immer größer. Das Kind auf dem Wagen schrie um ihr Leben und dann fielen hinten die Säcke runter und die Körbe und so weiter. Man kann sich das so richtig vorstellen. Und dann passierte Folgendes. Als dieser Wagen dann näher an den ersten Wagen rankam, und der Knecht das sah, was da passierte, ist der Knecht ganz dicht auf die Seite. Auf der Seite war so ein Sandstreifen. Ist er auf die Seite und hat sein Gespann gesichert. Und dann hat er auf seinem Brett gestanden und gewartet, bis dann dieses Gespann kam und dann ist er rübergeschwungen. Ist rübergesprungen auf ein Pferd. Aber dann ist er runtergerutscht. Das ganze Geschirr ist mitgerutscht zwischen diese beiden Pferde. Inzwischen wurde es langsamer, die Pferde blieben sogar stehen und da kamen Leute und haben die Pferde dann beruhigt. Und dann haben sie ihn rausgezogen, der lag dann da hinten irgendwo, schwer verletzt, bewusstlos. Und jetzt kommt die eigentliche Geschichte. Ihr Lieben, als ich die gehört habe damals von dem Bruder, der die erzählte, das ging mir durch und durch. Der Mann kam ins Krankenhaus, schwer verletzt, bewusstlos. Am anderen Morgen kam er das erste Mal durch am Vormittag, macht seine Augen auf. Wo bin ich hier? Wo bin ich? Krankenschwestern da und einige da am Bett. Und dann fragt er, lebt das Kind noch? Muss man sich vorstellen. Die erste Frage, lebt das Kind noch? Die wussten überhaupt nicht vom Kind. Was für ein Kind? Er war schon wieder weg. Nach einiger Zeit Ärzte an seinem Bett und große Beratung. Mit einmal macht er wieder seine Augen auf. Und wieder dieselbe Frage. Lebt das Kind noch? Sie wussten nichts von einem Kind. Als der Mann das dritte Mal durchkam, das letzte Mal, da kam gerade jemand in die Tür rein. Dann hat er sich mit letzter Kraft aufgerichtet und zur Tür geguckt. Und da hat er gesehen, nein, sie sind es nicht. Sie sind es nicht. Ach so, bei dem zweiten Mal hatte er noch gefragt, das habe ich ihm vergessen. Waren sie schon hier? Lebt das Kind noch? Ja, das Kind lebt noch. Inzwischen hatte sich das da herumgesprochen. Waren sie schon hier? Und ja, wer war hier? Die Meistersleute. Waren sie schon hier? Er hat wahrscheinlich gedacht, jetzt wird der Bauer mich nicht mehr schlagen. Jetzt wird es mir besser gehen auf dem Bauernhof. Ich habe das Kind gerettet. Waren sie schon hier? Nein, die waren noch nicht hier. Und als er das dritte Mal durchkam, so war es. Beim dritten Mal hat er sich mit letzter Kraft aufgerichtet und zur Tür geguckt und hat wohl gedacht, jetzt kommen sie, um sich zu bedanken oder was. Er guckt hin, aber es war nicht der Bauer und war auch nicht seine Frau. Ganz enttäuscht hat er nur noch gesagt, das war das Letzte. Kommen sie denn? Immer noch nicht. Und fiel zurück ins Kissen und war tot. Kommen sie denn immer noch nicht? Gestern Nachmittag habe ich das Kind gerettet. Das Kind lebt. Kommen sie denn immer noch nicht? Ihr Lieben, als ich diese Geschichte gehört habe damals, ich glaube, das war auch die Absicht des Bruders, uns damit eine geistliche Wahrheit zu verdeutlichen. Da wurde mir das wirklich zu einer ganz gewaltigen Predigt. Kommen sie denn immer noch nicht? In manch einer Evangelisation habe ich an diese Geschichte gedacht. Und dann an manche Leute gedacht. Und dann gedacht, was muss noch passieren? Was muss noch passieren, bis die Frau sich bekehrt? Kommt sie denn immer noch nicht? Jetzt ist die Evangelisation zu Ende. Eine ganze Reihe Leute haben sich bekehrt und die geht nach Hause, obwohl sie ganz genau weiß, ich bin nicht bekehrt. Geht die bekehrt nach Hause? Vorhin betete jemand in der Gebetsstunde, betete für irgendeine Person, die da war, die in der Evangelisation war und so angesprochen war, dass sie gedacht hat, die bekehrt sich bestimmt heute Abend. Und der Abend ist zu Ende, die steht auf und geht raus. Wie ist denn das möglich? Kommt sie denn immer noch nicht? Was muss denn noch passieren? Kommt er denn immer noch nicht? Ich könnte mir gut vorstellen, auch heute Abend sitzen eine ganze Reihe Leute hier. Männer, Frauen, vielleicht junge Mädchen, junge Männer. Die wissen ganz genau, ich bin nicht bekehrt. Die wissen das ganz genau, ich bin nicht gerettet. Du weißt nicht, ob du morgen Abend noch lebst. Kommt er denn immer noch nicht? Kommt sie denn immer noch nicht? Was muss denn noch passieren, bis du endlich sagst, und jetzt mache ich's. Dies ist mein Abend, dies ist meine Gelegenheit. Heute Abend bekehre ich mich. Mir egal jetzt, was die anderen denken, jetzt gehe ich zu Jesus. Heute Abend will ich gerettet werden. Oh, ihr Lieben, die ihr noch nicht gerettet seid, noch nicht wiedergeboren seid, bitte kommt doch heute Abend. Wir machen das jetzt genauso wie im Sportzentrum. Der Chor singt uns jetzt ein Lied. Ein Einladungslied. Und ich werde mich da hinstellen. Wir haben hier vorne viel Platz. Hier können zig Leute stehen. Während der Chor singt, bist du eingeladen, hier nach vorne herzukommen. Ob von da oder von da oben. Der Weg ist so, dass man das gut schafft bei einem einzigen Vers. Aber sie singen einige Verse. Und ich lade dich dazu ein. Der Chor steht schon mal auf. Und dann bete ich erst einmal. Wollen wir alle aufstehen? Und ich bete erst einmal. Lieber Herr Jesus, wir stehen jetzt vor dir. Wir sind in deiner Gegenwart. Du siehst jetzt in jedes Herz. Herr, wir sind dir so dankbar für alle, die sich bekehrt haben und jetzt ihren Weg mit dir gehen wollen. Und wir bitten dich so, dass du ihnen hilfst. Herr, mach ihnen die Bibel zum liebsten Buch und das Gebet zu einer täglichen Gewohnheit. Mach ihnen die Gemeinde zum liebsten Ort. Mach ihnen die Sünde zum Ekel. Sie haben lange genug in der Sünde gelebt. Es ist wirklich genug. Jetzt sollen sie für dich leben. Und das wollen sie ja. Darum haben sie sich ja bekehrt. Oh, Jesus, segne sie. Segne sie. Überbitten und verstehen. Halte sie fest. Komme, was da wolle. Bring sie durch. Herr Jesus, du weißt, wir sind sehr, sehr traurig darüber, dass so manche ganz kurz vor der Tür umgedreht sind, die Halle verlassen haben und sich nicht bekehrt haben. Und manche von ihnen sind heute Abend hier. Herr, wir beten jetzt noch einmal für sie. Viele Herzen ringen jetzt mit. Ich weiß es. Herr, du siehst es. Wir beten für sie, wir beten für die, die noch keine Heilsgewissheit haben. Oh, bitte mach ihnen jetzt alles andere klein und diese eine Sache groß. Oh, bitte, Herr Jesus. Und gib ihnen den Mut, gib ihnen die Kraft, dass sie sich jetzt losreißen und dass sie jetzt sofort sich auf den Weg machen und hier nach vorn kommen. Herr Jesus, wir bitten dich, lass auch an diesem Abend Menschen überwunden werden. Eine ganze Schar kannst du retten heute Abend. Oh, wir bitten dich, tu es jetzt. Wir bitten in Jesu Namen. Amen.
1: Sie hörten Wilhelm Pahls in einem Vortragsmitschnitt mit dem Titel »Eine echte Bekehrung und was dann?«

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1: Ich bin Jerome Nussbaum. Bundeskanzler Merz will Autofahrer bei den hohen Spritpreisen über Steuern entlasten. Wie genau, ist aber noch offen. Mehrere Optionen sind im Gespräch. An dem von der SPD geforderten Preisdeckel für Kraftstoffe oder einer Übergewinnsteuer gibt es Zweifel. Rechtliche und finanzielle Risiken für den Staat werden befürchtet. Wirtschaftsministerin Reicher hatte Direktzahlungen an Haushalte mit geringem Einkommen vorgeschlagen. Ein Auszahlungsmechanismus sei in der Koalition schon vor langer Zeit besprochen worden, so Kanzler Merz. Das Finanzministerium sei hier an der Arbeit. In der Zwischenzeit müsse man sich auch noch über andere Möglichkeiten unterhalten. Die gestern Nacht über Litauen abgeschossene Drohne ist nach Regierungsangaben mit Sprengstoff bestückt gewesen. Spezialkräfte hätten die Sprengladung entschärft, teilte Litauens Verteidigungsminister Kaunas mit. Die Drohne werde weiter untersucht und analysiert. Eurofighter der NATO hatten sie über ländlichem Gebiet nordwestlich der Hauptstadt Vilnius unschädlich gemacht. Verletzte oder Schäden gab es nicht. Die Behörden hatten die Bevölkerung vorher wegen einer möglichen Bedrohung aus der Luft alarmiert. Die Drohne soll von Belarus nach Litauen eingeflogen sein. Deutschland und die USA schließen einen neuen Rüstungsdeal. Bei seinem Besuch im Pentagon konnte sich Bundesverteidigungsminister Pistorius mit seinem Amtskollegen Hegseth auf eine Absichtserklärung einigen.
2: Mehr Waffen, schneller produziert und mit sicheren Lieferketten. Das sind die Ziele der Vereinbarung. Dabei verwies Pistorius auf die schon laufende Zusammenarbeit beim US-Tarnkappenbomber F-35 und die geplante Fertigung von Lenkflugkörpern für das Luftverteidigungssystem Patriot in Deutschland. Wenn Deutschland und die USA ihre jeweiligen Stärken noch enger zusammenführten, könnten Systeme für Abschreckung und Verteidigung schneller und in größerer Zahl bereitgestellt werden, sagte er. Noah Ulrich, Redaktion.
1: Die Landeswahlleitung von Berlin sieht sich für die Abgeordnetenhauswahl am Sonntag gut vorbereitet. Wahlleiter Bröchler sprach von einem planmäßigen Ablauf. Hinweise auf mögliche Hackerangriffe gebe es derzeit nicht. Nach der Cyberattacke auf das Landesnetz im vergangenen Monat seien die Schutzmaßnahmen noch einmal verstärkt worden. Zudem zeichne sich bei der Briefwahl eine leichte Zunahme ab. Bröchler rechnet damit, dass rund die Hälfte der Wahlberechtigten per Brief abstimmen wird. Eine nach Angriffen abgeschaltete Ölpipeline in Saudi-Arabien könnte schneller repariert sein als bisher gedacht. US-Energieminister Wright sagte in einem TV-Interview, die Unterbrechung werde mehrere Tage dauern. Zuvor war von mehreren Wochen die Rede. US-Unternehmen sind demnach an der Reparatur beteiligt. Die Leitung führt vom Persischen Golf bis zum Roten Meer und ist eine wichtige Alternative zum Schiffstransport durch die blockierte Straße von Hormuz.
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1: Wir haben in Stuttgart 15 Grad, in Frankfurt am Main sind es 17 und in Münster 16 Grad. Heute zieht vom Westen über die Mitte Deutschlands bis zur Ostsee schauerartiger Regen, auch einzelne Gewitter sind dabei. Am Nachmittag gibt es dann im Süden teils kräftige Gewitter mit Starkregen, an den Alpen später auch anhaltenden Regen. Sonst ist es wechselnd bewölkt, auch die Sonne lässt sich blicken und es bleibt weitgehend trocken. Die Höchstwerte liegen zwischen 18 und 24 Grad, am Inn bei bis zu 26 Grad.
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0: 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Guten Morgen und herzlich willkommen. Hören Sie nun Rudi Joas mit einer Botschaft.
1: Zu allen Zeiten, aber heute mehr denn je, fehlt es nicht an Spekulationen, was wohl hinter der Todeslinie sein könnte. Das Fantasiespektrum ist in dieser Beziehung weit gefächert. Das reicht vom »Der Friedhof ist Endstation« über »Wir kommen alle in den Himmel« bis zur Seelenwanderung, das heißt, der Mensch dreht ein paar Ehrenrunden durch Wiederverkörperung in einer anderen Erscheinungsform. Und noch viele andere Vorstellungen finden sich in den Köpfen der Menschen. Meine lieben Hörerinnen und Hörer, wir leben in einer Zeit, in der sich die Lüge offensichtlich viel besser an den Mann bringen lässt als die Wahrheit. Wie kommt das? Nun, wir sind eine gottentfremdete, ja, wir sind eine gottlose Gesellschaft geworden. Der bekannte englische Denker und Schriftsteller Chesterton sagte einmal ganz zu Recht, wenn Menschen nicht mehr an Gott glauben, dann heißt das nicht, dass sie an nichts mehr glauben, sondern vielmehr, dass sie an alles glauben. Man nimmt dann aus dem großen Spektrum der Meinungen das heraus, was einem am meisten zusagt. Jedenfalls sagt das Wort Gottes, und das alleine zählt, ohne Glauben aber ist es unmöglich, ihm wohl zu gefallen. Denn wer Gott naht, muss glauben, dass er ist, und denen, die ihn suchen, ein Belohner ist. Diese Belohnung wünsche ich jedem meiner Hörer. Ich stelle unsere heutige Andacht unter das Thema »Ein Blick hinter die Kulissen«, und dazu lese ich ein Wort aus Psalm 90, den Vers 12. Herr, lehre uns bedenken, dass wir sterben müssen, damit wir klug werden. Ein Blick hinter den Vorhang, das heißt in die Ewigkeit, lässt uns eine Hauptkrankheit der Menschen in unserer heutigen Zeit erkennen. Wir sind intellektuell gebildet, halten uns auch für ziemlich klug, doch in Bezug auf Zukunft und Ewigkeit scheint unser Denkzentrum zu streiken. Der große Gottesmann Mose hat uns in dem eben verlesenen Psalmwort gesagt, wie man klug wird. Die ganze Welt scheint heute von dem Gift des Leichtsinns und der Gleichgültigkeit angesteckt zu sein. Wir sind alle Brüder des reichen, verlorenen Mannes, von dem uns in der Bibel berichtet wird. Unsere Verhaltensweise und unser Lebensstil deckt sich mit dem Seinen. Die Bibel sagt von ihm nicht, dass er ein unmöglicher, schlechter Mensch war, der alles falsch gemacht hat. Nein, das war nicht der Grund, weshalb er nach seinem Tod im Totenreich die Augen in Qualen aufschlug. Warum denn? Was war denn passiert? So könntest du jetzt fragen. Es ist aus dem biblischen Bericht, den der Herr Jesus gibt, herauszulesen. Er war verloren, weil er nach seinem Willen und Gutdünken und nach seinen sündigen Gewohnheiten in der Welt lebte und nicht nach den Geboten und dem Willen Gottes fragte. Er hat nicht für die Zukunft, sondern für das Diesseits gelebt. Ihn interessierte nur das Sichtbare, aber nicht das Unsichtbare. Er lebte in der Zeit, ohne an die Ewigkeit zu denken. Den Gedanken vom Himmel oder Hölle, von Gericht und Rechenschaft ablegen, ließ er gar nicht an sich herankommen. Davon distanzierte er sich. Warum die Lebensfreude damit trüben? Lassen wir es auch einfach darauf ankommen. Es wird am Ende schon alles gut gehen, so dachte er jedenfalls. Und nun weiß er Bescheid. Es hat absolut nicht geklappt. Jetzt aber ist es für ewig zu spät. Sein verkehrtes Wesen zeichnete sich sogar noch im Hades ab. Rechthaberisch widerspricht er Abraham. Er bittet ihn, jemanden zu seinen Brüdern zu senden, damit sie nicht auch an den Ort der Qual kommen. Abraham sagt ihm, und das gilt auch bindend für dich, lieber Zuhörer. Sie haben Moses und die Propheten, auf die sollen sie hören. Du, lieber Hörer, hast die Bibel, Gottes Wort. Lies sie. So lautet es heute für dich. Aber da widerspricht der Reiche im Untersuchungsgefängnis und sagt, als wüsste er es besser, nein, Vater Abraham. Hätte er doch rechtzeitig einmal den Gedanken in sich wurzeln lassen, es ist den Menschen gesetzt, einmal zu sterben, danach aber das Gericht. dann wäre es anders bei ihm geworden. Mit dem Wissen um ein zukünftiges Gericht hätte er durch Buße zur Bekehrung, das heißt zur Umkehr vom Falschen auf den richtigen Weg kommen können. Doch diese Dinge wollte er zu Lebzeiten nicht. Wer davon an seiner reichgedeckten Tafel sprach, der wurde möglicherweise mit seinen Phantastereien und Hirngespinsten zum Schweigen gebracht. Was über das Diesseits hinausging, was außerhalb der neuesten Mode lag, das zählte bei ihm offensichtlich nicht. So ist das bis heute geblieben, wenn ich mir die Welt und die Menschen ansehe. Meine Befürchtung ist sogar, dass viele leichtsinnige und weltförmige Namenschristen auf dem Weg zur Verdammnis sind. Nicht deine Kirche oder Gemeinde rettet dich, wie immer sie auch heißen mag. Kein Dogma, keine sakrale Handlung, was dies auch immer sei, rettet dich vom Verderben. Retten kann nur der Herr Jesus Christus. Hast du ihn in deinem Herzen? Lebst du nach den Grundsätzen und Ordnungen der Bibel? Bestimmt wirst du das nicht immer schaffen, aber bist du bemüht, das zu wollen? Du weißt genau, dass der Herr Jesus von den Toten auferstanden ist. Darum ist er auch der von Gott verordnete Weltenrichter. Vor ihm muss jeder einmal Rechenschaft ablegen. Die Bibel sagt: Und er ist für alle gestorben, auf dass die, welche leben, nicht mehr sich selbst leben, sondern dem, der für sie gestorben und auferstanden ist. Der Apostel Petrus schreibt in seinem ersten Brief: Ihr wisst, dass ihr nicht mit verweslichen Dingen, mit Silber oder Gold erlöst worden seid, von eurem eitlen, von den Vätern überlieferten Wandel, sondern mit dem kostbaren Blut Christi als eines Lammes ohne Fehl und ohne Flecken. Wer dieses in den Augen eines heiligen Gottes über alles wertgeschätzte Sühneblut verachtet, wer die unbeschreibliche Gnade des himmlischen Vaters nicht in sein Herz kommen lässt, wer seinen stolzen Nacken nicht beugen will unter die liebende Hand des Herrn und Heilandes Jesus Christus, der hat eine größere Sünde begangen als der reiche Mann, und über den wird ein noch erbarmungsloseres Gericht kommen. Gott will nicht deinen ewigen Tod und deine Verdammnis, er will dich retten. Du sollst nicht an den Ort der Qual, an den der reiche Mann kam, nicht weil er reich war, sondern weil er wegen seines Reichtums ohne Gott lebte und starb. Du sollst ins Vaterhaus droben kommen, in die Ruhe und Geborgenheit, wohin auch der arme Lazarus ging. Er kam nicht dorthin, weil er arm war, nein, er kam dorthin, weil er sein ganzes Vertrauen auf Gott gesetzt hatte. Du entscheidest jetzt über den Ort deiner Ewigkeit. Wo wirst du sie zubringen? Die Bibel sagt: Ein Mann, der oft gewarnt und seinen Nacken verhärtet hat, der wird einmal ohne Heilung zerschlagen. Das gilt für jeden Menschen. Du brauchst den Herrn Jesus als deinen persönlichen Heiland. Vertraue dich ihm heute in Reue und Buße an, folge ihm nach. Lass ihn doch Herr sein in deinem Leben. Er ließ dich heute hinter den Vorhang in die Ewigkeit schauen, damit du dir den rechten Platz sichern kannst. Darum glaube an den Herrn Jesus Christus und du wirst errettet. So wurde das einmal dem Kerkermeister in Philippi gesagt, und er nahm diese Botschaft an und wurde gerettet mit seinem ganzen Haus. Diese Erfahrung kannst auch du heute machen, aber nicht ohne eine klare Entscheidung für den einzigen Retterheiland, Jesus Christus, zu treffen. Ich wünsche dir Mut zu dieser Entscheidung. Dann weißt auch du, was hinter dem Vorhang, sprich hinter der Todeslinie, sein wird. Wir wollen beten. Lieber Vater im Himmel, danke, dass du Vorkehrungen getroffen hast, dass niemand eine Ewigkeit lang verloren gehen muss. Zieh doch heute all die Zuhörer zu deinem Sohn, die noch keine persönliche Beziehung zu ihm haben. Danke für deine Liebe und segne alle unsere Zuhörer tief und reich. Amen.

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1: Ich bin Jerome Nussbaum. Bundeskanzler Merz will Autofahrer bei den hohen Spritpreisen über Steuern entlasten. Wie genau, ist aber noch offen. Mehrere Optionen sind im Gespräch. An dem von der SPD geforderten Preisdeckel für Kraftstoffe oder einer Übergewinnsteuer gibt es Zweifel. Rechtliche und finanzielle Risiken für den Staat werden befürchtet. Wirtschaftsministerin Reicher hatte Direktzahlungen an Haushalte mit geringem Einkommen vorgeschlagen. Ein Auszahlungsmechanismus sei in der Koalition schon vor langer Zeit besprochen worden, so Kanzler Merz. Das Finanzministerium sei hier an der Arbeit. In der Zwischenzeit müsse man sich auch noch über andere Möglichkeiten unterhalten. Die gestern Nacht über Litauen abgeschossene Drohne ist nach Regierungsangaben mit Sprengstoff bestückt gewesen. Spezialkräfte hätten die Sprengladung entschärft, teilte Litauens Verteidigungsminister Kaunas mit. Die Drohne werde weiter untersucht und analysiert. Eurofighter der NATO hatten sie über ländlichem Gebiet nordwestlich der Hauptstadt Vilnius unschädlich gemacht. Verletzte oder Schäden gab es nicht. Die Behörden hatten die Bevölkerung vorher wegen einer möglichen Bedrohung aus der Luft alarmiert. Die Drohne soll von Belarus nach Litauen eingeflogen sein. Deutschland und die USA schließen einen neuen Rüstungsdeal. Bei seinem Besuch im Pentagon konnte sich Bundesverteidigungsminister Pistorius mit seinem Amtskollegen Hegseth auf eine Absichtserklärung einigen.
2: Mehr Waffen, schneller produziert und mit sicheren Lieferketten. Das sind die Ziele der Vereinbarung. Dabei verwies Pistorius auf die schon laufende Zusammenarbeit beim US-Tarnkappenbomber F-35 und die geplante Fertigung von Lenkflugkörpern für das Luftverteidigungssystem Patriot in Deutschland. Wenn Deutschland und die USA ihre jeweiligen Stärken noch enger zusammenführten, könnten Systeme für Abschreckung und Verteidigung schneller und in größerer Zahl bereitgestellt werden, sagte er. Noah Ulrich, Redaktion.
1: Die Landeswahlleitung von Berlin sieht sich für die Abgeordnetenhauswahl am Sonntag gut vorbereitet. Wahlleiter Bröchler sprach von einem planmäßigen Ablauf. Hinweise auf mögliche Hackerangriffe gebe es derzeit nicht. Nach der Cyberattacke auf das Landesnetz im vergangenen Monat seien die Schutzmaßnahmen noch einmal verstärkt worden. Zudem zeichne sich bei der Briefwahl eine leichte Zunahme ab. Bröchler rechnet damit, dass rund die Hälfte der Wahlberechtigten per Brief abstimmen wird. Eine nach Angriffen abgeschaltete Ölpipeline in Saudi-Arabien könnte schneller repariert sein als bisher gedacht. US-Energieminister Wright sagte in einem TV-Interview, die Unterbrechung werde mehrere Tage dauern. Zuvor war von mehreren Wochen die Rede. US-Unternehmen sind demnach an der Reparatur beteiligt. Die Leitung führt vom Persischen Golf bis zum Roten Meer und ist eine wichtige Alternative zum Schiffstransport durch die blockierte Straße von Hormuz.
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1: Wir haben in Stuttgart 15 Grad, in Frankfurt am Main sind es 17 und in Münster 16 Grad. Heute zieht vom Westen über die Mitte Deutschlands bis zur Ostsee schauerartiger Regen, auch einzelne Gewitter sind dabei. Am Nachmittag gibt es dann im Süden teils kräftige Gewitter mit Starkregen, an den Alpen später auch anhaltenden Regen. Sonst ist es wechselnd bewölkt, auch die Sonne lässt sich blicken und es bleibt weitgehend trocken. Die Höchstwerte liegen zwischen 18 und 24 Grad, am Inn bei bis zu 26 Grad.
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1: Mittwoch, 16. September. Ihr wisst, dass ich euch nichts von dem verschwiegen habe, was wichtig für euch ist. Ich habe euch öffentlich und in den Häusern alles verkündigt und gelehrt. Apostelgeschichte 20, Vers 20. Fenster ins frühe Christentum, 13. Auftrag erfüllt. Während meiner Ausbildung als Lehrer ging es in allen universitären Fachbereichen, mit denen ich zu tun hatte, darum, zu lernen, wie man erworbenes Wissen weitergeben kann. Und nicht nur das, es ging auch darum, altersbezogen von dem umfangreichen Lernstoff das auszuwählen, was wichtig und unverzichtbar war. Dazu werden Lehrpläne entwickelt, die aber von Zeit zu Zeit aufgrund des gesellschaftlichen Wandels immer wieder einer Überarbeitung und Anpassung bedürfen. Die sogenannten Basics in den meisten Fächern sind aber im Wesentlichen unverändert geblieben. Das ist auch im Christentum so. Der Glaube hat ein festes, unveränderliches Fundament, verbunden mit der einen Person, die für uns alle lebenswichtig ist, Jesus Christus. Und die Apostel haben in ihrer Verkündigung diese Grundlage gelegt. Daran orientiert sich die Kirche bis heute. Wo das nicht mehr geschieht, erfährt der Glaube eine Reduzierung, steht auf schwachen Füßen oder kommt gar nicht erst zustande. Es wäre vergleichbar damit, von einem Menschen ohne Ausbildung zu erwarten, dass er einen Beruf ausüben könnte. Welches Fazit können Sie ziehen, wenn Sie auf Ihr Lebenswerk zurückblicken? Haben Sie auch dazu beitragen können, dass andere Menschen von dem erfahren haben, was seit rund 2000 Jahren auf Grundlage der Bibel gelehrt wird? Das kann man nur glaubhaft tun, wenn man selbst auf dieser Grundlage sein Leben gebaut hat. Paulus jedenfalls war zutiefst davon überzeugt und vertraute die Christen Gott und dem Wort seiner Gnade an, das die Kraft hat, euch im Glauben wachsen zu lassen und euch das Erbe unter allen zu geben, die zu seinem heiligen Volk gehören. Apostelgeschichte 20, Vers 32. Die Frage zum Nachdenken. Wie gut kennen Sie sich aus mit den Basics des christlichen Glaubens? Der Tipp fürs Leben. Sie sind auch für Sie von höchster Bedeutung, wenn Sie einmal das Erbe des ewigen Lebens antreten wollen. Die tägliche Bibellese. Apostelgeschichte 20. Nachdem aber der Tumult aufgehört hatte, ließ Paulus die Jünger kommen und ermahnte sie, und als er Abschied genommen hatte, ging er fort, um nach Mazedonien zu reisen. Als er aber jene Gegenden durchzogen und sie mit vielen Worten ermahnt hatte, kam er nach Griechenland. Und als er sich 3 Monate aufgehalten hatte, wurde, als er nach Syrien abfahren wollte, von den Juden ein Anschlag gegen ihn unternommen. Da entschloss er sich, durch Mazedonien zurückzukehren. Es begleitete ihn aber Sopater, des Pyrrhus Sohn, ein Beröer, von den Thessalonichern aber Aristarch und Sekundus und Gaius von Derbe und Timotheus und aus Asien Tychikus und Trophimus. Diese gingen voraus und warteten auf uns in Troas. Wir aber segelten nach den Tagen der ungesäuerten Brote von Philippi ab und kamen in 5 Tagen zu ihnen nach Troas, wo wir 7 Tage verweilten. Am ersten Tag der Woche aber, als wir versammelt waren, um Brot zu brechen, unterredete sich Paulus mit ihnen, da er am folgenden Tag abreisen wollte. Und er zog das Wort hinaus bis Mitternacht. Es waren aber viele Lampen in dem Obersaal, wo wir versammelt waren. Ein junger Mann aber mit Namen Eutychus saß im Fenster und wurde von tiefem Schlaf überwältigt, während Paulus noch weiterredete. Und vom Schlaf überwältigt fiel er vom 3. Stock hinunter und wurde tot aufgehoben. Paulus aber ging hinab und warf sich über ihn, und ihn umfassend sagte er: Seid nicht beunruhigt, denn seine Seele ist in ihm. Und als er hinaufgestiegen war und das Brot gebrochen und gegessen und lange bis zum Anbruch des Tages geredet hatte, reiste er so ab. Sie brachten aber den Jungen lebend und wurden nicht wenig getröstet. Wir aber gingen voraus auf das Schiff und fuhren ab nach Assos und wollten dort den Paulus aufnehmen, denn so hatte er es angeordnet, da er selbst zu Fuß gehen wollte. Als er aber in Assos mit uns zusammentraf, nahmen wir ihn auf und kamen nach Mytilene. Und als wir von da abgesegelt waren, kamen wir am folgenden Tag nach Chios gegenüber an. Am anderen Tag aber legten wir in Samos an und kamen am folgenden Tag nach Milet. Denn Paulus hatte sich entschlossen, an Ephesus vorbeizufahren, um nicht veranlasst zu werden, in Asien Zeit zu versäumen, denn er eilte, um, wenn es ihm möglich wäre, am Pfingsttag in Jerusalem zu sein. Von Milet aber sandte er nach Ephesus und rief die Ältesten der Gemeinde herüber. Als sie aber zu ihm gekommen waren, sprach er zu ihnen: Ihr wisst, wie ich vom ersten Tag an, da ich nach Asien kam, die ganze Zeit bei euch gewesen bin und dem Herrn diente mit aller Demut und unter Tränen und Versuchungen, die mir durch die Nachstellungen der Juden widerfuhren. Wie ich nichts zurückgehalten habe von dem, was nützlich ist, dass ich es euch nicht verkündigt und euch gelehrt hätte, öffentlich und in den Häusern, da ich sowohl Juden als auch Griechen die Buße zu Gott und den Glauben an unseren Herrn Jesus Christus bezeugte. Und nun siehe, gebunden im Geist gehe ich nach Jerusalem und weiß nicht, was mir dort begegnen wird, außer dass der Heilige Geist mir von Stadt zu Stadt bezeugt und sagt, dass Fesseln und Bedrängnisse auf mich warten. Aber ich achte mein Leben nicht der Rede wert, damit ich meinen Lauf vollende und den Dienst, den ich von dem Herrn Jesus empfangen habe, das Evangelium der Gnade Gottes zu bezeugen. Und nun siehe, ich weiß, dass ihr alle, unter denen ich umhergegangen bin und das Reich gepredigt habe, mein Angesicht nicht mehr sehen werdet. Deshalb bezeuge ich euch am heutigen Tag, dass ich rein bin vom Blut aller, denn ich habe nicht zurückgehalten, euch den ganzen Ratschluss Gottes zu verkündigen. Habt Acht auf euch selbst und auf die ganze Herde, in welcher der Heilige Geist euch als Aufseher eingesetzt hat, die Gemeinde Gottes zu hüten, die er sich erworben hat durch das Blut seines eigenen Sohnes. Ich weiß, dass nach meinem Abschied grausame Wölfe zu euch hereinkommen werden, die die Herde nicht verschonen. Und aus eurer eigenen Mitte werden Männer aufstehen, die verkehrte Dinge reden, um die Jünger abzuziehen hinter sich her. Darum wacht und denkt daran, dass ich 3 Jahre lang Nacht und Tag nicht aufgehört habe, einen jeden unter Tränen zu ermahnen. Und nun befehle ich euch Gott und dem Wort seiner Gnade, das die Kraft hat, aufzuerbauen und ein Erbe unter allen Geheiligten zu geben. Ich habe von niemandem Silber oder Gold oder Kleidung begehrt. Ihr selbst wisst, dass meinen Bedürfnissen und denen, die bei mir waren, diese Hände gedient haben. Ich habe euch in allem gezeigt, dass man so arbeitend sich der Schwachen annehmen und an die Worte des Herrn Jesus denken müsse, der selbst gesagt hat: Geben ist seliger als nehmen. Und als er dies gesagt hatte, kniete er nieder und betete mit ihnen allen. Es entstand aber lautes Weinen bei allen, und sie fielen Paulus um den Hals und küssten ihn, am meisten betrübt über das Wort, das er gesagt hatte, sie würden sein Angesicht nicht mehr sehen. Sie geleiteten ihn aber zu dem Schiff.

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1: Im Mai war ich zu Konzert und Vorträgen in der Lausitz. Dort hatte ich mir gemeinsam mit meiner Frau schöne Parkanlagen angesehen. Im Rhododendron Park Krumlau konnten wir nicht nur die Pflanzenpracht bewundern, sondern auch die Rakotzbrücke. Erbaut wurde die freispannende Bogenbrücke zwischen 1866 und 1875. Sie ist immerhin 19,80 Meter breit. Ihr Halbkreis spiegelt sich im See und bildet so optisch einen vollständigen Kreis. Ein wunderbares Fotomotiv. Irritiert war ich aber, als ich hörte, dass die Brücke im Volksmund als Teufelsbrücke bezeichnet wird. Irritiert deshalb, weil der Teufel keine Brücken baut. Der Teufel zerstört Brücken. Um das zu erkennen, muss ich nur die Nachrichten lesen und das Leben kennen. Der Teufel zerstört Brücken zwischen Alt und Jung, zwischen Arm und Reich, zwischen Familienmitgliedern und Arbeitskollegen und zwischen Völkern. Brücken sind dem Teufel zuwider. Es gibt aber eine Brücke, die kann der Teufel nicht zerstören. Diese Brücke hat Jesus Christus vor 2000 Jahren gebaut. Den für Menschen unüberwindbaren Graben hat Jesus durch seinen Tod am Kreuz und durch seine Auferstehung überspannt. Die Brücke ist im Bilde gesprochen das Kreuz. Jesus überbrückt seitdem den Graben der Sünde, der alle Menschen von Gott trennt. Weil niemand von sich aus diesen Graben überwinden kann, wurde Jesus zum Brückenbauer. Deshalb wird er in der Bibel auch Pontifex, also Brückenbauer, genannt. Bei wem diese Brücke im Leben steht, der bekommt von Gott die Kraft geschenkt, dass es im Alltag hin und wieder möglich wird, zerstörte zwischenmenschliche Brücken wieder aufzubauen.

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1: Ich bin Jerome Nussbaum. Bundeskanzler Merz wird kommende Woche doch nicht vor der UN-Vollversammlung in New York sprechen. Er hat seine Reise wegen der Wahlen in Berlin und Mecklenburg-Vorpommern abgesagt.
2: Aus Regierungskreisen heißt es, dass seine Anwesenheit in Berlin erforderlich sei. Nach der Wahlpleite in Sachsen-Anhalt und Umfragetiefs für seine CDU steht Merz auch in der eigenen Partei unter Druck. Eine Präsidiumssitzung wurde von Montag auf Sonntagabend vorgezogen. Merz will dann sofort, wenn die Wahlergebnisse da sind, mit der Parteispitze über das weitere Vorgehen beraten. Dabei könnte es auch um seine persönliche Zukunft gehen, heißt es. Zu einer internen Vertrauensfrage soll es aber nicht kommen. Das ist nur vor dem Bundestag möglich. Noah Ulrich, Redaktion.
1: Kurz vor der Landtagswahl wird in Mecklenburg-Vorpommern das Rennen zwischen der SPD von Ministerpräsidentin Schwesig und der AfD immer knapper. In einer neuen INSA-Umfrage konnte die SPD um 2 Punkte zulegen auf nun 35%. Die AfD verzeichnet ein Plus von 1 Punkt und steht bei 37%. Vor 3 Monaten hatte die AfD noch 9 Prozentpunkte vor der SPD gelegen. Mit großem Abstand folgt die mitregierende Linke. Sie erreicht 10%. Die CDU kommt auf 7 und die Grünen auf 5%. Das BSW würde mit aktuell nur noch 3% den Einzug in den Landtag verpassen. Die Kontrollen an den deutschen Grenzen werden von heute an um ein weiteres halbes Jahr verlängert. Ursprünglich waren sie noch von der Ampelregierung als Ausnahme gedacht.
3: Bundesinnenminister Dobrindt hatte die Kontrollen noch einmal verschärft, um illegale Migration und Schleuser zu stoppen. Inzwischen wird gemeldet, dass die Bundesregierung weitere 13 ausreisepflichtige Afghanen mit einem Charterflug in ihre Heimat gebracht hat. Es handelte sich bei ihnen laut Innenministerium ausnahmslos um hier strafrechtlich in Erscheinung getretene männliche Afghanen. Unter ihnen gab es Sexualdelikte, Körperverletzung und Drogenhandel. Ulrike Klein, Redaktion.
1: In der Debatte über die hohen Spritpreise hat sich jetzt SPD-Bundesumweltminister Schneider zu Wort gemeldet. Er geht davon aus, dass die Bundesregierung die Mehrwertsteuer für Benzin und Diesel senken wird. Man sei in der Abstimmung über die Maßnahmen, erklärte er am Abend in der ARD. Kanzler Merz hatte gestern Entlastungen angekündigt, aber Details noch offen gelassen.
4: Ich bin der Meinung, dass wir handeln müssen. Das genaue Instrumentarium steht noch nicht fest. Sie können aber davon ausgehen, dass wir sehr bald einen Vorschlag dazu vorlegen werden.
1: In den Mittelpunkt soll nun auch der Vorstoß von Wirtschaftsministerin Reiche gerückt sein, gezielt finanzschwache Haushalte mit Direktzahlungen zu entlasten. Der Discounter Lidl setzt für Anlieferungen einen autonomen Elektro-LKW im Alltag ein. Er ist ohne Fahrer in Edermünde bei Kassel unterwegs. Die Genehmigung kommt vom Kraftfahrtbundesamt. Es ist die erste Genehmigung dieser Art in Deutschland.
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1: Wir schauen auf die aktuellen Temperaturen. Köln 17 Grad, Berlin 18 und 22 Grad messen wir in München. Heute zieht vom Westen über die Mitte Deutschlands bis zur Ostsee schauerartiger Regen. Auch einzelne Gewitter sind dabei. Am Nachmittag gibt es dann im Süden teils kräftige Gewitter mit Starkregen. An den Alpen später auch anhaltenden Regen. Sonst ist es wechselnd bewölkt. Auch die Sonne lässt sich blicken und es bleibt weitgehend trocken. Die Höchstwerte liegen zwischen 18 und 24 Grad, am Inn bei bis zu 26 Grad.
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0: 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Guten Morgen und herzlich willkommen. Hören Sie nun Rudi Joas mit einer Botschaft.
1: Zu allen Zeiten, aber heute mehr denn je, fehlt es nicht an Spekulationen, was wohl hinter der Todeslinie sein könnte. Das Fantasiespektrum ist in dieser Beziehung weit gefächert. Das reicht vom »Der Friedhof ist Endstation« über »Wir kommen alle in den Himmel« bis zur Seelenwanderung, das heißt, der Mensch dreht ein paar Ehrenrunden durch Wiederverkörperung in einer anderen Erscheinungsform. Und noch viele andere Vorstellungen finden sich in den Köpfen der Menschen. Meine lieben Hörerinnen und Hörer, wir leben in einer Zeit, in der sich die Lüge offensichtlich viel besser an den Mann bringen lässt als die Wahrheit. Wie kommt das? Nun, wir sind eine gottentfremdete, ja, wir sind eine gottlose Gesellschaft geworden. Der bekannte englische Denker und Schriftsteller Chesterton sagte einmal ganz zu Recht, wenn Menschen nicht mehr an Gott glauben, dann heißt das nicht, dass sie an nichts mehr glauben, sondern vielmehr, dass sie an alles glauben. Man nimmt dann aus dem großen Spektrum der Meinungen das heraus, was einem am meisten zusagt. Jedenfalls sagt das Wort Gottes, und das alleine zählt, ohne Glauben aber ist es unmöglich, ihm wohl zu gefallen. Denn wer Gott naht, muss glauben, dass er ist und denen, die ihn suchen, ein Belohner ist. Diese Belohnung wünsche ich jedem meiner Hörer. Ich stelle unsere heutige Andacht unter das Thema »Ein Blick hinter die Kulissen« und dazu lese ich ein Wort aus Psalm 90, den Vers 12. Herr, lehre uns bedenken, dass wir sterben müssen, damit wir klug werden. Ein Blick hinter den Vorhang, das heißt in die Ewigkeit, lässt uns eine Hauptkrankheit der Menschen in unserer heutigen Zeit erkennen. Wir sind intellektuell gebildet, halten uns auch für ziemlich klug, doch in Bezug auf Zukunft und Ewigkeit scheint unser Denkzentrum zu streiken. Der große Gottesmann Mose hat uns in dem eben verlesenen Psalmwort gesagt, wie man klug wird. Die ganze Welt scheint heute von dem Gift des Leichtsinns und der Gleichgültigkeit angesteckt zu sein. Wir sind alle Brüder des reichen, verlorenen Mannes, von dem uns in der Bibel berichtet wird. Unsere Verhaltensweise und unser Lebensstil deckt sich mit dem Seinen. Die Bibel sagt von ihm nicht, dass er ein unmöglicher, schlechter Mensch war, der alles falsch gemacht hat. Nein, das war nicht der Grund, weshalb er nach seinem Tod im Totenreich die Augen in Qualen aufschlug. Warum denn? Was war denn passiert? So könntest du jetzt fragen. Es ist aus dem biblischen Bericht, den der Herr Jesus gibt, herauszulesen. Er war verloren, weil er nach seinem Willen und Gutdünken und nach seinen sündigen Gewohnheiten in der Welt lebte und nicht nach den Geboten und dem Willen Gottes fragte. Er hat nicht für die Zukunft, sondern für das Diesseits gelebt. Ihn interessierte nur das Sichtbare, aber nicht das Unsichtbare. Er lebte in der Zeit, ohne an die Ewigkeit zu denken. Den Gedanken vom Himmel oder Hölle, von Gericht und Rechenschaft ablegen, ließ er gar nicht an sich herankommen. Davon distanzierte er sich. Warum die Lebensfreude damit trüben? Lassen wir es auch einfach darauf ankommen. Es wird am Ende schon alles gut gehen. So dachte er jedenfalls. Und nun weiß er Bescheid. Es hat absolut nicht geklappt. Jetzt aber ist es für ewig zu spät. Sein verkehrtes Wesen zeichnete sich sogar noch im Hades ab. Rechthaberisch widerspricht er Abraham. Er bittet ihn, jemanden zu seinen Brüdern zu senden, damit sie nicht auch an den Ort der Qual kommen. Abraham sagt ihm, und das gilt auch bindend für dich, lieber Zuhörer, sie haben Moses und die Propheten, auf die sollen sie hören. Du, lieber Hörer, hast die Bibel, Gottes Wort, lies sie, so lautet es heute für dich. Aber da widerspricht der Reiche im Untersuchungsgefängnis und sagt, als wüsste er es besser, nein, Vater Abraham. Hätte er doch rechtzeitig einmal den Gedanken in sich wurzeln lassen, es ist den Menschen gesetzt, einmal zu sterben, danach aber das Gericht. dann wäre es anders bei ihm geworden. Mit dem Wissen um ein zukünftiges Gericht hätte er durch Buße zur Bekehrung, das heißt zur Umkehr vom Falschen auf den richtigen Weg kommen können. Doch diese Dinge wollte er zu Lebzeiten nicht. Wer davon an seiner reich gedeckten Tafel sprach, der wurde möglicherweise mit seinen Phantastereien und Hirngespinsten zum Schweigen gebracht. Was über das Diesseits hinausging, was außerhalb der neuesten Mode lag, das zählte bei ihm offensichtlich nicht. So ist das bis heute geblieben, wenn ich mir die Welt und die Menschen ansehe. Meine Befürchtung ist sogar, dass viele leichtsinnige und weltförmige Namenschristen auf dem Weg zur Verdammnis sind. Nicht deine Kirche oder Gemeinde rettet dich, wie immer sie auch heißen mag. Kein Dogma, keine sakrale Handlung, was dies auch immer sei, rettet dich vom Verderben. Retten kann nur der Herr Jesus Christus. Hast du ihn in deinem Herzen? Lebst du nach den Grundsätzen und Ordnungen der Bibel? Bestimmt wirst du das nicht immer schaffen, aber bist du bemüht, das zu wollen? Du weißt genau, dass der Herr Jesus von den Toten auferstanden ist. Darum ist er auch der von Gott verordnete Weltenrichter. Vor ihm muss jeder einmal Rechenschaft ablegen. Die Bibel sagt: Und er ist für alle gestorben, auf dass die, welche leben, nicht mehr sich selbst leben, sondern dem, der für sie gestorben und auferstanden ist. Der Apostel Petrus schreibt in seinem ersten Brief: Ihr wisst, dass ihr nicht mit verweslichen Dingen, mit Silber oder Gold erlöst worden seid, von eurem eitlen, von den Vätern überlieferten Wandel, sondern mit dem kostbaren Blut Christi als eines Lammes ohne Fehl und ohne Flecken. Wer dieses in den Augen eines heiligen Gottes über alles wertgeschätzte Sühneblut verachtet, wer die unbeschreibliche Gnade des himmlischen Vaters nicht in sein Herz kommen lässt, wer seinen stolzen Nacken nicht beugen will unter die liebende Hand des Herrn und Heilandes Jesus Christus, der hat eine größere Sünde begangen als der reiche Mann, und über den wird ein noch erbarmungsloseres Gericht kommen. Gott will nicht deinen ewigen Tod und deine Verdammnis, er will dich retten. Du sollst nicht an den Ort der Qual, an den der reiche Mann kam, nicht weil er reich war, sondern weil er wegen seines Reichtums ohne Gott lebte und starb. Du sollst ins Vaterhaus droben kommen, in die Ruhe und Geborgenheit, wohin auch der arme Lazarus ging. Er kam nicht dorthin, weil er arm war, nein, er kam dorthin, weil er sein ganzes Vertrauen auf Gott gesetzt hatte. Du entscheidest jetzt über den Ort deiner Ewigkeit. Wo wirst du sie zubringen? Die Bibel sagt: Ein Mann, der oft gewarnt und seinen Nacken verhärtet hat, der wird einmal ohne Heilung zerschlagen. Das gilt für jeden Menschen. Du brauchst den Herrn Jesus als deinen persönlichen Heiland. Vertraue dich ihm heute in Reue und Buße an, folge ihm nach. Lass ihn doch Herr sein in deinem Leben. Er ließ dich heute hinter den Vorhang in die Ewigkeit schauen, damit du dir den rechten Platz sichern kannst. Darum glaube an den Herrn Jesus Christus und du wirst errettet. So wurde das einmal dem Kerkermeister in Philippi gesagt, und er nahm diese Botschaft an und wurde gerettet mit seinem ganzen Haus. Diese Erfahrung kannst auch du heute machen, aber nicht ohne eine klare Entscheidung für den einzigen Retterheiland Jesus Christus zu treffen. Ich wünsche dir Mut zu dieser Entscheidung. Dann weißt auch du, was hinter dem Vorhang, sprich hinter der Todeslinie sein wird. Wir wollen beten. Lieber Vater im Himmel, danke, dass du Vorkehrungen getroffen hast, dass niemand eine Ewigkeit lang verloren gehen muss. Zieh doch heute all die Zuhörer zu deinem Sohn, die noch keine persönliche Beziehung zu ihm haben. Danke für deine Liebe und segne alle unsere Zuhörer tief und reich. Amen.

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1: Ich bin Jerome Nussbaum. Bundeskanzler Merz wird kommende Woche doch nicht vor der UN-Vollversammlung in New York sprechen. Er hat seine Reise wegen der Wahlen in Berlin und Mecklenburg-Vorpommern abgesagt.
2: Aus Regierungskreisen heißt es, dass seine Anwesenheit in Berlin erforderlich sei. Nach der Wahlpleite in Sachsen-Anhalt und Umfragetiefs für seine CDU steht Merz auch in der eigenen Partei unter Druck. Eine Präsidiumssitzung wurde von Montag auf Sonntagabend vorgezogen. Merz will dann sofort, wenn die Wahlergebnisse da sind, mit der Parteispitze über das weitere Vorgehen beraten. Dabei könnte es auch um seine persönliche Zukunft gehen, heißt es. Zu einer internen Vertrauensfrage soll es aber nicht kommen. Das ist nur vor dem Bundestag möglich. Noah Ulrich, Redaktion.
1: Kurz vor der Landtagswahl wird in Mecklenburg-Vorpommern das Rennen zwischen der SPD von Ministerpräsidentin Schwesig und der AfD immer knapper. In einer neuen INSA-Umfrage konnte die SPD um 2 Punkte zulegen auf nun 35%. Die AfD verzeichnet ein Plus von 1 Punkt und steht bei 37%. Vor 3 Monaten hatte die AfD noch 9 Prozentpunkte vor der SPD gelegen. Mit großem Abstand folgt die mitregierende Linke. Sie erreicht 10%. Die CDU kommt auf 7 und die Grünen auf 5%. Das BSW würde mit aktuell nur noch 3% den Einzug in den Landtag verpassen. Die Kontrollen an den deutschen Grenzen werden von heute an um ein weiteres halbes Jahr verlängert. Ursprünglich waren sie noch von der Ampelregierung als Ausnahme gedacht.
3: Bundesinnenminister Dobrindt hatte die Kontrollen noch einmal verschärft, um illegale Migration und Schleuser zu stoppen. Inzwischen wird gemeldet, dass die Bundesregierung weitere 13 ausreisepflichtige Afghanen mit einem Charterflug in ihre Heimat gebracht hat. Es handelte sich bei ihnen laut Innenministerium ausnahmslos um hier strafrechtlich in Erscheinung getretene männliche Afghanen. Unter ihnen gab es Sexualdelikte, Körperverletzung und Drogenhandel. Ulrike Klein, Redaktion.
1: In der Debatte über die hohen Spritpreise hat sich jetzt SPD-Bundesumweltminister Schneider zu Wort gemeldet. Er geht davon aus, dass die Bundesregierung die Mehrwertsteuer für Benzin und Diesel senken wird. Man sei in der Abstimmung über die Maßnahmen, erklärte er am Abend in der ARD. Kanzler Merz hatte gestern Entlastungen angekündigt, aber Details noch offen gelassen.
4: Ich bin der Meinung, dass wir handeln müssen. Das genaue Instrumentarium steht noch nicht fest. Sie können aber davon ausgehen, dass wir sehr bald einen Vorschlag dazu vorlegen werden.
1: In den Mittelpunkt soll nun auch der Vorstoß von Wirtschaftsministerin Reiche gerückt sein, gezielt finanzschwache Haushalte mit Direktzahlungen zu entlasten. Der Discounter Lidl setzt für Anlieferungen einen autonomen Elektro-LKW im Alltag ein. Er ist ohne Fahrer in Edermünde bei Kassel unterwegs. Die Genehmigung kommt vom Kraftfahrtbundesamt. Es ist die erste Genehmigung dieser Art in Deutschland.
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1: Wir schauen auf die aktuellen Temperaturen. Köln 17 Grad, Berlin 18 und 22 Grad messen wir in München. Heute zieht vom Westen über die Mitte Deutschlands bis zur Ostsee schauerartiger Regen. Auch einzelne Gewitter sind dabei. Am Nachmittag gibt es dann im Süden teils kräftige Gewitter mit Starkregen. An den Alpen später auch anhaltenden Regen. Sonst ist es wechselnd bewölkt. Auch die Sonne lässt sich blicken und es bleibt weitgehend trocken. Die Höchstwerte liegen zwischen 18 und 24 Grad, am Inn bei bis zu 26 Grad.
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0: 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Hallo und herzlich willkommen. In unserer heutigen Bibellese hören Sie aus der großen Hörbibel nach Martin Luther, erschienen bei der Deutschen Bibelgesellschaft, einen Abschnitt aus dem Alten Testament, aus dem Buch der Psalmen, Psalm 120 bis 136 und nach ein wenig Musik auch einen Abschnitt aus dem Neuen Testament mit Epheser Kapitel 1. Und nun viel Freude beim Zuhören des Wortes Gottes.
1: Ich rufe zu dem Herrn in meiner Not, und er erhört mich. Herr, errette mich von den Lügenmäulern, von den falschen Zungen. Was soll er dir antun, du falsche Zunge, und was dir noch geben? Scharfe Pfeile eines Starken und feurige Kohlen! Weh mir, dass ich weilen muss unter Meschech. Ich muss wohnen bei den Zelten Kedars. Es wird meiner Seele lang zu wohnen bei denen, die den Frieden hassen. Ich halte Frieden, aber wenn ich rede, so fangen sie Streit an.
2: Ich hebe meine Augen auf zu den Bergen. Woher kommt mir Hilfe? Meine Hilfe kommt vom Herrn, der Himmel und Erde gemacht hat. Er wird deinen Fuß nicht gleiten lassen, und der dich behütet, schläft nicht. Siehe, der Hüter Israels schläft und schlummert nicht. Der Herr behütet dich. Der Herr ist dein Schatten über deiner rechten Hand, dass dich des Tages die Sonne nicht steche, noch der Mond des Nachts. Der Herr behüte dich vor allem Übel. Er behüte deine Seele. Der Herr behüte deinen Ausgang und Eingang, von nun an bis in Ewigkeit.
3: Ich freute mich über die, die mir sagten, lasset uns ziehen zum Hause des Herrn. Nun stehen unsere Füße in deinen Toren, Jerusalem. Jerusalem ist gebaut als eine Stadt, in der man zusammenkommen soll, wohin die Stämme hinaufziehen, die Stämme des Herrn. Wie es geboten ist, dem Volke Israel zu preisen den Namen des Herrn, denn dort stehen die Throne zum Gericht, die Throne des Hauses David. Wünschet Jerusalem Glück. Es möge wohlgehen denen, die dich lieben. Es möge Friede sein in deinen Mauern und Glück in deinen Palästen. Um meiner Brüder und Freunde willen will ich dir Frieden wünschen. Um des Hauses des Herrn willen, unseres Gottes, will ich dein Bestes suchen.
2: Ich hebe meine Augen auf zu dir, der du im Himmel wohnest. Siehe, wie die Augen der Knechte auf die Hände ihrer Herren sehen, wie die Augen der Magd auf die Hände ihrer Frau, so sehen unsere Augen auf den Herrn, unseren Gott, bis er uns gnädig werde. Sei uns gnädig, Herr, sei uns gnädig, denn allzu sehr litten wir Verachtung, allzu sehr litt unsere Seele den Spott der Stolzen und die Verachtung der Hoffärtigen.
4: Wäre der Herr nicht bei uns, so sage Israel, wäre der Herr nicht bei uns, wenn Menschen wider uns aufstehen, so verschlängen sie uns lebendig, wenn ihr Zorn über uns entbrennt. So ersäufte uns Wasser, Ströme gingen über unsere Seele, es gingen Wasser hoch über uns hinweg. Gelobt sei der Herr, dass er uns nicht gibt zum Raub in ihre Zähne. Unsere Seele ist entronnen wie ein Vogel dem Netze des Vogelfängers. Das Netz ist zerrissen und wir sind frei. Unsere Hilfe steht im Namen des Herrn, der Himmel und Erde gemacht hat.
5: Die auf den Herrn hoffen, werden nicht fallen, sondern ewig bleiben, wie der Berg Zion. Wie um Jerusalem Berge sind, so ist der Herr um sein Volk her, von nun an bis in Ewigkeit. Denn der gottlosen Zepter wird nicht bleiben über dem Erbteil der Gerechten, damit die Gerechten, ihre Hand nicht ausstrecken zur Ungerechtigkeit. Herr, tu wohl den Guten und denen, die frommen Herzens sind. Die aber abweichen auf ihre krummen Wege, wird der Herr dahinfahren lassen mit den Übeltätern. Friede sei über Israel.
2: Wenn der Herr die Gefangenen Zions erlösen wird, so werden wir sein wie die Träumenden. Dann wird unser Mund voll Lachens und unsere Zunge voll Rühmens sein. Dann wird man sagen unter den Heiden, der Herr hat Großes an ihnen getan. Der Herr hat Großes an uns getan. Des sind wir fröhlich. Herr, bringe zurück unsere Gefangenen, wie du die Bäche wieder bringst im Südland. Die mit Tränen säen, werden mit Freuden ernten. Sie gehen hin und weinen und streuen ihren Samen und kommen mit Freuden und bringen ihre Garben.
6: Wenn der Herr nicht das Haus baut, so arbeiten umsonst die daran bauen. Wenn der Herr nicht die Stadt behütet, so wacht der Wächter umsonst. Es ist umsonst, dass ihr früh aufsteht und hernach lange sitzet und esset euer Brot mit Sorgen, denn seinen Freunden gibt er es im Schlaf. Siehe, Kinder sind eine Gabe des Herrn und Leibesfrucht ist ein Geschenk. Wie Pfeile in der Hand eines Starken, so sind die Söhne der Jugendzeit. Wohl dem, der seinen Köcher mit ihnen gefüllt hat. Sie werden nicht zu Schanden, wenn sie mit ihren Feinden verhandeln im Tor.
7: Wohl dem, der den Herrn fürchtet und auf seinen Wegen geht. Du wirst dich nähren von deiner Hände Arbeit. Wohl dir, du hast's gut. Deine Frau wird sein wie ein fruchtbarer Weinstock drinnen in deinem Hause, deine Kinder wie junge Ölbäume um deinen Tisch her. Siehe, so wird gesegnet der Mann, der den Herrn fürchtet. Der Herr wird dich segnen aus Zion, dass du siehst das Glück Jerusalems dein Leben lang und siehst Kinder deiner Kinder. Friede sei über Israel.
4: Sie haben mich oft bedrängt von meiner Jugend auf. So sage Israel. Sie haben mich oft bedrängt von meiner Jugend auf, aber sie haben mich nicht überwältigt. Die Pflüger haben auf meinem Rücken geackert und ihre Furchen lang gezogen. Der Herr, der gerecht ist, hat der gottlosen Stricke zerhauen. Ach, dass zu Schanden würden und zurückwichen alle, die Zion Gram sind. Ach, dass sie würden wie das Gras auf den Dächern, das verdorrt, ehe man es ausrauft, mit dem der Schnitter seine Hand nicht füllt, noch der Garbenbinder seinen Arm. Und keiner, der vorübergeht, soll sprechen, der Segen des Herrn sei über euch, wir segnen euch im Namen des Herrn.
8: Aus der Tiefe rufe ich, Herr, zu dir. Herr, höre meine Stimme. Lass deine Ohren merken auf die Stimme meines Flehens. Wenn du, Herr, Sünden anrechnen willst, Herr, wer wird bestehen? Denn bei dir ist die Vergebung, dass man dich fürchte. Ich harre des Herrn. Meine Seele harret, und ich hoffe auf sein Wort. Meine Seele wartet auf den Herrn mehr als die Wächter auf den Morgen. Mehr als die Wächter auf den Morgen hoffe Israel auf den Herrn. Denn bei dem Herrn ist die Gnade und viel Erlösung bei ihm. Und er wird Israel erlösen aus allen seinen Sünden.
9: Herr, mein Herz ist nicht hoffärtig und meine Augen sind nicht stolz. Ich gehe nicht um mit großen Dingen, die mir zu wunderbar sind. Fürwahr, meine Seele ist still und ruhig geworden wie ein kleines Kind bei seiner Mutter. Wie ein kleines Kind, so ist meine Seele in mir. Israel, hoffe auf den Herrn von nun an bis in Ewigkeit.
7: Gedenke, Herr, an David und all seine Mühsal, der dem Herrn einen Eid schwor und gelobte dem mächtigen Jakobs:
2: Ich will nicht in mein Haus gehen, noch mich aufs Lager meines Bettes legen. Ich will meine Augen nicht schlafen lassen, noch meine Augenlider schlummern, bis ich eine Stätte finde für den Herrn, eine Wohnung für den mächtigen Jakobs.
7: Siehe, wir hörten von ihr in Ephrata. Wir haben sie gefunden im Gefilde von Jaar. Wir wollen in seine Wohnung gehen und anbeten vor dem Schemel seiner Füße. Herr, mache dich auf zur Stätte deiner Ruhe, du und die Lade deiner Macht. Deine Priester lass sich kleiden mit Gerechtigkeit und deine Heiligen sich freuen. Weise nicht ab das Antlitz deines Gesalbten um deines Knechtes David willen. Der Herr hat David einen Eid geschworen. Davon wird er sich wahrlich nicht wenden.
10: Ich will dir auf deinen Thron setzen einen, der von deinem Leibe kommt. Werden deine Söhne meinen Bund halten und mein Gebot, dass ich sie lehren werde, so sollen auch ihre Söhne auf deinem Thron sitzen, ewiglich.
7: Denn der Herr hat Zion erwählt, und es gefällt ihm, dort zu wohnen.
10: Dies ist die Stätte meiner Ruhe ewiglich. Hier will ich wohnen, denn das gefällt mir. Ich will ihre Speise segnen und ihren Armen Brot genug geben. Ihre Priester will ich mit Heil kleiden und ihre Heiligen sollen fröhlich sein. Dort soll dem David aufgehen ein mächtiger Spross. Ich habe meinem Gesalbten eine Leuchte zugerichtet. Seine Feinde will ich in Schande kleiden, aber über ihm soll blühen seine Krone.
6: Siehe, wie fein und lieblich ist's, wenn Brüder einträchtig beieinander wohnen. Es ist wie das feine Salböl auf dem Haupte Aarons, das herabfließt in seinen Bart, das herabfließt zum Saum seines Kleides, wie der Tau, der vom Hermon herabfällt auf die Berge Zions. Denn dort verheißt der Herr den Segen und Leben bis in Ewigkeit.
11: Wohlan, lobet den Herrn, alle Knechte des Herrn, die ihr steht des Nachts im Hause des Herrn. Hebet eure Hände auf im Heiligtum und lobet den Herrn.
12: Der Herr segne dich aus Zion, der Himmel und Erde gemacht hat.
7: Halleluja! Lobet den Namen des Herrn, lobet, ihr Knechte des Herrn, die ihr steht im Hause des Herrn, in den Vorhöfen am Hause unseres Gottes. Lobet den Herrn, denn der Herr ist freundlich. Lob singet seinem Namen, denn er ist lieblich. Denn der Herr hat sich Jakob erwählt, Israel zu seinem Eigentum.
2: Ja, ich weiß, dass der Herr groß ist und unser Herr über allen Göttern. Alles, was er will, das tut er, im Himmel und auf Erden, im Meer und in allen Tiefen. Der die Wolken lässt aufsteigen vom Ende der Erde, der die Blitze samt dem Regen macht, der den Wind herausführt aus seinen Kammern, der die Erstgeburten schlug in Ägypten, bei den Menschen und beim Vieh, und ließ Zeichen und Wunder kommen über dich, Ägyptenland, über den Pharao und alle seine Knechte, der viele Völker schlug und tötete mächtige Könige, Sihon, den König der Amoriter, und Og, den König von Baschan, und alle Königreiche in Kanaan, und gab ihr Land zum Erbe seinem Volk Israel. Herr, dein Name währet ewiglich, dein Ruhm, Herr, währet für und für, denn der Herr schafft Recht seinem Volk und wird seinen Knechten gnädig sein.
7: Die Götzen der Heiden sind Silber und Gold, gemacht von Menschenhänden. Sie haben Mäuler und reden nicht, sie haben Augen und sehen nicht, sie haben Ohren und hören nicht, auch ist kein Odem in ihrem Munde. Die solche Götzen machen, sind ihnen gleich, alle, die auf sie hoffen.
2: Das Haus Israel, lobe den Herrn. Lobet den Herrn, ihr vom Hause Aaron.
8: Ihr vom Hause Levi, lobet den Herrn. Die ihr den Herrn fürchtet, lobet den Herrn. Gelobt sei der Herr aus Zion, der zu Jerusalem wohnt. Halleluja. Halleluja.

0: 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Hören Sie nun noch eine Lesung aus dem Neuen Testament, Epheserbrief, Kapitel 1.
1: Paulus, ein Apostel Christi Jesu durch den Willen Gottes, an die Heiligen in Ephesus, die Gläubigen in Christus Jesus. Gnade sei mit euch und Friede von Gott, unserem Vater, und dem Herrn Jesus Christus. Gelobt sei Gott, der Vater unseres Herrn Jesus Christus, der uns gesegnet hat mit allem geistlichen Segen im Himmel durch Christus. Denn in ihm hat er uns erwählt, ehe der Welt grundgelegt war, dass wir heilig und untadelig vor ihm sein sollten. In seiner Liebe hat er uns dazu vorherbestimmt, seine Kinder zu sein durch Jesus Christus nach dem Wohlgefallen seines Willens, zum Lob seiner herrlichen Gnade, mit der er uns begnadet hat in dem Geliebten. In ihm haben wir die Erlösung durch sein Blut, die Vergebung der Sünden, nach dem Reichtum seiner Gnade, die er uns reichlich hat widerfahren lassen in aller Weisheit und Klugheit. Denn Gott hat uns wissen lassen das Geheimnis seines Willens nach seinem Ratschluss, den er zuvor in Christus gefasst hatte, um ihn auszuführen, wenn die Zeit erfüllt wäre, dass alles zusammengefasst würde in Christus, was im Himmel und auf Erden ist. In ihm sind wir auch zu Erben eingesetzt worden, die wir dazu vorherbestimmt sind, nach dem Vorsatz dessen, der alles wirkt, nach dem Ratschluss seines Willens, damit wir etwas seien zum Lob seiner Herrlichkeit, die wir zuvor auf Christus gehofft haben. In ihm seid auch ihr, die ihr das Wort der Wahrheit gehört habt, nämlich das Evangelium von eurer Seligkeit. In ihm seid auch ihr, als ihr gläubig wurdet, versiegelt worden mit dem Heiligen Geist, der verheißen ist, welcher ist das Unterpfand unseres Erbes zu unserer Erlösung, dass wir sein Eigentum würden zum Lob seiner Herrlichkeit. Darum auch ich, nachdem ich gehört habe von dem Glauben bei euch an den Herrn Jesus und von eurer Liebe zu allen Heiligen, höre ich nicht auf zu danken für euch und gedenke euer in meinem Gebet, dass der Gott unseres Herrn Jesus Christus, der Vater der Herrlichkeit, euch gebe den Geist der Weisheit und der Offenbarung, ihn zu erkennen. Und er gebe euch erleuchtete Augen des Herzens, damit ihr erkennt, zu welcher Hoffnung ihr von ihm berufen seid, wie reich die Herrlichkeit seines Erbes für die Heiligen ist und wie überschwänglich groß seine Kraft an uns, die wir glauben, weil die Macht seiner Stärke bei uns wirksam wurde, mit der er in Christus gewirkt hat. Durch sie hat er ihn von den Toten auferweckt und eingesetzt zu seiner Rechten im Himmel über alle Reiche, Gewalt, Macht, Herrschaft und alles, was sonst einen Namen hat, nicht alleine in dieser Welt, sondern auch in der zukünftigen. Und alles hat er unter seine Füße getan und hat ihn gesetzt, der Gemeinde zum Haupt über alles, welche sein Leib ist, nämlich die Fülle dessen, der alles in allem erfüllt.
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1: Hallo und herzlich willkommen bei Bibel erklärt. Zuerst ein wenig Musik und dann ein Vortrag von Roland Künke zum Thema Der Herr Jesus als Diener.

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1: Ich muss euch ehrlich sagen, ich habe gelesen von einer Spinne. Eine Spinne kann ungefähr 8 Zentimeter weit scharf sehen, mehr nicht. Alles, was über 8 Zentimeter weit weg ist, wenn du jetzt eine Spinne dich annäherst, dann läuft sie weg, aber siehst du eigentlich nur einen Schatten. Also sie kann nur 8 Zentimeter weit scharf sehen. Jetzt stell dir vor, so eine Spinne setzt sich am Fuß des Mount Everest in Kathmandu auf den Schuh eines Bergsteigers und klemmt sich da irgendwo am Schnürsenkel fest und der geht jetzt hoch und er steigt den Himalaya und krabbelt jetzt da bis auf 8.848 Meter hoch da bis zur höchsten Spitze. Und die Spinne hängt an dem Fuß jetzt da fest von dem Bergsteiger und kommt jetzt wieder runter mit ihm bis nach Kathmandu und trifft da ihre Schwester und sagt, ich habe den Mount Everest gesehen. Frag mich doch über den Himalaya, ich weiß das alles. So kommt's mir vor, wenn ich jetzt weiter rede über Gott. Ich bin nur eine Spinne und habe nur 8 Zentimeter Sicht. Und ich soll euch von meinem Jesus erzählen? Ich weiß nicht, wie das geht. Christus hält mich fest, das weiß ich. Wir haben verschiedene Aspekte über den Jesus nachgedacht und wir gucken jetzt uns den Dienst des Herrn Jesus an und wir schlagen auf Markus Kapitel 1. Also das Thema, große Thema ist der Jesus als Knecht oder als Diener. Wir haben gesehen, der Jesus hat sich entschieden, ein Diener zu sein. Wir haben seinen Auftrag gesehen oder einen Teil seines Auftrags. Wir haben über seine Erniedrigung gestern Abend nachgedacht und schauen uns jetzt seinen Dienst an und auch dann später seinen Charakter. Noch eine kurze Klammer. Macht euch das Spaß, hier eine Woche zu sitzen und 16 Vorträge anzuhören? Das ist cool?
2: Ja.
1: Könnt ihr euch vorstellen, das 2 Wochen zu machen? Ja? Könnt ihr euch vorstellen, das 10 Monate zu machen? Dann kommt zu TGM nach Herbesgall. Also die Einladung ist für alle Männer. Wir wollen speziell Männer ausbilden oder beziehungsweise mit euch zusammen die Bibel lesen. Wenn ihr verheiratet seid, freuen wir uns über jede Ehefrau, die mitkommt. Die darf auch in den allen Klassen dann mit dabei sein. Wenn ihr Kinder habt, ist das auch kein Problem. Gestern hat unsere neue Gruppe angefangen. Wir haben 3 Single-Männer und 3 Verheiratete, also 9 Erwachsene plus 4 Kinder und 2 sind noch im Werden. Also die werden dann mit 6 Kindern wahrscheinlich nach Hause fahren. Wir haben dafür Wohnungen angemietet. Das heißt, ihr braucht keine Möbel mitbringen, ist alles da vor Ort. Und das nächste Programm fängt an, nächstes Jahr September, weil wir noch hier sind auf der Erde. Anfang September bis Juni geht das jeweils. Das heißt, jetzt haben wir gerade September, haben gerade angefangen. Also jeder wohnt in seiner Wohnung. Die Singles wohnen bei Familie mit, in Hermeskeil, in den Häusern.

Österreich eingeladen, die uns immer helfen beim Unterrichten. Und am Nachmittag werden dann Hausaufgaben erledigt. Das heißt, in wenigen Monaten muss man die ganze Bibel durchlesen, man muss Zusammenfassungen schreiben, man muss Bücher lesen. Dann werdet ihr alle einen Mentor zur Seite kriegen, der euch begleitet in diesem Jahr. Das heißt, der Mentor wird sich wöchentlich mit dir treffen, eine Stunde mindestens Gespräch haben, persönliches Gespräch, persönlicher Austausch über deine stille Zeit, über seine stille Zeit auch, über den Dienst, über die Gaben, über Vergangenheit, über Sündenvergebung, über Beziehung zu deiner Heimatgemeinde, über deine Beziehung zu deinen Eltern und so weiter. Ganz viele Themen, die man so durchspricht. Und dann nachmittags und abends macht man Besuche. Jetzt im September ist eine Woche Straßenevangelisation in Trier. Das heißt, man muss da Straßenpredigten machen, man muss Umfragen machen und so weiter. Dann werdet ihr eingeteilt in Hauskreise, sowas mal zu leiten. Man darf mal am Sonntag das Wort weitergeben. Man fährt mit den Mentoren mit. Also ich nehme meine Mentees mit nach Kuba, nach Kolumbien, nach Argentinien. Demnächst fliege ich nach Panama. Da kann mein Student dann mitkommen oder auch andere. Und so ist man einfach eingebunden. Auch um Hermeskeil herum gibt es drei evangelistische Hauskreise in anderen Orten schon, wo dann das Ziel ist, dass dort Gemeinden entstehen. Da darf man dann auch mitarbeiten in der Teenie, Jugendarbeit, Frauenarbeit und so weiter. Also die Männer natürlich nicht bei Frauenarbeit, aber ja, ganz viele Sachen darf man da kennenlernen. Und es ist einfach ein Jahr geistliches Input ausprobieren und man wird begleitet. Ich habe mir das immer gewünscht als Jugendlicher. Da kam der Max Bieletter zu Besuch und ich habe gedacht, wenn der mich jetzt fragen würde, ob er mich mehr mitnehmen kann, 2 Wochen, ich würde sofort mitgehen. Aber er hat mich nicht gefragt. Und jetzt wollen wir euch diese Möglichkeit geben. Dürft ein Jahr frei nehmen, ein Sabbatjahr oder Elternauszeit oder auch so einfach und kommen und in Hermeskeil mitarbeiten und von den Herrn kennenlernen. Kosten, also es kostet am Anfang 1000 Euro, das muss man einzahlen für Bücher, für Unkosten und alles Mögliche. Und dann kommen als Ehepartner, ich glaube 600 oder 650 Euro, da ist die Miete plus Nebenkosten schon dabei in der Wohnung, wo ihr wohnt als Ehepartner. Für Singles ist es, glaube ich, 350 oder sowas im Moment, oder, ja, glaube im Monat plus dann, was ihr als selbst verbraucht, also Lebensmittel oder Reisekosten oder sowas. Aber das ist alles eigentlich und das ist sehr günstig. Und ja, also man braucht, ich weiß nicht, wie viel 8000 Euro für dieses Jahr gespart haben oder Hilfe vom Herrn, der einem finanziert. Und es ist eine ganz tolle Zeit. Also ich habe das selbst gehabt in Kolumbien im Jahr 2000 und es gibt für mehr in meinem Leben ein vor 2000 und nach 2000. 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Also lieber Bruder, bring dich mit oder deine Familie mit. Einschreibung bis 15. 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Ja, also Mitte Januar Einschreibung, Limit bis für den Start für September. Dieses Jahr haben wir schon das Haus voll. Gut, das war so mal ganz nebenbei. TGM Deutschland heißt das. Weil es TMG Österreich gibt es TGM. Also wir haben da den Segen versucht abzufischen mit dem Namen und den Fluch haben wir da gelassen. Nein, wir sind sehr gesegnet worden davon, von dem Einfluss von CMG auch. Ja. Gut. Wir steigen ein in Markus Kapitel 1 und schauen uns den Dienst des Herrn Jesus an. Wir hatten gesehen, also der Diener, wenn du jetzt jemand anstellst, wenn hier jetzt die Geschwister hier jemand anstellen würden zum Rasenmähen oder so ein Gärtner oder so, was wäre wichtig? Also Andi hat jetzt ein Vorstellungsgespräch, da kommt jetzt jemand, will Gärtner werden. Was wäre das Wichtigste für einen, der hier arbeitet, außer dass der Christ ist, natürlich gläubig, hingegeben und so weiter, das ist jetzt mal eine andere Sache. Aber ich sag mal, worauf würdest du achten? Du würdest darauf achten, einmal hat er schon mal gearbeitet, guckst wahrscheinlich seine Finger an, hat er da Hornhaut drauf oder nicht? Und kann der schaffen, oder? Kriegt der ein Rasenmäher an und weiß der Kanten schneiden und kann der malen und ein bisschen mit der Säge umgehen und so weiter. Irgendwo, das würde dich interessieren. Welche Hautfarbe der hat, das ist völlig wurscht. Was der für einen Reisepass hat, ist wurscht.
wie seine Mama heißt, das

0: Es interessiert überhaupt nicht, ob der in Meinerzhagen vorher gewohnt hat oder in Berlin oder auf dem Kaff, das ist völlig egal. Wichtig ist, der ist pünktlich, der ist morgens da, wenn es losgeht, der ist abends bis zum Ende da, wenn es alles aufhört und die Arbeit ist gemacht und das läuft. Und er kann einfach ihm vertrauen. Und da verschwindet nicht da plötzlich ein Liter Benzin und du weißt, wie hat er denn ausgetrunken oder wo ist der hin, der Liter Benzin, oder? Kann ja nicht sein. Oder der Schlüssel plötzlich verloren oder sowas von dem Hauptschlüssel hier oder so. Nein, man will einfach Treue, Hingabe, Arbeiten, schaffen, oder? Jetzt fangen wir das Markus-Evangelium an. Da gibt es jetzt drei Verse, so Einleitung. Anfang des Evangeliums Jesu Christi, des Sohnes Gottes. Wie geschrieben steht in Jesaja, dem Propheten, siehe, ich sende meinen Boten vor deinem Angesicht her, der deinen Weg bereiten wird. Stimme eines Rufen in der Wüste, bereitet den Weg des Herrn, macht gerade seine Pfade. Johannes der Täufer trat in der Wüste auf. Also, es geht erstmal kurz um diesen Johannes den Täufer. Das geht bis Vers 8. Dann kommt Vers 9 bis Vers 11. Drei Verse. Welches Thema? Taufe. Taufe des Herrn Jesus. Dann kommt Vers 12 und 13. Zwei Verse für die Versuchung. Eben haben wir im anderen Evangelium gesucht, die Versuchung, oder? Matthäus war viel länger. Viel länger. Und hier sind es nur zwei Verse. Vers 14. Nachdem aber Johannes überliefert worden war, kam Jesus nach Galiläa und predigte das Evangelium. Arbeiten. Was fehlt hier? Komplett. Kindheit. Geburt. Lukas-Evangelium, Matthäus-Evangelium. Das fehlt ja komplett. Das, was hier in Vers 12 ist, und zugleich treibt der Geist ihn hinaus in die Wüste, war eben in Matthäus, welches Kapitel, was haben wir gelesen? 4, Vers 1. Und genauso Lukas 4, Vers 1 ist genauso die Versuchung, aber das sind schon drei Kapitel vorher. Und wir haben hier gerade mal 11 Verse vor uns, oder? Ist das auffällig, oder? Das ist absolut auffällig. Worum geht's in dem Evangelium? Arbeiten. Schaff was, du bist ein Knecht. Wie deine Kindheit war, wie die Kindheit deines Gärtner warst, das interessiert überhaupt nichts. Wie die Kindheit deiner Putzfrau ist, die dir hilft beim Putzen zu Hause, das interessiert dich überhaupt nicht. Die interessiert einfach nur, die soll arbeiten. Das Haus muss sauber sein, am Ende uns darf nichts fehlen. Das ist wichtig. Und nebenbei fragst du mal, ja, wie alt bist du eigentlich oder so, wo kommst du eigentlich her? Aber das nur mal so beim Kaffee trinken eigentlich, oder? Aber mehr nicht. Wisst ihr in Kolumbien, wenn die Leute so eine Hausangestellte haben, wie die das prüfen, ob die ehrlich ist? Am ersten Tag, wenn die kommt, dann lässt die Hausfrau, also die Besitzerin, unter dem Bett oder so eine kleine billige goldene Kette liegen aus Versehen, die so dazwischen die Ritzen reingefallen ist, so. Und dann guckt sie einfach am Abend, ob diese Kette noch da ist oder dieser Ohrring, dieser billige, der so aussieht, als wäre er aus Gold. Und damit ist die Prüfung bestanden. Ja, das ist wichtig. Aber der Rest ist eigentlich nicht wichtig. Gut, hier gibt es diesen Vorläufer, den Johannes den Täufer. Es gibt die Taufe, ist wichtig. Er muss von Gott abgesegnet sein. Der Geist kommt auf ihn. Gott sagt, du bist mein geliebter Sohn, an dir habe ich wohlgefallen. Aber das sind nur drei Verse. Mehr nicht. Und dann kommt die Versuchung. Hat eine kurze Prüfung. Wie die aussieht, steht hier nicht. Aber dann schaff was. Vers 14. Nachdem aber Johannes überliefert worden war, kam Jesus nach Galiläa und predigte das Evangelium des Reiches Gottes und sprach, die Zeit ist erfüllt und das Reich Gottes ist nahegekommen, tut Buße und glaubt an das Evangelium. Seine Botschaft. Jetzt ist es für einen Arbeiter gut, wenn er noch Helfer hat. Und das sehen wir Vers 16 bis 20. Dort werden vier Jünger berufen. Simon, Andreas, Jakobus und Johannes. Das sind auch Männer, die arbeiten. Sie sind nämlich dabei zu fischen. Zumindest der Simon und der Andreas. Der Jakobus und der Johannes, die fischen gerade nicht, sondern sie bessern ihre Netze aus. Das hat mal jemand gesagt, das ist sehr interessant, wann jemand berufen wurde. Also Simon, der hat gefischt. Und was wurde aus ihm? Ein Menschenfischer. Der Johannes, der hat nicht gefischt, sondern der hat Netze repariert. Und wenn wir sein Evangelium anschauen, das ist ja geschrieben für Gläubige eigentlich, oder? Für die Gemeinde. Da wird der Herr Jesus vom Himmel beschrieben. Ja, er kümmert sich mehr in seinen Briefen auch um Gläubige in den Johannesbriefen. Also sein Aspekt ist ganz anders. Interessant auch Paulus, oder? Was hat der gemacht? Was war der von Beruf? Zeltmacher. Gemeindebauer, oder? Interessant. Aber der Jesus jetzt, der Knecht, ruft jetzt andere Knechte. Er sucht welche, die er ausbilden kann und die sein Werk weiterführen am Ende. Da reden wir ganz am Ende nochmal drüber. Sind wir Individualisten? Wie hat der Herr das gemacht, seinen Dienst weiterzugeben? Wie machen wir das, unseren Dienst? Also Wolfgang hat erzählt, hat er den Boxer da versucht auszubilden und hat gehofft, der wird das irgendwann übernehmen. Was ist mit deinem Dienst? Wir wussten, wir gehen irgendwann aus Kolumbien weg. Bricht dann Kolumbien zusammen, wenn ich nicht mehr da bin? Dann wäre ja alles umsonst aufgebaut. Wenn das Werk von mir abhängig ist, dann ist alles umsonst gewesen. Dann ist es auf Menschen gebaut. Dein Dienst, den du tust, wenn du nicht mehr da bist, fällt dann die Kinderstunde zusammen, weil Schwester so und so nicht mehr da ist? Oder die Jugendstunde gibt's nicht mehr, weil Bruder so und so nicht mehr die Leitung übernimmt? Oder weil der Älteste aus der Versammlung verschwindet, verläuft sich die Herde? Dann war das menschenzentriert. Der Jesus sucht andere, die ihm helfen. Dann Vers 21 fängt ein Arbeitstag im Leben des Herrn Jesus an. Und diesen Arbeitstag, den wollen wir uns jetzt mal anschauen. Der geht von Vers 21 bis Vers ungefähr bis Ende Kapitel. Wir schauen uns den Tag an. Und sie gehen nach Kapernaum hinein und sogleich am Sabbat, wir haben schon gesehen, sogleich kommt immer wieder vor, oder? Sogleich am Sabbat ging er in die Synagoge und lehrte. Jetzt sage ich euch, wenn ich jetzt hier bin und ich habe hier so ein Ding entworfen, das hat 23 Seiten vollgeschrieben, das habe ich ja nicht hier so gerade mal so an so einer Viertelstunde irgendwie zusammengestellt, oder? Was Klaus hier, sein Heft, das ist ja viel, viel dicker, diese Ringmappe, die er da mitgebracht hat, das hat er nicht so an so einem Samstagnachmittag mal kurz eben auf der Terrasse entworfen. Jetzt kommt der Jesus am Sabbat und geht in die Synagoge und lehrt. Es ist nicht eine Arbeit, die man so mal nebenbei macht, so ein Kaffeekränzchen. Sondern, wie hat er gelehrt? Und sie erstaunten sehr über seine Lehre, denn er lehrte sie wie einer, der Vollmacht hat und nicht wie die Schriftgelehrten. Das Wort lehren ist sehr anstrengend. Wir dürfen nichts sagen, was nicht mit der Bibel in Übereinstimmung ist. Wir dürfen keine eigenen Gedanken da einfach hinschmettern oder sowas. Wir dürfen nicht hier vermuten, es könnte sein, wir waren mal in so einer Bibelstunde, sagte einer, ja, es könnte so sein, ich denke, also ich empfinde, das ist so. Und der andere sagte, naja, ich denke, was ist denn das? Also komme ich hier, um zu denken oder zu hören, was andere empfinden oder fühlen? Darum geht's nicht. Und der Jesus kommt jetzt in die Synagoge und lehrt. Das ist harte Arbeit. Das ist nicht einfach lehren. Was passiert dann? Vers 23, sogleich war in der Synagoge ein Mensch mit einem unreinen Geist und er schrie auf und sprach, was haben wir mit dir zu schaffen, Jesus Nazarener, bist du gekommen, um uns zu verderben? Ich kenne dich, wer du bist, der Heilige Gottes. Ich war mehrmals in einer Situation, wo ich da anwesend war, wo Menschen besessen waren von Dämonen. Ich glaube, dass es in Deutschland nicht so auffällig ist wie in anderen Ländern. Aus gewissen taktischen Gründen des Teufels. Hier, wenn jemand so komisch reagiert, dann wird er einfach eingesperrt, kriegt er Tabletten oder so, da glaubt keiner dran an Dämonen. Aber in Ländern, dritte Weltländer, Kolumbien zum Beispiel, da ist das tagtäglich, kann man das erfahren, die Macht Satans. Und die Menschen glauben daran. Und deshalb ist das wahrscheinlich auch augenscheinlicher dort. Das sind Momente, Einmal weiß ich noch, ruf mich ein Bruder an, Salomon, sagst du, da ist eine Schule, die haben angerufen, da fallen jede Woche zu einer bestimmten Uhrzeit geht's los in den Klassen, ohne dass sie sich abgesprochen haben, und die Mädels fallen von den Bänken zuckend und schreiend. Und da kam der, haben sie den katholischen Priester gerufen, der konnte nicht helfen. Da haben sie verschiedene andere gesucht, die andere Gruppen, die konnten auch nicht helfen. Und dann haben sie sich an die christliche Versammlung da gewendet und die haben angerufen, ob wir kommen und helfen. Kannst du bitte mitfahren? Nee. An dem Datum kann ich sowieso nicht. Wann ist das eigentlich, oder? Er hat gesagt, wir machen Folgendes. Wir werden alle Versammlungen im ganzen Umkreis von dieser Schule anrufen. Die sollen alle im Gebet sein, schon vorher und auch an dem Tag. Es werden überall in den Versammlungen Gebetsgruppen sein. Und wir werden mit mehreren Brüdern dahin fahren. Kannst du mitkommen? Ich habe gesagt, okay, mache ich. Wir sind dann da eine Nacht vorher in die Nähe gefahren. Es war eine Zone, wo die Guerilla sehr aktiv gewesen ist, eine Weile, wo sehr viele Probleme mit Inzucht waren. Und gerade dieses Dorf war das Hauptquartier der Guerilla gewesen, in der Zeit. Nicht als wir dahin gefahren sind, da war das nicht augenscheinlich zumindest. Auf jeden Fall waren wir in der Nähe in einem Haus, haben wir bei einem Bruder geschlafen. Und als wir morgens raus sind, mit dem Jeep dahin gefahren sind, kamen wir aus diesem Eingang der Finca raus, also Finca ist ein Bauernhaus, und da lag schon ein Baum quer auf der Straße. Und es hatte gar nicht richtig gestürmt, aber so ein Apparat. Jetzt wussten wir, was los ist. Und dann sind wir eine Stunde ungefähr dahin gefahren und dann war die ganze Schule in Aufruhr natürlich. Wir hatten erst ein Gespräch mit der Direktorin, die sagte, ihr könnt machen, was ihr wollt, wir kommen nicht mehr klar. Und dann haben wir uns hingesetzt, gebetet und auf einmal ging's los. Da lagen auf dem Schulhof die Mädels und waren am Schreien und das war wirklich brutal, wie im Film.
1: Moment.
0: Das war hauptsächlich, ja, Mann, alles Mädels, die da rumlagen, ja. Und die waren so stark, Achtklässler, da waren sechs Jungs, haben versucht, die festzuhalten. Das war kein Problem für die Mädels. Die haben geredet, wie in den Filmen, wirklich so mit so einer tiefen Stimme und so. Die sind dann raus, gerannt in den Wald. Also es war eine Katastrophe. Jetzt kommt der Herr hier in diese Synagoge. Ein Mensch kommt rein mit einem unreinen Geist und schrie auf und sprach. Könnt ihr das euch vorstellen, was das ein Stress ist? Jetzt kommt hier einer rein und du weißt, du hast keine Chance. Keine Chance. Du weißt nicht, was du machen willst. Also er hat jetzt schon gelehrt, paar Stunden vielleicht. Und jetzt auch noch das. Und hier steht und zugleich. Und es kommt immer wieder und zugleich. Ich hätte gesagt, also bitte, ich komme heute Nachmittag wieder. Ich gehe jetzt erstmal ein bisschen schlafen. Ich ruhe mich erstmal aus, mache mal meinen Powernap oder was auch immer. Und dann komme ich wieder und dann können wir uns drum kümmern. Aber das Leben des Herrn Jesus im Markus-Evangelium ist so ganz anders. Und er wird gleich angeklagt, der Jesus, was haben wir mit dir zu schaffen, Jesus Nazarener? Bist du gekommen, um uns zu verderben? Ich kenne dich, wer du bist, der Heilige Gottes. Und Jesus gebot ihm ernstlich und sprach, verstumme und fahre von ihm aus. Wir wurden zu einem anderen Haus gerufen. Und da war eine Frau, die lag im Bett. Und das war so katastrophal, da hat wie ein Boxkampf von in ihrem Bauch stattgefunden. So kannst du deinen Bauch nicht bewegen. Da hast du gesehen, da rammte jemand von innen so eine Faust nach außen. So beulte sich der Bauch aus. Die saß so schreiend vorn, wie eine Katze hat die geschrien. Das war grausam. Wir haben uns Fotos gezeigt, wo sie einer anderen, eine Katze wirklich die Haare rausgerissen hat. Es war schlimm. Das sind ganz schlimme Situationen. Das kann man sich so nicht vorstellen, da habe ich Angst. Und der Jesus begegnet dieser Situation. Natürlich ist er der Sohn Gottes, er braucht keine Angst haben. Er gebietet ihm ernstlich und sprach, verstumme, fahre von ihm aus. Und der unreine Geist zerrt ihn hin und her und rief mit lauter Stimme und fuhr von ihm aus. Dieser Mensch ist frei. Ich möchte einfach zeigen, das ist nicht einfach ein Kinderspiel, was hier passiert an diesem Tag. Und hier wird nur ein, jetzt sind wir erst noch am Vormittag, was hier passiert. Was da noch passiert, das lesen wir gleich. Aber das war nicht einfach ein Kinderspiel, sein Leben. Tag für Tag solche Situationen. Wenn ich sowas erlebt habe, dann gehe ich nach Hause zitternd, den Herrn lobend, weil er wieder ein Wunder getan hat und wieder ein Mensch frei geworden ist. Aber dann bin ich fix und fertig. Da kann ich nicht nochmal abends noch irgendwo hingehen und predigen. Das geht nicht bei mir. Und der Jesus macht weiter. Sie entsetzten sich alle, so dass sie untereinander befragten und sprachen, was ist dies? Was ist dies für eine neue Lehre? Denn mit Vollmacht gebietet er sogar den unreinen Geistern und sie gehorchen ihm. Und die Kunde von ihm ging zugleich aus, überall hin in das ganze Gebiet von Galiläa. Also in Vers 22, wie predigt er? Er predigt mit Vollmacht. Jetzt mit Vollmacht gebietet er sogar den unreinen Geistern. Vers 29. Und er ging an den See und legte sich in den Liegestuhl. Nein. Und sogleich gingen sie aus der Synagoge hinaus und kamen in das Haus von Simon und Andreas mit Jakobus und Johannes. Hausbesuche am gleichen Tag. Er hat gepredigt, hat Dämonen ausgetrieben, dann geht's los, sogleich Hausbesuche. Und es ist ja nicht so, dass er sagt, okay, jetzt hier hast du Chips, setz dich mal schön in den Sessel, mach dir noch eben die Nachrichten an oder sowas, oder jetzt checkst du erstmal deine WhatsApp-Nachrichten oder keine Ahnung. Nein, es geht gleich weiter. Die Schwiegermutter Simons aber lag fieberkrank da nieder. Und sogleich sagen sie ihm von ihr. Also da gab es nicht erstmal was zum Essen, da gab es nicht erstmal einen Kaffee oder sowas. Sogleich, komm mal mit, du musst, wie hast du gestern erzählt, von dem, der noch auf der Treppe stand, der Whitfield, und dann sind die Leute schon wieder, bis die Kerze abfackelt, oder? So ähnlich ist das ja hier, oder? Sogleich sagen sie ihm von ihr. Und er trat hinzu, richtete sie auf, indem er sie bei der Hand ergriff, und das Fieber verließ sie, und sogleich diente sie ihnen. Er ist unheimlich liebevoll, er nimmt sie bei der Hand. Auch nach so einer Zeit des Stresses, nach so einer beschäftigten Zeit, die emotional unheimlich angespannt war, trotzdem hat er für den Einzelnen Zeit, geht hin, nimmt ihn bei der Hand, kümmert sich um ihn, hilft der Schwiegermutter. Und was macht die Schwiegermutter? Die macht das Gleiche, die steht auf und sagt, ja, herzlich willkommen, willst du Hähnchen, willst du Schnitzel, willst du Kaffee, willst du Tee, oder? Sie fängt sofort an, den allen zu dienen, die da ist. Die kopiert das. Toll. 32, der Tag ist nicht zu Ende. Als es aber Abend geworden und die Sonne untergegangen war, brachten sie alle Leidenden und Besessenen zu ihm. Und die ganze Stadt war an der Tür versammelt. Jetzt sind wir hier mit euch und machen jetzt jeder am Morgen so eine Stunde Vortrag. Wir hatten heute Morgen schön geschlafen, oder? Es geht ja erst um 8:30 los. Der Kaffee wird ans Bett gebracht. Wunderbar, oder? Aber vorher, vor 8:30, hat keiner bei uns an der Tür geklopft, außer der Kaffeemann. Sonst niemand. Und dann sitzen wir hier schön zusammen, singen und dann in der Pause kurzen Quatschen ein bisschen und dann wieder nächster Vortrag und dann sitzen wir wieder draußen und unterhalten uns ein bisschen, gehen wir ein bisschen spazieren und abends, ja, hören wir wieder einen Vortrag und dann irgendwann noch ein bisschen Kaffeekränzchen in deinem Zelt und dann gehen wir ins Bett, oder? Hier steht die ganze Stadt an der Tür, die ganze Stadt. Du willst endlich schlafen gehen. Und immer noch steht die ganze Stadt, hier steht alle, oder? Alle besessen, alle Leidenden, alle besessen haben sich zu ihm gebracht, alle. Und die ganze Stadt steht an der Tür. Was ein Stress. Meine arme Frau, sage ich dir bloß. Meine arme Frau, die das mitmachen muss. Und er heilte viele, die an mancherlei Krankheiten litten. Und er trieb viele Dämonen aus und erlaubte den Dämonen nicht zu reden, weil sie ihn kannten. Also nicht nur am Vormittag Dämonenaustreibung, auch noch am Nachmittag, am Abend, bis in die Nacht rein. Da war die Sonne schon untergegangen. Und dann alle Leidenden, alle Kranken. Und er heilt. Und fragt, was hast du denn für eine Krankheit? Er muss sich um jeden Einzelnen kümmern. Was hast du? Ja, mir tut's hier weh. Okay, ich helfe dir. Was bist du? Blind. Okay, ich helfe dir. Du bist Querschnittsgelähmt. Komm her, ich helfe dir. Was hast du für ein? Und da kommen die Leute und wollen, jeder will sein Leid klagen. Jeder will erzählen, welche Tabletten er gerade nimmt, wie der Doktor heißt, wo er gerade ist und was er, in welche Klinik er gewesen ist und wie sie ihn behandelt haben. Ihr wisst ja, wie das ist, oder? Wenn ich krank bin, ich will, dass jeder, alle das wissen, oder? Alle die ganze, welche drei Tabletten ich nehme, um wie viel Uhr und so weiter, welche Farbe die haben, alles will ich ja loswerden, oder? Wir Männer sind da so ganz penibel irgendwie, wir wissen das alles, oder? Und da steht die ganze Stadt. Ich hätte noch vielleicht einen, lass einen rein. Also die ganze Stadt. Und da gibt's ja Leute, die sind sehr nobel, die sagen, naja, komm mal schnell und so. Und andere, die sind so eine Jammerlappen und die wird man nicht los, oder? Vers 35. Und frühmorgens, als es noch, das haben wir schon, genau. Jetzt kommt der nächste Morgen. Frühmorgens, als es noch sehr dunkel war. Also als es Abend gewesen war, da kam gerade mal die Stadt. Und nach so einem Tag sage ich euch, da sage ich meiner Frau, du morgen früh, bist du zuständig fürs Frühstück für den Kindern? Ich werde ein bisschen länger schlafen. Und was macht der Jesus? Und frühmorgens, als es noch sehr dunkel war, also in diesen Ländern geht die Sonne pünktlich um 6 auf, aber es ist schon vorher ziemlich hell. Das heißt, um 5:30 in Kolumbien ist schon hell. Da kann ich schon lesen. Das heißt, obwohl die Sonne um 6 aufgeht. Das heißt, das war noch vorher. 5, noch früher, ich weiß nicht wie viel Uhr, stand er auf, ging hinaus und er ging hin an einen öden Ort und betete dort. Und Simon eilte ihm nach mit denen, die bei ihm waren, und sie fanden ihn und sagten zu ihm, alle suchen dich. Also einmal sehe ich hier, der Simon, der hat doch gepennt. Der hat ja gar nicht mitgekriegt, dass der Jesus aufgestanden war und schon weg war. Der ist irgendwann aufgestanden und hat gedacht, ja, heute schlafen wir aus. Und da sitzt er mal beim Kaffee und so irgendwann sagt er, jetzt gucke ich mal nach, wo er ist, oder? Der Jesus war schon längst unterwegs. Und wie viel suchen ihn? Alle suchen dich. Der Stress geht weiter. Es kommen wieder alle und wollen dich haben. Ich würde das nicht aushalten. Ich würde es nicht aushalten. Aber was macht der Jesus? Er betet, oder? Obwohl er so einen Tag hat, mit so viel Stress, was lässt er nicht sein? Was kann er nichts vernachlässigen? Sein Gebetsleben. Und ich sage euch, das ist der schwierigste Punkt in meinem geistlichen Leben. Mein Gebetsleben. Mir fällt es nicht leicht, mich hinzusetzen und eine Stunde Bibel zu studieren. 2 Stunden, super. Mit Farben in der Hand, aufschreiben und so weiter. Vom Computer noch was aufschreiben. Das fällt mir nicht schwer. Aber 10 Minuten Bibel, 10 Minuten beten, das ist für mich schwierig, sehr schwierig. Und wie oft knie ich mich hin oder setze mich hin zum Beten und nach einer halben Stunde werde ich wach, denke, hui, das war aber erfrischendes Gebet. Wie oft? Und dann meistens ist es irgendwie so ein gedankliches Wiederholen. Irgendwie, ich drehe immer wieder das Gleiche sagen oder irgendwie so, ach ja, wo war ich denn stehen geblieben? Das fällt mir so schwer. Aber der Jesus wusste, dass es so wichtig ist, einen öden Ort zu gehen und dort zu beten. Und ich merke, dass mit dem öden Ort, das ist für mich ganz wichtig. Wo ich bete, da darf mich nichts ablenken. Da muss das Handy weg sein, da muss der Computer weg sein, da muss irgendwie alles Zettel weg sein. Sonst mache ich kurz die Augen auf und denke, ach ja, ich muss ja noch, genau hier, heute muss ich noch den anrufen und hier, ach, ich muss ja das Spielzeug von den Kindern reparieren und hier muss ich noch Rasen mähen und alles Mögliche. Dann komme ich nicht klar. Ein öder Ort. Und ich denke auch, egal wie groß deine Wohnung ist, dein Haus, du kannst einen öden Ort schaffen. Ich glaube, die Frau von Wesley hatte so viele Kinder, oder? Die hat dann am Tisch gesessen und so ein Tuch drüber über den Kopf von Luther.
1: Die Mutter,
0: genau, war es, die Mutter von Wesley. Und hat dann da gesessen und die Kinder wussten, wenn sie unter diesem Tuch drunter ist, dann dürfen sie nicht stören. Irgendwie klappt das. Ich kenne Geschwister, die gehen aufs Klo, schließen die Tür zu und knien sich dorthin. Weil einfach sonst kein Platz ist. Wenn du in einer WG wohnst mit Studenten, dein Mitstudent, der macht da die morgens schon das Radio an oder sowas, such einen öden Platz, geh raus auf die Straße. Also ich liebe es, spazieren zu gehen und dabei zu beten. Da kann ich richtig laut reden. Und da hört mich auch keiner, außer der Himmel hört mich. Ja, aber such einen öden Ort. Wenn der Jesus das brauchte, wie viel mehr wir? Also er ist morgens wieder unterwegs. Dann, wie geht's weiter? Der Simon kommt alle suchen, die er spricht zu ihm, lass uns woanders hingehen, in die nächsten Ortschaften, damit ich auch dort predige, denn dazu bin ich ausgegangen. Und er predigte in ihren Synagogen in ganz Galiläa und trieb die Dämonen aus. Und dann kommt dieser Aussätzige und die Geschichte geht weiter. Also er lehrt und predigt in Kapernaum mit Vollmacht. Er treibt Dämonen mit Vollmacht aus. Er macht Hausbesuche. Abends heilt und treibt er Dämonen aus. Er steht früh am Morgen auf, um zu beten. Alle suchen ihn. Er macht weiter mit Lehren und Predigen. Und im Markus-Evangelium kommt das Wort sobald 43 Mal vor. Immer wieder, nur einfach, sobald das fertig ist, macht er das. Und dann sobald kommt das nächste. Und das Wort und kommt 1097 Mal vor. Also ihr könnt das hier sehen. 35 und frühmorgens. In der Schule hat mir mein Lehrer angestrichen, wenn ein Satz mit und anfängt. Oder? Das war ein grammatikalischer Fehler. Jetzt guck mal hier allein schon in diesem Abschnitt hier, wie oft ein Satz mit und anfängt. Es fängt ja mehr mit und an als ohne und. Oder? Und die Sätze werden verbunden mit und. Immer wieder und. Warum? Weil es immer weitergeht. Ein Knecht muss arbeiten. Es geht nicht darum, wie viel Kaffee du heute trinkst. Es geht darum, dass alles sauber ist und dass die Arbeit anständig gemacht ist. Und das sehen wir so sehr hier in diesem Evangelium. Wir hatten schon gesehen, Jesaja 42, ich lese das nochmal vor, Vers 4. Und der Jesus erfüllt jetzt seinen Dienst, der im Alten Testament beschrieben wurde. Er wird nicht ermatten und nicht niedersinken, bis er das Recht auf der Erde gegründet hat und die Inseln werden auf seine Lehre harren. Er wird nicht ermatten und nicht niedersinken. In Markus 3, Vers 20 sehen wir sie kommen in ein Haus. Wieder kommt die Volksmenge zusammen und da steht, und sie hatten nicht einmal Zeit, dass sie Brot essen konnten. In Markus Kapitel 6, Vers 32, auch so eine Situation. Sie fuhren mit dem Schiff weg an einen öden Ort für sich allein und viele sahen sie abfahren und erkannten sie und liefen zu Fuß von allen Städten dorthin zusammen und kamen ihnen zuvor. Und als er ausstieg, sah er eine große Volksmenge und wurde innerlich bewegt über sie und schon wieder so viele Leute. Das ist nicht jedermanns Sache, oder? So viele Leute. Vers 35. Und als es schon spät geworden war, traten seine Jünger zu ihm und sagten, der Ort ist öde und es ist schon spät. Entlass sie. Es war schon spät und wieder immer noch so viele Leute da. Unermüdlich. Und so geht es weiter. Das ganze Markus-Evangelium ist voll davon. Und am Ende, Kapitel 15, Vers 37. Aber Jesus gab einen lauten Schrei von sich und verschied. Bis zum Ende noch hat er Kraft, um einen lauten Schrei von sich zu geben und dann Ende. Es ist interessant, dass hier nicht steht, und er übergab den Geist und er neigte das Haupt oder so. Nein. Das klingt fast ein bisschen komisch, er verschied, oder? Luft raus und fertig. Von einem Moment auf den anderen, er schreit laut und Ende, verschied. Bis zum Ende, hart durchgearbeitet. Jetzt ist die Frage, ich würde bei sowas ja Stress kriegen, oder? Ich würde wahrscheinlich entweder einen Herzinfarkt oder Burnout kriegen oder irgendwas anderes. So kann man nicht jeden Tag arbeiten. Ich weiß nicht, wie dein Leben aussieht. Also ich weiß, meine Frau, wir haben 4 Kinder. Und der Tag fängt an mit dem ersten Hahnenschrei von oben, oder? Aber wenn ich dann frage, wie hast du geschlafen? Ja, hast du nicht mitgekriegt, dass Hanna heute Nacht gespuckt hat? Nee. Neben dem Bett von meiner Frau liegt ein Babyfon, da hört man, was oben passiert da. Unser 5-Jährige schläft oben drüber, da hören wir von unten nichts, außer über das Babyfon nachts, da wollen wir noch so ein Ding da stehen. Und dann geht der Tag los. Und den ganzen Tag irgendwie, irgendwelche Sachen, irgendwas wird umgeschmissen, Wäsche waschen und Klo putzen und Brot schmieren und so weiter. Und da kommt der Nachbar zu Besuch. Und ich bin unterwegs und denke, ich habe gearbeitet. Ich komme jetzt nach Hause und ich muss jetzt ausruhen. Und ich gucke meine Frau und denke, eigentlich müsste sie jetzt ausruhen, oder? Eigentlich habe ich gedacht, müsste sie hier sitzen, nicht ich. Die Woche ist für mich ausruhen. Schön, ich höre hier zu und ab und zu muss ich mal was sagen und dann setze ich mich wieder hin, oder? Aber was Mamas manchmal mitmachen, bis abends spät und in der Nacht und am Morgen wieder. Ich weiß nicht, was du mitmachst gerade in deinem Leben, wie dein Tagesablauf, wie deine Arbeit in der Firma, im Geschäft aussieht. Vielleicht hast du so einen Tag ständig. Da bin ich ins Krankenhaus gegangen, hatte ich eine Untersuchung, da frage ich die Frau, macht Ihnen die Arbeit Spaß? Die guckt mich entgeistert an, sagt, wie soll mir das Spaß machen? Ich komme nicht mehr hinterher, es geht nicht mehr, ich kündige morgen. Ich sage, wenn Sie morgen kündigen, dann kann ich nicht mehr herkommen, bitte bleiben Sie hier. Völlig am Rad gedreht, die Frau. Vielleicht sieht dein Tag so aus. Vielleicht hilft dir dann das Markus-Evangelium. Wie sollte ein Angestellter arbeiten in seiner Firma? Wie sollte eine Hausfrau arbeiten? Was ist die Motivation? Was ist die Kraftquelle, die dahinter steckt? Und ich sehe manche Christen, die meinen, sie müssten immer noch mehr machen. Sie fühlen sich so ungeistlich, weil sie so wenig machen. Ich sage euch, ich bin jemand, ich kann den ganzen Tag unter Leute sein. Ich stehe morgens auf und kann gleich schon zum Frühstück jemand haben und dann kann ich rausgehen, Hausbesuch machen den ganzen Tag und kann bis um abends 11 unterwegs sein, komme ich nach Hause, ruft jemand an, ist für mich kein Problem. Meine Frau ist anders. Die kann am Tag einen Besuch machen und dann noch irgendwie einen Kontakt noch mit jemand anders und dann ist sie fertig. Emotional. Ich tanke auf, wenn ich unter Leuten bin. Meine Frau tankt andere auf, aber ist leer am Ende. Bei mir ist andersrum. Ich brauche Leute. Ich halte es nicht aus, 3 Tage am Schreibtisch nur für mich hin zu brodeln da. Ich muss raus und muss Hausbesuche machen oder irgendwas anderes machen. Mich um Asylanten kümmern oder irgendwie. Ich brauche die Leute. Meine Frau, die tankt auch, wenn sie zu Hause ist. Heißt das, dass du jetzt deinen Tag noch voller machen musst? Dass du noch mehr Dämonen austreiben musst am Tag, sage ich mal jetzt, und noch mehr belehren und so? Ein Vers finde ich sehr wichtig. 1. Korinther, Kapitel 3. Und jetzt möchte ich, dass ihr genau hinschaut, was da steht. Vers 10. Nach der Gnade Gottes, die mir gegeben ist, habe ich als ein weiser Baumeister den Grund gelegt. Ein anderer aber baut darauf, ein jeder aber sehe zu, wie viel er darauf baut. Habe ich richtig gelesen? Nein. Es kommt nicht darauf an, wie viel du baust, sondern es kommt darauf an, wie du baust. Und das ist ein großer Unterschied. Also es geht hier um das Ganze, um den Bau, diesen Tempel Gottes. Und jeder baut daran. Der eine sät, der andere erntet, der andere gießt und so weiter. Jeder ist irgendwie beschäftigt, baut irgendwelche Steine da ein und wieder was anderes um und so weiter. Und jetzt sagt er, nach der Gnade Gottes, die mir gegeben ist, also du hast auch deine Gnade Gottes übrigens, die dir gegeben ist, und nach dieser Gnade habe ich als ein weiser Baumeister den Grund gelegt. Aber ein anderer baut darauf. Das ist jetzt nicht mehr meine Sache. Der andere muss auch bauen. Ich bin Grundsteinleger. Der andere ist der Baumeister, der da oben drauf baut. Und der nächste, der baut vielleicht das Dach. Ein anderer aber baut darauf. Ein jeder aber sehe zu, nicht wie viel er am Tag schafft. Das steht da nicht. Sondern steht, wie er darauf baut. Die Qualität deiner Arbeit ist wichtiger als die Quantität deiner Arbeit. Das steht hier. Also ich möchte euch auf jeden Fall ermutigen, seid diszipliniert. Ock war das, glaube ich, oder? Der Ock, genau. Der, glaube ich, kommt aus Ockersheim oder sowas. Ich habe gemerkt, ich schlafe zu viel. Und habe überlegt, ich hätte gerne noch mehr Zeit, um Sachen zu machen. Ich habe damals in der Firma gearbeitet und dachte, Mann, also ich hatte 30 Tage Urlaub im Jahr, konnte monatlich noch einen Tag rausarbeiten, hatte ich nochmal 12. Das heißt, ich hatte dann 42 Tage Urlaub im Jahr. Aber eigentlich hätte ich gerne noch viel mehr Urlaub gehabt. Weil ich bin ja nicht da in der Firma, irgendwelche Bleche zu biegen oder irgendwas zu machen. Und ich habe gedacht, wie kann ich das jetzt machen? Ich habe überlegt, wenn ich jetzt 8 Stunden schlafe jede Nacht, wenn ich am Tag eine halbe Stunde weniger schlafen könnte, 7,5 mal 365, das sind 180 Stunden, die ich mehr wach bin. Wie viele Tage sind das? Wie viele Stunden bist du am Tag wach? 18 vielleicht oder 16 oder sowas. Da hast du ungefähr 10 Stunden mehr gewonnen, 10 Tage gewonnen, 10 wache Tage, wenn du nur eine halbe Stunde weniger schläfst am Tag. Das ist richtig viel. Habe ich runtergefahren, 7,5 Stunden. Irgendwann habe ich gedacht, ich versuche mal, ob ich auf 7 komme, dann habe ich nochmal 18 Tage. Habe ich geschafft. Irgendwann habe ich gedacht, 6,5. Und bei 6,5 merke ich, da komme ich an die Grenze. Auf einmal werde ich zittrig, auf einmal vergesse ich Sachen, ich kann mich nicht mehr konzentrieren, meine Arbeit läuft nicht mehr, ich denke nur, oh, dann ist es endlich Abend oder so. Da habe ich gedacht, es merkt, das ist zu wenig. Irgendwo zwischen 6,5 bis 7, irgendwo, das ist mein Spielraum. Dann habe ich auf der Uni so einen Kurs gemacht, NTM, nee, wie hieß das? Irgendwie sowas. Da hat man gelernt, welcher Handgriff wie lange dauert. So für Bandarbeiten, MTM oder so, so ein Kurs, oder? Genau, und da habe ich dann alles versucht zu optimieren, mein ganzes Leben zu optimieren. Also der Mülleimer, der muss jetzt ein Stückchen weiter ran, weil wenn ich bis dahin gehen muss, dann ist es ja halbe Sekunde gespart, wenn ich nur bis hierhin. Und dann wurde mein Leben nur noch Stress, nur noch Stress. Ich habe alles versucht zu optimieren, damit ich noch mehr Traktate verteilen kann, damit ich noch mehr Bücher lesen kann, damit ich noch mehr Bibel lesen kann. Es wurde alles nur noch Stress. Und irgendwann ist mir dieser Vers aufgefallen, es geht ja da gar nicht darum, wie viel ich schaffe. Du musst nicht noch mehr einbauen in deinen Tag, damit du geistlicher wirst. Das musst du nicht. Aber du musst eine Sache. Schau dran, wie du das machst. Mach nicht einen halben Besuch, sondern wenn du Besuch machst, dann mach den Besuch richtig. Dann lass nicht dahinterher nur die Hälfte Scherben da in dem anderen Haus zurück. Mach den Besuch richtig. Wenn du deine Kinder morgens wächst, dann mach das richtig. Wenn du zur Arbeit gehst, dann geh richtig zur Arbeit. Mach das richtig. Sei diszipliniert in dem, wie du das machst. Aber auch, was du machst, sei diszipliniert. Bau Sachen aus und bau andere Sachen ein, natürlich. Aber ich sehe hier, mein Jesus, und das ist so interessant in diesem einen Tag, wenn wir nochmal zurückgehen. Wie oft kommt an diesem Tag der Heilige Geist vor? Markus Kapitel 1. Von Vers 23 bis Vers 45 kommt nicht einmal der Heilige Geist vor. Aber du siehst, der Jesus ist vom Heiligen Geist geleitet in dem, was er tut. Er redet mit Vollmacht. Er heilt mit Vollmacht. Aber der Heilige Geist kommt dreimal vor in dem Kapitel, nämlich vorher. Vers 8, ich habe euch mit Wasser getauft, sagt Johannes der Täufer, er aber wird euch mit Heiligen Geist taufen. Der Herr wirkt durch den Heiligen Geist. Vers 10, und sogleich sah er als er aus dem Wasser heraufstieg, sah er die Himmel sich teilen und den Geist wie eine Taube auf ihn herniederfahren. Vers 12, und sogleich treibt der Geist ihn hinaus in die Wüste. Der Jesus war erfüllt vom Heiligen Geist. Und deshalb hat er keinen Stress, wenn Petrus sagt, komm wieder zurück, alle suchen dich. Sagt, nee, heute nicht. Heute gehe ich in den Nachbarort. Weil sind auch noch andere da. Und deshalb hat er absolute Ruhe bei dem, was er tut. Wir sehen ihn hier nicht stressen. Ich hätte angefangen rumzuschimpfen. Jetzt lasst mich endlich mal in Ruhe. Schickt die bitte nach Hause. Ich kann nicht mehr. Das sehe ich niemals im Leben des Herrn Jesus. Und ich möchte es so gerne lernen, mich leiten zu lassen von dem Heiligen Geist. Natürlich muss ich dafür Ock und Sion rausschmeißen, damit der Geist in meinem Leben wirkt und nicht Ock und Sion. Aber das sehe ich. Er steht früh morgens auf. Nicht wie ich, genervt. Bist wieder mit dem linken Fuß zuerst aufgestanden, oder? Das sehe ich hier nicht. Ich sehe einen, der mit Gnade und Barmherzigkeit der Mutter von Petrus die Hand gibt und sagt, ich helfe dir. Voller Liebe, keine Ungeduld, ganz, ganz anders als ich. Und das möchte ich so gerne lernen vom Herrn Jesus. Und ich sage euch nochmal, ich bin diese Spinne, die an dem Stiefel klebt, mehr nicht. Und möchte gerne lernen von diesem Bergsteiger, der mich an der Hand nimmt und sagt, darfst heute mal so einen Tag mit mir erleben hier, oder? Du darfst einen Tag im Herrn Jesus mal folgen, wie er arbeitet. Und schau dir das nochmal an heute Abend, oder? Lies das Kapitel nochmal durch. Herr, ich möchte gerne da dabei sein an so einem Tag. Wie machst du das? Wie machst du das? Ja, Zeit ist um.
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1: Ich bin Jerome Nussbaum. An den Tankstellen ist möglicherweise schon in den kommenden Tagen eine erste Entlastung in Sicht. Zwar nicht durch die Bundesregierung, dafür aber durch die Reparatur einer wichtigen Ölpipeline in Saudi-Arabien.
2: Nach dem Beschuss durch iranische Milizen vom Irak aus waren die Ölpreise stark gestiegen. Nun soll die Leitung deutlich schneller als erwartet repariert und wieder in Betrieb genommen werden können. US-Energieminister Wright sprach von einer Unterbrechung von mehreren Tagen, nicht mehr von Wochen. Mit Blick auf Entlastungen der Autofahrer durch die Bundesregierung fordert der Verbraucherzentrale Bundesverband inzwischen noch mehr Unterstützung durch den Bund, nicht nur bei den Spritpreisen. Denn die Verbraucher litten seit Monaten in verschiedenen Lebensbereichen unter hohen Energiepreisen. Ulrike Klein, Redaktion.
1: Facebook-Chef Mark Zuckerberg lehnt eine Verlangsamung der KI-Entwicklung ab. Er verweist auf der Plattform X auf Marktmechanismen, die seiner Meinung nach ausreichten, um der Technologie Grenzen zu setzen. Zuletzt hatte es aus der Tech-Branche deutliche Warnungen gegeben. Führende KI-Konzerne wie Anthropic und OpenAI riefen dazu auf, das Tempo bei der Entwicklung künstlicher Intelligenz aus Sicherheitsgründen zu drosseln. Kanzler Merz wird kommende Woche doch nicht vor der UN-Vollversammlung in New York sprechen. Er hat seine Reise wegen der Wahlen in Berlin und Mecklenburg-Vorpommern abgesagt.
3: Aus Regierungskreisen heißt es, dass seine Anwesenheit in Berlin erforderlich sei. Nach der Wahlpleite in Sachsen-Anhalt und Umfragetiefs für seine CDU steht Merz auch in der eigenen Partei unter Druck. Eine Präsidiumssitzung wurde von Montag auf Sonntagabend vorgezogen. Merz will dann sofort, wenn die Wahlergebnisse da sind, mit der Parteispitze über das weitere Vorgehen beraten. Dabei könnte es auch um seine persönliche Zukunft gehen, heißt es. Zu einer internen Vertrauensfrage soll es aber nicht kommen. Das ist nur vor dem Bundestag möglich. Noah Ulrich, Redaktion.
1: Die Kontrollen an den deutschen Grenzen werden von heute an um ein weiteres halbes Jahr verlängert. Ursprünglich waren sie noch von der Ampelregierung als Ausnahme eingeführt worden. Bundesinnenminister Dobrindt hat sie aber noch einmal verschärft, um illegale Migration und Schleuser zu stoppen. Die Bundesregierung hat inzwischen weitere 13 ausreisepflichtige Afghanen mit einem Charterflug in ihre Heimat bringen lassen. Es handelte sich demnach ausnahmslos um hier strafrechtlich in Erscheinung getretene männliche Afghanen. Wenn am Sonntag in Berlin und Mecklenburg-Vorpommern gewählt wird, erwartet das Münchner Oktoberfest einen Sport-Promi-Auflauf. Die Stars des FC Bayern werden dann nach Bildinformationen in der Käfer-Wiesenschenke erwartet. Am Freitag davor spielen die Bayern noch in der Bundesliga gegen Union Berlin. Ab Montag müssen dann schon die nominierten Spieler offiziell für deren Nationalteams abgestellt werden. Der Maßkonsum sollte sich also in Grenzen halten, heißt es. Das Oktoberfest wird am Samstag offiziell eröffnet.
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1: Wir schauen auf die aktuellen Temperaturen. Köln 18 Grad, Dresden 22 und 24 messen wir in Stuttgart. Es ziehen Regenschauer mit einzelnen Gewittern ostwärts über das Land hinweg. Am Nachmittag bilden sich dann vor allem vom Erzgebirge bis zu den Alpen teils kräftige Gewitter mit Starkregen. Ansonsten wechseln sich Sonne und Wolken ab und es bleibt meist trocken. Die Höchstwerte liegen zwischen 18 und 24 Grad, am Innen bei bis zu 26. Morgen ist es dann zunächst oft bewölkt, bevor es sich am Nachmittag auflockert und auch freundlicher wird. Bis auf anfängliche Schauer im Südosten sowie an den Küsten bleibt es trocken. Im Nordwesten ist dann noch leichter Regen möglich. Das Ganze bei Höchstwerten zwischen 18 und 24 Grad.
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1: Mittwoch, 16. September. Ihr wisst, dass ich euch nichts von dem verschwiegen habe, was wichtig für euch ist. Ich habe euch öffentlich und in den Häusern alles verkündigt und gelehrt. Apostelgeschichte 20, Vers 20. Fenster ins frühe Christentum, 13. Auftrag erfüllt. Während meiner Ausbildung als Lehrer ging es in allen universitären Fachbereichen, mit denen ich zu tun hatte, darum, zu lernen, wie man erworbenes Wissen weitergeben kann. Und nicht nur das, es ging auch darum, altersbezogen von dem umfangreichen Lernstoff das auszuwählen, was wichtig und unverzichtbar war. Dazu werden Lehrpläne entwickelt, die aber von Zeit zu Zeit aufgrund des gesellschaftlichen Wandels immer wieder einer Überarbeitung und Anpassung bedürfen. Die sogenannten Basics in den meisten Fächern sind aber im Wesentlichen unverändert geblieben. Das ist auch im Christentum so. Der Glaube hat ein festes, unveränderliches Fundament, verbunden mit der einen Person, die für uns alle lebenswichtig ist, Jesus Christus. Und die Apostel haben in ihrer Verkündigung diese Grundlage gelegt. Daran orientiert sich die Kirche bis heute. Wo das nicht mehr geschieht, erfährt der Glaube eine Reduzierung, steht auf schwachen Füßen oder kommt gar nicht erst zustande. Es wäre vergleichbar damit, von einem Menschen ohne Ausbildung zu erwarten, dass er einen Beruf ausüben könnte. Welches Fazit können Sie ziehen, wenn Sie auf Ihr Lebenswerk zurückblicken? Haben Sie auch dazu beitragen können, dass andere Menschen von dem erfahren haben, was seit rund 2000 Jahren auf Grundlage der Bibel gelehrt wird? Das kann man nur glaubhaft tun, wenn man selbst auf dieser Grundlage sein Leben gebaut hat. Paulus jedenfalls war zutiefst davon überzeugt und vertraute die Christen Gott und dem Wort seiner Gnade an, das die Kraft hat, euch im Glauben wachsen zu lassen und euch das Erbe unter allen zu geben, die zu seinem heiligen Volk gehören. Apostelgeschichte 20, Vers 32. Die Frage zum Nachdenken. Wie gut kennen Sie sich aus mit den Basics des christlichen Glaubens? Der Tipp fürs Leben. Sie sind auch für Sie von höchster Bedeutung, wenn Sie einmal das Erbe des ewigen Lebens antreten wollen. Die tägliche Bibellese. Apostelgeschichte 20. Nachdem aber der Tumult aufgehört hatte, ließ Paulus die Jünger kommen und ermahnte sie, und als er Abschied genommen hatte, ging er fort, um nach Mazedonien zu reisen. Als er aber jene Gegenden durchzogen und sie mit vielen Worten ermahnt hatte, kam er nach Griechenland. Und als er sich 3 Monate aufgehalten hatte, wurde, als er nach Syrien abfahren wollte, von den Juden ein Anschlag gegen ihn unternommen. Da entschloss er sich, durch Mazedonien zurückzukehren. Es begleitete ihn aber Sopater, des Pyrrhus Sohn, ein Beröer, von den Thessalonichern aber Aristarch und Sekundus und Gaius von Derbe und Timotheus und aus Asien Tychikus und Trophimus. Diese gingen voraus und warteten auf uns in Troas. Wir aber segelten nach den Tagen der ungesäuerten Brote von Philippi ab und kamen in 5 Tagen zu ihnen nach Troas, wo wir 7 Tage verweilten. Am ersten Tag der Woche aber, als wir versammelt waren, um Brot zu brechen, unterredete sich Paulus mit ihnen, da er am folgenden Tag abreisen wollte. Und er zog das Wort hinaus bis Mitternacht. Es waren aber viele Lampen in dem Obersaal, wo wir versammelt waren. Ein junger Mann aber mit Namen Eutychus saß im Fenster und wurde von tiefem Schlaf überwältigt, während Paulus noch weiterredete. Und vom Schlaf überwältigt fiel er vom 3. Stock hinunter und wurde tot aufgehoben. Paulus aber ging hinab und warf sich über ihn, und ihn umfassend sagte er: Seid nicht beunruhigt, denn seine Seele ist in ihm. Und als er hinaufgestiegen war und das Brot gebrochen und gegessen und lange bis zum Anbruch des Tages geredet hatte, reiste er so ab. Sie brachten aber den Jungen lebend und wurden nicht wenig getröstet. Wir aber gingen voraus auf das Schiff und fuhren ab nach Assos und wollten dort den Paulus aufnehmen, denn so hatte er es angeordnet, da er selbst zu Fuß gehen wollte. Als er aber in Assos mit uns zusammentraf, nahmen wir ihn auf und kamen nach Mytilene. Und als wir von da abgesegelt waren, kamen wir am folgenden Tag nach Chios gegenüber an. Am anderen Tag aber legten wir in Samos an und kamen am folgenden Tag nach Milet. Denn Paulus hatte sich entschlossen, an Ephesus vorbeizufahren, um nicht veranlasst zu werden, in Asien Zeit zu versäumen, denn er eilte, um, wenn es ihm möglich wäre, am Pfingsttag in Jerusalem zu sein. Von Milet aber sandte er nach Ephesus und rief die Ältesten der Gemeinde herüber. Als sie aber zu ihm gekommen waren, sprach er zu ihnen: Ihr wisst, wie ich vom ersten Tag an, da ich nach Asien kam, die ganze Zeit bei euch gewesen bin und dem Herrn diente mit aller Demut und unter Tränen und Versuchungen, die mir durch die Nachstellungen der Juden widerfuhren. Wie ich nichts zurückgehalten habe von dem, was nützlich ist, dass ich es euch nicht verkündigt und euch gelehrt hätte, öffentlich und in den Häusern, da ich sowohl Juden als auch Griechen die Buße zu Gott und den Glauben an unseren Herrn Jesus Christus bezeugte. Und nun siehe, gebunden im Geist gehe ich nach Jerusalem und weiß nicht, was mir dort begegnen wird, außer dass der Heilige Geist mir von Stadt zu Stadt bezeugt und sagt, dass Fesseln und Bedrängnisse auf mich warten. Aber ich achte mein Leben nicht der Rede wert, damit ich meinen Lauf vollende und den Dienst, den ich von dem Herrn Jesus empfangen habe, das Evangelium der Gnade Gottes zu bezeugen. Und nun siehe, ich weiß, dass ihr alle, unter denen ich umhergegangen bin und das Reich gepredigt habe, mein Angesicht nicht mehr sehen werdet. Deshalb bezeuge ich euch am heutigen Tag, dass ich rein bin vom Blut aller, denn ich habe nicht zurückgehalten, euch den ganzen Ratschluss Gottes zu verkündigen. Habt Acht auf euch selbst und auf die ganze Herde, in welcher der Heilige Geist euch als Aufseher eingesetzt hat, die Gemeinde Gottes zu hüten, die er sich erworben hat durch das Blut seines eigenen Sohnes. Ich weiß, dass nach meinem Abschied grausame Wölfe zu euch hereinkommen werden, die die Herde nicht verschonen. Und aus eurer eigenen Mitte werden Männer aufstehen, die verkehrte Dinge reden, um die Jünger abzuziehen hinter sich her. Darum wacht und denkt daran, dass ich 3 Jahre lang Nacht und Tag nicht aufgehört habe, einen jeden unter Tränen zu ermahnen. Und nun befehle ich euch Gott und dem Wort seiner Gnade, das die Kraft hat, aufzuerbauen und ein Erbe unter allen Geheiligten zu geben. Ich habe von niemandem Silber oder Gold oder Kleidung begehrt. Ihr selbst wisst, dass meinen Bedürfnissen und denen, die bei mir waren, diese Hände gedient haben. Ich habe euch in allem gezeigt, dass man so arbeitend sich der Schwachen annehmen und an die Worte des Herrn Jesus denken müsse, der selbst gesagt hat: Geben ist seliger als nehmen. Und als er dies gesagt hatte, kniete er nieder und betete mit ihnen allen. Es entstand aber lautes Weinen bei allen, und sie fielen Paulus um den Hals und küssten ihn, am meisten betrübt über das Wort, das er gesagt hatte: Sie würden sein Angesicht nicht mehr sehen. Sie geleiteten ihn aber zu dem Schiff.

0: 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Hallo und herzlich willkommen. Hören Sie nun einen Beitrag von Rudi Joas.
1: Zu allen Zeiten, aber heute mehr denn je, fehlt es nicht an Spekulationen, was wohl hinter der Todeslinie sein könnte. Das Fantasiespektrum ist in dieser Beziehung weit gefächert. Das reicht vom »Der Friedhof ist Endstation« über »Wir kommen alle in den Himmel« bis zur Seelenwanderung, das heißt, der Mensch dreht ein paar Ehrenrunden durch Wiederverkörperung in einer anderen Erscheinungsform. Und noch viele andere Vorstellungen finden sich in den Köpfen der Menschen. Meine lieben Hörerinnen und Hörer, wir leben in einer Zeit, in der sich die Lüge offensichtlich viel besser an den Mann bringen lässt als die Wahrheit. Wie kommt das? Nun, wir sind eine gottentfremdete, ja, wir sind eine gottlose Gesellschaft geworden. Der bekannte englische Denker und Schriftsteller Chesterton sagte einmal ganz zu Recht, wenn Menschen nicht mehr an Gott glauben, dann heißt das nicht, dass sie an nichts mehr glauben, sondern vielmehr, dass sie an alles glauben. Man nimmt dann aus dem großen Spektrum der Meinungen das heraus, was einem am meisten zusagt. Jedenfalls sagt das Wort Gottes, und das alleine zählt, ohne Glauben aber ist es unmöglich, ihm wohl zu gefallen. Denn wer Gott naht, muss glauben, dass er ist, und denen, die ihn suchen, ein Belohner ist. Diese Belohnung wünsche ich jedem meiner Hörer. Ich stelle unsere heutige Andacht unter das Thema »Ein Blick hinter die Kulissen«, und dazu lese ich ein Wort aus Psalm 90, den Vers 12. Herr, lehre uns bedenken, dass wir sterben müssen, damit wir klug werden. Ein Blick hinter den Vorhang, das heißt in die Ewigkeit, lässt uns eine Hauptkrankheit der Menschen in unserer heutigen Zeit erkennen. Wir sind intellektuell gebildet, halten uns auch für ziemlich klug, doch in Bezug auf Zukunft und Ewigkeit scheint unser Denkzentrum zu streiken. Der große Gottesmann Mose hat uns in dem eben verlesenen Psalmwort gesagt, wie man klug wird. Die ganze Welt scheint heute von dem Gift des Leichtsinns und der Gleichgültigkeit angesteckt zu sein. Wir sind alle Brüder des reichen, verlorenen Mannes, von dem uns in der Bibel berichtet wird. Unsere Verhaltensweise und unser Lebensstil deckt sich mit dem Seinen. Die Bibel sagt von ihm nicht, dass er ein unmöglicher, schlechter Mensch war, der alles falsch gemacht hat. Nein, das war nicht der Grund, weshalb er nach seinem Tod im Totenreich die Augen in Qualen aufschlug. Warum denn? Was war denn passiert? So könntest du jetzt fragen. Es ist aus dem biblischen Bericht, den der Herr Jesus gibt, herauszulesen. Er war verloren, weil er nach seinem Willen und Gutdünken und nach seinen sündigen Gewohnheiten in der Welt lebte und nicht nach den Geboten und dem Willen Gottes fragte. Er hat nicht für die Zukunft, sondern für das Diesseits gelebt. Ihn interessierte nur das Sichtbare, aber nicht das Unsichtbare. Er lebte in der Zeit, ohne an die Ewigkeit zu denken. Den Gedanken vom Himmel oder Hölle, von Gericht und Rechenschaft ablegen, ließ er gar nicht an sich herankommen. Davon distanzierte er sich. Warum die Lebensfreude damit trüben? Lassen wir es auch einfach darauf ankommen. Es wird am Ende schon alles gut gehen. So dachte er jedenfalls. Und nun weiß er Bescheid. Es hat absolut nicht geklappt. Jetzt aber ist es für ewig zu spät. Sein verkehrtes Wesen zeichnete sich sogar noch im Hades ab. Rechthaberisch widerspricht er Abraham. Er bittet ihn, jemanden zu seinen Brüdern zu senden, damit sie nicht auch an den Ort der Qual kommen. Abraham sagt ihm, und das gilt auch bindend für dich, lieber Zuhörer, sie haben Moses und die Propheten, auf die sollen sie hören. Du, lieber Hörer, hast die Bibel, Gottes Wort, lies sie, so lautet es heute für dich. Aber da widerspricht der Reiche im Untersuchungsgefängnis und sagt, als wüsste er es besser, nein, Vater Abraham. Hätte er doch rechtzeitig einmal den Gedanken in sich wurzeln lassen, es ist den Menschen gesetzt, einmal zu sterben, danach aber das Gericht. Dann wäre es anders bei ihm geworden. Mit dem Wissen um ein zukünftiges Gericht hätte er durch Buße zur Bekehrung, das heißt zur Umkehr vom Falschen auf den richtigen Weg kommen können. Doch diese Dinge wollte er zu Lebzeiten nicht. Wer davon an seiner reichgedeckten Tafel sprach, der wurde möglicherweise mit seinen Phantastereien und Hirngespinsten zum Schweigen gebracht. Was über das Diesseits hinausging, was außerhalb der neuesten Mode lag, das zählte bei ihm offensichtlich nicht. So ist das bis heute geblieben, wenn ich mir die Welt und die Menschen ansehe. Meine Befürchtung ist sogar, dass viele leichtsinnige und weltförmige Namenschristen auf dem Weg zur Verdammnis sind. Nicht deine Kirche oder Gemeinde rettet dich, wie immer sie auch heißen mag. Kein Dogma, keine sakrale Handlung, was dies auch immer sei, rettet dich vom Verderben. Retten kann nur der Herr Jesus Christus. Hast du ihn in deinem Herzen? Lebst du nach den Grundsätzen und Ordnungen der Bibel? Bestimmt wirst du das nicht immer schaffen, aber bist du bemüht, das zu wollen? Du weißt genau, dass der Herr Jesus von den Toten auferstanden ist. Darum ist er auch der von Gott verordnete Weltenrichter. Vor ihm muss jeder einmal Rechenschaft ablegen. Die Bibel sagt: Und er ist für alle gestorben, auf dass die, welche leben, nicht mehr sich selbst leben, sondern dem, der für sie gestorben und auferstanden ist. Der Apostel Petrus schreibt in seinem ersten Brief: Ihr wisst, dass ihr nicht mit verweslichen Dingen, mit Silber oder Gold erlöst worden seid, von eurem eitlen, von den Vätern überlieferten Wandel, sondern mit dem kostbaren Blut Christi als eines Lammes ohne Fehl und ohne Flecken. Wer dieses in den Augen eines heiligen Gottes über alles wertgeschätzte Sühneblut verachtet, wer die unbeschreibliche Gnade des himmlischen Vaters nicht in sein Herz kommen lässt, wer seinen stolzen Nacken nicht beugen will unter die liebende Hand des Herrn und Heilandes Jesus Christus, der hat eine größere Sünde begangen als der reiche Mann, und über den wird ein noch erbarmungsloseres Gericht kommen. Gott will nicht deinen ewigen Tod und deine Verdammnis, er will dich retten. Du sollst nicht an den Ort der Qual, an den der reiche Mann kam, nicht weil er reich war, sondern weil er wegen seines Reichtums ohne Gott lebte und starb. Du sollst ins Vaterhaus droben kommen, in die Ruhe und Geborgenheit, wohin auch der arme Lazarus ging. Er kam nicht dorthin, weil er arm war, nein, er kam dorthin, weil er sein ganzes Vertrauen auf Gott gesetzt hatte. Du entscheidest jetzt über den Ort deiner Ewigkeit. Wo wirst du sie zubringen? Die Bibel sagt: Ein Mann, der oft gewarnt und seinen Nacken verhärtet hat, der wird einmal ohne Heilung zerschlagen. Das gilt für jeden Menschen. Du brauchst den Herrn Jesus als deinen persönlichen Heiland. Vertraue dich ihm heute in Reue und Buße an, folge ihm nach. Lass ihn doch Herr sein in deinem Leben. Er ließ dich heute hinter den Vorhang in die Ewigkeit schauen, damit du dir den rechten Platz sichern kannst. Darum glaube an den Herrn Jesus Christus und du wirst errettet. So wurde das einmal dem Kerkermeister in Philippi gesagt, und er nahm diese Botschaft an und wurde gerettet mit seinem ganzen Haus. Diese Erfahrung kannst auch du heute machen, aber nicht ohne eine klare Entscheidung für den einzigen Retterheiland, Jesus Christus, zu treffen. Ich wünsche dir Mut zu dieser Entscheidung. Dann weißt auch du, was hinter dem Vorhang, sprich hinter der Todeslinie, sein wird. Wir wollen beten. Lieber Vater im Himmel, danke, dass du Vorkehrungen getroffen hast, dass niemand eine Ewigkeit lang verloren gehen muss. Zieh doch heute all die Zuhörer zu deinem Sohn, die noch keine persönliche Beziehung zu ihm haben. Danke für deine Liebe und segne alle unsere Zuhörer tief und reich. Amen.

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1: Im Mai war ich zu Konzert und Vorträgen in der Lausitz. Dort hatte ich mir gemeinsam mit meiner Frau schöne Parkanlagen angesehen. Im Rhododendron Park Krumlau konnten wir nicht nur die Pflanzenpracht bewundern, sondern auch die Rakotzbrücke. Erbaut wurde die freispannende Bogenbrücke zwischen 1866 und 1875. Sie ist immerhin 19,80 Meter breit. Ihr Halbkreis spiegelt sich im See und bildet so optisch einen vollständigen Kreis. Ein wunderbares Fotomotiv. Irritiert war ich aber, als ich hörte, dass die Brücke im Volksmund als Teufelsbrücke bezeichnet wird. Irritiert deshalb, weil der Teufel keine Brücken baut. Der Teufel zerstört Brücken. Um das zu erkennen, muss ich nur die Nachrichten lesen und das Leben kennen. Der Teufel zerstört Brücken zwischen Alt und Jung, zwischen Arm und Reich, zwischen Familienmitgliedern und Arbeitskollegen und zwischen Völkern. Brücken sind dem Teufel zuwider. Es gibt aber eine Brücke, die kann der Teufel nicht zerstören. Diese Brücke hat Jesus Christus vor 2000 Jahren gebaut. Den für Menschen unüberwindbaren Graben hat Jesus durch seinen Tod am Kreuz und durch seine Auferstehung überspannt. Die Brücke ist im Bilde gesprochen das Kreuz. Jesus überbrückt seitdem den Graben der Sünde, der alle Menschen von Gott trennt. Weil niemand von sich aus diesen Graben überwinden kann, wurde Jesus zum Brückenbauer. Deshalb wird er in der Bibel auch Pontifex, also Brückenbauer, genannt. Bei wem diese Brücke im Leben steht, der bekommt von Gott die Kraft geschenkt, dass es im Alltag hin und wieder möglich wird, zerstörte zwischenmenschliche Brücken wieder aufzubauen.

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1: Ich bin Jerome Nussbaum. An den Tankstellen ist möglicherweise schon in den kommenden Tagen eine erste Entlastung in Sicht. Zwar nicht durch die Bundesregierung, dafür aber durch die Reparatur einer wichtigen Ölpipeline in Saudi-Arabien.
2: Nach dem Beschuss durch iranische Milizen vom Irak aus waren die Ölpreise stark gestiegen. Nun soll die Leitung deutlich schneller als erwartet repariert und wieder in Betrieb genommen werden können. US-Energieminister Wright sprach von einer Unterbrechung von mehreren Tagen, nicht mehr von Wochen. Mit Blick auf Entlastungen der Autofahrer durch die Bundesregierung fordert der Verbraucherzentrale Bundesverband inzwischen noch mehr Unterstützung durch den Bund, nicht nur bei den Spritpreisen. Denn die Verbraucher litten seit Monaten in verschiedenen Lebensbereichen unter hohen Energiepreisen. Ulrike Klein, Redaktion.
1: Facebook-Chef Mark Zuckerberg lehnt eine Verlangsamung der KI-Entwicklung ab. Er verweist auf der Plattform X auf Marktmechanismen, die seiner Meinung nach ausreichten, um der Technologie Grenzen zu setzen. Zuletzt hatte es aus der Tech-Branche deutliche Warnungen gegeben. Führende KI-Konzerne wie Anthropic und OpenAI riefen dazu auf, das Tempo bei der Entwicklung künstlicher Intelligenz aus Sicherheitsgründen zu drosseln. Kanzler Merz wird kommende Woche doch nicht vor der UN-Vollversammlung in New York sprechen. Er hat seine Reise wegen der Wahlen in Berlin und Mecklenburg-Vorpommern abgesagt.
3: Aus Regierungskreisen heißt es, dass seine Anwesenheit in Berlin erforderlich sei. Nach der Wahlpleite in Sachsen-Anhalt und Umfragetiefs für seine CDU steht Merz auch in der eigenen Partei unter Druck. Eine Präsidiumssitzung wurde von Montag auf Sonntagabend vorgezogen. Merz will dann sofort, wenn die Wahlergebnisse da sind, mit der Parteispitze über das weitere Vorgehen beraten. Dabei könnte es auch um seine persönliche Zukunft gehen, heißt es. Zu einer internen Vertrauensfrage soll es aber nicht kommen. Das ist nur vor dem Bundestag möglich. Noah Ulrich, Redaktion.
1: Die Kontrollen an den deutschen Grenzen werden von heute an um ein weiteres halbes Jahr verlängert. Ursprünglich waren sie noch von der Ampelregierung als Ausnahme eingeführt worden. Bundesinnenminister Dobrindt hat sie aber noch einmal verschärft, um illegale Migration und Schleuser zu stoppen. Die Bundesregierung hat inzwischen weitere 13 ausreisepflichtige Afghanen mit einem Charterflug in ihre Heimat bringen lassen. Es handelte sich demnach ausnahmslos um hier strafrechtlich in Erscheinung getretene männliche Afghanen. Wenn am Sonntag in Berlin und Mecklenburg-Vorpommern gewählt wird, erwartet das Münchner Oktoberfest einen Sport-Promi-Auflauf. Die Stars des FC Bayern werden dann nach Bildinformationen in der Käfer-Wiesenschenke erwartet. Am Freitag davor spielen die Bayern noch in der Bundesliga gegen Union Berlin. Ab Montag müssen dann schon die nominierten Spieler offiziell für deren Nationalteams abgestellt werden. Der Maßkonsum sollte sich also in Grenzen halten, heißt es. Das Oktoberfest wird am Samstag offiziell eröffnet.
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1: Wir schauen auf die aktuellen Temperaturen. Köln 18 Grad, Dresden 22 und 24 messen wir in Stuttgart. Es ziehen Regenschauer mit einzelnen Gewittern ostwärts über das Land hinweg. Am Nachmittag bilden sich dann vor allem vom Erzgebirge bis zu den Alpen teils kräftige Gewitter mit Starkregen. Ansonsten wechseln sich Sonne und Wolken ab und es bleibt meist trocken. Die Höchstwerte liegen zwischen 18 und 24 Grad, am Innen bei bis zu 26. Morgen ist es dann zunächst oft bewölkt, bevor es sich am Nachmittag auflockert und auch freundlicher wird. Bis auf anfängliche Schauer im Südosten sowie an den Küsten bleibt es trocken. Im Nordwesten ist dann noch leichter Regen möglich. Das Ganze bei Höchstwerten zwischen 18 und 24 Grad.
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4: Hallo und herzlich willkommen bei den Denkanstößen. Zunächst ein wenig Musik und dann ein Vortrag von Wilhelm Pahls. Eine echte Bekehrung. Und was dann?

0: Hallo und herzlich willkommen bei den Denkanstößen. Es folgt nun ein Vortrag von Wilhelm Pahls mit dem Titel Eine echte Bekehrung. Und was dann?
1: Ein geschenktes, total neues Leben. So heißt heute Abend unser Thema. Ein geschenktes, total neues Leben. Ich möchte zu Beginn einen Abschnitt lesen aus dem Neuen Testament, aus dem Kolosserbrief, Kapitel 2 von Vers 6 an. Wie ihr nun den Herrn Christus Jesus angenommen habt, so lebt auch mit ihm. Seid in ihm verwurzelt und gegründet und steht fest im Glauben, wie ihr gelehrt worden seid, und seid von Herzen dankbar. Seht zu, dass euch niemand einfängt durch Philosophien und leeren Trug, die sich auf menschliche Überlieferungen gründen, auf die Mächte dieser Welt und nicht auf Christus. Denn in ihm wohnt die ganze Fülle der Gottheit leibhaftig, und in dieser Fülle habt auch ihr Teil, der das Haupt aller Mächte und Gewalten ist. In ihm seid auch ihr beschnitten worden mit einer Beschneidung, die nicht mit Händen geschieht, als ihr nämlich euer sündiges Wesen ablegtet in der Beschneidung, die Christus gebracht hat. Mit ihm seid ihr begraben worden durch die Taufe und mit ihm seid ihr auferstanden durch den Glauben an die Kraft Gottes, der ihn von den Toten auferweckt hat. Und er hat euch mit ihm lebendig gemacht, die ihr tot wart in euren Sünden und in der Unbeschnittenheit eures selbstsüchtigen Wesens. Und jetzt kommt der Höhepunkt dieses Abschnitts. Er hat uns alle unsere Sünden vergeben. Er hat den Schuldbrief des Gesetzes, der gegen uns zeugte und uns verurteilte, gelöscht, ans Kreuz genagelt und beseitigt. Ebenso hat er den Mächten und Gewalten der Finsternis die Macht genommen, sie öffentlich an den Pranger gestellt und über sie am Kreuz triumphiert. Wir haben heute Abend ein gefülltes Haus. Wir haben heute Abend sicher den Großteil der Gemeinde, vielleicht fast alle Gemeindeglieder hier im Haus. Wir haben eine Reihe Gäste, vielleicht auch aus anderen Gemeinden, vielleicht sogar von weiter her. Und wir haben eine Gruppe heute Abend, über die wir uns ganz besonders freuen. Und das sind unsere Neubekehrten. So will ich sie heute Abend nennen. Und immer wenn ich dieses Wort gebrauche, dann wissen alle, welche Gruppe ich meine. Die, die während dieser Evangelisation eine Entscheidung für Jesus getroffen haben, die sich bekehrt haben, wie die Bibel das nennt, die Jesus angenommen haben und jetzt mit Jesus leben wollen. Ihr Lieben, wir haben in diesen Tagen sehr viel über Sünde gehört. Ich habe sehr viel über Sünde gesagt, aber ebenso viel auch über Gnade. In Johannes Kapitel 6, Vers 37 sagt Jesus, wer zu mir kommt, den werde ich nicht hinausstoßen. In Offenbarung Kapitel 21, Vers 5 sagt Jesus, ich mache alles neu. Das ist ein wunderbares Wort. Jesus verspricht uns nicht eine Reparatur. Das wäre auch schon etwas Wunderbares, wenn jemand mit seinem verpfuschten, kaputten Leben zu Jesus kommt und dann alles wieder zurechtgerückt wird. Das wäre auch schon schön, eine Reparatur. Aber Jesus verspricht mehr. Er verspricht ein total neues Leben. Wenn ein Mensch zu Jesus kommt mit dem Wunsch, sich zu bekehren, dann bringt er sein ganzes altes Leben wie ein schmutziges Kleid. Er bringt alle seine Gedanken, er bringt alle seine Worte, er bringt alle seine Handlungen, sein ganzes altes Leben in einem einzigen Gebet zu Jesus. Er zieht sein altes Leben aus wie ein schmutziges Kleid und gibt es Jesus. Und dann gibt Jesus ihm ein neues Leben wie ein neues Kleid. Und dann darf er mit einem neuen Kleid, in einem neuen Leben mit Jesus Christus wandeln. Das alte Kleid haben wir abgegeben und er hat uns ein neues geschenkt. In der Bibel steht, 1. Johannes 1, Vers 9, wenn wir unsere Sünden bekennen, ist er treu und gerecht, dass er uns unsere Sünden vergibt. Ich habe euch alle einige Male gefragt, meinst du das wirklich ehrlich? Möchtest du, dass Jesus dir alles vergibst. Wollen wir jetzt zusammen beten? Und wir haben ja dann zusammen gebetet. Und in dem Gebet hast du dann gesagt, Herr Jesus, ich komme zu dir, so wie ich bin. Ich bringe dir mein altes Leben. Ich bringe dir meine Sünde. Ich bringe dir nicht nur einige, sondern ich bringe dir alle. Nicht nur die, die ich noch weiß, sondern alle. Und hier steht jetzt, wenn wir unser Leben ihm bringen, unsere Schuld ihm bekennen, dann vergibt er uns unsere Sünde. Und die andere Wahrheit, die uns auch immer wieder beschäftigt hat, ist die, wie viele ihn aber aufnahmen, denen gab er Macht, durch den Glauben an seinen Namen Gottes Kinder zu werden. Ihr lieben Neubekehrten, hört besonders gut hin. Die Bibel sagt, wenn ein Mensch Buße tut, wenn ein Mensch sein altes Leben Jesus bringt, dann wird ihm vergeben. Das habt ihr erlebt. Wenn ein Mensch Jesus Christus aufnimmt, wird er wiedergeboren, wird er ein Kind Gottes. Ich wiederhole das jetzt noch einmal. Wenn du in Zukunft gefragt wirst, ihr redet da immer von Bekehrung, ich habe mich bekehrt, was ist denn das eigentlich? Behalte es doch. Ich sage es jetzt noch einmal so knapp wie möglich, aber so klar wie möglich. Was ist Bekehrung? Ein Mensch hat erkannt, ich bin ein verlorener Sünder. Und jetzt geht er mit seiner Sünde zu Jesus und bittet ihn um Vergebung. Das ist Bekehrung. Und was ist Wiedergeburt? Wie kommt es zur Wiedergeburt? Nachdem der Mensch seine Sünden bei Jesus abgegeben hat mit der Bitte um Vergebung, dankt er Jesus für die Vergebung und dann öffnet er sein Herz und nimmt Jesus auf in sein Leben. Wie kommt man zur Wiedergeburt? Indem man Jesus einlädt, indem man Jesus aufnimmt. Was ist Bekehrung? Der Mensch bringt seine Sünde zum Herrn und er nimmt sie weg. Und was ist Wiedergeburt? Gott schenkt das neue Leben in Jesus und der Mensch nimmt es im Glauben an. Ist jemand in Christus, schreibt Paulus in 2. Korinther 5, Vers 17, ist jemand in Christus, so ist er eine neue Kreatur, eine neue Schöpfung. Man könnte genauso gut sagen, ist jemand bekehrt? Ist jemand bekehrt? Ist jemand wiedergeboren? Ist jemand gerettet? Ist jemand in Christus? So ist er eine neue Schöpfung. Und dann sagt Paulus zwei Dinge. Er sagt, das Alte ist vergangen. Er sagt nicht, das Alte vergeht nach und nach. Er sagt, das Alte ist vergangen. Siehe, Neues ist geworden. In Jesaja Kapitel 43 steht, in Vers 1, den Vers habt ihr sicher alle schon gehört, Jesaja 43, Vers 1, fürchte dich nicht, ich habe dich erlöst, ich habe dich bei deinem Namen gerufen, du bist mein. Und das dürft ihr jetzt so richtig für euch nehmen. Und dann heißt es in Vers 24, ich tilge deine Übertretungen um meinetwillen und gedenke deiner Sünden nicht mehr. Gott sagt, du hast mir Mühe gemacht mit deinen Sünden. Du hast mir Mühe gemacht mit deinen Sünden, aber ich tilge sie und ich will nie mehr daran denken. Es gibt ein Lied, heute habe ich es schon lange nicht mehr gehört, aber vor Jahren wurde das Lied oft gesungen. Auch in unserer Gemeinde haben wir es oft gesungen. Da heißt es, er hat alle meine Sünden von mir weggetan. Er hat alle meine Sünden von mir weggetan. In einem anderen Lied heißt es, nie mehr, nie mehr. Gott gedenkt der Schuld nie mehr. In einem anderen Lied, das vom Jans-Team oft gesungen wurde, auch in meinen Evangelisationen hat Hildo Jans das oft gesungen. Weißer denn der Schnee, weißer denn der Schnee, mächtig ist der Helfer in Not. Sein Blut macht dich weißer denn Schnee. Paulus sagt, das Alte ist vergangen. Nicht das Alte vergeht, sondern das Alte ist vergangen. Ihr Lieben, seht mal, wenn jemand ein altes Auto hat und das ist überall am Rosten und es, jetzt hat man ihm in der Werkstatt gesagt, das hat keinen Sinn mehr, da noch Geld für auszugeben, das lohnt sich nicht mehr und du merkst das auch, du hast schon so viel reingesteckt und jetzt ist es wieder kaputt und die Reparatur soll so und so viel kosten. Und jetzt kommt da gerade ein Schrotthändler vorbei, der sagt dir, ich gebe dir so und so viel. Und dann gibst du das alte Auto ab, das wird zerlegt und die Einzelteile werden verschrottet. Vielleicht verkauft er auch noch einiges Brauchbares davon. Und du gehst in eine Firma und holst dir ein neues Auto. Das alte Auto hast du abgegeben, das wird verschrottet und du holst dir ein neues Auto. Wenn du ein neues Auto kaufst, dann baust du doch nicht das Lenkrad vom alten Auto raus und machst das da rein. Dann machst du doch nicht die Lampen ab und machst sie da rein. Nimmst doch nicht das Reserverad da raus und legst das hier rein. Du willst mit dem alten Auto überhaupt nichts mehr zu tun haben. Du hast das alte Auto abgegeben und die Sache ist für immer erledigt. Das willst du auch nie wieder haben. Du holst dir ein neues Auto und bist glücklich über das neue Auto. Und so ist das auch hier, ihr lieben Neubekehrten. Bitte, hört das jetzt noch einmal ganz neu. Ich habe es euch bei der Bekehrung erklärt, gesagt es noch einmal, vergesst es nie mehr. Als du dich bekehrt hast, hast du dein ganzes altes Leben Jesus gebracht. Und Jesus hat das weggenommen. Und er hat gesagt, er will nie mehr daran denken. Und dann hat Jesus dir ein neues Leben geschenkt, ein ganz neues Leben. Er hat nicht bei dir repariert, sondern er hat dir ein neues Herz gegeben. Er hat dir ein neues Leben geschenkt. Wenn irgendwo ein Kind geboren wird, dann ist dieses Kind, wenn es geboren ist, ein richtiges Menschenkind. Ein richtiges Menschenkind. Obwohl dieses Kind noch nicht mit Messer und Gabel essen kann. Aber es ist ein richtiges Menschenkind. Und so ist das auch im Geistlichen. Wenn jemand sich bekehrt und Jesus annimmt, dann ist er ein richtiges Gotteskind. Du bist nicht erst ein richtiges Gotteskind, wenn du einige Zeit in die Gemeinde gehst. Du bist nicht erst ein richtiges Gotteskind, wenn du getauft bist. Du bist nicht erst ein richtiges Gotteskind, wenn du zum Abendmahl gegangen bist oder wenn du irgendwo in der Gemeinde mitarbeitest, sondern in diesem Augenblick, wo ein Mensch sich bekehrt und Jesus Christus aufnimmt in sein Herz und Leben, wird er ein richtiges Gotteskind, ein Erbe Gottes. Und wenn du eine Stunde später verunglückst und bist dabei zu Tode gekommen, dann bist du gerettet für alle Ewigkeit. Aber im Natürlichen ist es so, dass wenn ein Kind geboren ist, es ist zwar ein richtiges Menschenkind, aber dann setzt eine Entwicklung ein, das Kind muss manches lernen und. Und so ist das auch im Geistlichen. Wenn wir nach unserer Bekehrung und Wiedergeburt noch weiterleben, dann hat Gott natürlich manches auf seinem Plan, was wir lernen sollen, was wir tun sollen. Wir sollen ihm dienen, sollen ihm folgen, sollen gehorsam sein und so weiter. Aber gerettet bist du nicht durch irgendwelche späteren Gehorsamschritte, sondern durch deine Bekehrung und Wiedergeburt bist du ein richtiges Gotteskind. Du bist gerettet für alle Ewigkeit und hört das. Hört es gut, du bist mit Gott im Reinen. Du bist mit Gott in Ordnung. Zwischen dir und Gott ist nichts mehr. Das geht sogar so weit, einige mögen Mühe damit haben, jetzt allein schon beim Hören, stimmt das wirklich, was er jetzt sagt? Wenn du dich bekehrt hast und wiedergeboren bist und Jesus dir deine Sünden vergeben hat, musst du nie mehr in deinem späteren Leben eine Sünde bekennen, die vor diesem Zeitpunkt deiner Bekehrung passiert ist. Die Sünde existiert nicht mehr. Du machst Jesus sogar traurig damit, wenn du am Tag nach deiner Bekehrung zu ihm gehst und sagst, Herr Jesus, mir ist da noch was eingefallen und das möchte ich dir auch noch bekennen. Bitte vergib mir doch das auch noch. Jesus sagt, ich will nie mehr daran denken. Er hat dir alle deine Sünden vergeben. Ich bin manchmal traurig darüber, dass auch von manchen Theologen und großen Leuten auf der Bühne das so verkehrt dargestellt wird. In dem Augenblick der Bekehrung und Wiedergeburt wird dein ganzes altes Leben ausgelöscht. So endgültig, als wäre das nie gewesen und Gott will nie mehr daran denken. Du musst ihm keine Sünde mehr bekennen, die du vor deiner Bekehrung getan hast. Die existiert nicht mehr. Aber, und jetzt hör gut, das heißt nicht, dass du auch mit Menschen im Reinen bist. Es kann sein, dass du da irgendwo etwas Schlimmes gemacht hast, am Arbeitsplatz oder sonst wo. Vielleicht hast du an deinem Arbeitsplatz Werkzeug mitgenommen. Und du hast zu Hause in deiner Werkstatt Werkzeug, das gehört dir gar nicht. Und 3 Tage nach deiner Bekehrung bist du da, reparierst das Fahrrad oder irgendetwas und mit einmal kriegst du einen Schreck. Ja, die Kombizange, die gehört mir ja gar nicht. Der Schraubenzieher gehört mir ja auch gar nicht. Habe ich in der Werkstatt mitgenommen, in meiner Firma. Ihr Lieben, was jetzt? Und an dieser Stelle bringt der Teufel viele, viele Neubekehrte in große Not. Dann kommt der Teufel an und sagt, guck mal, was da liegt. Guck mal, was da ist. Und du willst bekehrt sein? Du willst ein Kind Gottes sein und hast hier lauter geklaute Sachen in deiner Werkstatt? Hör doch auf. Ja, Jesus hat dir alles vergeben. Du bist wirklich ein Kind Gottes, dein Herz ist rein. Aber Jesus will auch deine Werkstatt reinigen. Er will auch deine Werkzeugkiste reinigen. Und er will in deinem Haus Ordnung machen. Vielleicht hast du zu Hause in deinem Regal, in deinem Bücherregal Videofilme stehen. Vielleicht hast du CDs mit ganz schmutzigem Inhalt, mit Filmen, die wirklich nicht zu einem Christen passen. Vielleicht hast du auch ganz komische Musik zu Hause. Wenn du sie nach deiner Bekehrung wieder einmal hörst, dann hast du irgendwie den Eindruck, also ich glaube nicht, dass Jesus Freude daran hat. Das soll nicht mehr in meinem Haus und auch nicht mehr in meinem Auto sein. Und dann räumst du dein Auto auf und dann räumst du dein Regal auf und so weiter. Und es kann sein, dass jemand nach seiner Bekehrung noch manches in Ordnung zu bringen hat. Vielleicht musst du auch zu irgendeinem Menschen gehen und einmal sagen, du Peter, damals die Sache da, als wir uns da so gefetzt haben und ich habe so schreckliche Ausdrücke gebraucht. Ich muss öfter daran denken. Ich glaube, ich habe mehr Schuld als du. Es tut mir leid, Peter. Wollen wir uns nicht wieder die Hand reichen? Der Peter staunt, dass du hast doch früher immer gesagt, er hätte die Schuld. Und jetzt kommst du mit einmal und sagst, Peter, ich glaube, ich habe mehr Schuld als du. Kannst du mir das vergeben? Und dann ist die Sache geordnet. Das Bücherregal ist sauber, die Werkzeugkiste ist sauber, das Verhältnis mit dem verkrachten Nachbarn ist wieder geregelt und so weiter. Ihr Lieben, seid sensibel dafür. Seid sensibel dafür. Du sollst nichts in deinem Haus haben, was Jesus nicht gefällt. Und du sollst nicht Streit haben mit Menschen, wenn du von deiner Seite das beseitigen könntest. Jesus möchte, dass unser Verhältnis zu unseren Mitmenschen auch geordnet ist. Mit Gott bist du im Reinen. Aber du darfst jetzt nicht denken, weil ich noch Werkzeug zu Hause habe, das mir nicht gehört, darum bin ich nicht richtig bekehrt. Doch, du bist bekehrt, du bist wiedergeboren, du bist ein Kind Gottes. Und wenn du in einer Stunde stirbst, dann wirst du zu Jesus gehen. Aber immer dann, wenn er dir irgendetwas zeigt, dann möchte er, dass du das in Ordnung bringst und dann wieder etwas. Es kann manchmal sein, dass erst nach 2 Jahren einem irgendetwas auffällt und man merkt mit einmal, Mensch, was ich damals da gemacht habe, also das war aber nicht in Ordnung. Der Geist Gottes ist nicht so, dass er uns gleich alles mit einem Mal zeigt. Manch einer kann das gar nicht verkraften. Das kommt nach und nach und man sieht da etwas. Und Jesus möchte, dass unser Leben ganz sauber wird, ganz klar. Und dann haben auch wir selbst die allergrößte Freude. Da habe ich irgendwo evangelisiert und da bekehrte sich ein junges Paar. Die waren so etwas über 20 und beide haben wirklich eine klare Bekehrung erlebt. Ich hatte meine große Freude. Und die Leute geben mir ja dann fast immer ihre Adresse. Ich schreibe ihnen dann, gleich wenn ich zu Hause bin, meist schon am nächsten Tag oder am übernächsten Tag schreibe ich ihnen einen Brief. Und dann, ich sorge dafür, dass sie eine CD bekommen oder eine Kassette oder ein gutes Buch und so weiter. Hoffe dann, dass sie den Bibelkurs, den sie bekommen haben, durcharbeiten und einschicken und so weiter. Nun, da war dieses junge Paar und sie hatten beide mir ihre Adresse gegeben. Und dann lese ich die immer noch mal durch, damit ich sehe, ist auch alles drauf. Manchmal fehlt die Hausnummer oder irgendwo etwas. Alles klar, gut. Und als ich die beiden Karten von diesen beiden in der Hand hatte, da sah ich, die haben beide dieselbe Adresse. Aber ich wusste aus dem Gespräch, die sind befreundet, haben beide dieselbe Adresse. Und jetzt passt mal auf. Dann habe ich gefragt, habt ihr noch einen Augenblick Zeit? Ich habe mich von den anderen verabschiedet. Die gingen weg und dann waren nur noch die beiden da. Und dann habe ich gefragt, ich habe das gesehen, da ihr habt beide dieselbe Adresse. Wohnt ihr schon zusammen? Ja, wohnt schon. Ist ja heute fast sehr weit verbreitet. Tausende leben so. Und ihr Lieben, ich habe schon manchmal zu solchen Leuten gesagt, wenn ich nicht bekehrt wäre, würde ich das vielleicht auch machen. Aber jetzt seid ihr bekehrt. Und dann habe ich diese beiden gefragt, wie soll das jetzt weitergehen? Und da sagt doch der junge Mann, und ich habe nur so gestaunt, da sagt der junge Mann, ich habe auch schon überlegt. Muss man sich mal vorstellen. Ich hatte noch gar nichts erklärt. Ich habe nur gefragt, wie soll das jetzt weitergehen? Dann sagt der junge Mann, ich habe auch schon überlegt. Ja, sag ich, irgendwas muss ja jetzt passieren. Ja. Dann habe ich gesagt, im Moment sehe ich 2 Möglichkeiten. Entweder du bringst jetzt deine Freundin nach Hause, ja, seid vielleicht noch ein bisschen zusammen und dann verabschiedest du dich und gehst zur Mama. Und morgen Nachmittag besorgst du dir einen Lieferwagen, vielleicht hast du auch einen, und fährst zu deiner Freundin und holst deine Sachen ab. Ja, und dann bereitet ihr alles vor. Irgendwann werdet ihr dann heiraten und dann seid ihr natürlich wieder zusammen. Ja, sag ich ja, oder vielleicht ist es auch für sie einfacher auszuziehen. Und du bleibst in der Wohnung und sie zieht aus und geht wieder zurück zu ihren Eltern oder zu Freundinnen. Ja, oder, das war gestern das Zweite, oder ihr nehmt euch morgen eine Stunde frei und geht morgen zum Standesamt und unterschreibt. Ihr unterschreibt morgen beim Standesamt, ihr macht das fest, macht Nägel mit Köpfen, lasst euch den schnellstmöglichen Termin geben und dann seid ihr wieder da und dann bekommt ihr eure Heiratsurkunde. Das wäre auch noch eine Möglichkeit. Tja, so habe ich sie entlassen. Am anderen Abend, ich komme zum Zelt, da kommt ihr auch an. Und dann fragt er, Herr Pahls, haben Sie einen Terminkalender dabei? Ja, den habe ich immer dabei. Und dann und dann, wir haben schon einen Termin. Ganz schnell sollte das gehen. Die hatten schon unterschrieben, alles war schon in die Wege geleitet. Und würden Sie uns trauen? Nun, das wollte ich dann nicht, das mache ich nie. Ich habe zwar schon viele Leute getraut, aber immer nur in der Gemeinde, in der ich zu Hause bin. Ich würde nie woanders Leute trauen. Das ist nicht gut, das sollte ein Evangelist nicht machen. Die Trauung gehört in die Gemeinde hinein, da wo man zu Hause ist. Und da habe ich gesagt, komm, wir gehen zum Prediger und sagen dem das. Der macht das mit Freuden. Gut, wir haben uns dann lange nicht mehr gesehen. Ein Jahr später kam ich wieder in die Gemeinde zu einer Zeltevangelisation. Ich kam ins große Zelt rein, da war ein langer Büchertisch und die beiden waren am Büchertisch, um da mitzuhelfen. Also inzwischen waren sie schon Mitarbeiter in der Gemeinde und so weiter. Und als sie mich sahen, da kamen sie hinter den Tisch raus und wollten mich begrüßen. Und dann sah ich, die Frau, die hatte einen etwas größeren Umfang. Also inzwischen war sie hochschwanger und meine Gedanken gingen zurück. Sie haben mir dann gesagt, sie haben damals sofort geheiratet, nach der Evangelisation, eine ganz kleine Hochzeit, weil sie nicht so viel Geld hatten. Eine ganz kleine Hochzeit, haben sofort geheiratet und inzwischen war über ein Jahr vergangen und sie waren in freudiger Erwartung. Ihr Lieben, das hat mich gefreut. Solche Leute kann Gott gebrauchen, solche Leute kann Gott segnen, die sofort Ordnung in ihr Leben hineinbringen, die sofort diese Dinge bereinigen und dann kann Gott auch seinen vollen Segen dazu schenken. Ihr lieben Neubekehrten, zwischen euch und Gott ist alles im Reinen. Aber bitte seht zu, dass auch zwischen euch und den Mitmenschen und so weiter hier unten die Verhältnisse so geordnet werden, dass Gott Ja dazu sagen und euch dann umso mehr segnen kann. Eine andere wichtige Sache, die ich euch sagen möchte. Seht mal, wenn ein Kind geboren ist, das Kind, das ist nun da, alles, wir freuen uns, aber das dauert gar nicht lange, dann hat der Kleine die Windeln voll. Und das geht dann noch eine ganze Zeit so. Hast ihn gerade sauber gemacht und rums, dann sind die Windeln wieder voll. Was passiert dann? Was passiert dann? Mal eine Frage an die Mütter, ihr lieben Mütter, die ihr schon Kinder zur Welt gebracht habt. Sag mal, wann habt ihr das Kind lieber? Wenn es sauber ist oder wenn es schmutzig ist? Nicht zu schnell antworten. Wann liebst du dein Kind mehr? Wenn es sauber ist oder wenn es schmutzig ist? Bitte? Immer gleich, oder? Also, immer gleich. Immer gleich. Nur wenn es schmutzig ist, dann kümmerst du dich sofort drum. Weil du merkst, also hier muss jetzt was passieren. Denn wenn ich das Kind nicht sauber mache und zu lange damit warte, dann wird es wund. Und schließlich kriegt es Fieber und wird krank. Und das Kind muss sauber gemacht werden. Ihr Lieben, es gibt Christen, die meinen, die Mama hat mehr Liebe als der Vater im Himmel. Die Mama sorgt für ihr schmutziges Kind. Aber wenn ein Kind Gottes schmutzig ist, dann wendet der Vater im Himmel sich ab, oder? Oh, ganz bestimmt nicht. Wenn du in eine neue Sünde hineinfällst, du bist gerade da hineingerutscht, dann ist er schon da mit seinen helfenden Händen und wartet nur darauf, dass du sagst, Herr, das tut mir leid. Da ist jetzt was passiert, ich spüre das, das war nicht gut. Das war nicht gut. Es tut mir leid. Und er vergibt dir auf der Stelle und du gehst fröhlich weiter. Da musst du nicht bis zum Abend warten, bis du ins Bett gehst oder bis zum nächsten Abendmahl oder was weiß ich. Sobald du merkst, das war nicht in Ordnung, was da passiert ist, sag es Jesus. Er vergibt auf der Stelle und dann geht es fröhlich weiter an seiner Hand. Seht mal, euer altes Leben ist wie, ich mach's jetzt mal mit einem anderen Bild, wie ein Brief. Wir haben vorhin von einem Schuldbrief des Gesetzes geredet, der gegen uns zeugt und uns verurteilte. Als du dich bekehrt hast, bist du zu Gott gekommen und hast gesagt, alles, was du da festgehalten hast, das stimmt. So ist mein Leben. Das, ja, das stimmt. Das stimmt alles. Das stimmt alles. Das stimmt alles. Aber das tut mir alles leid. Du hast dein altes Leben gebracht, wie einen fehlerhaften Brief oder wie ein schmutziges Kleid. Und Gott hat dieses alte Kleid genommen. Er hat da nicht irgendwo eine Ecke, den schmutzigen Kragen, oder, nein, er hat das ganze schmutzige Kleid, das ganze alte Leben hat Gott dir weggenommen. Er hat es weggenommen. Er hat es ans Kreuz genagelt. Und beseitigt. Und er will nie mehr daran denken. Und dann hat er deinen Namen in ein neues Buch geschrieben. Jetzt steht dein Name im Buch des Lebens auf einer neuen Seite. Das Alte ist vergangen. Seht, Neues ist geworden. Wenn aber an diesem neuen Kleid irgendwo ein Fleck ist, dann gehst du damit zu Jesus. Mit dem alten Kleid hast du nichts mehr zu tun. Aber wenn an dem neuen Kleid ein Fleck ist, dann gehst du damit zu Jesus und er vergibt. Ihr Lieben, ich bin davon überzeugt, dass viele, viele Christen nur darum so viel Probleme und Nöte haben und so traurig aussehen, weil sie hier was genau umgekehrt machen. Die beschäftigen sich immer mit früher und ach ja, ich bin noch so ein Armer und was ich alles früher verkehrt gemacht habe. Und die kommen und kommen nicht davon los, obwohl Gott überhaupt nichts mehr davon hören will. Aber das, was ihnen heute passiert, ihre Lieblosigkeit, ihre schlechten Gedanken und so weiter, das beschäftigt sie nicht. Bitte vergiss das Alte, Gott hat es vergessen. Aber wenn hier an diesem neuen Kleid ein Fleck ist, bring das schnell in Ordnung. Ich möchte nie mit unvergebener Sünde zu Bett gehen. Ich möchte nie mit unvergebener Sünde ins Auto steigen. Ich möchte ein geordnetes Leben haben. Wisst ihr, was Heiligung bedeutet? Heiligung bedeutet ein ständig geordnetes Leben. Heiligung bedeutet nicht ein fehlerfreies Leben. Das gibt es nicht. Es gibt keinen Menschen auf der Welt, der ein fehlerfreies Leben hat. Jeder macht mal etwas, denkt mal etwas, sagt mal etwas, wo er hinterher merkt, ah, das war nicht so in Ordnung. Heiligung bedeutet ein ständig geordnetes Leben und dabei will Jesus euch helfen. Jemand hat einmal gesagt, es ist keine Schande, verloren zu sein, aber es ist eine Schande, verloren zu bleiben. Es ist keine Schande, wenn ein Bekehrter einmal stolpert, aber es ist eine Schande, wenn er liegen bleibt. Denk mal an einen Sportler, der ist vielleicht Europameister oder Weltmeister sogar. Frag mal einen Weltmeister, egal welche Sportart. Nehmen wir mal einen Boxer. Aber angenommen, du hättest ein Gespräch mit einem Boxer. Da sitzt einer. Ja. Weltmeister ist er nicht geworden, aber wenn er weitergemacht hätte, wer weiß. Angenommen, wir hätten jetzt einen tatsächlichen Weltmeister hier. Frag mal einen Weltmeister, ob er viele Siege errungen hat. Dann wird er dir sagen, oh ja, sonst wäre ich nicht Weltmeister. Und dann frag mal, hast du auch manchmal Niederlagen erlebt? Und dann wird er sagen, oh ja, viele. Einige Male war ich sogar K.O. Ja, und bist trotzdem Weltmeister geworden? Ja, wie ist denn das möglich? Er sagt, ich bin immer wieder aufgestanden. Bin immer wieder aufgestanden, habe weiter trainiert, weiter gekämpft, bis ich an der Spitze war. Ihr Lieben, das ist genauso im Geistlichen. Paulus gebraucht genau dieses Bild und spricht davon, von diesem Kampf. Wir sind zum Glaubenskampf berufen, steht in der Bibel. Der Glaubenskampf ist der größte Kampf, den es in dieser Welt überhaupt gibt. Und Gott möchte, dass wir trainieren. Gott möchte, dass wir nach jeder Niederlage schnell wieder aufstehen und weiter trainieren und weiter kämpfen. Aber wenn du kämpfst, bitte, bitte kämpfe nicht in eigener Kraft, sondern kämpfe in der Kraft Gottes, in der Kraft Jesu. Der Apostel Paulus vergleicht unsere Glieder mit Werkzeugen. Aber wenn ich zurückdenke an mein altes Leben, was diese Hände alles gemacht haben, ihr Lieben, da könnte ich vor mir selber ausspucken. Wenn ich nur an die Hände denke und wenn ich dann noch an meine Füße denke, wo die überall mich hingetragen haben, da wäre Jesus nie hingegangen. Wenn ich an meine Augen denke, ich an meine Ohren, an meine Lippen denke, ja, meine Lippen, boah. Unsere Glieder sind Werkzeuge, steht in der Bibel. Vor der Bekehrung waren unsere Glieder Werkzeuge der Ungerechtigkeit. Und jetzt nach der Bekehrung sollen unsere Glieder Werkzeuge der Gerechtigkeit werden. Ich weiß nicht, wie oft ich morgens am Bett gekniet habe, bevor ich zur Arbeit fuhr mit meinem Motorrad. Wie oft ich morgens am Bett gekniet habe, Gott gedankt habe für die Nacht, für den neuen Tag, gebeten habe, dass er mich heute führt, dass er heute mit mir ist. Und wie oft ich dann gesagt habe, Jesus, jetzt weihe ich dir meine Hände. Ich weihe dir meine Hände, sie sollen heute dir dienen. Ich weihe dir meine Augen, meine Ohren, meine Lippen, meine Füße. Mein ganzer Leib soll ein Werkzeug Gottes sein. Hilf mir. Und manchmal war das so schwer. Die ganze gottlose Gesellschaft da in der Firma, was man da alles gehört hat und gesehen hat und was einem alles angeboten wurde. Nachfolge Jesu ist ja kein Spaziergang. Nachfolge Jesu ist ein Kampf. Wenn ich jetzt an diese Jungs denke, an die Mädchen denke, manche 12 Jahre alt, umgeben von Gottlosen. Dann kommt einer mit der Zigarette und irgendwann kommt er dann mit Drogen und so weiter. Das sind Kämpfe, das sind Versuchungen. Aber du hast schon am Morgen gebetet, Herr Jesus, heute will ich für dich leben. Meine Hände weihe ich dir, meine Füße weihe ich dir, mein ganzer Leib soll dir zur Verfügung stehen. Oh, ihr jungen Männer! Oh, ich wünschte, ihr würdet jeden Tag mit dem Wunsch leben, ich möchte ein Mann Gottes sein. Ich möchte ein Mann Gottes sein. Ich möchte so leben, dass Jesus sich jeden Tag über mich freuen kann. Ihr jungen Mädchen, ja, manche haben sich bekehrt, die waren erst 10 Jahre alt oder noch jünger. Ihr jungen Mädchen, wie schnell vergehen die paar Jahre. Und dann seid ihr 12, und dann seid ihr 13 und es wird immer schwieriger. Und dann seid ihr 14 und dann kommen die Jungs. Und wie viele, viele gibt es, die von Bekehrung, von Jesus, von Bibel keine Ahnung haben. Die haben nur andere Sachen im Kopf. Bitte denke daran, dein Leib ist kein Spielzeug des Teufels. Dein Leib ist auch kein Spielzeug lüsterner Männer, sondern dein Leib ist ein Tempel Gottes, das steht in der Bibel. Dein Leib ist ein Tempel Gottes. Jesus wohnt in dir. Und du solltest deinen Leib wirklich für ihn da haben. Wenn du den Wunsch hast, einmal zu heiraten, die meisten jungen Menschen haben diesen Wunsch. Ich rate dir, also ich erinnere mich da noch daran, wie unser Daniel, der war noch keine 12 Jahre alt, hat unser Daniel mal gesagt, Mutti, eigentlich schade, dass du schon verheiratet bist. Und da hat Margret, so hieß meine erste Frau, die 1992 starb, hat Margret gesagt, aber ich bin doch gern verheiratet. Was soll das, Dani? Und dann sagt der Daniel, ja, das weiß ich ja, dass du gern verheiratet bist, aber also wenn du noch nicht verheiratet wärst, dann würde ich dich fragen. Gut, oder? So in seinem kindlichen Sinn mit 12 oder vielleicht war er auch jetzt 10, ich weiß nicht mehr genau. Dann würde ich dich fragen. Das hat uns so gefreut. Daniel hat uns beobachtet, er hat seine Mutti beobachtet, seinen Vater beobachtet, er hat unsere Ehe, er kannte uns, die Kinder kennen ja ihre Eltern so gut. Und irgendwie hat er gedacht, so möchte ich auch mal leben. So eine liebe Frau möchte ich auch einmal. So möchte ich auch mal leben. Und wenn dann Kinder anfangen, schon mit 12 Jahren, mit 13 Jahren, darum zu beten. Herr Jesus, du weißt, ich möchte auch gern einmal heiraten später. Bitte bewahre mich vor jeder Verbindung, die nicht gut ist. Bewahre mich vor jeder Freundschaft, die nicht gut ist. Bitte, Herr Jesus, zeig du mir deinen Weg. Zeig du mir deinen Willen. Oh, ihr jungen Leute, verpfuscht nicht euer junges Leben. Wie viele unglückliche Ehen gibt es? Wie viele unzufriedene Eheleute?
2: manchmal auch in christlichen Kreisen. Wenn man hinter die Kulissen sehen könnte, da fließen manche Tränen. Das ist nicht alles so rosarot. Bitte betet, weiht euch Jesus, damit er euer Leben ganz, ganz reich machen kann, auch an dieser Stelle. Jesus hat einmal gesagt, wer mich lieb hat, der hält meine Gebote. Und Johannes, der es wissen musste, sagt, seine Gebote sind nicht schwer. Seine Gebote sind nicht schwer. Für Menschen, die Jesus lieb haben, ist das nicht schwer. Wer Jesus wirklich lieb hat, der überlegt sich schon am Morgen, wie könnte ich heute Jesus eine Freude machen? Wie könnte ich ihm heute dienen? Und wenn es dann einen Ausrutscher gibt, dann ist man sofort bei ihm und bittet ihn um Vergebung. In Titus Kapitel 2, Vers 14 steht, Jesus hat sich für uns hingegeben am Kreuz, um uns von jeglichem Sündendienst loszukaufen und sich ein Volk zuzubereiten, das für ihn da ist und sich eifrig in guten Werken betätigt. Ihr liebe Neubekehrten, ich möchte euch jetzt 3 Ratschläge geben. Also eigentlich müsste ich sagen, ich möchte euch 3 Bedingungen nennen. 3 Bedingungen. Ich glaube, das ist das bessere Wort statt Ratschläge. 3 Bedingungen. Ganz wichtig. Wenn ihr die 3 Bedingungen erfüllt, dann wird euer Leben garantiert ein gesegnetes Leben werden. Ich mache das jetzt mal mit einem Bild. Stellt euch mal vor, wir würden einen Pavillon bauen für eine Ausstellung. Ein riesiges Dach, 30 Meter Durchmesser mit 3 Säulen. 3 Stahlbetonsäulen, die tragen dieses große, runde Dach. Vielleicht noch größer, ist möglich, wenn das richtig berechnet wird. Diese 3 Säulen tragen dieses große, runde Dach. Und darunter können jetzt die Aussteller ihre Sachen aufbauen. Wenn eine von diesen Säulen hier nicht richtig berechnet ist oder zerstört wird, dann bricht die ganze Geschichte zusammen. Egal welche Säule, alle 3 Säulen sind wichtig. Wenn eine von diesen 3 Säulen bricht, dann fällt alles zusammen. Und wenn die anderen noch so stabil, noch so gut wären. Diese 3 Säulen sind wichtig. Und jetzt will ich euch 3 Säulen zeigen für euer Glaubensleben. Also wenn ihr das behaltet und wenn ihr das lebt, was ich euch jetzt ans Herz lege, dann wird es gut. Die erste Säule. Was kann das sein? Die Bibel. Lies deine Bibel jeden Tag. Ich persönlich glaube, dass Bibellesen für einen Christen noch wichtiger ist als Beten. Wenn ich die Bibel lese, redet Gott mit mir. Und wenn ich bete, rede ich mit ihm. Beides ist wichtig. Diese Wechselbeziehung, die ist ganz wichtig. Aber es ist ganz wichtig, dass Gott zu dir reden kann. Und wenn Gott zu dir reden kann, dann wirst du automatisch zum Gebet hingezogen. Lies deine Bibel jeden Tag. In der Bibel steht kein Wort zu viel. In der Bibel steht auch kein Wort zu wenig. Da steht genau das drin, was du wissen musst für ein gesegnetes Leben, das Gott ehrt. Und das Interessante ist ja, dass ein bekehrter, wiedergeborener Mensch seit seiner Bekehrung mit einem Mal die Bibel versteht. Das ist interessant. Früher hat dir das vielleicht gar nichts gesagt. Und jetzt mit einmal verstehst du die Bibel. Ganz einfachen Rat. Fang beim Neuen Testament an, bei Matthäus. Und dann liest du einfach Matthäus 1, ein Kapitel bis zur nächsten dicken Überschrift. Die Geburt Jesu. Dann liest du diese Geschichte am nächsten Tag. Dann kommt die nächste Überschrift, die Weisen aus dem Morgenland. Liest du die Geschichte. Am nächsten Tag wieder eine, die Flucht aus Ägypten. Und dann der Kindermord des Herodes. Dann die Rückkehr aus Ägypten. Dann der Bußprediger Johannes der Täufer. Dann die Taufe Jesu. Und jeden Tag eine Geschichte. Vielleicht denkst du, ach, das ist mir zu wenig. Dann liest du eben ein ganzes Kapitel. Und manche Leute lesen noch mehr. Aber wichtig ist, dass du jeden Tag etwas liest. Ihr Kinder, habt ihr eine Bibel? Wenn ihr noch keine Bibel habt, bitte, dann sagt es euren Eltern. Ich wünsche mir eine Bibel, aber nicht zu Weihnachten, sondern diese Woche noch. Ich wünsche mir eine Bibel. Und wenn möglich, nicht so ein kleines Spielzeug, wo man kaum was findet, sondern eine richtige Bibel für zu Hause. Am besten eine richtige große Bibel, wo man auch mal was drin anstreichen kann und so weiter, damit man es leicht wiederfindet. Und dann lies deine Bibel jeden Tag und du wirst eine Entdeckungsreise machen. Auf der Entscheidungskarte, die ich euch gegeben habe, als ihr euch bekehrt habt, sind auf der Rückseite ganz wichtige Bibelstellen. Lest die doch einmal aufmerksam durch. Dann habe ich euch einen Bibelfernkurs gegeben. Jemand hat ihn gleich am nächsten Tag ausgefüllt und hat ihn mir schon mitgegeben für unser Büro. Das hat mich gefreut. Wenn ihr noch nicht angefangen habt, bitte fangt doch morgen dabei an und macht den Bibelfernkurs, füllt ihn aus und schickt ihn ein an unser Büro. Wir sehen ihn durch und schicken ihn sofort wieder zurück mit Nummer 2. Dann könnt ihr Nummer 2 ausfüllen, einschicken. Und dann bekommt ihr es zurück mit Nummer 3. Dann Nummer 4, dann Nummer 5. Und dann hört es auf. Wenn ihr diese 5 Bibelfernkurse wirklich ausfüllt und einschickt, ihr werdet so viel dabei lernen. Bitte, bitte macht es doch. Einige der Älteren haben sich sogar den Bibelkurs in 18 Monaten durch die Bibel besorgt. Wenn ihr den durcharbeitet, dann werdet ihr natürlich eine ganz gewaltige Entdeckungsreise machen. Ihr Lieben, das ist die erste Säule. Die erste Säule. Aber jetzt habe ich erst über eine gesprochen. Jetzt kommt die zweite. Was kann das sein? Das Gebet. Bete jeden Tag. Bete jeden Tag. Ihr lieben Eltern, ihr müsst da ein bisschen mithelfen. Ihr dürft den Kindern nicht befehlen, dass sie Bibel lesen und beten sollen. Das geht nicht gut. Das dürft ihr nicht befehlen. Aber wenn ihr euren Kindern sagt, wie ihr es macht, wie wertvoll das für euch ist, und den Kindern sagt, Mensch, was hast du denn heute Morgen gelesen und hast du es verstanden? Man spricht darüber, man nimmt sich etwas Zeit dafür. Dein Kind soll am Morgen ganz allein für sich etwas in der Bibel lesen. Ihr Kinder, habt ihr alle einen Wecker? Wenn ihr keinen Wecker habt, dann bittet auch die Eltern darum, dass sie euch einen ordentlichen Wecker kaufen. Aber auch nicht so ein kleines Spielding, so einen richtigen Wecker.

Morgen betet, ist arm den ganzen Tag. Ich tanke doch vor der Reise und ich schiebe nicht mein Auto den ganzen Tag mit leerem Tank durch die Welt und am Abend tanke ich. Ich tanke vor der Reise. Ich brauche Kraftstoff und dann fahre ich los. Und so auch hier, lies deine Bibel, bete jeden Tag. Wenn jemand hier ist, der sagt, also am Morgen 10 Minuten früher aufstehen, Bibel lesen und beten. Also nein, morgen, das schaffe ich nicht, das schaffe ich nicht. Ich will euch mal sagen, was man, angenommen, du hast nur 5 Minuten. 5 Minuten, dann liest du in 5 Minuten diese Verse durch, dann machst du mit dem Bleistift einen kleinen Haken dahin, damit du am nächsten Tag weißt, bis wo bin ich gekommen. Und dann liest du vielleicht 6 Verse in der Bibel, machst einen kleinen Haken hin, Lesezeichen rein. Und dann faltest du die Hände und betest. Und angenommen, du hättest so wenig Zeit, dass du nur noch eine Zeit hättest zum Beten. Könnt ihr den mal beruhigen da? Angenommen, du hättest nur eine Minute zum Beten und du würdest morgen früh sagen, lieber Herr Jesus, ich mache jetzt mal eine Minute. Ja, jetzt, lieber Herr Jesus, du weißt, dass ich die Zeit verschlafen habe, aber ich möchte dir doch noch ganz schnell danken für die gute Nacht. Und ich danke dir, dass ich wieder erwacht bin und dass ich aufstehen darf. Und ich danke dir, dass du gesagt hast, dass du immer bei mir bist. Heute möchte ich für dich leben und heute möchte ich dir dienen und dir nachfolgen. Herr Jesus, segne mich. Bitte segne auch meine Eltern und meine Geschwister, ja die ganze Familie. Herr, ja, und ich bitte dich auch für meine Schulfreunde. Einigen habe ich schon etwas von dir erzählt und die haben gelacht. Bitte hilf mir doch, dass ich nicht den Mut verliere. Ich will weiter für sie beten. Bitte segne die ganze Klasse und auch die Lehrer. Herr, ich bitte dich auch für meine Verwandten. Ich bitte dich auch für die Gemeinde und für alle Mitarbeiter in der Gemeinde, für die Prediger und so weiter. Bitte segne sie alle und auch die Missionare in der ganzen Welt. Oh Herr Jesus, ich bin so dankbar, dass ich jetzt bekehrt bin, dass ich wiedergeboren bin, dass ich ein Gotteskind bin, dass mein Name im Buch des Lebens steht. Bin so froh, dass ich mich bekehrt habe und dass ich jetzt mit dir leben darf. Jetzt muss ich aber schnell aufstehen. Amen. Oder schnell ins Bad. Wisst ihr, wie lange das eben war? Hat jemand auf die Uhr geguckt? Das war genau eine Minute. Es war genau eine Minute. Ist einer hier, der mir sagen möchte, dass er morgen früh nicht eine Minute hat zum Beten? Und wenn du nicht zum Bibellesen gekommen wärst oder vielleicht nur einen Vers oder 2 Verse gelesen hättest und du faltest noch kurz deine Hände und sagst, Jesus, danke für die Nacht und befiehlst dich ihn an für den neuen Tag. Bitte, ihr lieben Neubekehrten, macht das. Lest eure Bibel, betet jeden Tag. Und jetzt kommt das Dritte, das will ich ganz kurz machen, aber ich will es auch sagen, das Dritte. Es ist ja auch ungeheuer wichtig. Versäume nicht die Versammlungen, wie einige sich das angewöhnt haben. Ich glaube, dass die Apostel damals schon vor 2000 Jahren große Mühe hatte mit manchen Bekehrten. Die haben sich bekehrt und die waren wiedergeboren. Und dann kamen sie in die Gemeinde und dann fehlten sie mal, dann kamen sie in die Gemeinde, dann fehlten sie 2-mal, dann kamen sie wieder in die Gemeinde und dann fehlten sie 3-mal und irgendwann hat man sie gar nicht mehr gesehen. Das ist eine Not, also das ist zum Heulen, wie manche Neubekehrte ganz schnell abbauen. Es kommt sogar manchmal vor, dass sich einer bekehrt und nachdem er bekehrt ist, sieht man ihn überhaupt nicht mehr wieder. Und man fragt sich dann manchmal, war die Bekehrung überhaupt echt? Hat er das überhaupt verstanden? Wenn du nicht in die Gemeinde kommst, das ist genauso, als wenn dein Kind am Abend nicht mehr nach Hause kommt und sagt, heute Abend schlafe ich im Busch oder irgendwo. Das wird nicht lange überleben. Ihr lieben Neubekehrten, lest eure Bibel jeden Tag, betet jeden Tag und versäumt nicht die Versammlungen, wie einige sich das angewöhnt haben. Der Teufel hat 2 ganz böse Waffen. Die eine Waffe ist die Verführung, und die andere Waffe ist die Verfolgung. Verführung? Der Teufel, der sagt dir sogar, das ist gut, dass du dich bekehrt hast. Ja, das ist wirklich gut, dass du dich bekehrt hast. Aber die Gemeinde, die brauchst du nicht. Du kannst auch zu Hause die Bibel lesen und beten. Die Gemeinde, das ist nicht unbedingt nötig. Und er weiß, wenn du auf ihn hörst, dann hat er dich bald wieder auf seiner Seite. Ohne Gemeinde kannst du nicht überleben. Und die andere Waffe, die er gern anwendet, das ist die Verfolgung. Jemand hat sich bekehrt und er ist wiedergeboren und will mit Jesus leben. Und plötzlich werden seine Spielkameraden seine Feinde. Seine Spielkameraden fangen mit einmal an zu spotten und an zu lachen. Oder Arbeitskollegen machen sich lustig über den Neubekehrten. Und manchmal sogar in der Familie.
da ist irgendwo, hat sich ein Mann bekehrt,

0: die Mutter war schon bekehrt und da hat sich der Vater auch bekehrt und sie haben Söhne, die sind 14, 15 Jahre alt und dann sagt der 14-jährige Sohn zu seinem Vater, also Vater, bist du auch so blöd? Na, das hätte ich ja von dir nicht gedacht, dass Mama so einen Blödsinn macht, naja, aber bist du auch so blöd und gehst jetzt dahin? Das muss ein Vater sich bieten lassen von seinem 14-jährigen Sohn. Ihr Lieben, das tut weh. Das ist Verfolgung. Das ist Verfolgung in der eigenen Familie und manchmal in der Verwandtschaft, manchmal in der Nachbarschaft. Mit einmal grüßen die Leute nicht mehr. Früher hatte man ein sehr gutes Verhältnis, mit einmal grüßen die nicht mehr. Und das tut weh, das ist Verfolgung. Aber da müssen wir dann eben durch, dann beten wir umso mehr und wer weiß, eines Tages bekehren die sich sogar. Aber bitte, wenn ihr jetzt euch überlegt, welche Gemeinde will ich denn in Zukunft besuchen? Hier sitzen Leute. Ich sehe zum Beispiel Besuch aus Braunschweig. Die werden wahrscheinlich in Zukunft nicht immer von Braunschweig nach Gifhorn kommen in die Gemeinde. In Braunschweig gibt es ja auch gute Gemeinden. Oder irgendjemand ist von was weiß ich woher. Und jetzt überlegt man sich ja, welche Gemeinde wäre wohl die beste Gemeinde für mich? Wo möchte Gott mich haben? Bitte betet darüber. Herr Jesus, wo möchtest du mich haben? Wie siehst du das? Vielleicht fragst du mal die Leute, die dich eingeladen haben. Wo gehst du denn hin und was meinst du, was das Beste für mich wäre? Aber bitte, bitte warte jetzt nicht ein Vierteljahr, bis du irgendwo endlich angekommen bist, sondern so schnell wie möglich solltest du eine geistliche Heimat finden. Und dann sagst du so, und hier mache ich jetzt mit. Hier will ich dabei sein, will lernen, will hören und gesegnet werden. Und irgendwann, vielleicht schon sehr bald, hat Gott auch für dich eine Aufgabe und du wirst ein Segen für viele andere. Jemand hat einmal gesagt, nicht der Anfang, nur das Ende krönt des Christen Pilgerlauf. Manch einer hat eine wunderbare Hochzeit gefeiert, aber inzwischen ist seine Ehe ein Gefängnis, ein Trümmerhaufen. Manch einer hat Kinder in die Welt gesetzt und man hat sich gefreut, als sie kamen. Und heute sind die Kinder irgendwo. Einige sind Verbrecher geworden. Irgendwas hat da nicht funktioniert. Jetzt wollen wir nicht Leute verurteilen, aber das ist notvoll. Wie viele Tränen fließen da jeden Tag. Das fing alles mal so schön an und jetzt ist alles kaputt. Ihr Lieben, auch im Geistlichen, manch einer hat so eine wunderbare Bekehrung erlebt. Wir haben uns gefreut. Weißt du schon, der hat sich bekehrt, die haben sich bekehrt und haben uns gefreut und inzwischen ist alles wieder kaputt. Nicht der Anfang, nur das Ende krönt des Christen Pilgerlauf. Ihr lieben Neubekehrten, noch etwas ganz Persönliches für euch. Sag mal, warum habt ihr euch eigentlich bekehrt? Warum habt ihr das eigentlich gemacht? Ihr habt erkannt, wenn ich so weiterlebe und so in die Ewigkeit gehen würde, ich wäre verloren, verdammt für alle Ewigkeit. Ich brauche Vergebung, ich brauche Leben, ich brauche Jesus. Darum habt ihr euch bekehrt. Sag mal, wie ist dir zumute, wenn du jetzt an deine Eltern denkst, die noch nicht bekehrt sind? Oder vielleicht ist deine Mutter schon bekehrt und dein Vater noch nicht. Oder vielleicht hast du Geschwister, die noch nicht bekehrt sind. Du hast Verwandte, die noch nicht bekehrt sind. Du hast Nachbarn und Arbeitskollegen, die noch nicht bekehrt sind. Sag mal, was empfindest du, wenn du an diese unbekehrten Menschen denkst? Diese Menschen sind auf dem breiten Weg, der zur Hölle führt. Wenn diese Menschen sich nicht bekehren und so in die Ewigkeit gehen, dann gehen sie in die Verdammnis für immer. Das muss uns doch zu Herzen gehen. Und ich habe manchmal bei mir gedacht, wenn ein Neubekehrter nicht gleich nach seiner Bekehrung sich darüber Gedanken macht, über die anderen Menschen, die noch nicht bekehrt sind, dann hat er irgendwie nicht richtig begriffen, um was es hier geht. Wenn ein neu bekehrter Mensch nicht sehr bald nach seiner Bekehrung anfängt, für andere zu beten, dann hat er irgendwie den Zusammenhang nicht verstanden. Ihr lieben Neubekehrten, legt euch doch mal einen Zettel in eure Bibel. Und wenn das nur so ein Streifen Papier ist, und schreibt mal die Namen von der Menschen auf, die ihr am liebsten habt, die noch nicht bekehrt sind. Und jeden Morgen, wenn ihr eure Bibel lest, dann nehmt ihr schnell diesen Zettel zur Hand und sagt, Herr Jesus, und jetzt möchte ich dir noch die Namen nennen. Die Namen von den Menschen, die noch nicht bekehrt, die noch nicht wiedergeboren sind. Da stehen sie. Und der Herr wird anfangen zu wirken und wird auch dich gebrauchen als Segensträger für andere. Ich habe mal ein Erlebnis in der Schweiz gehabt. es war eins der schlimmsten. Ich habe einige ähnliche gehabt, aber das war, ich glaube, das war das Schlimmste. Wir hatten eine Zeltevangelisation und dann kamen da Leute von einer Familie und haben mich gebeten, so gebeten, ich sollte den sterbenden Onkel besuchen im Krankenhaus. Sie haben mir gesagt, er lebt vielleicht nur noch ein paar Stunden. Und ist immer jemand bei ihm und ein ganz gottloser Kerl. Ein Flucher und ein ganz gottloser Kerl. Die haben mir gesagt, das ist der größte Sünder in dieser Gegend. Aber jetzt ist er so sterbenskrank und kurz vor dem Sterben, und er weiß das, vielleicht kannst du ihm das irgendwie doch noch erklären, dass er sich im letzten Augenblick noch bekehrt. Und dann bin ich zum Krankenhaus in Konolfingen, dann kam ich in sein Zimmer und da lag der, so etwas hatte ich noch nie gesehen. Seine Haut wie vertrocknetes Leder, der sah aus, sowas hatte ich noch nie gesehen. Und dann kam ich zu ihm, hatte die Bibel und habe mich kurz vorgestellt, ich bin der Prediger hier aus dem Zelt, deine Verwandten haben dir sicher was davon erzählt. Und dann machte er den ersten Seufzer, ich bin verloren. Dann habe ich meine Bibel genommen, habe ihm etwas vorgelesen, Gott ist Liebe, so sehr hat Gott die Welt geliebt, ich bin verloren. Und so oft ich auch ansetzte, immer wieder, ich muss sterben, ich bin verloren. Dann habe ich wieder was erklärt, dann habe ich gesagt, komm her, jetzt bete ich mal für dich und dann erkläre ich dir noch etwas. Ich wollte gerade anfangen zu beten, da kommt schon wieder, ich bin verloren, ich habe Angst, hat er sich an mir festgeklammert, ich habe Angst. Ihr Lieben, ich war eine ganze Zeit bei dem, habe immer wieder neu angesetzt. Der Mann konnte das nicht fassen. Der hat das nicht mehr fassen können. Immer wieder neu. Ich habe Angst, ich bin verloren, ich muss sterben. Zuletzt musste ich gehen. Ich konnte nicht mehr länger bei ihm bleiben, ich musste ja zu meinem Dienst. Am anderen Morgen hat mir jemand von den Verwandten gesagt, er ist in der Nacht gestorben, mit einem richtigen Geschrei. In seinem Krankenzimmer, sich an der Nachtschwester festgeklammert. Ich habe Angst, ich bin verloren. Ihr Lieben, ich glaube, dass es so etwas gibt, dass ein Mensch so oft von Gott gerufen wurde. Jakob Vetter hat es einmal so erklärt, Gott hat einen Schlüsselbund mit vielen Schlüsseln. Und Gott probiert den Schlüssel und das Herz bleibt zu. Gott probiert den Schlüssel und er will nicht. Gott probiert den Schlüssel, der hat immer von innen verriegelt. Und wenn Gott dann einmal seinen Schlüsselbund durch hat, dann legt er seinen Schlüsselbund beiseite und kommt nicht mehr. Ich glaube, dass es eine ganze Menge Menschen gibt, die hat Gott so oft gerufen, inzwischen hat Gott seinen Schlüsselbund weggelegt und er ruft nicht mehr. Wie ist das sonst möglich, dass manche Menschen, alte Menschen, die sind schon über 70 Jahre alt, die sind nicht bekehrt, die hören die besten Predigten, die hören die ernstesten Predigten und wir fragen uns mal, wie ist das möglich? Der weiß doch, dass er nicht bekehrt ist, vielleicht lebt er gar nicht mehr lange, warum bekehrt er sich endlich nicht mehr? Der hört das gar nicht. Der ist inzwischen so verstockt, sein Gewissen mit einem Brenneisen gehärtet, der hört das nicht mehr. Das ist etwas ganz Furchtbares. Und darum ist das so gefährlich, wenn man immer wieder aufschiebt. Und man meint, der liebe Gott, der kommt dann, bevor ich sterbe, kommt er dann doch noch einmal. Vielleicht kommt er nicht mehr. Also das war der Mann in Konolfingen. Viele von euch kommen aus dem Ostblock. Wisst ihr, wie Lenin gestorben ist? Lenin hatte eine christliche Erziehung. Und dann kam diese große Wende. Er wurde einer der großen Massenmörder. Als es mit Lenin zum Sterben ging, ist er auf dem Fußboden herumgekrochen und hat die Stuhlbeine und Tischbeine umarmt. Und hat sie angefleht um Vergebung für seine Verbrechen. Aber er war inzwischen so durcheinander, dass das nichts mehr gewirkt hat. Oder Nietzsche, Friedrich Nietzsche. Friedrich Nietzsche, wer kennt nicht den Namen Nietzsche? Vor seinem Sterben hat er geschrieben, die Welt ein Tor zu 1000 Wüsten stumm und kalt. Wer das verlor, was ich verlor, macht nirgends Halt. Nun stehe ich bleich zur Winterwanderschaft verflucht, dem Rauche gleich, der stets nach kältern Himmeln sucht. Weh dem, der keine Heimat hat. Musst du dir mal vorstellen, Nietzsche. Weh dem, der keine Heimat hat. So ging er in die Ewigkeit. Die Bibel sagt, wie werden sie so plötzlich zunichte? Sie gehen unter und nehmen ein Ende mit Schrecken. Nietzsche hat 3 Tage vor seinem Tod gesagt, wenn es wirklich einen lebendigen Gott gibt, wenn es wirklich einen lebendigen Gott gibt, eine Ewigkeit gibt, bin ich der elendeste von allen Menschen. Goethe hat auf dem Sterbebett geschrien, mehr Licht! In einer furchtbaren Angst ist Goethe in die Ewigkeit gegangen. Sein Tod war kein Vergnügen. Der Übel größtes ist die Schuld, rief Schiller, bevor er starb. Diese Leute, die wollten Lehrer der Nationen sein, aber sie wussten nicht, wie man glücklich wird. Sie wussten nicht, wie man ein gutes Gewissen bekommt. Sie wussten nicht, wie man selig stirbt. Sie machten einen großen Fehler. Sie starben ohne Vergebung. Sie starben ohne Jesus. Ein Dichter sagt, oh, denke dran bei jedem Schritt, was du hier lebst, das geht mit hinüber. Der König David war in Sünde gefallen und dann wollte er seine Sünde verschweigen. Und dann kam ein Prophet zu ihm und legte ihm den Finger auf die Brust und sagt, David, du bist der Mann. Und dann brach David zusammen und bekannte seine Sünde. Aber bevor es soweit war, hat David eine ganz schwere Phase durchgemacht. Er sagt, Gottes Hand lag Tag und Nacht schwer auf mir. Die anderen schliefen und David lag wach. Die anderen aßen die kostbaren Speisen und David hatte keinen Appetit. Die anderen waren wohl genährt und David wurde immer magerer. Er wurde schwach und bis dann der Prophet kam und sagte, du bist der Mann. Und dann tat David Buße und Gott hat ihm seine Sünden vergeben. Und David konnte bekennen, glückselig der Mann, der Mensch, dem seine Sünden vergeben sind. Ihr Lieben, wir haben das Evangelium gehört in diesen Tagen und eine ganze Reihe Leute haben sich bekehrt. Manche können leider heute Abend nicht hier sein und auch eine Reihe Kinder, denen es vielleicht zu spät geworden wäre. Aber alle haben diesen Schritt getan und darüber sind wir glücklich. Aber wenn wir an die denken, die das Sportzentrum verlassen haben, ohne sich zu bekehren, ich denke, dann blutet uns das Herz. Was muss noch passieren, bis sie sich rufen lassen? Was muss erst noch passieren, bis ihre Herzen endlich weich werden? Ich will euch eine Geschichte erzählen zum Schluss. Die wurde für mich zu einer ganz gewaltigen Predigt. Eine wahre Begebenheit. Einer unserer Ältesten in unserer Gemeinde hat sie uns erzählt. Und diese Geschichte passierte, als er noch in Ostpreußen wohnte und ein Junge war. Da passierte das. Eine Familie aus seinem Dorf. Sie wohnten in der Nähe der Stadt. Da war eine Bauersfamilie und der Bauer hatte einen Knecht. Früher war das ja manchmal so, dass man junge Leute, die geistig nicht so ganz auf der Höhe waren, die hat man dann einfach irgendwo zum Bauern geschickt. Hauptsache, sie hatten Essen und ein Zimmer. Und dann wurden sie da ausgenutzt und manchmal geschlagen. Und da war ein Bauer in dem Dorf, der hatte so einen Knecht. Und dieser Knecht, der hatte es sehr schlecht bei dem Bauer. Jedes Jahr im Herbst fuhr die Bauersfrau mit dem Ackerwagen, mit Pferdewagen in die Stadt, um da Kartoffeln und alles Mögliche zu verkaufen. Sie hatte ihre Stammkunden, die warteten schon. Dann war sie auf den Markt und hat dann das da alles gehabt. Manche Leute kauften einen ganzen Zentner Kartoffeln, manche noch mehr, manche einige Kilo und Porree und alle Rüben und alles Mögliche hatte sie dann da und machte ihr Geschäft. Jedes Jahr im Herbst. Und dann kam ein Jahr, da hat sie sich gesagt, ich habe ja jedes Mal nicht genug. Wir fahren mit 2 Wagen. Der Knecht fährt mit einem Wagen und ich fahre mit einem Wagen. Und so haben sie es dann auch gemacht. Sie hatte 2 Pferde und der Knecht hatte die anderen Pferde. Und damals, ich denke, manche von den Älteren, die wissen noch, wie das damals war. Also früher waren die Straßen nicht geteert, sondern die Straßen früher in Deutschland, die waren gepflastert. Und manchmal Kopfsteinpflaster, ganz huckelig und mit Löchern drin und so weiter. Und die Wagen, die Ackerwagen, die waren nicht mit Gummireifen bereift, sondern das waren Holzräder mit einem Eisenreifen da drumherum. Und wenn dann so ein Ackerwagen über dieses Kopfsteinpflaster fuhr, dann war das ein Gepolter, das hörte man von Weitem. Naja, aber das war so, das war einfach so. Gut, die sind mit ihren Ackerwagen zum Markt gefahren und dann hat sie da ihre Sachen verkauft an ihre Kunden. Als sie dann zurückfuhren, war der Knecht vorne. Der Knecht vorne mit dem leeren Ackerwagen. Die Ackerwagen waren damals nicht so breit wie heute. Die waren unten nur so breit. Und oben waren sie breiter. So schräge Seitenteile, vorne eine Stütze, an beiden Seiten eine Stütze, hinten an beiden Seiten eine Stütze. Und da waren dann diese Seitenteile dran. Bei uns nannte man sie Flechten. Die waren dann da dran. Und dann konnte man so schön vorne ein Brett reinlegen, einfach so, weil es hier unten schmaler war, konnte man so ein Brett reinlegen und sich darauf setzen. So, da saß der Knecht auf seinem Brett und fuhr Richtung Dorf. Und die Frau kam dicht hinterher mit ihrem leeren Ackerwagen. Hinten drauf hatte sie die leeren Säcke und Körbe und Zeug. Und neben ihr saß ihre kleine Tochter. Die hatte sie mitgenommen. Und am Stadtausgang hat sie angehalten und wollte in einem Geschäft noch, in einem Tante-Emma-Laden, wollte sie noch einiges kaufen. So, dann ist sie runtergestiegen von ihrem Ackerwagen und da hat sie einen großen Fehler gemacht. Ich bin ja auch von einem Bauernhof. Wenn es nach meinem Vater gegangen wäre, wäre ich Bauer geworden. Aber wir waren drei Söhne und hatten nur einen Hof. Und mein Vater hat mir immer vorgerechnet, wo es überall noch Höfe gab, wo nur Mädchen waren. Aber irgendwie, ja, ich wollte was anderes. Ich wollte unbedingt Automechaniker lernen. Oder Elektriker, eins von beiden. Und was habe ich rumgeweint bei den Verwandten, dass sie mit Papa reden und bis sie ihn endlich weichgeklopft haben und ich dann erstmal Automechaniker lernen durfte. Das war mein erster Beruf. Aber ich bin ein Jahr später, als ich schon mit der Schule war, war ich ein Jahr zu Hause auf dem Hof. Mein älterer Bruder ging zur landwirtschaftlichen Schule und ich war zu Hause und mein Vater hat mich da angelernt. Was habe ich gepflügt? Manchmal tagelang von morgens bis abends bin ich hinter dem Pflug hergegangen. Und bei all den Erntearbeiten, was habe ich für tausende von Litern Milch gemolken mit diesen beiden Händen? Damals gab es ja noch keine Melkmaschinen und mich mit dem Mist abgemüht und so weiter. Wie oft mein Vater mir das eingeschärft hat, Junge. Wenn du das Gespann verlässt, immer einen Kettenstrang aushängen von einem Pferd. Mindestens einen Kettenstrang aushängen und die Leine festmachen. Entweder um diese Strebe oder um die Radachse. Wenn mal irgendwas passiert und die Pferde scheuen, damit sie nicht weg können. Das hat mein Vater mir immer wieder eingeschärft. Einen Kettenstrang aushängen, Leine festmachen, wenn du das Gespann verlässt. Das habe ich auch immer so gemacht. Diese Frau hat das nicht gemacht. Die ist einfach abgestiegen, ins Geschäft gegangen. Und in dem Moment kam ein Lastwagen um die Ecke aus einer Seitenstraße. Und das hat fürchterlich gepoltert. Die Pferde scheuten, wurden wild und gingen durch. Mit dem leeren Ackerwagen. Da drauf saß das Mädchen auf diesem wackeligen Brett und hat sich festgehalten an dieser Strebe und dann im Galopp. Die Frau dann hinterher, aber Pferde können schneller als eine Bauersfrau. Der Abstand wurde immer größer. Das Kind auf dem Wagen schrie um ihr Leben. Und dann fielen hinten die Säcke runter und die Körbe und so weiter. Man kann sich das so richtig vorstellen. Und dann passierte Folgendes. Als dieser Wagen dann näher an den ersten Wagen rankam, und der Knecht das sah, was da passierte, ist der Knecht ganz dicht auf die Seite. Auf der Seite war so ein Sandstreifen. Ist er auf die Seite und hat sein Gespann gesichert. Und dann hat er auf seinem Brett gestanden und gewartet, bis dann dieses Gespann kam. Und dann ist er rübergesprungen. Ist rübergesprungen auf ein Pferd. Aber dann ist er runtergerutscht. Das ganze Geschirr ist mitgerutscht zwischen diese beiden Pferde. Inzwischen wurde es langsamer, die Pferde blieben sogar stehen und da kamen Leute und haben die Pferde dann beruhigt. Und dann haben sie ihn rausgezogen, der lag dann da hinten irgendwo, schwer verletzt, bewusstlos. Und jetzt kommt die eigentliche Geschichte. Ihr Lieben, als ich die gehört habe damals von dem Bruder, der die erzählte, das ging mir durch und durch. Der Mann kam ins Krankenhaus, schwer verletzt, bewusstlos. Am anderen Morgen kam er das erste Mal durch am Vormittag, macht seine Augen auf. Wo bin ich hier? Wo bin ich? Krankenschwestern da und einige da am Bett. Und dann fragt er, lebt das Kind noch? Muss man sich vorstellen. Die erste Frage, lebt das Kind noch? Die wussten überhaupt nicht vom Kind. Was für ein Kind? Er war schon wieder weg. Nach einiger Zeit Ärzte an seinem Bett und große Beratung. Mit einmal macht er wieder seine Augen auf Und wieder dieselbe Frage, lebt das Kind noch? Sie wussten nichts von einem Kind. Als der Mann das dritte Mal durchkam, das letzte Mal, da kam gerade jemand in die Tür rein. Dann hat er sich mit letzter Kraft aufgerichtet und zur Tür geguckt. Und da hat er gesehen, nein, sie sind es nicht. Sie sind es nicht. Ach so, bei dem zweiten Mal hatte er noch gefragt, das habe ich ihm vergessen. Waren sie schon hier? Lebt das Kind noch? Ja, das Kind lebt noch. Inzwischen hatte sich das da herumgesprochen. Waren sie schon hier? Und ja, wer war hier? Die Meistersleute. Waren sie schon hier? Er hat wahrscheinlich gedacht, jetzt wird der Bauer mich nicht mehr schlagen. Jetzt wird es mir besser gehen auf dem Bauernhof. Ich habe das Kind gerettet. Waren sie schon hier? Nein, die waren noch nicht hier. Und als er das dritte Mal durchkam, so war es. Beim dritten Mal hat er sich mit letzter Kraft aufgerichtet und zur Tür geguckt und hat wohl gedacht, jetzt kommen sie, um sich zu bedanken oder was. Er guckt hin, aber es war nicht der Bauer und war auch nicht seine Frau. Ganz enttäuscht hat er nur noch gesagt, das war das Letzte. Kommen sie denn immer noch nicht? Und fiel zurück ins Kissen und war tot. Kommen sie denn immer noch nicht? Gestern Nachmittag habe ich das Kind gerettet. Das Kind lebt. Kommen sie denn immer noch nicht? Ihr Lieben, als ich diese Geschichte gehört habe damals, ich glaube, das war auch die Absicht des Bruders, uns damit eine geistliche Wahrheit zu verdeutlichen. Da wurde mir das wirklich zu einer ganz gewaltigen Predigt. Kommen sie denn immer noch nicht? In manch einer Evangelisation habe ich an diese Geschichte gedacht. Und dann an manche Leute gedacht. Und dann gedacht, was muss noch passieren? Was muss noch passieren, bis die Frau sich bekehrt? Kommt sie denn immer noch nicht? Jetzt ist die Evangelisation zu Ende. Eine ganze Reihe Leute haben sich bekehrt und die geht nach Hause, obwohl sie ganz genau weiß, ich bin nicht bekehrt. Geht die bekehrt nach Hause. Vorhin betete jemand in der Gebetsstunde, betete für irgendeine Person, die da war, die in der Evangelisation war und so angesprochen war, dass sie gedacht hat, die bekehrt sich bestimmt heute Abend. Und der Abend ist zu Ende, die steht auf und geht raus. Wie ist denn das möglich? Kommt sie denn immer noch nicht? Was muss denn noch passieren? Kommt er denn immer noch nicht? Ich könnte mir gut vorstellen, auch heute Abend sitzen eine ganze Reihe Leute hier. Männer, Frauen, vielleicht junge Mädchen, junge Männer. Die wissen ganz genau, ich bin nicht bekehrt. Die wissen das ganz genau, ich bin nicht gerettet. Du weißt nicht, ob du morgen Abend noch lebst. Kommt er denn immer noch nicht? Kommt sie denn immer noch nicht? Was muss denn noch passieren, bis du endlich sagst, und jetzt mache ich's. Dies ist mein Abend, dies ist meine Gelegenheit. Heute Abend bekehre ich mich. Mir egal jetzt, was die anderen denken, jetzt gehe ich zu Jesus. Heute Abend will ich gerettet werden. Oh, ihr Lieben, die ihr noch nicht gerettet seid, noch nicht wiedergeboren seid, bitte kommt doch heute Abend. Wir machen das jetzt genauso wie im Sportzentrum. Der Chor singt uns jetzt ein Lied. Ein Einladungslied. Und ich werde mich da hinstellen. Wir haben hier vorne viel Platz. Hier können zig Leute stehen. Während der Chor singt, bist du eingeladen, hier nach vorne herzukommen. Ob von da oder von da oben. Der Weg ist so, dass man das gut schafft bei einem einzigen Vers. Aber sie singen einige Verse. Und ich lade dich dazu ein. Der Chor steht schon mal auf. Und dann bete ich erst einmal. Wollen wir alle aufstehen und ich bete erst einmal. Lieber Herr Jesus, wir stehen jetzt vor dir. Wir sind in deiner Gegenwart. Du siehst jetzt in jedes Herz. Herr, wir sind dir so dankbar für alle, die sich bekehrt haben und jetzt ihren Weg mit dir gehen wollen. Und wir bitten dich so, dass du ihnen hilfst. Herr, mach ihnen die Bibel zum liebsten Buch und das Gebet zu einer täglichen Gewohnheit. Mach ihnen die Gemeinde zum liebsten Ort. Mach ihnen die Sünde zum Ekel. Sie haben lange genug in der Sünde gelebt. Es ist wirklich genug. Jetzt sollen sie für dich leben. Und das wollen sie ja. Darum haben sie sich ja bekehrt. Oh, Jesus, segne sie. Segne sie. überbitten und verstehen. Halte sie fest. Komme, was da wolle. Bring sie durch. Herr Jesus, du weißt, wir sind sehr, sehr traurig darüber, dass so manche ganz kurz vor der Tür umgedreht sind, die Halle verlassen haben und sich nicht bekehrt haben. Und manche von ihnen sind heute Abend hier. Herr, wir beten jetzt noch einmal für sie. Viele Herzen ringen jetzt mit. Ich weiß es. Herr, du siehst es. Wir beten für sie. Wir beten für die, die noch keine Heilsgewissheit haben. Oh, bitte mach ihnen jetzt alles andere klein und diese eine Sache groß. Oh, bitte, Herr Jesus. Und gib ihnen den Mut, gib ihnen die Kraft, dass sie sich jetzt losreißen und dass sie jetzt sofort sich auf den Weg machen und hier nach vorn kommen. Herr Jesus, wir bitten dich, lass auch an diesem Abend Menschen überwunden werden. Eine ganze Schar kannst du retten heute Abend. Oh, wir bitten dich, tu es jetzt. Wir bitten in Jesu Namen. Amen.
1: Sie hörten Wilhelm Pahls in einem Vortragsmitschnitt mit dem Titel »Eine echte Bekehrung und was dann?«

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1: Hallo und herzlich willkommen bei der Lesezeit hier auf Radio HBR. Hören Sie nun ein Hörbuch Lügen, die wir Männer glauben von Robert Wolgemuth. In Lügen, die wir Männer glauben, entlarvt Robert 40 weit verbreitete Lügen aus 8 verschiedenen Bereichen und verdeutlicht, wie wir ihnen mit der Wahrheit des Wortes Gottes entgegenwirken können. Entdecken Sie, wie befreiend die Wahrheit der Bibel ist. Ein Hörbuch von Robert Wolgemuth, gelesen von Martin Falk, erschienen bei CLV Bielefeld. Und nun Gottes Segen beim Zuhören.
2: 37. Lüge. Ich werde daran gemessen, wie ich im Vergleich mit anderen Männern abschneide. Männer vergleichen sich und konkurrieren miteinander. Das sagte ich zu Nancy, als sie und ich gerade verheiratet waren. Als frischgebackener Ehemann dieser 57-jährigen Frau, die vorher nie verheiratet gewesen war, tat ich mein Bestes, ihr dabei behilflich zu sein, zu verstehen, wie Männer denken und handeln, jedenfalls aus meiner Perspektive als 67-jähriger Mann. Paulus, ein bekanntes Beispiel. Das Gespräch mit Nancy über Männer, die sich vergleichen und miteinander konkurrieren, erinnert irgendwie an den Werdegang des Paulus. Wir haben ja schon in den einleitenden Gedanken zu Kapitel 4 über seine atemberaubende innere Veränderung nachgedacht. Dort haben wir gesehen, dass seine äußerlichen Vorzüge, von denen er einige in Philipper 3 in den Versen 5 bis 6 nennt, ihm vor seiner Bekehrung überaus wichtig waren. Galater 1, Vers 14 ergänzt dazu, dass er in seinem Eifer für das Gesetz und die jüdischen Überlieferungen viele Altersgenossen unter seinen Landsleuten übertraf. Das heißt, dass er sich fortwährend mit anderen Männern verglich und dabei feststellen konnte, ich schneide besser ab als sie. Doch dann kam seine Damaskusstunde. Der Herr Jesus trat in sein Leben und veränderte es von Grund auf. Es hatte nun eine völlig neue Richtung und ganz andere Inhalte, für die es sich jetzt zu kämpfen lohnte. Aber welche Haltung nahm der große Völkerapostel nun ein? Es stimmt, dass er in 1. Korinther 15, Vers 10 schreibt, »Ich habe viel mehr gearbeitet als sie alle«, das heißt mehr als die anderen Apostel. Im gleichen Vers sagt er allerdings auch, »Durch Gottes Gnade bin ich, was ich bin.« Und im Vers zuvor hat er sich als den geringsten der Apostel bezeichnet. Paulus hatte die Lektion der Demut gelernt. Das wird auch in seiner Auseinandersetzung mit denen deutlich, die seine Autorität als Apostel in Frage stellten. Denn wir wagen nicht, uns selbst einigen von denen beizuzählen oder zu vergleichen, die sich selbst empfehlen. Aber sie, indem sie sich an sich selbst messen und sich mit sich selbst vergleichen, sind unverständig. 2. Korinther 10, Vers 12. Dass Gott dich liebt und dich in deinem Leben führt, ist eine ganz persönliche Sache. Gott vergleicht dich nicht mit jemand anderem. Seine Zuneigung, die er dir gegenüber hat, ist einzigartig. Zum Glück lässt unsere Tendenz, unser Leben an dem falschen Maßstab der Erfolge anderer zu messen, nach, sobald wir diese Wahrheit erfassen. Dann sind unsere Herzen von Dankbarkeit erfüllt, wenn wir bedenken, wer wir für unseren guten Hirten sind und was er uns durch seine gnadenreiche Hand gegeben hat. Auch die Jünger Jesu mussten diese von Paulus verinnerlichte Lektion lernen. Die Jünger waren mit dem Messias unterwegs, das muss für sie eine ziemlich gewaltige Erfahrung gewesen sein. Und es scheint, dass das Thema Status und Anerkennung sie mehr als einmal beschäftigt hat. Denn eines Tages traten sie unvermittelt mit einer bezeichnenden Frage an ihn heran. Bezeichnend deshalb, weil sie die Gesinnung ihrer Herzen offenbarte oder etwa nicht? Sie fragten nämlich, »Wer ist denn der Größte im Reich der Himmel?« Matthäus 18, Vers 1. Wie so oft antwortete Jesus nicht nur, indem er ihnen die Wahrheit sagte, in diesem Fall über die Gefahr des Vergleichens und Konkurrierens, sondern er zeigte ihnen auch die Wahrheit. Seine Antwort war etwas, was sie sehen konnten. Jesus rief nämlich ein kleines Kind zu sich, stellte es in ihre Mitte und sagte: Wahrlich, ich sage euch, wenn ihr nicht umkehrt und werdet wie die Kinder, so werdet ihr nicht in das Reich der Himmel eingehen. Darum, wer irgend sich selbst erniedrigen wird wie dieses Kind, der ist der Größte im Reich der Himmel. Matthäus 18, die Verse 3 bis 4. Die Jünger Jesu mussten also diese Lektion der Demut lernen. Und sie haben diese gelernt. Das ist eine Lektion, die auch wir, du und ich, lernen müssen. Im Folgenden findet sich ein Beispiel zur Verdeutlichung dessen, was ich meine. Es ist trivial, aber ich denke, dass es hier passt. Gute Fahrt. Die Tatsache, dass ich seit meiner Kindheit ein Autoliebhaber bin, ist nicht etwas, wofür ich mich schäme, und es ist auch nicht etwas, was ich zu verstecken suche. Dies war bereits bei meinem Vater vor mir der Fall, der 4 Filialen für Autoersatzteile hatte und auch bei seinem Vater galt. Sein schwarzer Chevy war niemals, und ich meine niemals, schmutzig. Wenn ich mit dem Wagen unterwegs bin, ist es mir unmöglich, die anderen Autos da draußen nicht zu sehen. Und manchmal vergleiche ich meinen PKW mit diesen Autos. Und auf einen Blick sehe ich, wer besser abschneidet, wenn es um die Qualität oder Coolness der Fahrzeuge geht. Dies gilt insbesondere für den Süden des US-Bundesstaates Kalifornien, wo mein Mietwagen, welcher Typ auch immer, weit in den Schatten gestellt wird. Wer schon einmal auf einer der dortigen Autobahnen gefahren ist oder dort wohnt, der weiß, was ich meine. Da sind viele teure Importautos zu sehen und nahezu alle sind makellos. Manchmal fällt mir auch derjenige auf, der das Auto fährt, auf das gerade mein Blick fällt, ganz besonders, wenn ich ein wirklich tolles Auto sehe. Und wenn wir dann an einer Ampel nebeneinander stehen oder uns im Stop-and-Go auf einer der oben genannten Autobahnen befinden und ein paar Sekunden Zeit haben, versuche ich jedes Mal das Folgende zu tun. Ich lasse mein Fenster herunter und rufe: Gute Fahrt! Oder: Was für ein schönes Auto! Oder: Mann, ich mag dein Auto! Der Betreffende, der vielleicht selbst dazu neigt, zu vergleichen und zu konkurrieren, ist fast immer überrascht. Und seine Antwort ist normalerweise ein Nicken, ein volles Lächeln oder ein erhobener Daumen. Was bedeutet das für meinen Hang zum Vergleichen und Konkurrenzdenken? Ganz einfach. Plötzlich tritt an dessen Stelle die Freude über die Dinge des anderen, während ich zuvor nach einer Gelegenheit suchte, das, was ich habe, stolz zu präsentieren. Und auch wenn du nicht so viel für Autos übrig hast wie ich, so erweisen sich diese Einstellung und die daraus resultierende Handlungsweise in Bezug auf das Vergleichen und Konkurrieren doch in vielen Situationen als ein wirksames Gegenmittel. Spare hinsichtlich deiner Mitmenschen nicht mit Freundlichkeit und Zustimmung, sei es gegenüber einem Verkündiger nach einer Predigt, der Kassiererin im Lebensmittelgeschäft, die deine Artikel geschickt und routiniert einscannt, dem Handwerker, der an deiner Heizung arbeitet und dann den entstandenen Schmutz beseitigt, und deinen Mitarbeitern, die ihre Arbeiten gewissenhaft und mit einer guten Einstellung erledigen. Wenn du damit anfängst und nach Möglichkeiten suchst, dies zu praktizieren, wirst du feststellen, wie viele es davon gibt. Natürlich sollten deine Worte keine leere Schmeichelei sein. Sag nicht, sie sind der beste Klempner im gesamten Universum. Vielmehr, vielen Dank für Ihre gute Arbeit. Ich weiß das zu schätzen, dass Sie so schnell gekommen sind. Ich bin so dankbar für Ihre Hilfsbereitschaft. Oder, danke für Ihre gewissenhafte Arbeit hier im Büro. Sie leisten Tag für Tag gute Arbeit und Ihre Einstellung ist vorbildlich. Das ist eine Gewohnheit, die wir, du und ich, uns aneignen können. Es ist so einfach und es ist so angemessen. Es wird unserer Versuchung entgegenwirken, uns mit anderen zu vergleichen und mit ihnen zu konkurrieren. Wir werden uns mit anderen freuen, statt dass wir uns um uns selbst drehen. Wenn wir im Geist leben, so lasst uns auch im Geist wandeln. Lasst uns nicht nach leerem Ruhm streben, einander nicht herausfordern, noch einander beneiden. Galater 5, die Verse 25 bis 26. Die Wahrheit. Wenn wir Gottes Gaben mit aufrichtigem Staunen, mit Dankbarkeit und mit Demut annehmen, dann befreit uns das von dem Verlangen, uns mit anderen Männern zu vergleichen und mit ihnen zu konkurrieren. Zum Nachdenken. Gerät dein Verlangen, am besten abschneiden zu wollen, jemals außer Kontrolle? Gott liebt dich und beruft dich dazu, demütig zu sein. Wie ist das zum Beispiel, wenn die Gastmannschaft auf dem Spielfeld steht? Welche Einstellung hast du in einer derartigen Situation? Und in welchen Bereichen könntest du deine Einstellung, dich mit den anderen messen zu wollen, an den Herrn abgeben? Achtunddreißigste Lüge. Bei all dem, was in meinem Leben vor sich geht, ist es mir nicht wirklich möglich, ein Leben mit Integrität zu führen. Bis auf das Aufräumen nach dem Essen, und darin bin ich sehr gut, bin ich in der Küche nicht wirklich von Nutzen. Im Grunde leiste ich eine passable Arbeit als stellvertretender Küchenchef. Wenn ich Gemüse zerkleinere, Obst wasche und schäle oder eine Suppe auf dem Herd umrühre, dann sind dies Tätigkeiten, die sich im Rahmen meiner Möglichkeiten befinden. Meine Töchter hingegen sind die reinsten Küchengenies. Gäste in großer Zahl zu empfangen oder dutzendweise Plätzchen zu backen, ist für die beiden eine Routineangelegenheit. Damit haben sie keinerlei Probleme. Doch zurück zu dem stellvertretenden Küchenchef. Lass uns dabei auch noch einmal über Plätzchen reden. Ja, dieses Beispiel eignet sich gut als Veranschaulichung. Wenn ich von einer seriösen Bäckerin, wie einer der gerade erwähnten Frauen, darum gebeten werde, dann gelingt es mir, in eine große Rührschüssel unterschiedliche Zutaten zu geben und mit einem großen Holzlöffel Eier, Milch, Haferflocken, Mehl, Butter, Rosinen, Backpulver und Zucker, weißen und braunen, in eine einwandfreie Teigmischung zu verwandeln, die für das Plätzchenblech und den Backofen bereit ist. Denken wir einmal einen Augenblick an die Rührschüssel und die Dinge, die wir in sie hineingegeben haben. Etwas von diesem und etwas von jenem, das heißt die Dinge, die das Rezept erfordert. Das ist eine Metapher für unser Leben. Die Zutaten sind so vielfältig wie die Dinge, die wir für die Herstellung von Gebäck, zum Beispiel von Haferflocken, Rosinenplätzchen, verwenden. Ob wir beim Zusammenrühren gute Arbeit geleistet haben, und wir sollten sehr gut sein, können wir daran feststellen, dass jeder einzelne Löffel der Mischung jedem anderen Löffel der Mischung genau gleicht. Wenn wir alles richtig gemacht haben, werden sie alle gleich aussehen und gleich sein. Die Teigmischung wird überall die gleichen Bestandteile aufweisen. Nun, was bedeutet das? Die Dinge, die von dir und von mir erwartet werden, und zwar was unser Tun und unser Sein betrifft, können so unterschiedlich wie Eier und Butter, Milch und Haferflocken sein, so unterschiedlich wie Rosinen und Backpulver. Es ist das, wozu du und ich berufen sind, das, was wir sein sollen, gleichsam die Zutaten unseres Alltags. Du bist Mann, Ehemann, wenn du verheiratet bist, Gesprächspartner, Versorger, Geliebter, Papa, wenn du Kinder hast, Vermittler bei Konflikten, wenn du mehr als ein Kind hast, Ratgeber, Angestellter oder Arbeitgeber, Kollege, Freund, Mentor. Du mähst den Rasen, bist Mechaniker, Gemeindeglied, Nachbar, Sportler, Vorleser und derjenige, der Feste ausrichtet bzw. kaputte Dinge repariert. Dabei besteht unsere wichtigste Aufgabe darin, hinsichtlich jeder dieser Rollen möglichst ausgewogen zu sein. Wir sind in jeder dieser Situationen derselbe Mann. Unsere Kollegen erleben im Büro oder in der Firma keinen anderen Mann als denjenigen, den unsere Glaubensgeschwister während ihres Dienstes in der Gemeinde sehen. Von unseren Kindern wird nicht erwartet, mit einem Mann klarzukommen, der sanft und zärtlich gegenüber seinem Hund ist, aber im Umgang mit ihnen überempfindlich, grob oder ungeduldig ist. Und auch in unserem Eheleben ist diese Ausgewogenheit gefragt. Was ich gerade beschrieben habe, ist ein Mann, der ein Leben mit Integrität führt. Diesem Anspruch, gerecht zu werden, ist zwar harte Arbeit, aber es ist möglich. Es geht um einen Mann, der sich weigert, Linien zu ziehen, die den Mann, der er hier ist, von dem unterscheiden, der er dort drüben ist. Keine neutrale Zone. Manchmal tun wir so, als gäbe es zwischen dem Reich Gottes und dem Reich der Finsternis eine neutrale Zone. Dies ist jedoch nicht der Fall, und außerdem müssen wir uns dessen bewusst sein, dass sich beide Reiche fortwährend im Krieg gegeneinander befinden. Die Bibel nennt dies den Kampf zwischen unserem Fleisch und dem Geist. Galater 5, Vers 17. Die eine Seite ruft uns auf, für unsere ich-bezogenen Leidenschaften zu leben, während die andere Seite uns auffordert, das zu tun, was Christus gefällt und verherrlicht. Abraham Kuyper hat die Lüge durchschaut, der zufolge wir ein erfolgreiches Leben führen können, wenn wir ein doppeltes Spiel treiben. Damit ist gemeint, in dem einen Bereich eine Person sein und in einem anderen Bereich eine ganz andere Person sein. Kuyper war ein außergewöhnlicher Mann. In seiner Heimat, den Niederlanden, war er Gründer und Herausgeber zweier Zeitungen. Er gründete die Freie Universität Amsterdam. Ihm gelang es auch, Zeit dafür zu finden, als Premierminister seines Landes zu fungieren. Er war vielseitig begabt, ein mit einer ganzen Reihe von Talenten ausgestatteter Mann, und er bereiste zahlreiche Länder und lehrte andere über Jesus. Vielleicht erinnert man sich besonders an ihn, weil ein kurzer Aphorismus auf ihn zurückgeht, den er bei der Gründung der Freien Universität Amsterdam formuliert hat. Es gibt keinen Quadratzentimeter im ganzen Bereich der menschlichen Existenz, über den Christus, der der Herr über alles ist, nicht ausruft: alles meins. Deins, meins, seins, das Ganze integrieren. Wir haben uns bereits mit der Wahrheit beschäftigt, dass unsere Arbeit

eigene anzustreben. Denn wenn wir unsere Herrlichkeit außerhalb von Gott suchen, werden wir nur Schande finden. Zwischen dem Leben zur Freude Gottes und dem Leben für uns selbst gibt es kein Niemandsland. Für eine sich selbst rechtfertigende Aufgeblasenheit inmitten sündiger Aktivitäten und Einstellungen gibt es im Leben des Christen keinen Platz. Unser himmlischer Vater will alle Bereiche des Lebens, alle Bestandteile, Aktivitäten und Aufgaben nehmen und sie in seinem Sinn ausfüllen. Gib all das in deine Schüssel, nimm den Holzlöffel und rühre alles gründlich um, bis es vollständig vermischt ist. Mit Gottes Hilfe können wir, du und ich, wirklich mit Integrität leben. Nachdem Josef von seinen eifersüchtigen Brüdern wie eine Ware an durchreisende Händler verkauft worden war und sich bald darauf weit weg von der Heimat in einem Land befand, wo ihn bzw. den guten Namen seiner Familie niemand kannte, hatte er durchaus die Möglichkeit, sich von seinem bisherigen, charakterlich vorbildlichen Lebensstil zu distanzieren. Denn schließlich passte sein früheres Leben des Gehorsams gegenüber Jahwe, dem lebendigen Gott, nicht wirklich in jene andersartige ägyptische Kultur. Doch Josef weigerte sich, als die Frau seines Chefs versuchte, ihn zu verführen. 1. Mose 39, Vers 8. Er hörte nicht auf sie, als sie davon nicht abließ und ihm immer wieder Tag für Tag ihr Angebot machte. Vers 10. Und dann, eines Tages, als sie sich allein mit Josef im Haus befand, ihn bei seiner Kleidung packte und ihn dazu drängte, mit ihr Sex zu haben, ließ er sein Gewand in ihrer Hand, indem er floh und aus dem Haus hinauslief. Vers 12. Wie hat Josef das nur geschafft? Josef hatte doch, genau wie du und ich, Leidenschaften. Er musste mit ihnen kämpfen, als sich ihm die Möglichkeit bot, den Nervenkitzel des Unerlaubten zu verspüren. Doch es gab etwas, was ihm mehr bedeutete als irgendein kurzlebiger Rausch. Und so sagte Josef zu jener Verführerin, »Wie sollte ich diese große Bosheit tun und gegen Gott sündigen?« Vers 9. Die Furcht des Herrn ermöglichte Josef, sich immer und immer wieder zu weigern, für ein sofortiges Vergnügen seine Grundeinstellung aufzugeben. Und genau das ist mit Integrität gemeint. Die Wahrheit. Gott sieht jedes Detail und jeden Teil und jede Zutat unseres Lebens und erklärt, das gehört mir. Unsere vorbehaltlose, freudige Antwort sollte wie folgt lauten. Ja, ich gehöre dir. Zum Nachdenken. Würden deine engsten Freunde von dir sagen, dass du ein integrer Mann bist? Mach doch einmal eine formlose Umfrage und finde heraus, was deine Freunde denken. Bist du dazu bereit, irgendwelche Bereiche deines Lebens zu identifizieren und anzugehen, in denen es dir an Integrität mangelt?

Sie hörten in der Lesezeit aus dem Hörbuch von Robert Wolgemuth Lügen, die wir Männer glauben, erschienen im CLV Verlag Bielefeld.

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1: Ich bin Marvin Standke. Bundesumweltminister Carsten Schneider kündigt Entlastungen bei hohen Benzin- und Dieselpreisen an. In der ARD sagte der SPD-Politiker, es werde eine steuerliche Komponente geben. Dabei nannte Schneider die Mehrwertsteuer als möglichen Hebel. Zusätzlich soll es eine weitere Entlastung geben, Details nannte er aber nicht. Änderungen beim CO2-Preis schloss Schneider aus. Die EU-Kommission will Social Media für Kinder unter 13 Jahren verbieten.
2: Kommissionspräsidentin von der Leyen kündigte das im Europaparlament an. 13- und 14-Jährige sollen nur beaufsichtigte Profile nutzen dürfen. Diese sollen außerdem eingeschränkte Funktionen und begrenzte Nutzungszeiten haben. Eigene Social-Media-Konten sollen erst ab 15 Jahren erlaubt sein. Der Gesetzentwurf dazu soll morgen vorgestellt werden. Ulrike Klein, Redaktion.
1: Nach dem CSD-Anschlag in Berlin will die Bundesregierung den Schutz vor Terror verstärken. Das Kabinett beschloss dazu einen 10-Punkte-Plan mit mehreren Strafverschärfungen. Gefährder sollen künftig mit elektronischen Fußfesseln überwacht werden können. Taten mit Messern sollen grundsätzlich als Verbrechen geahndet werden. Spenden für Terrororganisationen sollen künftig einen eigenen Straftatbestand erfüllen. Bei Bewährungsstrafen sollen Sicherheitsinteressen stärker berücksichtigt werden. Die 8 CDU-Ministerpräsidenten stellen sich demonstrativ hinter Kanzler Friedrich Merz. Eine gemeinsame Erklärung weist Forderungen nach einer Personaldiskussion zurück. Deutschland brauche gerade jetzt mehr Stabilität, heißt es darin. Die Ministerpräsidenten wollen gemeinsam mit Merz Probleme der Menschen angehen. Zuvor hatte CSU-Chef Markus Söder mehr Rückendeckung für Merz gefordert. Und Deutschlands erster LKW ohne Fahrerkabine wird jetzt von einer Supermarktkette getestet. Er wurde auf der Messe IAA in Hannover vorgestellt. Der autonome E-LKW fährt in Nordhessen. Hier beliefert er eine Filiale mit Lebensmitteln aus dem eigenen Lager. Die Strecke ist rund 400 Meter lang. Der LKW transportiert bis zu 15 Euro Paletten und soll bis zu dreimal täglich fahren. Nach dem Test soll er dann sogar längere Strecken zurücklegen. Die Kette erhofft sich niedrigere Kosten und weniger Personalbedarf.
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1: Die aktuellen Temperaturen. Köln 18 Grad, genau wie Hamburg 18 Grad, Bremen auch 18 Grad. Berlin 19 Grad, Dresden 19, Frankfurt am Main 21, in Stuttgart 20 Grad, München 21 Grad, Erfurt 20 und in Münster 18 Grad. Ein Wechsel aus Sonne und teilweise dichten Wolken heute mit Schauern und Gewittern. Im Südosten sind am Nachmittag unwetterartige Gewitter möglich. Von Rheinland-Pfalz bis zur Ostsee bleibt es dann öfter trocken. Bis zu 27 Grad, die Maxi-Werte heute.
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3: Hallo und herzlich willkommen bei Glaube und Tun. Zunächst ein wenig Musik und dann ein Vortragsmitschnitt von Christoph Hochmuth.

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1: Folgende Situation. Eine Insel. Die Leute, die darauf wohnen, haben nicht so viel Kontakt zur Welt außerhalb. Über die Insel verstreut gibt es einige Städte. Einerseits ist das Leben auf der Insel ziemlich beschaulich. Andererseits haben die Leute dort einen schlechten Ruf. Sie sollen faul, vergnügungssüchtig sein. Sie sollen lügen wie gedruckt und haben ein sehr schlechtes Benehmen. Dann kommt ein christlicher Missionar. Gottes Geist wirkt, Menschen bekehren sich. Und in vielen Städten entstehen kleine Gruppen von Gläubigen. Nach 2 Jahren verlässt der Missionar die Insel wieder und lässt einen Mitarbeiter zurück, um einige Dinge noch zurechtzurücken. Einige Gläubige haben gute geistliche Fortschritte gemacht. Viele sind noch immer geprägt von ihrem Lebensstil früherer Zeit und ihrer Gesellschaft um sie herum. Alte Männer sind unbesonnen, leben in den Tag hinein. Die alten Frauen sind glattstanden, häufig betrunken. Junge Frauen stolzieren kokett herum und erziehen ihre eigenen Kinder kaum. Die Ehen sind nicht von Liebe geprägt. Die jungen Männer sind unvernünftig, tun unvernünftige Dinge, gehen zweifelhaften Vergnügungen nach. Und ein arbeitsames Leben, das streben sie auf keinen Fall an. Die Situation wird dadurch schwieriger, dass falsche Lehrer dort sind, besonders solche mit jüdischem Hintergrund, finden hier ein Betätigungsfeld. Sie geben vor, Gott zu kennen, aber ihre Werke zeigen, dass sie mit Gott nicht in Verbindung stehen. Sie gehorchen Gott überhaupt nicht, eigentlich sind sie Betrüger. Ihnen ging es ums Geld, sie sind Spendensammler. Sie akzeptieren überhaupt keine Autorität, sie reden viel, aber es sind Fabeln. Sie sprechen von Geboten, aber sie kommen nicht von Gott. Ihre Argumentationsketten bewirken nicht Frömmigkeit bei den Gläubigen. Sie appellieren an den Stolz und andere menschliche Schwächen. Ihre Lehre ist deshalb kraftvoll, weil sie die Nahrung in der sündigen Natur der Gläubigen findet, wie zum Beispiel Habgier. Und nun schreibt der abgereiste Missionar an seinen auf der Insel zurückgelassenen Mitarbeiter einen kurzen Brief. Was schreibt er ihm? Wo muss er ansetzen, um Stabilität für die geistliche Situation auf der Insel zu sorgen? Was würdest du dem Mitarbeiter des Missionars geschrieben haben? Wir brauchen nicht lange rätseln. Wir wissen, welche Insel das war, das passiert ist, und wir wissen, was der Missionar geschrieben hat, weil der Brief in der Bibel ist. Das ist der Titusbrief, den er seiner Mitarbeiter Paulus auf der Insel Kreta geschrieben hat. So, was schreibt Paulus in diese Situation hinein auf Kreta? Gott möchte, dass Kreta verändert werden. Ausgangspunkt war der Volkscharakter, den wir in Titus 1,12 lesen. Kreter sind immer Lügner, böse, wilde Tiere, faule Bäuche. Und Paulus fügt hinzu, dieses Zeugnis ist wirklich wahr. Das war meine Erfahrung dort. Nun bekehren sich solche Leute. Und Gott ist nicht zufrieden damit, dass sie einfach eine Eintrittskarte in den Himmel haben. Er möchte durch den Geist Gottes eine Erneuerung beginnen. Und er wollte aus den Kretern Menschen machen mit einem schönen Charakter. Er möchte diese Menschen umformen. Er möchte, dass sie den alten Menschen ablegen und den neuen Menschen anziehen, der besonnen, gerecht, gottesfürchtig, gottselig lebt in dem jetzigen Zeitlauf, so schreibt er es ihm. Er möchte ein Volk, das reich ist an guten Werken, Familien, in denen die Frau den Mann liebt und der Mann die Frau, in denen die Kinder in einer Atmosphäre der Liebe wohlerzogen gerne gehorchen. Er möchte Menschen, die nicht von den Begierden des Fleisches bestimmt sind, junge Männer, die ernsthaft sind, nicht voller zweideutiger Reden. Er möchte Menschen, die nicht streitsüchtig sind, sondern allen Menschen gegenüber mit Milde begegnen, die den gegebenen Autoritäten und Obrigkeiten gehorchen. Bei der Wiedergeburt beginnt Gott auf das Herz und auf den Sinn von Menschen zu schreiben, die Satzungen des neuen Bundes. Und das war das Werk, das Gott nicht nur an den Kretern tat und tun wollte, sondern es ist das Werk Gottes, das er man allen Menschen tun will, die dem Evangelium gehorchen. In Titus 3, Vers 3 schreibt Paulus, denn einst waren wir unverständig, ungehorsam, gingen in die Irre, dienten mancherlei Begierden und Lüsten, führten unser Leben in Neid, Bosheit und so weiter. Und beachten wir, Paulus schreibt, einst waren wir unverständig. Er sagt nicht, einst wart ihr Kreter unverständig. Wir, ich, Paulus eingeschlossen. Und wenn Paulus sich einschließt, dann meint er uns alle. Wir alle waren in unserer Zeit, wo wir nicht wiedergeboren waren, wo wir den Herrn nicht aufgenommen haben, in diesem Zustand. Und der Heiland Gott, so geht es dann in Titus 3 weiter, ist in seiner Menschenliebe erschienen. Er rettete uns nicht aus Werken, die in Gerechtigkeit vollbracht wir getan hätten, sondern nach seiner Barmherzigkeit durch die Waschung der Wiedergeburt und Erneuerung des Heiligen Geistes. Da begann durch die Bekehrung und Wiedergeburt ein Werk der Erneuerung durch den Heiligen Geist. Was sind nun die Mittel, die der Heilige Geist benutzt, um aus Kretern neue, fromme Menschen zu machen, um aus uns fromme Menschen zu machen? Zunächst beginnt er mit Gott. Paulus belehrt sie über den Charakter Gottes. Titus 1, Vers 2. Gott, der nicht lügt, hat vor ewigen Zeiten das ewige Leben verheißen. Gott, der nicht lügt, sagt er in Kapitel 1, Vers 2. Oder andere Übersetzungen sagen, Gott, der nicht lügen kann. Es ist interessant, in einer Gesellschaft, in der Lügen etwas Alltägliches war, stellt der Gott vor, der nicht lügen kann. Auf dem Marktplatz wurde gelogen, von den politischen Machthabern wurde manipuliert. Manipulation ist ja auch eine Form von Lüge. In der Ehe wird man betrogen, bereits die Kinder lügen wie gedruckt, selbst Sklaven sind aufmüpfig. Und in einer solchen Umgebung verkündigt man das Evangelium. Wie ist das möglich, dass man irgendetwas, was jemand sagt, überhaupt glaubt auf Kreta, oder? Kann man sein Leben wirklich auf etwas ausrichten, was jemand predigt oder schreibt? Papier ist geduldig. Und in einer solchen Situation stellt Paulus zunächst den Charakter Gottes vor. Es gibt einen, der nicht lügen kann. Und er hat vor ewigen Zeiten etwas versprochen und jetzt ist es durch Jesus Christus in Erfüllung gegangen. Er hat versprochen und es ist in Erfüllung gegangen. Er hat nicht gelogen. Das ist vertrauensbildend, oder? Ich habe das mit meinen Kindern auch gemacht und sicherlich ihr auch, wenn ihr Kinder habt. Wenn der Geburtstag kam, versprachen wir ihnen, wenn du Geburtstag hast, dann kriegst du ein Geschenk, das und das, Fahrrad oder was halt gegeben hat. Ja? Und dann musste er warten. Und das ist auch charakterbildend, das Warten, ja? Und dann haben sie gemerkt, was Papa und Mama gesagt haben, trifft ein. Was passiert da in einem Kind? Das ist vertrauensbildend. Da lernt man glauben, ja? Gott kann nicht lügen. Er hat vor ewigen Zeiten das ewige Leben versprochen. Er hat es verheißen. Und es ist in Jesus Christus gekommen. Wer den Sohn Gottes hat, der hat das Leben. Auf seine Aussagen kannst du bauen. Und das ist der allererste und wichtigste Beginn einer geistlichen Arbeit. Es gibt etwas, worauf du absolut vertrauen kannst. Das ist Gottes Wort. Damit beginnt er auf Kreta. Ja, das ist der Ausgangspunkt für eine geistliche Arbeit. Du kannst auf Gottes Wort zählen. Dann in Kapitel 2 stellt der Christus vor, der sich selbst für uns gegeben hat. Titus 2,14. Christus, der sich für ist erschienen und sie hat sich für sich für, hat sich selbst hingegeben. Beachten wir wiederum die Gesellschaft. Eine Gesellschaft, in der Faulheit gut geheißen wurde. Eine Gesellschaft, in der man Vergnügungssucht frönte. Dieser Gesellschaft steht ein Erlöser gegenüber, der sich selbst gegeben hat. Die Gnade Gottes wird sichtbar in Jesus Christus. In seiner Selbsthingabe ist sie geoffenbart worden. Durch seine Selbsthingabe, durch seine Gnade unterweist er die Erlösten zu einem gottseligen Leben. Und er weist sie, gute Werke für andere zu tun. Verzichten auf eigene Wünsche zum Wohl anderer. Gute Werke zu tun. Und drittens, der Heilige Geist. Alle drei Personen der Gottheit sind involviert bei den Kretern. Er gießt in seiner Barmherzigkeit den Heiligen Geist reichlich ab, wäscht und beginnt ein Werk der Erneuerung und der Wiedergeburt. Menschen, die sich so schlecht benehmen wie wilde Tiere und übereinander herfallen, werden von innen heraus durch den Geist Gottes erneuert. Die Wahrhaftigkeit Gottes hilft mir, mich in einer verlogenen Welt zurechtzufinden. Gott lügt nicht. Die Gnade Gottes, die in der Selbsthingabe Christi hervortritt, hilft mir, in einer vergnügungssüchtigen und hedonistischen Umgebung zu gewissen Dingen Nein zu sagen und anderen zu dienen. Und die Menschenliebe und Freundlichkeit Gottes, die durch die Gabe des Heiligen Geistes zum Ausdruck kommt, hilft mir in einer Welt des Konkurrenzkampfes, wo jeder nur daran denkt, zu kurz zu kommen, wo Leute sich benehmen wie wilde Tiere, einander beißen und fressen, mich allen Menschen gegenüber mit Sanftmut zu erweisen und den Obrigkeiten untertan zu sein. So die Lehre über den Charakter Gottes und die Belehrung über das, wie Gott uns begegnet, ist das erste Mittel, das der Heilige Geist benutzt, um Kreter zu verändern. Dass wir, die Kreter und wir, gottselige Menschen werden. Ausgehend vom Werk und vom Charakter Gottes. Und nun soll Titus als zweites Älteste einsetzen in der Stadt. Zwei Älteste sind das zweite große Mittel, neben der Belehrung des Wesens Gottes, um aus Kretern Menschen zu machen mit schönem Charakter. Er setzt die Älteste ein, weil Menschen nicht automatisch nach ihrer Bekehrung ihre Schwachheiten überwinden. Sie brauchen Hilfe und die Ältesten sind dazu gegeben. Sie sind das Mittel auf der praktischen Ebene, um das Werk, das er im Menschen tun will, durch den Heiligen Geist zu unterstützen. Das Ganze ist in dem Kontext von falschen Lehrern. Falsche Lehrer führen in die Irre, verführen die Leute. Das Werk Gottes wird durch sie gehindert. Wenn keine gottgegebene Leiterschaft in einer solchen Umgebung da ist, füllen falsche Leiter das Vakuum. Das muss uns klar sein. Es gibt Leute, die glauben nicht an Leiterschaft in der Gemeinde. Und wenn keine Leiterschaft in der Gemeinde da ist, dann werden falsche Leiter das Vakuum füllen. Falsche Lehrer und falsche Leiter. Falsche Leiter sind auch immer falsche Lehrer. Sie verfolgen egoistische Motive in dem, was sie tun. Und sie nutzen die Schwächen der Menschen aus. Biblische Leiterschaft fungiert als Vorbild für die Gläubigen. Ja? Deshalb gibt es für die Qualifikation von Ältesten, wie wir sie angeschaut haben letzte Stunde, zwei Schwerpunkte. Ein gottesseliger Charakter und eine gesunde Haltung dem Wort Gottes gegenüber. Das Wort Gottes erfassen, umsetzen, festhalten. Sie sind dem Wort Gottes verpflichtet, der Wahrheit verpflichtet. Und auch bei den falschen Lehrern gegenüber wird hauptsächlich auf ihren Charakter und dem Wort der Autorität der Schrift hingewiesen. Paulus analysiert den Inhalt ihrer Lehre gar nicht näher. Er sagt nur, sie lehren, was sich nicht geziemt. Ja, wir neigen dazu, die falschen Lehren zu identifizieren und so weiter. Nein, sie lehren, was nicht geziemt. Er geht in erster Linie auf ihren Charakter ein. Ja, falsche Lehrer werden entlarvt durch die echten Lehrer und durch die echten geistlichen Führer. Die falsche Lehre der falschen geistlichen Führer haben eine gewisse Anziehungskraft, weil sie gutheißen, was das Fleisch will. Was sie sagen, kitzelt in den Ohren. Aber sie sind Betrüger, sind Verführer, sie leben selbst zügellos. Die einzige Autorität, die sie akzeptieren, ist ihre eigene. Und wenn man sagt, aber in der Bibel steht geschrieben, dann akzeptieren sie das nicht. Sie sind keine echten Gläubigen. Sie geben vor, gläubig zu sein. Ihre Werke zeigen, dass sie es nicht sind. Das ist das Gefährliche dabei. Sie geben vor, gläubig zu sein. Ein Ungläubiger, der sagt normalerweise gerade heraus, ich glaube das alles nicht oder ich glaube den Blödsinn nicht und so weiter. Das ist leicht zu identifizieren. Aber ein falscher Lehrer und ein falscher Gläubiger, sie geben vor, etwas zu sein, was sie nicht sind. Sie sind Schwätzer, keine wirklichen Inhalte, viele Worte, Fabeln, Menschengebote, appellieren an Spoll, an Stolz. Sie reden Menschen nach dem Mund, um Geld zu machen. Falsche Lehre hat Kraft. Sie hat Kraft, weil sie etwas anspricht im Menschen. Beispiel. Da ist jemand, er ist eigentlich Materialist, gell? Und er liebt schon Luxus und diese Dinge. Er weiß, als Christ sollte man das nicht, aber eigentlich versteckt im Herzen hat er das nicht gekreuzigt. Das will er. Ja? Also das ist toll. Und dann kommt ein Prediger und er redet von Jesus und bringt das Wohlstandsevangelium. Und wenn du richtig gläubig bist, dann wirst du reich und so weiter. Was macht das im Herzen dieses Christen? Mein fleischlicher Wunsch und mein Glaube an Jesus passt zusammen. Und die falsche Lehre hat jetzt Kraft und Anziehungskraft. Aber das Ergebnis ist Konfusion. Sie kehren Häuser um, sagt er. Familien brechen auseinander. An ihren Früchten werdet ihr sie erkennen, sagt Jesus. Sie sind Wölfe in Schafspelzen. Sie lehren Dinge, die nicht gelehrt werden dürfen. Sie brechen Tabus. Die Motive dieser Lehrer, es ist Eigennutz, Geld, Spenden. Ja? Jakobus sagt, wo Eigennutz ist, da ist jede schlechte Zerrüttung und jede schlechte Tat. Wie gesagt, Paulus spricht wenig über den Inhalt der falschen Lehre, sondern über die Lehrer selbst und über ihren Charakter. Und deshalb stellt er den Charakter der Ältesten diesen Leuten gegenüber und zeigt, welchen Charakter diejenigen haben sollen, die der Gemeinde vorstehen. Dadurch wird deutlich, dass die christlichen Charaktermerkmale sind, an denen sich alle Gläubigen orientieren sollen und nicht irgendwelche Sondercharakterzüge sind. Und gleichzeitig werden dadurch die falschen Lehrer offenbar. Ich möchte noch einmal kurz die vier Bereiche erwähnen, in Bezug auf den Charakter des Ältesten angesprochen werden. Erstens das Familienleben. Wie ist die Atmosphäre im Haus des Ältesten? Welche Atmosphäre schafft er in seiner intimsten Umgebung? Zweitens das persönliche Leben. Wie geht er mit sich selbst um? Kann er sich beherrschen? Den Zorn, die fleischlichen Begierden und so weiter. Drittens das Gemeindeleben. Wie geht er mit den Glaubensgeschwistern um? Ist er umgänglich? Ist er gastfreundlich? Ist er milde, duldsam? Und viertens sein geistliches Leben. Wie geht er mit Gottes Wort um? Das sind die Bereiche des Ältesten, die analysiert sind und die den Irrlehrern gegenübergestellt sind. Die gottgegebenen Ältesten lehren das Wort Gottes zuverlässig. Sie fügen nichts hinzu, lassen nichts weg. Sie verstehen Gottes Wort, lehren die Gemeinde richtig. Sie lehren die Wahrheit unverfälscht. Ihr Charakter ist aufrichtig, tadellos. Sind sie in ihrem Benehmen. Sie führen tadellos ihre Familie. Sie sind tadellos und integer im Umgang mit anderen. Sie haben sich selbst im Griff. Sie sind großzügig. Wir haben einmal, Alexander Strauch war in Österreich und wir haben im TMG gebeten, dass er vorbeikommt, mindestens einen Vormittag, mindestens mal wenigstens 2 Stunden sich Zeit nimmt, unseren Schülern was weitergibt. Ja, und es war ganz interessant. Er hatte wenig Zeit. Was wollte er unseren Schülern weitergeben? Ich weiß, ich habe ihn dann übersetzt, ich war sehr überrascht. Er hat 2 Stunden lang geredet zu den Schülern über Selbstdisziplin. Ja, der Geist Gottes, sagte, die eine Frucht des Geistes ist Enthaltsamkeit oder man könnte es auch übersetzen mit Selbstdisziplin. 2 Stunden über Selbstdisziplin. Und offensichtlich in seiner Erfahrung als Ältester und als geistlicher Leiter ist das ein ganz, ganz wichtiger Punkt. Und wenn man das jetzt im Lichte betrachtet, der Irrlehrer, dann wird uns klar, warum für einen geistlichen Leiter Selbstdisziplin ein ganz wichtiger Punkt ist. Er sagt, in jeder Stadt sollen Älteste eingesetzt werden. Damit meint er natürlich jeder Stadt, wo Gläubige sind, aber die Betonung jeder Stadt heißt, sie sind vor Ort. Das ist das Wichtige, was wir zu sehen. Älteste sind vor Ort, sie sind bei den Geschwistern. Petrus dreht das um. Er sagt, hütet die Herde, die bei euch ist. Sie sind bei den Geschwistern und die Geschwister sind bei ihnen. Sie sind nicht ein Gremium irgendwo in einem Hauptquartier einer Organisation, treffen Entscheidungen und Regeln, die sie dort beschließen, senden sie dann in einen Kommuniqué oder, wie nennt man das, in eine Enzyklika aus und die werden dann von oben herab dirigiert, was die Gläubigen tun sollen. Die Gläubigen, sie sind vor Ort, die Gläubigen sehen, wie sie leben, sie sehen ihre Familien, sie sehen, wie sie sich benehmen und sie sehen, wie sie arbeiten. Sie sind vor Ort, in jeder Stadt. Eine Gruppe von männlichen Ältesten in Mehrzahl. Älteste sind immer Männer. Es gibt keine weibliche Leiterschaft für die Gemeinde. Es gibt keine Quotenregelung in der Gemeinde. Es ist männlich, auch wenn unsere Gesellschaft das überhaupt nicht mehr versteht. Warum? Älteste kommen in der Mehrzahl vor. Titus hat nicht in jeder Stadt einen Pastor eingesetzt oder sowas, sondern Älteste. Das ist sehr weise von Gott. Für mich war das immer eine sehr große Hilfe, Mitbrüder zu haben in unserem ältesten Kollegium. Man muss, auch wenn man mehr Erfahrung hat, sehr selbstkritisch sein und genug Selbstzweifel haben, dass wenn ein anderer Bruder, und wenn er viel jünger ist als du, eine andere Meinung hat, zu sagen, stopp, vielleicht ist das die Stimme des Herrn, vielleicht liege ich falsch. Ja? Ich habe einmal William McDonald begleitet und war auch, glaube ich, so eine Konferenz. Auf jeden Fall kam ein Bruder auf ihn zu und der wollte offensichtlich streiten und wollte irgendwie ein Thema Dings. Und dann sagt er zu ihm, könntest du unter Umständen die Möglichkeit in Betracht ziehen, dass ein kleiner Funke bei dir ist, wo du falsch liegst. Noch einen viel längeren Satz gebraucht. Und wo er halt versucht hat, mit ganz höflicher Art, sagt, bitte hinterfrag dich doch. Warum hinterfragst du dich nicht, wenn du mit dieser deiner Meinung überall aneckst? Ja? Wo keine Führung ist, verfällt ein Volk, aber Heil ist bei der Menge der Ratgeber. Sprüche 11, 14. Heil ist bei der Menge der Ratgeber. Ja? Ich bin froh, in einem Kollegium zu arbeiten und nicht alleine arbeiten zu müssen, Entscheidungen zu fällen. Und wenn jemand in der Gruppe mit der Entscheidung nicht mitgehen kann, verzögern wir die Entscheidung. Da erledigen wir weniger. Ja, aber dadurch wird man oft von einer schlechten Entscheidung bewahrt. So es wieder herführt. So, jetzt zu den Aufgaben im Hirtendienst. Welche Aufgaben fallen im Hirtendienst an? Das ist keine vollständige Auflistung, sondern nur eine Beispielauflistung, die einen Eindruck geben soll. Da gibt es einmal Hilfestellung durch Gebet. Das ist eine wichtige Aufgabe der Ältesten. Wir haben bereits in Apostelgeschichte 6 bei der Wahl von Diakonen gesehen, dass die Apostel gesagt haben, wir wollen im Gebet und im Dienst des Wortes verharren. Und so sollen die Ältesten sich zum Gebet treffen. Ja, wir treffen uns als Älteste normalerweise jeden Donnerstag um 6 Uhr in der Früh, wo wir beten für die Geschwister und wo wir die Dinge besprechen, die notwendig sind. Hilfestellung natürlich auch durch Tat notwendig. Ja. Angefangen von praktischer Hilfestellung bei Krankheit, Kinder, Schwangerschaft und so weiter, Übersiedlung und so weiter. Da könnte man auch diese praktische Hilfestellung, wenn man Diakone wählt in einer Gemeinde, mit einbeziehen. Unterstützung bei Diensten in der Gemeinde. Der Jugendleiter muss Jugendstunde vorbereiten, die Ältesten unterstützen ihn in seinem Dienst und Unterstützung beim Zeugnis geben und so weiter. Hilfeleistung durch Tat. Ehevorbereitung, was könnte man noch alles auffüllen? Unterstützung durch Tat. Dann eine andere Situation ist die Krisenintervention. Wenn Geschwister in Krisen fallen, plötzliche Arbeitslosigkeit, Tod eines Angehörigen, Trauerbewältigung, große Entscheidungen, die anstehen, schwere Krankheit, Sterbebegleitung, Beerdigung eines Angehörigen und so weiter, Krisenintervention. Beistand bei Problembewältigung, Eheproblemen, Bereinigung von Konflikten, Glaubenszweifel, unglücklich verliebt und so weiter. Hilfestellung bei Suchtverhalten, Leben mit Gebrechlichkeit im Alter, finanziellen Problemen und so weiter. Beistand bei Problembewältigung. Dann Förderung vom geistlichen Leben. Solche, die jung im Glauben sind, Ermutigung zur stillen Zeit, Ermutigung, den Glauben zu bezeugen, Ermutigung, sich zu integrieren in einen Hauskreis und so weiter, Nacharbeit, die jung im Glauben sind. Ja? Wie gesagt, keine vollständige Liste, nur um einen Eindruck zu geben, was da so anfällt im Bereich des Ältesten. Dann, wie kann diese Aufgabe umgesetzt werden? Ähm, Es ist offensichtlich, dass man eine breite Mitarbeiterschaft braucht, dass man das als Ältesten, dass nicht die Ältesten allein diese Arbeit machen. Speziell wenn eine Gemeinde eine gewisse Größe hat, braucht man die Unterstützung. Wie gesagt, wir sind 5 Älteste in unserer Gemeinde und haben 180 Geschwister. Um eine geistliche Betreuung gut zu machen, ist es notwendig, dass diejenigen mit einbezogen sind, die gute Beziehungen zu den Geschwistern haben. Und im Rahmen dieser persönlichen Beziehungen kann der Hirtendienst ausgeführt werden. Er kann ausgeführt werden durch Besuche, die gemacht werden. Er kann ausgeführt werden durch die Kleinstruktur des Hauskreises, wo Vertrautheit herrscht und wo diese Vertrautheit da ist, um sich anzuvertrauen, oder Sondertreffen. Wir sehen uns als Älteste, die Hauptverantwortung dafür tragen, dass die Gemeinde versorgt und begleitet wird geistlich. Habt Acht auf die ganze Herde, hat Paulus zu den Ältesten in Ephesus gesagt. Die Ältesten haben die ganze Verantwortung, aber das heißt nicht, dass wir alles persönlich machen müssen. Ja, als Älteste. Es ist offensichtlich, die Anweisung, die Paulus dem Titus gibt in Titus 2, die alten Frauen sollen Lehrerinnen des Guten sein, damit sie die jungen Frauen unterweisen oder anleiten, ihre Männer zu lieben, ihre Kinder zu lieben, besonnen, keusch, mit häuslichen Arbeiten beschäftigt, gütig zu sein, sich den eigenen Männern unterzuordnen. Es ist logisch, dass nicht die Ältesten die jungen Mütter unterweisen, in ihrer Lebenssituation ihr keusch zu leben und so weiter, ein gottesfürchtiges Leben zu führen. Das machen die älteren Schwestern, die begleiten die Jungen. Aber die Ältesten müssen Rahmenbedingungen schaffen, eine Gemeindestruktur, wo das Usus ist, wo das gemacht wird, dass die ältesten Schwestern diesen Dienst wahrnehmen. Und die Ältesten müssen die älteren Schwestern darüber belehren und sie ermutigen, diesen Dienst zu ergreifen. Ja? Und so ist es auch mit anderen Diensten in der Gemeinde. Die Ältesten können nicht überall gleichzeitig sein und alles machen. Ja? Also wie setzt man das um, die ganze Herde zu hüten? Einerseits durch glaubensfördernde Lebensbegleitung, die geschieht durch Besuche, durch Krisenintervention, durch Kleingruppenarbeit, durch Sondertreffen. Andererseits haben wir den Auftrag, vor verderblichen Einflüssen zu schützen. Das geschieht durch gesunde geistliche Nahrung, durch genügend Mitarbeit und Mitarbeiter, die bei den Geschwistern vor Ort sind. Dazu ist es notwendig, dass Kleingruppenstruktur in der Gemeinde herrscht und dass wir als Älteste die Leiter dieser Kleingruppen einerseits ausbilden, zurüsten, ihnen helfen, andererseits, dass wir hinter ihnen stehen und sie unterstützen. Die Bibel benutzt das Bild des Leibes für die Gemeinde. Wir sind als Gemeinde eng miteinander verbunden, als ein Leib, und wir sind eng mit Christus verbunden, als das Haupt des Leibes. Und wir können unsere Beziehung zu Christus nicht von unserer Beziehung zu den anderen Geschwistern im Leib trennen. Man kann nicht sagen, ich fühle mich mit dem Haupt ganz eng verbunden, aber mit den anderen Gliedern am Leib möchte ich nichts zu tun haben. Das ist absurd. Das Bild des Leibes lässt das nicht zu. Ja? Beim Brotbrechen bringen wir das zum Ausdruck, dass wir mit Christus einen Leib bilden. Ja? Die meisten von euch sind wahrscheinlich in Gemeinden, die regelmäßig das Brot brechen. Was machen wir beim Brotbrechen? Wir nehmen ein Leibbrot, wir brechen ihn und wir teilen den untereinander aus. Und am Ende, wenn der Leib durchgegangen ist und jeder ein Stück genommen hat, wo ist dann der Leib? Auf dem Teller ist er nicht mehr. Ich habe das in der Schweiz einmal in einer Gemeinde gefragt und ist ein Bruder aufgestanden und hat gesagt, dann ist das Brot in unserem Buch. Ist in unserem Bauch. Das heißt, das ist ein wunderschöner Ausdruck. Wir sind jetzt dieser Leib, der hier eine Einheit war, das sind jetzt wir und wir drücken das aus. Ja? Ein Leib sind wir, die wir von diesem einen Brot nehmen. So sagt Paulus in 1. Korinther 10, 17. Ein Brot, ein Leib sind wir, die vielen, denn wir alle nehmen teil an dem einen Brot. Da macht er diesen Hinweis. Ja? So, wir sind also untereinander genauso verbunden wie mit Christus, dem Haupt. Dieses Bild impliziert auch, dass wir als Gemeindeglieder untereinander eine ergänzende Gemeinschaft bilden. Paulus führt das lange aus bei den Korinthern, eben, dass die Hand nicht in Konkurrenz ist mit dem Auge und das Ohr nicht mit dem Fuß oder sowas,

bewirkt zu seiner Selbstauferbauung in Liebe. Komplizierter Satz, Gedanke ist ganz einfach. Der Leib hat das Potenzial, selbst zu wachsen, ja, zur Selbstauferbauung, ja. Und der Leib ist ein wachsender Organismus. Und so wie der menschliche Körper ein wachsender Organismus ist, ist auch die Gemeinde ein wachsender Organismus. Dabei dienen die Gelenke, ja, sind sehr wichtig für die Bewegung des Leibes. Und im übertragenen Sinn, sagt Paulus, im geistlichen Leib der Gemeinde sind die Gelenke der Dienst. Ist ja ganz einfach, der Dienst, dass da Bibelstunden sind, Besuche gemacht werden, Kinder unterwiesen werden und so weiter, das schmiert den Leib. Dadurch entsteht Wachstum. Ja, wenn jetzt natürlich der Dienst von einigen nicht wahrgenommen werden, dann ist es steif. Ja, und funktioniert der Leib, wenn ein Gelenk steif ist? Wenn mein Ellbogen steif ist, ja, ich funktioniere schon, aber es ist schon schwieriger. Selbst frühstücken wird schwieriger. Kaffee trinken und so weiter, ja, das Gelenk ist steif. Andere Gelenke sind überlastet, sie müssen das übernehmen und so weiter. Ja. Eine Gemeinde wächst am besten, wenn die ganze Arbeit, die Arbeit der Gemeinde von der ganzen Gemeinde getragen wird. Wenn jeder seine Rolle ausfüllt, dann wächst jeder persönlich und die ganze Gemeinde wächst. Und es gibt viele Anweisungen im Neuen Testament, die deutlich machen, dass die geistliche Arbeit von der ganzen Gemeinde getragen wird. Kolosser 3,16: Lasst das Wort des Christus reichlich in euch wohnen, indem ihr in aller Weisheit euch gegenseitig lehrt und ermahnt mit Psalmen und Lobliedern und geistlichen Liedern, Gott singend und spielend und so weiter. Ja? Hier sagt nicht, dass ihr das Wort, lasst das Wort des Christus reich in euch wohnen, dass der Pastor euch lehrt, sondern euch gegenseitig lehrt. Es wird eine mündige Gemeinde erwartet, wo das möglich ist. Das ältere, jüngere, die Eltern, die Kinder, das macht nicht der Älteste. Der Älteste geht nicht in die Wohnung von den Gläubigen und lehrt die Kinder. Das macht der Vater. Ja? Da ist eine gegenseitige Belehrung möglich. Oder Hebräer 10,24: Lasst uns aufeinander Acht haben zur Anreizung, zur Liebe und zu guten Werken, eure Herz zu guten Werken, indem ihr das Zusammenkommen der Gemeinde nicht versäumt. Wie müssen die Zusammenkünfte aussehen, dass das geschieht? Dass eine gegenseitige Anreizung zur Liebe und zu guten Werken stattfindet. Das machen nicht die Ältesten, das macht der ganze Leib zusammen. Die kommen zusammen. Es steht nicht da, dass die Ältesten euch anreizen können zur Liebe, sondern er schreibt an die Gläubigen, sie sollen das Zusammenkommen nicht versäumen und alle zusammen sollen sich ermutigen zu guten Werken. Einer trage des anderen Last und so erfüllt ihr das Gesetz des Christus, Galater 6,2. Klar ist, dass wenn jemand reif ist im Glauben, hat er mehr Verantwortung zu tragen als diejenigen, die noch am Anfang stehen. Galater 6,1: Brüder, wenn ein Mensch von einem Fehltritt übereilt würde, so bringt ihr die Geistlichen einen solchen wieder zurecht. Im Geist der Sanftmut, wobei du auf dich selbst siehst, dass du nicht auch versucht wirst. Das heißt, wenn man reif ist im Glauben, hat man hier mehr Verantwortung. Und zum Schluss möchte ich noch, einfach um des praktischen Hinweises willen, euch zeigen, wie wir das in unserer Gemeinde umsetzen, diese ganzen Aufgaben und so weiter. Nicht, weil ich denke, dass wir das am besten machen und dass ihr das alle so machen sollt, sondern weil ich unsere Situation am besten kenne und mitverantwortlich bin, dass es so ist, wie es ist. Und wir versucht haben, diesen Prinzipien umzusetzen und um euch eine Idee zu geben. Ihr kommt vielleicht aus einer Gemeinde, die nur 30, 40 Leute

0: hat, dann braucht es vieles von dem nicht, was es bei uns braucht und so weiter. Aber um euch eine Idee zu geben, wie man diese Prinzipien umsetzen kann. Ja? Also die Struktur unserer Gemeinde, die Ältesten tragen die Hauptverantwortung. Ja? Wir haben ungefähr 180 Leute, die Gottesdienstbesucher sind. Und sie besteht aus vielen kleinen Zellen. Christoph, jetzt nicht erschrecken, die Folie ist alt. Inzwischen sind die Hauskreise, die Namen und so weiter schon wieder anders. Aber das ist für diesen Zweck keine, das hat hier keine Bedeutung, denn ihr kennt ja das sowieso nicht und so weiter. Und das ist ja nur ein Beispiel. Und es war ja einmal auch so, ja, vor einigen Jahren. Jetzt sind andere Kreise dazugekommen und hat sich geändert, ja. So, der Hirtendienst wird in der Kleinstruktur der Gemeinde gemacht. Und es ist offensichtlich, das habe ich schon gesagt, dass effektiver Hirtendienst nur über die Kleinstruktur der Gemeinde möglich ist und über die Zielgruppenarbeit. Um eine helfende und glaubensfördernde Lebensbegleitung machen zu können, müssen die Geschwister eingebettet sein in ein Netz von tragfähigen Beziehungen. Und solche Beziehungen entstehen nicht, wenn die Gemeinde sich lediglich am Sonntag trifft oder wenn die Geschwister lediglich Gottesdienstbesucher sind. Es braucht kleine Zellen wie Hauskreise, Jugendgruppe, christliche Freundschaften innerhalb der Gemeinde, Gebetsgemeinschaften. Und wenn wir das eben anschauen, dann sehen wir, dass die beste Lebensbegleitung geschehen kann, wenn bereits eine Vertrauensbeziehung besteht. Wenn die einzelnen Geschwister in das soziale Netzwerk der Gemeinde eingebunden sind, dann kann eine ganzheitliche Lebensberatung und Begleitung stattfinden und das Ganze ist natürlich. Die einzelnen Geschwister können jene helfende und tragende Zuwendung erfahren, die sie für ihr geistliches Wachstum brauchen. Das Ziel des Hirtendienstes ist, geistliches Leben zu fördern und bei der Bewältigung von Hindernissen zum Wachstum zu helfen. Und die Ältesten tragen die Hauptverantwortung. Sie sind in Verbindung mit den Leitern, die Verantwortung in dem kleinen Kreis haben, und die Ältesten und die Leiter in diesen einzelnen Kreisen arbeiten zusammen, und das ist, wie wir das versuchen umzusetzen, unseren Hirtendienst. Ja. In schwierigen Fragen schalten oder in Krisen schalten sie die Ältesten ein, und so können wir Älteste eingebunden sein. In diesen kleinen Kreisen herrscht ein Klima, in denen Glaubenserfahrungen, Traurigkeit und Sehnsüchte und Ängste nicht unterdrückt werden, sondern ausgedrückt werden können. Und die Geschwister, die so eingebunden sind, bei denen werden Probleme frühzeitig erkannt. Sie erfahren Beistand durch Gebet und Rat, und so kann das Anwachsen von Problemen abgefedert werden. Wenn man sich wöchentlich sieht in der Kleingruppe und füreinander betet, dann weiß man, wie es geht. Und dann ist es nicht so, dass ein Problem sich ein Dreivierteljahr aufstaut und dann explodiert der Vulkan. Ja? Hier können ohne großen Aufwand Besuche gemacht werden. Hier können Sondertreffen vereinbart werden. Hier kann man versuchen, einen Kurs zu machen. Natürlich, das klingt jetzt ziemlich ideal, wenn ich das jetzt hier geschildert habe, natürlich schaffen wir das nicht, dass das alles so reibungslos läuft. Ja, es gibt Geschwister, die nur den Sonntagsgottesdienst besuchen, aus welchen Gründen auch immer. Und so jemand fällt natürlich durch diesen Rost. Das ist klar und muss auf andere Weise aufgefangen werden. Es gibt Dinge, an die man ständig arbeiten muss. Man muss ständig daran arbeiten, eine gewisse Schulungsarbeit zu machen. Da fällt der Mitarbeiter aus, dort sind zu wenig Mitarbeiter und so weiter. Wie gesagt, das ist unser Prinzip. Ich habe das euch aufgezeigt. Und in diesem Prinzip und in dieser Arbeit, da kommt mal Sand ins Getriebe, da passiert auch mal was. Aber das ist unsere Grundstruktur, wie wir versuchen, diese Aufgaben, die Ältesten haben, umzusetzen.
1: Sie hörten Christoph Hochmuth in einem Vortragsmitschnitt mit dem Titel Die Aufgaben der Ältesten von der KfG-Konferenz 2022.

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1: Ich bin Marvin Sternke. Die Gasspeicher in Deutschland sind derzeit zu 56% gefüllt. Das teilte Bundesnetzagenturchef Klaus Müller mit. Damit ist bereits mehr Gas gespeichert, als im vergangenen Winter verbraucht wurde. Trotzdem sollen die Speicher weiter gefüllt werden. Die vorgeschriebenen 80% sind vor dem Winter nicht mehr erreichbar. Mehr gefüllte Speicher können den Gaspreis stabilisieren, weil weniger Gas eingekauft werden muss. EU-Kommissionschefin Ursula von der Leyen hat Kanada eine assoziierte EU-Mitgliedschaft vorgeschlagen.
2: Sie sagte, Europa und Kanada teilten gemeinsame demokratische Werte. Die Beziehungen sollten in der aktuellen Weltlage deutlich enger werden. Wie eine solche assoziierte Mitgliedschaft aussehen könnte, blieb zunächst offen. Kanadas Premier Mark Carney verfolgte die Rede im Europaparlament in Straßburg. Er hatte zuletzt eine einzigartige Allianz mit der EU vorgeschlagen. Ulrike Klein, Redaktion.
1: Die 8 CDU-Ministerpräsidenten haben Bundeskanzler Friedrich Merz ihre Unterstützung zugesichert. In einer gemeinsamen Erklärung fordern sie mehr Stabilität und Geschlossenheit. Deutschland brauche jetzt einen klaren Kurs und entschlossenes Handeln. Vertrauen entstehe, wenn die Politik konkrete Probleme der Menschen löse. Dabei wollen die Ministerpräsidenten gemeinsam mit Merz Verantwortung übernehmen. Auch CSU-Chef Markus Söder hatte sich gestern zu Merz bekannt. Die Bundesregierung will nach dem CSD-Anschlag in Berlin die Strafen verschärfen. Innenminister Dobrindt und Justizministerin Hubig stellten dazu ein Maßnahmenpaket vor. Gefährder sollen künftig häufiger elektronische Fußfesseln tragen müssen. Auch Angriffe mit Messern sollen härter bestraft werden. Solche Taten sollen künftig als Verbrechen gelten. Beim CSD-Anschlag wurde eine Frau getötet und 31 Menschen verletzt. Und Erfolg für den Umweltschutz. Das Ozonloch ist ungewöhnlich klein geworden. Es war vergangenes Jahr so klein wie zuletzt Anfang der 90er Jahre nicht. Grund ist vor allem das Verbot schädlicher Chemikalien. Die Ozonschicht schützt uns Menschen vor gefährlicher ultravioletter Strahlung der Sonne.
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1: Die aktuellen Temperaturen. Köln 18 Grad, genau wie Hamburg 18 Grad, Bremen auch 18 Grad. Berlin 19 Grad, Dresden 19, Frankfurt am Main 21, in Stuttgart 20 Grad, München 21 Grad, Erfurt 20 und in Münster 18 Grad. Ein Wechsel aus Sonne und teilweise dichten Wolken heute mit Schauern und Gewittern. Im Südosten sind am Nachmittag unwetterartige Gewitter möglich. Von Rheinland-Pfalz bis zur Ostsee bleibt es dann öfter trocken. Bis zu 27 Grad, die Maxi-Werte heute.
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3: Hallo und herzlich willkommen bei Bibel erklärt. Zuerst ein wenig Musik und dann ein Vortrag von Roland Künke zum Thema Der Herr Jesus als Diener.

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1: Ich muss euch ehrlich sagen, ich habe gelesen von einer Spinne. Eine Spinne kann ungefähr 8 Zentimeter weit scharf sehen, mehr nicht. Alles, was über 8 Zentimeter weit weg ist, wenn du jetzt eine Spinne dich annäherst, dann läuft sie weg, aber siehst du eigentlich nur einen Schatten. Also sie kann nur 8 Zentimeter weit scharf sehen. Jetzt stell dir vor, so eine Spinne setzt sich am Fuß des Mount Everest in Kathmandu auf den Schuh eines Bergsteigers und klemmt sich da irgendwo am Schnürsenkel fest und der geht jetzt hoch und ersteigt den Himalaya und krabbelt jetzt da bis auf 8.848 Meter hoch da bis zur höchsten Spitze. Und die Spinne hängt an dem Fuß jetzt da fest von dem Bergsteiger und kommt jetzt wieder runter mit ihm bis nach Kathmandu und trifft da ihre Schwester und sagt, ich habe den Mount Everest gesehen. Frag mich doch über den Himalaya, ich weiß das alles. So kommt's mir vor, wenn ich jetzt weiter rede über Gott. Ich bin nur eine Spinne und habe nur 8 Zentimeter Sicht. Und ich soll euch von meinem Jesus erzählen? Ich weiß nicht, wie das geht. Christus hält mich fest, das weiß ich. Wir haben verschiedene Aspekte über den Jesus nachgedacht und wir gucken jetzt uns den Dienst des Herrn Jesus an und wir schlagen auf Markus Kapitel 1. Also das Thema, große Thema ist der Jesus als Knecht oder als Diener. Wir haben gesehen, der Jesus hat sich entschieden, ein Diener zu sein. Wir haben seinen Auftrag gesehen oder einen Teil seines Auftrags. Wir haben über seine Erniedrigung gestern Abend nachgedacht und schauen uns jetzt seinen Dienst an und auch dann später seinen Charakter. Noch eine kurze Klammer. Macht euch das Spaß, hier eine Woche zu sitzen und 16 Vorträge anzuhören? Das ist cool?
2: Ja.
1: Könnt ihr euch vorstellen, das 2 Wochen zu machen? Ja? Könnt ihr euch vorstellen, das 10 Monate zu machen? 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Also die Einladung ist für alle Männer. Wir wollen speziell Männer ausbilden oder beziehungsweise mit euch zusammen die Bibel lesen. Wenn ihr verheiratet seid, freuen wir uns über jede Ehefrau, die mitkommt. Die darf auch in den allen Klassen dann mit dabei sein. Wenn ihr Kinder habt, ist das auch kein Problem. Gestern hat unsere neue Gruppe angefangen. Wir haben 3 Single-Männer und 3 Verheiratete, also 9 Erwachsene plus 4 Kinder und 2 sind noch im Werden. Also die werden dann mit 6 Kindern wahrscheinlich nach Hause fahren. Wir haben dafür Wohnungen angemietet. Das heißt, ihr braucht keine Möbel mitbringen, ist alles da vor Ort. Und das nächste Programm fängt an, nächstes Jahr September, weil wir noch hier sind auf der Erde, Anfang September bis Juni geht das jeweils. Das heißt, jetzt haben wir gerade September, haben gerade angefangen. Also jeder wohnt in einer Wohnung. Die Singles wohnen bei Familie mit, in Hermeskeil, in den Häusern. Das Versammlungsraum, der hat so einen extra Raum gekriegt für den TGM-Unterricht. Das ist eine ganz große Bibliothek. Könnt ihr alle Bücher lesen, die ihr wollt, die ihr jemals mal kennenlernen wolltet. Die Autoren, die stehen da alle im Buch drin, im Regal drin. Das heißt, jeden Morgen von 8 bis 9 ist eine Andacht von 5 Minuten. Danach, die machen die Studenten. Danach wird die Andacht so ein bisschen beurteilt. Zusammen, dann werden Gebetsanliegen ausgetauscht, ein Missionsprojekt vorgestellt und dann wird gebetet. Um 9 Uhr geht's dann los mit dem Unterricht bis um 12 Uhr, 3 Stunden Unterricht. Und wir haben verschiedene Lehrer aus ganz Deutschland, Österreich, eingeladen, die uns immer helfen beim Unterrichten. Und am Nachmittag werden dann Hausaufgaben erledigt. Das heißt, in wenigen Monaten muss man die ganze Bibel durchlesen. Man muss Zusammenfassungen schreiben. Man muss Bücher lesen. Dann werdet ihr alle einen Mentor zur Seite kriegen, der euch begleitet in diesem Jahr. Das heißt, der Mentor wird sich wöchentlich mit dir treffen, eine Stunde mindestens Gespräch haben, persönliches Gespräch, persönlicher Austausch über deine stille Zeit, über seine stille Zeit auch, über den Dienst, über die Gaben, über Vergangenheit, über Sündenvergebung, über Beziehung zu deiner Heimatgemeinde, über deine Beziehung zu deinen Eltern und so weiter. Ganz viele Themen, die man so durchspricht. Und dann nachmittags und abends macht man Besuche. Jetzt im September ist eine Woche Straßenevangelisation in Trier. Das heißt, man muss da Straßenpredigten machen, man muss Umfragen machen und so weiter. Dann werdet ihr eingeteilt in Hauskreise, sowas mal zu leiten. Man darf mal am Sonntag das Wort weitergeben. Man fährt mit den Mentoren mit. Also ich nehme meine Mentees mit nach Kuba, nach Kolumbien, nach Argentinien. Demnächst fliege ich nach Panama. Da kann mein Student dann mitkommen oder auch andere. Und so ist man einfach eingebunden. Auch um Hermeskeil herum gibt es 3 evangelistische Hauskreise in anderen Orten schon, wo dann das Ziel ist, dass dort Gemeinden entstehen. Da darf man dann auch mitarbeiten in der Teenie, Jugendarbeit, Frauenarbeit und so weiter. Also die Männer natürlich nicht bei Frauenarbeit, aber ja, ganz viele Sachen darf man da kennenlernen. Und es ist einfach ein Jahr geistliches Input, ausprobieren und man wird begleitet. Ich habe mir das immer gewünscht als Jugendlicher. Da kam der Max Bieletter zu Besuch und ich habe gedacht, wenn der mich jetzt fragen würde, ob er mich mal mitnehmen kann 2 Wochen, ich würde sofort mitgehen. Aber er hat mich nicht gefragt. Und jetzt wollen wir euch diese Möglichkeit geben. Ihr habt, könnt ihr ein Jahr frei nehmen, ein Sabbatjahr oder Elternauszeit oder auch so einfach und kommen und den Hermeskeil mitarbeiten und von den Herren kennenlernen. 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Aber das ist alles eigentlich und das ist sehr günstig. Und ja, also man braucht, ich weiß nicht, wie viel, 8.000 Euro für dieses Jahr gespart haben oder Hilfe von Herrn, der einem finanziert. Und es ist eine ganz tolle Zeit. Also ich habe das selbst gehabt in Kolumbien im Jahr 2000 und es gibt für mehr in meinem Leben ein vor 2000 und nach 2000. 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Einschreibung bis 15. 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Ja, also Mitte Januar Einschreibung, Limit bis für den Start für September. Dieses Jahr haben wir schon das Haus voll. Gut, das war so mal ganz nebenbei.
2: Das ist TGM,
1: TGM Deutschland heißt das. Weil es TMG Österreich gibt es TGM. Also wir haben da den Segen versucht abzufischen mit dem Namen und den Fluch haben wir da gelassen. Nein, wir sind sehr gesegnet worden davon, von dem Einfluss von CMG auch. Ja. Gut, wir steigen ein in Markus Kapitel 1 und schauen uns den Dienst des Herrn Jesus an. Wir hatten gesehen, also der Diener, wenn du jetzt jemand anstellst, wenn hier jetzt die Geschwister hier jemanden anstellen würden zum Rasenmähen oder so ein Gärtner oder so, was wäre wichtig? Also Andi hat jetzt ein Vorstellungsgespräch, da kommt jetzt jemand, will Gärtner werden. Was wäre das Wichtigste für einen, der hier arbeitet? Außer, dass der Christ ist, natürlich gläubig, hingegeben und so weiter. Das ist jetzt mal eine andere Sache. Aber ich sag mal, worauf würdest du achten? Du würdest darauf achten, einmal hat er schon mal gearbeitet, guckst wahrscheinlich seine Finger an, hat er da Hornhaut drauf oder nicht? Und kann der schaffen, oder? Kriegt der ein Rasenmäher an und weiß der Kanten schneiden und kann der malen und ein bisschen mit der Säge umgehen und so weiter. Irgendwo, das würde dich interessieren. Welche Hautfarbe der hat, das ist völlig wurscht. Was der für einen Reisepass hat, ist wurscht. Wie seine Mama heißt, das interessiert überhaupt nicht. Ob der in Meinerzhagen vorher gewohnt hat oder in Berlin oder auf dem Kaff, das ist völlig egal. Wichtig ist, der ist pünktlich, der ist morgens da, wenn es losgeht, der ist abends bis zum Ende da, wenn es alles aufhört und die Arbeit ist gemacht und das läuft. Und er kann einfach ihm vertrauen. Und da verschwindet nicht da plötzlich ein Liter Benzin und du weißt, wie hat er denn ausgetrunken oder wo ist der hin, der Liter Benzin, oder? Kann ja nicht sein. Oder der Schlüssel plötzlich verloren oder sowas von dem Hauptschlüssel hier oder so. Nein, man will einfach treue Hingabe, Arbeiten, schaffen, oder? Jetzt fangen wir das Markus-Evangelium an. Da gibt es jetzt 3 Verse, so Einleitung. Anfang des Evangeliums Jesu Christi, des Sohnes Gottes. Wie geschrieben steht in Jesaja, dem Propheten, siehe, ich sende meinen Boten vor deinem Angesicht her, der deinen Weg bereiten wird. Stimme eines Rufen in der Wüste bereitet den Weg des Herrn, macht gerade seine Pfade. Johannes der Täufer trat in der Wüste auf. Also, es geht erstmal kurz um diesen Johannes den Täufer. Das geht bis Vers 8. Dann kommt Vers 9 bis Vers 11. Drei Verse. Welches Thema? Taufe. Taufe des Herrn Jesus. Dann kommt Vers 12 und 13. Zwei Verse für die Versuchung. Eben haben wir im anderen Evangelium gesucht, die Versuchung, oder? Matthäus war viel länger. Viel länger. Und hier sind es nur zwei Verse. Vers 14. Nachdem aber Johannes überliefert worden war, kam Jesus nach Galiläa und predigte das Evangelium. Arbeiten. Was fehlt hier? Komplett. Kindheit. Geburt. Lukas-Evangelium, Matthäus-Evangelium. Das fehlt ja komplett. Das, was hier in Vers 12 ist, und zugleich treibt der Geist ihn hinaus in die Wüste, war eben in Matthäus, welches Kapitel, was haben wir gelesen? 4, Vers 1. Und genauso Lukas 4, Vers 1 ist genauso die Versuchung, aber das sind schon drei Kapitel vorher. Und wir haben hier gerade mal 11 Verse vor uns, oder? Ist das auffällig, oder? Das ist absolut auffällig. Worum geht's in dem Evangelium? Arbeiten. Schaff was, du bist ein Knecht. Wie deine Kindheit war, wie die Kindheit deines Gärtner war, das interessiert überhaupt nicht. Wie die Kindheit deiner Putzfrau ist, die dir hilft beim Putzen zu Hause, das interessiert dich überhaupt nicht. Die interessiert einfach nur, die soll arbeiten. Das Haus muss sauber sein, am Ende uns darf nichts fehlen. Das ist wichtig. Und nebenbei fragst du mal, ja, wie alt bist du eigentlich oder so, wo kommst du eigentlich her? Aber das nur mal so beim Kaffee trinken eigentlich, oder? Aber mehr nicht. Wisst ihr, in Kolumbien, wenn die Leute so eine Hausangestellte haben, wie die das prüfen, ob die ehrlich ist? Am ersten Tag, wenn die kommt, dann lässt die Hausfrau, also die Besitzerin, unter dem Bett oder so eine kleine billige goldene Kette liegen aus Versehen, die so dazwischen die Ritzen reingefallen ist, so. Und dann guckt sie einfach am Abend, ob diese Kette noch da ist oder dieser Ohrring, dieser billige, der so aussieht, als wäre er aus Gold. Und damit ist die Prüfung bestanden. Ja, das ist wichtig. Aber der Rest ist eigentlich nicht wichtig. Gut, hier gibt's diesen Vorläufer, den Johannes den Täufer. Es gibt die Taufe, ist wichtig. Er muss von Gott abgesegnet sein. Der Geist kommt auf ihn. Gott sagt, du bist mein geliebter Sohn, an dir habe ich wohlgefallen. Aber das sind nur drei Verse. Mehr nicht. Und dann kommt die Versuchung. Er muss gerade eine kurze Prüfung, wie die aussieht, steht hier nicht. Aber dann schaff es. Vers 14. Nachdem aber Johannes überliefert worden war, kam Jesus nach Galiläa und predigte das Evangelium des Reiches Gottes und sprach, die Zeit ist erfüllt und das Reich Gottes ist nahegekommen, tut Buße und glaubt an das Evangelium. Seine Botschaft. Jetzt ist es für einen Arbeiter gut, wenn er noch Helfer hat. Und das sehen wir Vers 16 bis 20. Dort werden 4 Jünger berufen. Simon, Andreas, Jakobus und Johannes. Das sind auch Männer, die arbeiten. Sie sind nämlich dabei zu fischen. Zumindest der Simon und der Andreas. Der Jakobus und der Johannes, die fischen gerade nicht, sondern sie bessern ihre Netze aus. Das hat mal jemand gesagt, das ist sehr interessant, wann jemand berufen wurde. Also der Simon, der hat gefischt. Und was wurde aus ihm? Ein Menschenfischer. Der Johannes, der hat nicht gefischt, sondern der hat Netze repariert. Und wenn wir sein Evangelium anschauen, das ist ja geschrieben für Gläubige eigentlich, oder? Für die Gemeinde. Da wird der Herr Jesus vom Himmel beschrieben. Ja, er kümmert sich mehr in seinen Briefen auch um Gläubige in den Johannesbriefen. Also sein Aspekt ist ganz anders. Interessant auch Paulus, oder? Was hat der gemacht? Was war der von Beruf? Zeltmacher. Gemeindebauer, oder? Interessant. Aber der Jesus jetzt, der Knecht, ruft jetzt andere Knechte. Er sucht welche, die er ausbilden kann und die sein Werk weiterführen am Ende. Da reden wir ganz am Ende nochmal drüber. sind wir Individualisten? Wie hat der Herr das gemacht, seinen Dienst weiterzugeben? Wie machen wir das, unseren Dienst? Also Wolfgang hat erzählt, hat er den Boxer da versucht auszubilden und hat gehofft, er wird das irgendwann übernehmen. Was ist mit deinem Dienst? Wir wussten, wir gehen irgendwann aus Kolumbien weg. Bricht dann Kolumbien zusammen, wenn ich nicht mehr da bin? Dann wäre ja alles umsonst aufgebaut. Wenn das Werk von mir abhängig ist, dann ist alles umsonst gewesen. Dann ist es auf Menschen gebaut. Dein Dienst, den du tust, wenn du nicht mehr da bist, fällt dann die Kinderstunde zusammen, weil Schwester so und so nicht mehr da ist? Oder die Jugendstunde gibt's nicht mehr, weil Bruder so und so nicht mehr die Leitung übernimmt? Oder weil der Älteste aus der Versammlung verschwindet, verläuft sich die Herde? Dann war das menschenzentriert. Der Jesus sucht andere, die ihm helfen. Dann Vers 21 fängt ein Arbeitstag im Leben des Herrn Jesus an. Und diesen Arbeitstag, den wollen wir uns jetzt mal anschauen. Der geht von Vers 21 bis Vers ungefähr bis Ende Kapitel. Wir schauen uns den Tag an. Und sie gehen nach Kapernaum hinein und sogleich am Sabbat, wir haben schon gesehen, sogleich kommt immer wieder vor, oder? Sogleich am Sabbat ging er in die Synagoge und lehrte. Jetzt sage ich euch, wenn ich jetzt hier bin und ich habe hier so ein Ding entworfen, das hat 23 Seiten vollgeschrieben, das habe ich ja nicht hier so gerade mal so an so einer Viertelstunde irgendwie zusammengestellt, oder? Was Klaus hier, sein Heft, das ist ja viel, viel dicker, diese Ringmappe, die er da mitgebracht hat, das hat er nicht so an so einem Samstagnachmittag mal kurz eben auf der Terrasse entworfen. Jetzt kommt der Jesus am Sabbat und geht in die Synagoge und lehrt. Es ist nicht eine Arbeit, die man so mal nebenbei macht, so ein Kaffeekränzchen. Sondern, wie hat er gelehrt? Und sie erstaunten sehr über seine Lehre, denn er lehrte sie wie einer, der Vollmacht hat. Und nicht wie die Schriftgelehrten. Das Wort lehren ist sehr anstrengend. Wir dürfen nichts sagen, was nicht mit der Bibel in Übereinstimmung ist. Wir dürfen keine eigenen Gedanken da einfach hinschmettern oder sowas. Wir dürfen nicht hier vermuten, es könnte sein, wir waren mal in so einer Bibelstunde, sagte einer, ja, es könnte so sein, ich denke, also ich empfinde, das ist so. Und der andere sagte, naja, ich denke, was ist denn das? Also komme ich hier, um zu denken oder zu hören, was andere empfinden oder fühlen? Darum geht's nicht. Und der Jesus kommt jetzt in die Synagoge und lehrt. Das ist harte Arbeit. Das ist nicht einfach lehren. Was passiert dann? Vers 23, sogleich war in der Synagoge ein Mensch mit einem unreinen Geist und er schrie auf und sprach, was haben wir mit dir zu schaffen, Jesus Nazarener, bist du gekommen, um uns zu verderben? Ich kenne dich, wer du bist, der Heilige Gottes. Ich war mehrmals in einer Situation, wo ich da anwesend war, wo Menschen besessen waren von Dämonen. Ich glaube, dass es in Deutschland nicht so auffällig ist wie in anderen Ländern, aus gewissen taktischen Gründen des Teufels. Hier, wenn jemand so komisch reagiert, dann wird er einfach eingesperrt, kriegt er Tabletten oder so, da glaubt keiner dran an Dämonen. Aber in Ländern, dritte Weltländer, Kolumbien zum Beispiel, da ist das tagtäglich, kann man das erfahren, die Macht Satans. Und die Menschen glauben daran. Und deshalb ist das wahrscheinlich auch augenscheinlicher dort. Das sind Momente. Einmal weiß ich noch, ruft mich ein Bruder an, Salomon, sagt, du, da ist eine Schule, die haben angerufen, da fallen jede Woche zu einer bestimmten Uhrzeit, geht's los in den Klassen, ohne dass sie sich abgesprochen haben, und die Mädels fallen von den Bänken, zuckend und schreiend, und da haben sie den katholischen Priester gerufen, der konnte nicht helfen, da haben sie verschiedene andere gesucht, andere Gruppen, die konnten auch nicht helfen, und dann haben sie sich an die christliche Versammlung da gewendet, und die haben angerufen, ob wir kommen und helfen. Kannst du bitte mitfahren? Nee. An dem Datum kann ich sowieso nicht. Wann ist denn das eigentlich, oder? Und er hat gesagt, wir machen Folgendes, wir werden alle Versammlungen im ganzen Umkreis von dieser Schule anrufen. Die sollen alle im Gebet sein, schon vorher und auch an dem Tag, Es werden überall in den Versammlungen Gebetsgruppen sein. Und wir werden mit mehreren Brüdern dahin fahren. Kannst du mitkommen? Ich habe gesagt, okay, mache ich. Wir sind dann da eine Nacht vorher in die Nähe gefahren. Das war eine Zone, wo die Guerilla sehr aktiv gewesen ist eine Weile, wo sehr viele Probleme mit Inzucht waren. Und gerade dieses Dorf war das Hauptquartier der Guerilla gewesen, eine Zeit. Nicht als wir dahin gefahren sind, da war das nicht augenscheinlich zumindest. Auf jeden Fall waren wir in der Nähe in einem Haus, haben wir bei einem Bruder geschlafen. Als wir morgens raus sind, aus dem mit dem Jeep dahin gefahren sind, kamen wir aus diesem Eingang der Finca raus, also Finca ist ein Bauernhaus, und da lag schon ein Baum quer auf der Straße. Und es hatte gar nicht richtig gestürmt, aber so ein Apparat. Jetzt wussten wir, was los ist. Und dann sind wir eine Stunde ungefähr dahin gefahren und dann war die ganze Schule in Aufruhr natürlich. Wir hatten erst ein Gespräch mit der Direktorin, die sagte, ihr könnt machen, was ihr wollt, wir kommen nicht mehr klar. Und dann haben wir uns hingesetzt, gebetet und auf einmal ging's los. Da lagen auf dem Schulhof die Mädels und waren am Schreien und das war wirklich brutal, wie im Film.
2: Wo Mädels?
1: Das war hauptsächlich, ja, waren alles Mädels, die da rumlagen, ja. Und die waren so stark, Achtklässler, da waren sechs Jungs, haben versucht, die festzuhalten. Das war kein Problem für die Mädels. Die haben geredet, wie in den Filmen, wirklich so mit so einer tiefen Stimme und so. Die sind dann raus, gerannt in den Wald. Also es war eine Katastrophe. Jetzt kommt der Herr hier in diese Synagoge. Ein Mensch kommt rein mit einem unreinen Geist und schrei auf und sprach. Könnt ihr das euch vorstellen, was das ein Stress ist? Jetzt kommt hier einer rein und du weißt, du hast keine Chance. Keine Chance. Du weißt nicht, was du machen willst. Also er hat jetzt schon gelehrt, ein paar Stunden vielleicht. Und jetzt auch noch das. Und hier steht uns sogleich. Und es kommt immer wieder uns sogleich. Ich hätte gesagt, also bitte, ich komme heute Nachmittag wieder. Ich gehe jetzt erstmal ein bisschen schlafen. Ich hole mich erstmal aus, mache mal meinen Powernap oder was auch immer. Und dann komme ich wieder und dann können wir uns drum kümmern. Aber das Leben des Herrn Jesus im Markus-Evangelium ist so ganz anders. Und er wird gleich angeklagt, Herr Jesus, was haben wir mit dir zu schaffen, Jesus Nazarener? Bist du gekommen, um uns zu verderben? Ich kenne dich, wer du bist, der Heilige Gottes. Und Jesus gebot ihm ernstlich und sprach, verstumme und fahre von ihm aus. Wir wurden zu einem anderen Haus gerufen. Und da war eine Frau, die lag im Bett. Und das war so katastrophal, da hat wie ein Boxkampf von in ihrem Bauch stattgefunden. So kannst du deinen Bauch nicht bewegen. Da hast du gesehen, da rammte jemand von innen so eine Faust nach außen. So beulte sich der Bauch aus. Die saß so schreiend vor und wie eine Katze hat die geschrien. Das war grausam. Wir haben uns Fotos gezeigt, wo sie eine Katze wirklich die Haare rausgerissen hat. Es war schlimm. Das sind ganz schlimme Situationen. Das kann man sich so nicht vorstellen, da habe ich Angst. Und der Jesus begegnet dieser Situation. Natürlich ist er der Sohn Gottes, er braucht keine Angst haben. Er gebietet ihm ernstlich und sprach, verstumme, fahre von ihm aus. Und der unreine Geist zerrt ihn hin und her und rief mit lauter Stimme und fuhr von ihm aus. Dieser Mensch ist frei. Ich möchte einfach zeigen, das ist nicht einfach ein Kinderspiel, was hier passiert an diesem Tag. Und hier wird nur wir sind erst noch am Vormittag, was hier passiert. Was da noch passiert, das lesen wir gleich. Aber das war nicht einfach ein Kinderspiel, sein Leben. Tag für Tag solche Situationen. Wenn ich sowas erlebt habe, dann gehe ich nach Hause zitternd, den Herrn lobend, weil er wieder ein Wunder getan hat und wieder ein Mensch frei geworden ist. Aber dann bin ich fix und fertig. Da kann ich nicht nochmal abends noch irgendwo hingehen und predigen. Das geht nicht bei mir. Und der Jesus macht weiter. Sie entsetzten sich alle, so dass sie untereinander befragten und sprachen, was ist dies? Was ist dies für eine neue Lehre? Denn mit Vollmacht gebietet er sogar den unreinen Geistern und sie gehorchen ihm. Und die Kunde von ihm ging sogleich aus, überall hin in das ganze Gebiet von Galiläa. Also in Vers 22, wie predigt? Er predigt mit Vollmacht. Jetzt mit Vollmacht gebietet er sogar den unreinen Geistern. Vers 29. Und er ging an den See und legte sich in den Liegestuhl. Nein. Und sogleich gingen sie aus der Synagoge hinaus und kamen in das Haus von Simon und Andreas mit Jakobus und Johannes. Hausbesuche. Hausbesuche am gleichen Tag. Er hat gepredigt, hat Dämonen ausgetrieben, dann geht's los, sogleich Hausbesuche. Und es ist ja nicht so, dass er sagt, okay, jetzt hier hast du die Chips, setz dich mal schön in den Sessel, mach dir noch eben die Nachrichten an oder sowas. Oder jetzt checkst du erstmal deine WhatsApp-Nachrichten oder keine Ahnung. Nein, es geht gleich weiter. Die Schwiegermutter Simons aber lag fieberkrank da nieder. Und sogleich sagen sie ihm von ihr. Also da gab es nicht erstmal was zum Essen, da gab es nicht erstmal einen Kaffee oder sowas. Sogleich, komm mal mit, du musst, wie hast du gestern erzählt, von dem, der noch auf der Treppe stand, der Whitfield, und dann sind die Leute schon wieder, bis die Kerze abfackelt, oder? So ähnlich ist das ja hier, oder? Sogleich sagen sie ihm von ihr, und er trat hinzu, richtete sie auf, indem er sie bei der Hand ergriff, und das Fieber verließ sie, und sogleich diente sie ihnen. Er ist unheimlich liebevoll, er nimmt sie bei der Hand. Auch nach so einer Zeit des Stresses, nach so einer beschäftigten Zeit, die emotional unheimlich angespannt war, trotzdem hat er für den Einzelnen Zeit, geht hin, nimmt ihn bei der Hand, kümmert sich um ihn, hilft der Schwiegermutter. Und was macht die Schwiegermutter? Die macht das Gleiche, die steht auf und sagt, ja, herzlich willkommen, willst du Hähnchen, willst du Schnitzel, willst du Kaffee, willst du Tee, oder? Sie fängt sofort an, den allen zu dienen, die da ist. Die kopiert das. Toll. 32, der Tag ist nicht zu Ende. Als es aber Abend geworden und die Sonne untergegangen war, brachten sie alle Leidenden und Besessenen zu ihm. Und die ganze Stadt war an der Tür versammelt. Jetzt sind wir hier mit euch und machen jetzt jeder am Morgen so eine Stunde Vortrag. Wir hatten heute Morgen schön geschlafen, oder es geht ja erst um 8:30 los. Der Kaffee wird ans Bett gebracht. Wunderbar, oder? Aber vorher, vor 8:30, hat keiner bei uns an der Tür geklopft, außer der Kaffeemann. Sonst niemand. Und dann sitzen wir hier schön zusammen, singen und dann in der Pause kurzen Quatschen ein bisschen und dann wieder nächster Vortrag und dann sitzen wir wieder draußen und unterhalten uns ein bisschen, gehen wir ein bisschen spazieren und abends, ja, hören wir wieder einen Vortrag und dann irgendwann noch ein bisschen Kaffeekränzchen in deinem Zelt und dann gehen wir ins Bett, oder? Hier steht die ganze Stadt an der Tür, die ganze Stadt. Du willst endlich schlafen gehen. Und immer noch steht die ganze Stadt, hier steht alle, oder? Alle besessen, alle Leidenden, alle besessen haben sie zu ihm gebracht, alle. Und die ganze Stadt steht an der Tür. Was ein Stress. Meine arme Frau, sage ich dir bloß. Meine arme Frau, die das mitmachen muss. Und er heilte viele, die an mancherlei Krankheiten litten. Und er trieb viele Dämonen aus und erlaubte den Dämonen nicht zu reden, weil sie ihn kannten. Also nicht nur am Vormittag Dämonenaustreibung, auch noch am Nachmittag, am Abend, bis in die Nacht rein. Da war die Sonne schon untergegangen. Und dann alle Leidenden, alle Kranken. Und er heilt und fragt, was hast du denn für eine Krankheit? Er muss sich um jeden Einzelnen kümmern. Was hast du? Ja, mir tut's hier weh. Okay, ich helfe dir. Was bist du? Blind. Okay, ich helfe dir. Du bist... Questions gelegt. Komm her, ich helfe dir. Was hast du für ein? Und da kommen die Leute und wollen, jeder will sein Leid klagen. Jeder will erzählen, welche Tabletten er gerade nimmt, wie der Doktor heißt, wo er gerade ist und was er, in welche Klinik er gewesen ist und wie sie ihn behandelt haben. Ihr wisst ja, wie das ist, oder? Wenn ich krank bin, ich will, dass jeder, alle das wissen, oder? Alle die ganze, welche drei Tabletten ich nehme und wie viel Uhr und so weiter, welche Farbe die haben, alles will ich ja loswerden, oder? Wir Männer sind da so ganz penibel irgendwie, wir wissen das alles, oder? Und da steht die ganze Stadt. Ich hätte noch vielleicht einen. Lass einen rein. Aber die ganze Stadt. Und da gibt's ja Leute, die sind sehr nobel, die sagen, naja, komm mal schnell und so. Und andere, die sind so eine Jammerlappen und die wird man nicht los, oder? Vers 35. Und frühmorgens, als es noch, das haben wir schon, genau. Jetzt kommt der nächste Morgen. Frühmorgens, als es noch sehr dunkel war. Also als es Abend gewesen war, da kam gerade mal die Stadt. Und nach so einem Tag sage ich euch, da sage ich meiner Frau, du, morgen früh bist du zuständig fürs Frühstück für den Kindern. Ich werde ein bisschen länger schlafen. Und was macht der Jesus? Und frühmorgens, als es noch sehr dunkel war, also in diesen Ländern geht die Sonne pünktlich um 6 auf, aber es ist schon vorher ziemlich hell. Das heißt, um 5:30 in Kolumbien ist schon hell. Da kann ich schon lesen. Das heißt, obwohl die Sonne um 6 aufgeht. Das heißt, das war noch vorher. 5, noch früher, ich weiß nicht wie viel Uhr, stand er auf, ging hinaus und er ging hin an einen öden Ort und betete dort. Und Simon eilte ihm nach mit denen, die bei ihm waren, und sie fanden ihn und sagten zu ihm, alle suchen dich. Also einmal sehe ich hier, der Simon, der hat doch gepennt. Der hat ja gar nicht mitgekriegt, dass der Jesus aufgestanden war und schon weg war. Der ist irgendwann aufgestanden und hat gedacht, ja, heute schlafen wir aus. Und dann sitzt er halt mal beim Kaffee und so irgendwann sagt er, jetzt gucke ich mal nach, wo er ist, oder? Der Jesus war schon längst unterwegs. Und wie viele suchen ihn? Alle suchen dich. Der Stress geht weiter. Es kommen wieder alle und wollen dich haben. Ich würde das nicht aushalten. Ich würde es nicht aushalten. Aber was macht der Jesus? Er betet, oder? Obwohl er so einen Tag hat mit so viel Stress, was lässt er nicht sein? Was kann er nicht vernachlässigen? Sein Gebetsleben. Und ich sage euch, das ist der schwierigste Punkt in meinem geistlichen Leben. Mein Gebetsleben. Mir fällt es nicht leicht, mich hinzusetzen und eine Stunde Bibel zu studieren. 2 Stunden, super. Mit Farben in der Hand, aufschreiben und so weiter. Vom Computer noch was aufschreiben. Das fällt mir nicht schwer. Aber 10 Minuten Bibel, 10 Minuten beten, das ist für mich schwierig. Sehr schwierig. Und wie oft knie ich mich hin oder setze mich hin zum Beten und nach einer halben Stunde werde ich wach, denke, hui, das war aber erfrischend, das Gebet. Wie oft? Und dann meistens ist es irgendwie so ein gedankliches Wiederholen. Irgendwie, ich drehe immer wieder das Gleiche sagen oder irgendwie so, ach ja, wo war ich denn stehen geblieben? Das fällt mir so schwer. Aber der Jesus wusste, dass es so wichtig ist, an einen öden Ort zu gehen und dort zu beten. Und ich merke, dass mit dem öden Ort, das ist für mich ganz wichtig. Wo ich bete, da darf mich nichts ablenken. Da muss das Handy weg sein, da muss der Computer weg sein, da muss irgendwie alles Zettel weg sein. Sonst mache ich kurz die Augen auf und denke, ach ja, ich muss ja noch, genau hier, heute muss ich noch den anrufen und hier, ach, ich muss ja das Spielzeug von den Kindern reparieren und hier muss ich noch Rasen mähen und alles Mögliche. Dann komme ich nicht klar. Ein öder Ort. Und ich denke auch, egal wie groß deine Wohnung ist, dein Haus, du kannst einen öden Ort schaffen. Ich glaube, die Frau von Wesley hatte so viele Kinder, oder? Die hat dann am Tisch gesessen und so ein Tuch drüber über den Kopf. Von Luther?
2: Die Mutter,
1: genau, war es die Mutter von Wesley. Und hat dann da gesessen und die Kinder wussten, wenn sie unter diesem Tuch drunter ist, dann dürfen sie nicht stören. Irgendwie klappt das. Ich kenne Geschwister, die gehen aufs Klo und schließen die Tür zu und knien sich dorthin, weil einfach sonst kein Platz ist. Wenn du in einer WG wohnst mit Studenten, dein Mitstudent, der macht da die morgens schon das Radio an oder sowas, such einen öden Platz, geh raus auf die Straße. Also ich liebe es, spazieren zu gehen und dabei zu beten. Da kann ich richtig laut reden. Und da hört mich auch keiner, außer der Himmel hört mich. Ja, aber such einen öden Ort. Wenn der Jesus das brauchte, wie viel mehr wir? Also er ist morgens wieder unterwegs. Dann, wie geht's weiter? Der Simon kommt, alle suchen die. Er spricht zu ihm, lass uns woanders hingehen, in die nächsten Ortschaften, damit ich auch dort predige, denn dazu bin ich ausgegangen. Der predigte in ihren Synagogen in ganz Galiläa und trieb die Dämonen aus. Und dann kommt dieser Aussätzige und die Geschichte geht weiter. Also er lehrt und predigt in Kapernaum mit Vollmacht. Er treibt Dämonen mit Vollmacht aus. Er macht Hausbesuche. Abends heilt und treibt er Dämonen aus. Er steht früh am Morgen auf, um zu beten. Alle suchen ihn. Er macht weiter mit Lehren und Predigen. Und im Markus-Evangelium kommt das Wort sobald 43 Mal vor. Immer wieder, nur einfach, sobald das fertig ist, macht er das. Und dann sobald kommt das nächste. Und das Wort und kommt 1097 Mal vor. Also ihr könnt das hier sehen, 35 und frühmorgens. In der Schule hat mir mein Lehrer angestrichen, wenn ein Satz mit und anfängt. Oder? Das war grammatikalischer Fehler. Jetzt guck mal hier allein schon in diesem Abschnitt hier, wie oft ein Satz mit und anfängt. Es fängt ja mehr mit und an als ohne und. Oder? Und die Sätze werden verbunden mit und, immer wieder und. Warum?

seine leere Harren. Er wird nicht ermatten und nicht niedersinken. In Markus 3, Vers 20 sehen wir sie kommen in ein Haus. Wieder kommt die Volksmenge zusammen und da steht, und sie hatten nicht einmal Zeit, dass sie Brot essen konnten. In Markus Kapitel 6, Vers 32, auch so eine Situation. Sie fuhren mit dem Schiff weg an einen öden Ort für sich allein und viele sahen sie abfahren und erkannten sie und liefen zu Fuß von allen Städten dorthin zusammen und kamen ihnen zuvor. Und als er ausstieg, sah er eine große Volksmenge und wurde innerlich bewegt über sie. Und schon wieder so viele Leute. Das ist nicht jedermanns Sache, oder? So viele Leute. Vers 35. Und als es schon spät geworden war, traten seine Jünger zu ihm und sagten, der Ort ist öde und es ist schon spät. Entlass sie. Es war schon spät und wieder immer noch so viele Leute da. Unermüdlich. Und so geht es weiter. Das ganze Markus-Evangelium ist voll davon. Und am Ende, Kapitel 15, Vers 37. Aber Jesus gab einen lauten Schrei von sich und verschied. Bis zum Ende noch hat er Kraft, um einen lauten Schrei von sich zu geben und dann Ende. Es ist interessant, dass hier nicht steht, und er übergab den Geist und er neigte das Haupt oder so. Nein, das klingt fast ein bisschen komisch. Er verschied, oder? Luft raus und fertig. Von einem Moment auf den anderen, er schreit laut und Ende, verschied. Bis zum Ende. Hart durchgearbeitet. Jetzt ist die Frage, ich würde bei sowas ja Stress kriegen, oder? Ich würde wahrscheinlich entweder einen Herzinfarkt oder Burnout kriegen oder irgendwas anderes. So kann man nicht jeden Tag arbeiten. Ich weiß nicht, wie dein Leben aussieht. Also ich weiß, meine Frau, wir haben 4 Kinder. Und der Tag fängt an, mit dem ersten Hahnenschrei von oben, oder? Aber wenn ich dann frage, wie hast du geschlafen? Ja, hast du nicht mitgekriegt, dass Hanna heute nachgespuckt hat? Nee. Neben dem Bett von meiner Frau liegt ein Babyfon, da hört man, was oben passiert da. Unsere 5-Jährige schläft oben drüber, da hören wir von unten nichts, außer über das Babyfon nachts, da haben wir noch so ein Ding da stehen. Und dann geht der Tag los. Und den ganzen Tag irgendwie irgendwelche Sachen, irgendwas wird umgeschmissen, Wäsche waschen und Klo putzen und Brot schmieren und so weiter. Und da kommt der Nachbar zu Besuch. Und ich bin unterwegs und denke, ich habe gearbeitet. Ich komme jetzt nach Hause und ich muss jetzt ausruhen. Und ich gucke meine Frau und denke, eigentlich müsste sie jetzt ausruhen, oder? Eigentlich habe ich gedacht, müsste sie hier sitzen, nicht ich. Wie die Woche ist für mich ausruhen. Schön, ich höre hier zu und ab und zu muss ich mal was sagen und dann setze ich mich wieder hin, oder? Aber was Mamas manchmal mitmachen, bis abends spät und in der Nacht und am Morgen wieder. Ich weiß nicht, was du mitmachst gerade in deinem Leben, wie dein Tagesablauf, wie deine Arbeit in der Firma, im Geschäft aussieht. Vielleicht hast du so einen Tag ständig. Da bin ich ins Krankenhaus gegangen, hatte ich eine Untersuchung, da frage ich die Frau, macht Ihnen die Arbeit Spaß? Die guckt mich entgeistert an, sagt, wie soll mir das Spaß machen? Ich komme nicht mehr hinterher. Ich komme nicht mehr hinterher, es geht nicht mehr. Ich kündige morgen. Ich sage, wenn Sie morgen kündigen, dann kann ich nicht mehr herkommen. Bitte bleiben Sie hier. Völlig am Rad gedreht, die Frau. Vielleicht sieht dein Tag so aus. Vielleicht hilft dir dann das Markus-Evangelium. Wie sollte ein Angestellter arbeiten in seiner Firma? Wie sollte eine Hausfrau arbeiten? Was ist die Motivation? Was ist die Kraftquelle, die dahinter steckt? Und ich sehe manche Christen, die meinen, sie müssten immer noch mehr machen. Sie fühlen sich so ungeistlich, weil sie so wenig machen. Ich sage euch, ich bin jemand, ich kann den ganzen Tag unter Leute sein. Ich stehe morgens auf und kann gleich schon zum Frühstück jemand haben und dann kann ich rausgehen, Hausbesuch machen, den ganzen Tag und kann bis um abends 11 unterwegs sein, komme ich nach Hause, ruft jemand an, ist für mich kein Problem. Meine Frau ist anders. Die kann am Tag einen Besuch machen und dann noch irgendwie einen Kontakt noch mit jemand anders und dann ist sie fertig. Emotional.
Ich tanke auf.

0: wenn ich unter Leuten bin. Meine Frau fangt andere auf, aber ist leer am Ende. Bei mir ist es andersrum. Ich brauche Leute. Ich halte es nicht aus, 3 Tage am Schreibtisch nur für mich hin zu brodeln da. Ich muss raus und muss Hausbesuche machen oder irgendwas anderes machen. Mich um Asylanten kümmern oder irgendwie. Ich brauche die Leute. Meine Frau, die tankt auch, wenn sie zu Hause ist. Heißt das, dass du jetzt deinen Tag noch voller machen musst? Dass du noch mehr Dämonen austreiben musst am Tag, sage ich mal jetzt, und noch mehr belehren und so? Ein Vers finde ich sehr wichtig. 1. Korinther, Kapitel 3. Erste Korinther, Kapitel 3, und jetzt möchte ich, dass ihr genau hinschaut, was da steht. Vers 10. Nach der Gnade Gottes, die mir gegeben ist, habe ich als ein weiser Baumeister den Grund gelegt. Ein anderer aber baut darauf, ein jeder aber sehe zu, wie viel er darauf baut. Habe ich richtig gelesen? Nein. Es kommt nicht darauf an, wie viel du baust, sondern es kommt darauf an, wie du baust. Und das ist ein großer Unterschied. Also es geht hier um das Ganze, um den Bau, diesen Tempel Gottes. Und jeder baut daran. Der eine sät, der andere erntet, der andere gießt und so weiter. Jeder ist irgendwie beschäftigt, baut irgendwelche Steine da ein und wieder was anderes um und so weiter. Und jetzt sagt er, nach der Gnade Gottes, die mir gegeben ist, also du hast auch deine Gnade Gottes übrigens, die dir gegeben ist, und nach dieser Gnade habe ich als ein weiser Baumeister den Grund gelegt. Aber ein anderer baut darauf. Das ist jetzt nicht mehr meine Sache. Der andere muss auch bauen. Ich bin Grundsteinleger. Der andere ist der Baumeister, der da oben drauf baut. Und der nächste, der baut vielleicht das Dach. Ein anderer aber baut darauf. Ein jeder aber sehe zu, nicht wie viel er am Tag schafft. Das steht da nicht. Sondern steht, wie er darauf baut. Die Qualität deiner Arbeit ist wichtiger als die Quantität deiner Arbeit. Das steht hier. Also ich möchte euch auf jeden Fall ermutigen, seid diszipliniert. Ich habe, Ock war das, glaube ich, oder? Der Ock, genau. Der, glaube ich, kommt aus Ockersheim oder sowas. Ich habe gemerkt, ich schlafe zu viel. Und habe überlegt, kann ich nicht, ich hätte gerne noch mehr Zeit, um Sachen zu machen. Ich habe damals in der Firma gearbeitet und dachte, Mann, also ich hatte 30 Tage Urlaub im Jahr, konnte monatlich noch einen Tag rausarbeiten, hatte ich nochmal 12. Das heißt, ich hatte dann 42 Tage Urlaub im Jahr. Aber eigentlich hätte ich gerne noch viel mehr Urlaub gehabt. Weil ich bin ja nicht da, in der Firma irgendwelche Bleche zu biegen oder irgend sowas zu machen. Und ich habe gedacht, wie kann ich das jetzt machen? Ich habe überlegt, wenn ich jetzt 8 Stunden schlafe jede Nacht, wenn ich am Tag eine halbe Stunde weniger schlafen könnte, 7,5, mal 365, das sind 180 Stunden, die ich mehr wach bin. Wie viele Tage sind das? Wie viele Stunden bist du am Tag wach? 18 vielleicht oder 16 oder sowas. Da hast du ungefähr 10 Stunden mehr gewonnen, 10 Tage gewonnen, 10 wache Tage, wenn du nur eine halbe Stunde weniger schläfst am Tag. Das ist richtig viel. Habe ich runtergefahren. 7,5 Stunden. Irgendwann habe ich gedacht, ich versuche mal, ob ich auf 7 komme. Dann habe ich nochmal 18 Tage. Habe ich geschafft? Irgendwann habe ich gedacht, 6,5. Und bei 6,5 merke ich, da komme ich an die Grenze. Auf einmal werde ich zittrig, auf einmal vergesse ich Sachen, ich kann mich nicht mehr konzentrieren, meine Arbeit läuft nicht mehr, ich denke noch, oh, ist endlich Abend oder so. Da habe ich gedacht, das merke, ist zu wenig. Irgendwo zwischen 6,5 bis 7, irgendwo, das ist mein Spielraum. Dann habe ich auf der Uni so einen Kurs gemacht, NTM, nee, wie hieß das? Irgendwie sowas. Da hat man gelernt, welcher Handgriff wie lange dauert. So für Bandarbeiten, MTM oder so, so ein Kurs, oder? Genau, und da habe ich dann alles versucht zu optimieren, mein ganzes Leben zu optimieren. Also der Mülleimer, der muss jetzt ein Stückchen weiter ran, weil wenn ich bis dahin gehen muss, dann ist es ja halbe Sekunde gespart, wenn ich nur bis hierhin. Und dann wurde mein Leben nur noch Stress, nur noch Stress. Ich habe alles versucht zu optimieren, damit ich noch mehr Traktate verteilen kann, damit ich noch mehr Bücher lesen kann, damit ich noch mehr Bibel lesen kann. Es wurde alles nur noch Stress. Und irgendwann ist mir dieser Vers aufgefallen, es geht ja da gar nicht darum, wie viel ich schaffe. Du musst nicht noch mehr einbauen in deinen Tag, damit du geistlicher wirst. Das musst du nicht. Aber du musst eine Sache. Schau dran, wie du das machst. Mach nicht einen halben Besuch, sondern wenn du Besuch machst, dann mach den Besuch richtig. Dann lass nicht dahinterher nur die Hälfte Scherben da in dem anderen Haus zurück. Mach den Besuch richtig. Wenn du deine Kinder morgens wächst, dann mach das richtig. Wenn du zur Arbeit gehst, dann geh richtig zur Arbeit. Mach das richtig. Sei diszipliniert in dem, wie du das machst. Aber auch, was du machst, sei diszipliniert. Bau Sachen aus und bau andere Sachen ein, natürlich. Aber ich sehe hier an meinem Jesus, und das ist so interessant in diesem einen Tag, wenn wir nochmal zurückgehen, wie oft kommt an diesem Tag der Heilige Geist vor? Markus Kapitel 1. Von Vers 23 bis Vers 45 kommt nicht einmal der Heilige Geist vor. Aber du siehst, der Jesus ist vom Heiligen Geist geleitet in dem, was er tut. Er redet mit Vollmacht, er heilt mit Vollmacht. Aber der Heilige Geist kommt dreimal vor in dem Kapitel, nämlich vorher. Vers 8, ich habe euch mit Wasser getauft, sagt Johannes der Täufer, er aber wird euch mit Heiligen Geist taufen. Der Herr wirkt durch den Heiligen Geist. Vers 10, und sogleich sah er als er aus dem Wasser heraufstieg, sah er die Himmel sich teilen und den Geist wie eine Taube auf ihn herniederfahren. Vers 12, und sogleich treibt der Geist ihn hinaus in die Wüste. Der Jesus war erfüllt vom Heiligen Geist. Und deshalb hat er keinen Stress, wenn Petrus sagt, komm wieder zurück, alle suchen dich. Sagt, nee, heute nicht. Heute gehe ich in den Nachbarort. Weil sind auch noch andere da. Und deshalb hat er absolute Ruhe bei dem, was er tut. Wir sehen ihn hier nicht stressen. Ich hätte angefangen rumzuschimpfen. Jetzt lasst mich endlich mal in Ruhe. Schickt die bitte nach Hause. Ich kann nicht mehr. Das sehe ich niemals im Leben des Herrn Jesus. Und ich möchte es so gerne lernen, mich leiten zu lassen von dem Heiligen Geist. Natürlich muss ich dafür Ock und Sion rausschmeißen, damit der Geist in meinem Leben wirkt und nicht Ock und Sion. Aber das sehe ich. Er steht früh morgens auf, nicht wie ich genervt. Bist wieder mit dem linken Fuß zuerst aufgestanden, oder? Das sehe ich hier nicht. Ich sehe einen, der mit Gnade und Barmherzigkeit der Mutter von Petrus die Hand gibt und sagt, ich helfe dir. Voller Liebe, keine Ungeduld, ganz, ganz anders als ich. Und das möchte ich so gerne lernen von meinem Jesus. Und ich sage euch nochmal, ich bin diese Spinne, die an dem Stiefel klebt, mehr nicht. Und möchte gerne lernen von diesem Bergsteiger, der mich an der Hand nimmt und sagt, darfst heute mal so einen Tag mit mir erleben hier, oder? Du darfst einen Tag im Herrn Jesus mal folgen, wie er arbeitet. Und schau dir das nochmal an heute Abend, oder? Lies das Kapitel nochmal durch. Herr, ich möchte gerne da dabei sein an so einem Tag. Wie machst du das? Wie machst du das? Ja, Zeit ist um.
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1: Hallo und herzlich willkommen bei der Lesezeit hier auf Radio HBR. Hören Sie nun ein Hörbuch Lügen, die wir Männer glauben von Robert Wolgemuth. In Lügen, die wir Männer glauben, entlarvt Robert 40 weit verbreitete Lügen aus 8 verschiedenen Bereichen und verdeutlicht, wie wir ihnen mit der Wahrheit des Wortes Gottes entgegenwirken können. Entdecken Sie, wie befreiend die Wahrheit der Bibel ist. Ein Hörbuch von Robert Wolgemuth, gelesen von Martin Falk, erschienen bei CLV Bielefeld. Und nun Gottes Segen beim Zuhören.
2: 37. Lüge. Ich werde daran gemessen, wie ich im Vergleich mit anderen Männern abschneide. Männer vergleichen sich und konkurrieren miteinander. Das sagte ich zu Nancy, als sie und ich gerade verheiratet waren. Als frischgebackener Ehemann dieser 57-jährigen Frau, die vorher nie verheiratet gewesen war, tat ich mein Bestes, ihr dabei behilflich zu sein, zu verstehen, wie Männer denken und handeln, jedenfalls aus meiner Perspektive als 67-jähriger Mann. Paulus, ein bekanntes Beispiel. Das Gespräch mit Nancy über Männer, die sich vergleichen und miteinander konkurrieren, erinnert irgendwie an den Werdegang des Paulus. Wir haben ja schon in den einleitenden Gedanken zu Kapitel 4 über seine atemberaubende innere Veränderung nachgedacht. Dort haben wir gesehen, dass seine äußerlichen Vorzüge, von denen er einige in Philipper 3 in den Versen 5 bis 6 nennt, ihm vor seiner Bekehrung überaus wichtig waren. Galater 1, Vers 14 ergänzt dazu, dass er in seinem Eifer für das Gesetz und die jüdischen Überlieferungen viele Altersgenossen unter seinen Landsleuten übertraf, das heißt, dass er sich fortwährend mit anderen Männern verglich und dabei feststellen konnte, ich schneide besser ab als sie. Doch dann kam seine Damaskusstunde. Der Herr Jesus trat in sein Leben und veränderte es von Grund auf. Es hatte nun eine völlig neue Richtung und ganz andere Inhalte, für die es sich jetzt zu kämpfen lohnte. Aber welche Haltung nahm der große Völkerapostel nun ein? Es stimmt, dass er in 1. Korinther 15, Vers 10 schreibt, »Ich habe viel mehr gearbeitet als sie alle«, das heißt mehr als die anderen Apostel. Im gleichen Vers sagt er allerdings auch, »Durch Gottes Gnade bin ich, was ich bin.« Und im Vers zuvor hat er sich als den geringsten der Apostel bezeichnet. Paulus hatte die Lektion der Demut gelernt. Das wird auch in seiner Auseinandersetzung mit denen deutlich, die seine Autorität als Apostel in Frage stellten. Denn wir wagen nicht, uns selbst einigen von denen beizuzählen oder zu vergleichen, die sich selbst empfehlen. Aber sie, indem sie sich an sich selbst messen und sich mit sich selbst vergleichen, sind unverständig. 2. Korinther 10, Vers 12. Dass Gott dich liebt und dich in deinem Leben führt, ist eine ganz persönliche Sache. Gott vergleicht dich nicht mit jemand anderem. Seine Zuneigung, die er dir gegenüber hat, ist einzigartig. Zum Glück lässt unsere Tendenz, unser Leben an dem falschen Maßstab der Erfolge anderer zu messen, nach, sobald wir diese Wahrheit erfassen. Dann sind unsere Herzen von Dankbarkeit erfüllt, wenn wir bedenken, wer wir für unseren guten Hirten sind und was er uns durch seine gnadenreiche Hand gegeben hat. Auch die Jünger Jesu mussten diese von Paulus verinnerlichte Lektion lernen. Die Jünger waren mit dem Messias unterwegs, das muss für sie eine ziemlich gewaltige Erfahrung gewesen sein. Und es scheint, dass das Thema Status und Anerkennung sie mehr als einmal beschäftigt hat. Denn eines Tages traten sie unvermittelt mit einer bezeichnenden Frage an ihn heran. Bezeichnend deshalb, weil sie die Gesinnung ihrer Herzen offenbarte oder etwa nicht? Sie fragten nämlich, wer ist denn der Größte im Reich der Himmel? Matthäus 18, Vers 1. Wie so oft antwortete Jesus nicht nur, indem er ihnen die Wahrheit sagte, in diesem Fall über die Gefahr des Vergleichens und Konkurrierens, sondern er zeigte ihnen auch die Wahrheit. Seine Antwort war etwas, was sie sehen konnten. Jesus rief nämlich ein kleines Kind zu sich, stellte es in ihre Mitte und sagte: Wahrlich, ich sage euch, wenn ihr nicht umkehrt und werdet wie die Kinder, so werdet ihr nicht in das Reich der Himmel eingehen. Darum, wer irgend sich selbst erniedrigen wird wie dieses Kind, der ist der Größte im Reich der Himmel. Matthäus 18, die Verse 3 bis 4. Die Jünger Jesu mussten also diese Lektion der Demut lernen. Und sie haben diese gelernt. Das ist eine Lektion, die auch wir, du und ich, lernen müssen. Im Folgenden findet sich ein Beispiel zur Verdeutlichung dessen, was ich meine. Es ist trivial, aber ich denke, dass es hier passt. Gute Fahrt. Die Tatsache, dass ich seit meiner Kindheit ein Autoliebhaber bin, ist nicht etwas, wofür ich mich schäme, und es ist auch nicht etwas, was ich zu verstecken suche. Dies war bereits bei meinem Vater vor mir der Fall, der 4 Filialen für Autoersatzteile hatte und auch bei seinem Vater galt. Sein schwarzer Chevy war niemals, und ich meine niemals, schmutzig. Wenn ich mit dem Wagen unterwegs bin, ist es mir unmöglich, die anderen Autos da draußen nicht zu sehen, und manchmal vergleiche ich meinen PKW mit diesen Autos. Und auf einen Blick sehe ich, wer besser abschneidet, wenn es um die Qualität oder Coolness der Fahrzeuge geht. Dies gilt insbesondere für den Süden des US-Bundesstaates Kalifornien, wo mein Mietwagen, welcher Typ auch immer, weit in den Schatten gestellt wird. Wer schon einmal auf einer der dortigen Autobahnen gefahren ist oder dort wohnt, der weiß, was ich meine. Da sind viele teure Importautos zu sehen und nahezu alle sind makellos. Manchmal fällt mir auch derjenige auf, der das Auto fährt, auf das gerade mein Blick fällt, ganz besonders, wenn ich ein wirklich tolles Auto sehe. Und wenn wir dann an einer Ampel nebeneinander stehen oder uns im Stop and Go auf einer der oben genannten Autobahnen befinden und ein paar Sekunden Zeit haben, versuche ich jedes Mal das Folgende zu tun. Ich lasse mein Fenster herunter und rufe: Gute Fahrt! Oder: Was für ein schönes Auto! Oder: Mann, ich mag dein Auto! Der Betreffende, der vielleicht selbst dazu neigt, zu vergleichen und zu konkurrieren, ist fast immer überrascht. Und seine Antwort ist normalerweise ein Nicken, ein volles Lächeln oder ein erhobener Daumen. Was bedeutet das für meinen Hang zum Vergleichen und Konkurrenzdenken? Ganz einfach. Plötzlich tritt an dessen Stelle die Freude über die Dinge des anderen, während ich zuvor nach einer Gelegenheit suchte, das, was ich habe, stolz zu präsentieren. Und auch wenn du nicht so viel für Autos übrig hast wie ich, so erweisen sich diese Einstellung und die daraus resultierende Handlungsweise in Bezug auf das Vergleichen und Konkurrieren doch in vielen Situationen als ein wirksames Gegenmittel. Spare hinsichtlich deiner Mitmenschen nicht mit Freundlichkeit und Zustimmung, sei es gegenüber einem Verkündiger nach einer Predigt, der Kassiererin im Lebensmittelgeschäft, die deine Artikel geschickt und routiniert einscannt, dem Handwerker, der an deiner Heizung arbeitet und dann den entstandenen Schmutz beseitigt, und deinen Mitarbeitern, die ihre Arbeiten gewissenhaft und mit einer guten Einstellung erledigen. Wenn du damit anfängst und nach Möglichkeiten suchst, dies zu praktizieren, wirst du feststellen, wie viele es davon gibt. Natürlich sollten deine Worte keine leere Schmeichelei sein. Sag nicht, sie sind der beste Klempner im gesamten Universum. Vielmehr, vielen Dank für Ihre gute Arbeit. Ich weiß das zu schätzen, dass Sie so schnell gekommen sind. Ich bin so dankbar für Ihre Hilfsbereitschaft. Oder: Danke für Ihre gewissenhafte Arbeit hier im Büro. Sie leisten Tag für Tag gute Arbeit und Ihre Einstellung ist vorbildlich. Das ist eine Gewohnheit, die wir, du und ich, uns aneignen können. Es ist so einfach und es ist so angemessen. Es wird unserer Versuchung entgegenwirken, uns mit anderen zu vergleichen und mit ihnen zu konkurrieren. Wir werden uns mit anderen freuen, statt dass wir uns um uns selbst drehen. Wenn wir im Geist leben, so lasst uns auch im Geist wandeln. Lasst uns nicht nach leerem Ruhm streben, einander nicht herausfordern, noch einander beneiden. Galater 5, die Verse 25 bis 26. Die Wahrheit. Wenn wir Gottes Gaben mit aufrichtigem Staunen, mit Dankbarkeit und mit Demut annehmen, dann befreit uns das von dem Verlangen, uns mit anderen Männern zu vergleichen und mit ihnen zu konkurrieren. Zum Nachdenken. Gerät dein Verlangen, am besten abschneiden zu wollen, jemals außer Kontrolle? Gott liebt dich und beruft dich dazu, demütig zu sein. Wie ist das zum Beispiel, wenn die Gastmannschaft auf dem Spielfeld steht? Welche Einstellung hast du in einer derartigen Situation? Und in welchen Bereichen könntest du deine Einstellung, dich mit den anderen messen zu wollen, an den Herrn abgeben? Achtunddreißigste Lüge. Bei all dem, was in meinem Leben vor sich geht, ist es mir nicht wirklich möglich, ein Leben mit Integrität zu führen. Bis auf das Aufräumen nach dem Essen, und darin bin ich sehr gut, bin ich in der Küche nicht wirklich von Nutzen. Im Grunde leiste ich eine passable Arbeit als stellvertretender Küchenchef. Wenn ich Gemüse zerkleinere, Obst wasche und schäle oder eine Suppe auf dem Herd umrühre, dann sind dies Tätigkeiten, die sich im Rahmen meiner Möglichkeiten befinden. Meine Töchter hingegen sind die reinsten Küchengenies. Gäste in großer Zahl zu empfangen oder dutzendweise Plätzchen zu backen, ist für die beiden eine Routineangelegenheit. Damit haben sie keinerlei Probleme. Doch zurück zu dem stellvertretenden Küchenchef. Lass uns dabei auch noch einmal über Plätzchen reden. Ja, dieses Beispiel eignet sich gut als Veranschaulichung. Wenn ich von einer seriösen Bäckerin, wie einer der gerade erwähnten Frauen, darum gebeten werde, dann gelingt es mir, in eine große Rührschüssel unterschiedliche Zutaten zu geben und mit einem großen Holzlöffel Eier, Milch, Haferflocken, Mehl, Butter, Rosinen, Backpulver und Zucker, weißen und braunen, in eine einwandfreie Teigmischung zu verwandeln, die für das Plätzchenblech und den Backofen bereit ist. Denken wir einmal einen Augenblick an die Rührschüssel und die Dinge, die wir in sie hineingegeben haben. Etwas von diesem und etwas von jenem, das heißt die Dinge, die das Rezept erfordert. Das ist eine Metapher für unser Leben. Die Zutaten sind so vielfältig wie die Dinge, die wir für die Herstellung von Gebäck, zum Beispiel von Haferflocken, Rosinenplätzchen, verwenden. Ob wir beim Zusammenrühren gute Arbeit geleistet haben, und wir sollten sehr gut sein, können wir daran feststellen, dass jeder einzelne Löffel der Mischung jedem anderen Löffel der Mischung genau gleicht. Wenn wir alles richtig gemacht haben, werden sie alle gleich aussehen und gleich sein. Die Teigmischung wird überall die gleichen Bestandteile aufweisen. Nun, was bedeutet das? Die Dinge, die von dir und von mir erwartet werden, und zwar was unser Tun und unser Sein betrifft, können so unterschiedlich wie Eier und Butter, Milch und Haferflocken sein, so unterschiedlich wie Rosinen und Backpulver. Es ist das, wozu du und ich berufen sind, das, was wir sein sollen. Gleichsam die Zutaten unseres Alltags. Du bist Mann, Ehemann, wenn du verheiratet bist, Gesprächspartner, Versorger, Geliebter, Papa, wenn du Kinder hast, Vermittler bei Konflikten, wenn du mehr als ein Kind hast, Ratgeber, Angestellter oder Arbeitgeber, Kollege, Freund, Mentor. Du mähst den Rasen, bist Mechaniker, Gemeindeglied, Nachbar, Sportler, Vorleser und derjenige, der feste ausrichtet bzw. kaputte Dinge repariert. Dabei besteht unsere wichtigste Aufgabe darin, hinsichtlich jeder dieser Rollen, möglichst ausgewogen zu sein. Wir sind in jeder dieser Situationen derselbe Mann. Unsere Kollegen erleben im Büro oder in der Firma keinen anderen Mann als denjenigen, den unsere Glaubensgeschwister während ihres Dienstes in der Gemeinde sehen. Von unseren Kindern wird nicht erwartet, mit einem Mann klarzukommen, der sanft und zärtlich gegenüber seinem Hund ist, aber im Umgang mit ihnen überempfindlich, grob oder ungeduldig ist. Und auch in unserem Eheleben ist diese Ausgewogenheit gefragt. Was ich gerade beschrieben habe, ist ein Mann, der ein Leben mit Integrität führt. Diesem Anspruch, gerecht zu werden, ist zwar harte Arbeit, aber es ist möglich. Es geht um einen Mann, der sich weigert, Linien zu ziehen, die den Mann, der er hier ist, von dem unterscheiden, der er dort drüben ist. Keine neutrale Zone. Manchmal tun wir so, als gäbe es zwischen dem Reich Gottes und dem Reich der Finsternis eine neutrale Zone. Dies ist jedoch nicht der Fall, und außerdem müssen wir uns dessen bewusst sein, dass sich beide Reiche fortwährend im Krieg gegeneinander befinden. Die Bibel nennt dies den Kampf zwischen unserem Fleisch und dem Geist. Galater 5, Vers 17. Die eine Seite ruft uns auf, für unsere ich-bezogenen Leidenschaften zu leben, während die andere Seite uns auffordert, das zu tun, was Christus gefällt und verherrlicht. Abraham Kuyper hat die Lüge durchschaut, der zufolge wir ein erfolgreiches Leben führen können, wenn wir ein doppeltes Spiel treiben. Damit ist gemeint, in dem einen Bereich eine Person sein und in einem anderen Bereich eine ganz andere Person sein. Köper war ein außergewöhnlicher Mann. In seiner Heimat, den Niederlanden, war er Gründer und Herausgeber zweier Zeitungen. Er gründete die Freie Universität Amsterdam. Ihm gelang es auch, Zeit dafür zu finden, als Premierminister seines Landes zu fungieren. Er war vielseitig begabt, ein mit einer ganzen Reihe von Talenten ausgestatteter Mann, und er bereiste zahlreiche Länder und lehrte andere über Jesus. Vielleicht erinnert man sich besonders an ihn, weil ein kurzer Aphorismus auf ihn zurückgeht, den er bei der Gründung der Freien Universität Amsterdam formuliert hat. Es gibt keinen Quadratzentimeter im ganzen Bereich der menschlichen Existenz, über den Christus, der der Herr über alles ist, nicht ausruft: alles meins. Deins, meins, seins, das Ganze integrieren. Wir haben uns bereits mit der Wahrheit beschäftigt, dass unsere Arbeit Teil von Gottes erstem Gebot an den Menschen ist, demzufolge wir die Herrschaft über die Schöpfung ausüben sollen. Doch darin steckt weitaus mehr. Wir sind nämlich dazu berufen, diese Herrschaft nicht zu unserer eigenen Ehre, sondern zu Gottes Ehre auszuüben. Das gilt für unsere Arbeit, unsere Freizeit, unser Familienleben, unsere Erholungsphasen und alles, was wir in Angriff nehmen. Wir wurden dazu erschaffen, Gottes Herrlichkeit wiederzuspiegeln und nicht dazu, unsere eigene anzustreben. Denn wenn wir unsere Herrlichkeit außerhalb von Gott suchen, werden wir nur Schande finden. Zwischen dem Leben zur Freude Gottes und dem Leben für uns selbst gibt es kein Niemandsland. Für eine sich selbst rechtfertigende Aufgeblasenheit inmitten sündiger Aktivitäten und Einstellungen gibt es im Leben des Christen keinen Platz. Unser himmlischer Vater will alle Bereiche des Lebens, alle Bestandteile, Aktivitäten und Aufgaben nehmen und sie in seinem Sinn ausfüllen. Gib all das in deine Schüssel, nimm den Holzlöffel und rühre alles gründlich um, bis es vollständig vermischt ist. Mit Gottes Hilfe können wir, du und ich, wirklich mit Integrität leben. Nachdem Josef von seinen eifersüchtigen Brüdern wie eine Ware an durchreisende Händler verkauft worden war und sich bald darauf weit weg von der Heimat in einem Land befand, wo ihn bzw. den guten Namen seiner Familie niemand kannte, hatte er durchaus die Möglichkeit, sich von seinem bisherigen, charakterlich vorbildlichen Lebensstil zu distanzieren. Denn schließlich passte sein früheres Leben des Gehorsams gegenüber Jahwe, dem lebendigen Gott, nicht wirklich in jene andersartige ägyptische Kultur. Doch Josef weigerte sich, als die Frau seines Chefs versuchte, ihn zu verführen. 1. Mose 39, Vers 8. Er hörte nicht auf sie, als sie davon nicht abließ und ihm immer wieder Tag für Tag ihr Angebot machte. Vers 10. Und dann, eines Tages, als sie sich allein mit Josef im Haus befand, ihn bei seiner Kleidung packte und ihn dazu drängte, mit ihr Sex zu haben, ließ er sein Gewand in ihrer Hand, indem er floh und aus dem Haus hinauslief. Vers 12. Wie hat Josef das nur geschafft? Josef hatte doch, genau wie du und ich, Leidenschaften. Er musste mit ihnen kämpfen, als sich ihm die Möglichkeit bot, den Nervenkitzel des Unerlaubten zu verspüren. Doch es gab etwas, was ihm mehr bedeutete als irgendein kurzlebiger Rausch. Und so sagte Josef zu jener Verführerin: Wie sollte ich diese große Bosheit tun und gegen Gott sündigen? Vers 9. Die Furcht des Herrn ermöglichte Josef, sich immer und immer wieder zu weigern,

Frage und finde heraus, was deine Freunde denken. Bist du dazu bereit, irgendwelche Bereiche deines Lebens zu identifizieren und anzugehen, in denen es dir an Integrität mangelt?

Sie hörten in der Lesezeit aus dem Hörbuch von Robert Wolgemuth Lügen, die wir Männer glauben, erschienen im CLV Verlag Bielefeld.

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0: 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Hallo und herzlich willkommen. In unserer heutigen Bibellese hören Sie aus der großen Hörbibel nach Martin Luther, erschienen bei der Deutschen Bibelgesellschaft, einen Abschnitt aus dem Alten Testament, aus dem Buch der Psalmen, Psalm 120 bis 136 und nach ein wenig Musik auch einen Abschnitt aus dem Neuen Testament mit Epheser Kapitel 1. Und nun viel Freude beim Zuhören des Wortes Gottes.
1: Ich rufe zu dem Herrn in meiner Not, und er erhört mich. Herr, errette mich von den Lügenmäulern, von den falschen Zungen. Was soll er dir antun, du falsche Zunge, und was dir noch geben? Scharfe Pfeile eines Starken und feurige Kohlen! Weh mir, dass ich weilen muss unter Meschech. Ich muss wohnen bei den Zelten Kedars. Es wird meiner Seele lang zu wohnen bei denen, die den Frieden hassen. Ich halte Frieden, aber wenn ich rede, so fangen sie Streit an.
2: Ich hebe meine Augen auf zu den Bergen. Woher kommt mir Hilfe? Meine Hilfe kommt vom Herrn, der Himmel und Erde gemacht hat. Er wird deinen Fuß nicht gleiten lassen, und der dich behütet, schläft nicht. Siehe, der Hüter Israels schläft und schlummert nicht. Der Herr behütet dich. Der Herr ist dein Schatten über deiner rechten Hand, dass dich des Tages die Sonne nicht steche, noch der Mond des Nachts. Der Herr behüte dich vor allem Übel. Er behüte deine Seele. Der Herr behüte deinen Ausgang und Eingang, von nun an bis in Ewigkeit.
3: Ich freute mich über die, die mir sagten, lasset uns ziehen zum Hause des Herrn. Nun stehen unsere Füße in deinen Toren, Jerusalem. Jerusalem ist gebaut als eine Stadt, in der man zusammenkommen soll, wohin die Stämme hinaufziehen, die Stämme des Herrn. Wie es geboten ist, dem Volke Israel zu preisen den Namen des Herrn, denn dort stehen die Throne zum Gericht, die Throne des Hauses David. Wünschet Jerusalem Glück. Es möge wohlgehen denen, die dich lieben. Es möge Friede sein in deinen Mauern und Glück in deinen Palästen. Um meiner Brüder und Freunde willen will ich dir Frieden wünschen. Um des Hauses des Herrn willen, unseres Gottes, will ich dein Bestes suchen.
2: Ich hebe meine Augen auf zu dir, der du im Himmel wohnest. Siehe, wie die Augen der Knechte auf die Hände ihrer Herren sehen, wie die Augen der Magd auf die Hände ihrer Frau, so sehen unsere Augen auf den Herrn, unseren Gott, bis er uns gnädig werde. Sei uns gnädig, Herr, sei uns gnädig, denn allzu sehr litten wir Verachtung, allzu sehr litt unsere Seele den Spott der Stolzen und die Verachtung der Hoffärtigen.
4: Wäre der Herr nicht bei uns, so sage Israel, wäre der Herr nicht bei uns, wenn Menschen wider uns aufstehen, so verschlängen sie uns lebendig, wenn ihr Zorn über uns entbrennt. So ersäufte uns Wasser. Ströme gingen über unsere Seele. Es gingen Wasser hoch über uns hinweg. Gelobt sei der Herr, dass er uns nicht gibt zum Raub in ihre Zähne. Unsere Seele ist entronnen wie ein Vogel dem Netze des Vogelfängers. Das Netz ist zerrissen und wir sind frei. Unsere Hilfe steht im Namen des Herrn, der Himmel und Erde gemacht hat.
5: Die auf den Herrn hoffen, werden nicht fallen, sondern ewig bleiben, wie der Berg Zion. Wie um Jerusalem Berge sind, so ist der Herr um sein Volk her, von nun an bis in Ewigkeit. Denn der gottlosen Zepter wird nicht bleiben über dem Erbteil der Gerechten, damit die Gerechten, ihre Hand nicht ausstrecken zur Ungerechtigkeit. Herr, tu wohl den Guten und denen, die frommen Herzens sind. Die aber abweichen auf ihre krummen Wege, wird der Herr dahinfahren lassen mit den Übeltätern. Friede sei über Israel.
2: Wenn der Herr die Gefangenen Zions erlösen wird, so werden wir sein wie die Träumenden. Dann wird unser Mund voll Lachens und unsere Zunge voll Rühmens sein. Dann wird man sagen unter den Heiden, der Herr hat Großes an ihnen getan. Der Herr hat Großes an uns getan. Des sind wir fröhlich. Herr, bringe zurück unsere Gefangenen, wie du die Bäche wieder bringst im Südland. Die mit Tränen säen, werden mit Freuden ernten. Sie gehen hin und weinen und streuen ihren Samen und kommen mit Freuden und bringen ihre Garben.
6: Wenn der Herr nicht das Haus baut, so arbeiten umsonst, die daran bauen. Wenn der Herr nicht die Stadt behütet, so wacht der Wächter umsonst. Es ist umsonst, dass ihr früh aufsteht und hernach lange sitzet und esset euer Brot mit Sorgen, denn seinen Freunden gibt er es im Schlaf. Siehe, Kinder sind eine Gabe des Herrn, und Leibesfrucht ist ein Geschenk. Wie Pfeile in der Hand eines Starken, so sind die Söhne der Jugendzeit. Wohl dem, der seinen Köcher mit ihnen gefüllt hat. Sie werden nicht zu Schanden, wenn sie mit ihren Feinden verhandeln im Tor.
7: Wohl dem, der den Herrn fürchtet und auf seinen Wegen geht. Du wirst dich nähren von deiner Hände Arbeit. Wohl dir, du hast's gut. Deine Frau wird sein wie ein fruchtbarer Weinstock drinnen in deinem Hause, deine Kinder wie junge Ölbäume um deinen Tisch her. Siehe, so wird gesegnet der Mann, der den Herrn fürchtet. Der Herr wird dich segnen aus Zion, dass du siehst das Glück Jerusalems dein Leben lang und siehst Kinder deiner Kinder. Friede sei über Israel.
4: Sie haben mich oft bedrängt von meiner Jugend auf. So sage Israel. Sie haben mich oft bedrängt von meiner Jugend auf, aber sie haben mich nicht überwältigt. Die Pflüger haben auf meinem Rücken geackert und ihre Furchen lang gezogen. Der Herr, der gerecht ist, hat der gottlosen Stricke zerhauen. Ach, dass zu Schanden würden und zurückwichen alle, die Zion Gram sind. Ach, dass sie würden wie das Gras auf den Dächern, das verdorrt, ehe man es ausrauft, mit dem der Schnitter seine Hand nicht füllt, noch der Garbenbinder seinen Arm. Und keiner, der vorübergeht, soll sprechen, der Segen des Herrn sei über euch, wir segnen euch im Namen des Herrn.
8: Aus der Tiefe rufe ich, Herr, zu dir. Herr, höre meine Stimme. Lass deine Ohren merken auf die Stimme meines Flehens. Wenn du, Herr, Sünden anrechnen willst, Herr, wer wird bestehen? Denn bei dir ist die Vergebung, dass man dich fürchte. Ich harre des Herrn. Meine Seele harret, und ich hoffe auf sein Wort. Meine Seele wartet auf den Herrn mehr als die Wächter auf den Morgen. Mehr als die Wächter auf den Morgen hoffe Israel auf den Herrn. Denn bei dem Herrn ist die Gnade und viel Erlösung bei ihm. Und er wird Israel erlösen aus allen seinen Sünden.
9: Herr, mein Herz ist nicht hoffärtig und meine Augen sind nicht stolz. Ich gehe nicht um mit großen Dingen, die mir zu wunderbar sind. Fürwahr, meine Seele ist still und ruhig geworden, wie ein kleines Kind bei seiner Mutter. Wie ein kleines Kind, so ist meine Seele in mir. Israel, hoffe auf den Herrn von nun an bis in Ewigkeit.
6: Gedenke, Herr, an David und all seine Mühsal, der dem Herrn einen Eid schwor und gelobte dem mächtigen Jakobs:
2: Ich will nicht in mein Haus gehen, noch mich aufs Lager meines Bettes legen. Ich will meine Augen nicht schlafen lassen, noch meine Augenlider schlummern, bis ich eine Stätte finde für den Herrn, eine Wohnung für den mächtigen Jakobs.
6: Siehe, wir hörten von ihr in Ephrata. Wir haben sie gefunden im Gefilde von Jaar. Wir wollen in seine Wohnung gehen und anbeten vor dem Schemel seiner Füße. Herr, mache dich auf zur Stätte deiner Ruhe, du und die Lade deiner Macht. Deine Priester lass sich kleiden mit Gerechtigkeit und deine Heiligen sich freuen. Weise nicht ab das Antlitz deines Gesalbten um deines Knechtes David willen. Der Herr hat David einen Eid geschworen, davon wird er sich wahrlich nicht wenden.
10: Ich will dir auf deinen Thron setzen einen, der von deinem Leibe kommt. Werden deine Söhne meinen Bund halten und mein Gebot, dass ich sie lehren werde, so sollen auch ihre Söhne auf deinem Thron sitzen, ewiglich.
6: Denn der Herr hat Zion erwählt, und es gefällt ihm, dort zu wohnen.
10: Dies ist die Stätte meiner Ruhe ewiglich. Hier will ich wohnen, denn das gefällt mir. Ich will ihre Speise segnen und ihren Armen Brot genug geben. Ihre Priester will ich mit Heil kleiden und ihre Heiligen sollen fröhlich sein. Dort soll dem David aufgehen ein mächtiger Spross. Ich habe meinem Gesalbten eine Leuchte zugerichtet. Seine Feinde will ich in Schande kleiden, aber über ihm soll blühen seine Krone.
11: Siehe, wie fein und lieblich ist's, wenn Brüder einträchtig beieinander wohnen. Es ist wie das feine Salböl auf dem Haupte Aarons, das herabfließt in seinen Bart, das herabfließt zum Saum seines Kleides, wie der Tau, der vom Hermon herabfällt auf die Berge Zions. Denn dort verheißt der Herr den Segen und Leben bis in Ewigkeit.
12: Wohlan, lobet den Herrn, alle Knechte des Herrn, die ihr steht des Nachts im Hause des Herrn. Hebet eure Hände auf im Heiligtum und lobet den Herrn.
13: Der Herr segne dich aus Zion, der Himmel und Erde gemacht hat.
6: Halleluja! Lobet den Namen des Herrn, lobet, ihr Knechte des Herrn, die ihr steht im Hause des Herrn, in den Vorhöfen am Hause unseres Gottes. Lobet den Herrn, denn der Herr ist freundlich. Lob singet seinem Namen, denn er ist lieblich. Denn der Herr hat sich Jakob erwählt, Israel zu seinem Eigentum.
2: Ja, ich weiß, dass der Herr groß ist und unser Herr über allen Göttern. Alles, was er will, das tut er, im Himmel und auf Erden, im Meer und in allen Tiefen. Der die Wolken lässt aufsteigen vom Ende der Erde, der die Blitze samt dem Regen macht, der den Wind herausführt aus seinen Kammern, der die Erstgeburten schlug in Ägypten, bei den Menschen und beim Vieh, und ließ Zeichen und Wunder kommen über dich, Ägyptenland, über den Pharao und alle seine Knechte, der viele Völker schlug und tötete mächtige Könige, Sihon, den König der Amoriter, und Og, den König von Baschan, und alle Königreiche in Kanaan, und gab ihr Land zum Erbe seinem Volk Israel. Herr, dein Name währet ewiglich, dein Ruhm, Herr, währet für und für, denn der Herr schafft Recht seinem Volk und wird seinen Knechten gnädig sein.
6: Die Götzen der Heiden sind Silber und Gold, gemacht von Menschenhänden. Sie haben Mäuler und reden nicht, sie haben Augen und sehen nicht, sie haben Ohren und hören nicht, auch ist kein Odem in ihrem Munde. Die solche Götzen machen, sind ihnen gleich, alle, die auf sie hoffen.
2: Das Haus Israel, lobe den Herrn. Lobet den Herrn, ihr vom Hause Aaron.
8: Ihr vom Hause Levi, lobet den Herrn. Die ihr den Herrn fürchtet, lobet den Herrn. Gelobt sei der Herr aus Zion, der zu Jerusalem wohnt. Halleluja.

0: 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Hören Sie nun noch eine Lesung aus dem Neuen Testament, Epheserbrief, Kapitel 1.
1: Paulus, ein Apostel Christi Jesu durch den Willen Gottes, an die Heiligen in Ephesus, die Gläubigen in Christus Jesus. Gnade sei mit euch und Friede von Gott, unserem Vater, und dem Herrn Jesus Christus. Gelobt sei Gott, der Vater unseres Herrn Jesus Christus, der uns gesegnet hat mit allem geistlichen Segen im Himmel durch Christus. Denn in ihm hat er uns erwählt, ehe der Welt grundgelegt war, dass wir heilig und untadelig vor ihm sein sollten. In seiner Liebe hat er uns dazu vorherbestimmt, seine Kinder zu sein durch Jesus Christus nach dem Wohlgefallen seines Willens, zum Lob seiner herrlichen Gnade, mit der er uns begnadet hat in dem Geliebten. In ihm haben wir die Erlösung durch sein Blut, die Vergebung der Sünden, nach dem Reichtum seiner Gnade, die er uns reichlich hat widerfahren lassen in aller Weisheit und Klugheit. Denn Gott hat uns wissen lassen, das Geheimnis seines Willens nach seinem Ratschluss, den er zuvor in Christus gefasst hatte, um ihn auszuführen, wenn die Zeit erfüllt wäre, dass alles zusammengefasst würde in Christus, was im Himmel und auf Erden ist. In ihm sind wir auch zu Erben eingesetzt worden, die wir dazu vorherbestimmt sind, nach dem Vorsatz dessen, der alles wirkt, nach dem Ratschluss seines Willens, damit wir etwas seien zum Lob seiner Herrlichkeit, die wir zuvor auf Christus gehofft haben. In ihm seid auch ihr, die ihr das Wort der Wahrheit gehört habt, nämlich das Evangelium von eurer Seligkeit. In ihm seid auch ihr, als ihr gläubig wurdet, versiegelt worden mit dem Heiligen Geist, der verheißen ist, welcher ist das Unterpfand unseres Erbes zu unserer Erlösung, dass wir sein Eigentum würden zum Lob seiner Herrlichkeit. Darum auch ich, nachdem ich gehört habe von dem Glauben bei euch an den Herrn Jesus und von eurer Liebe zu allen Heiligen, höre ich nicht auf zu danken für euch und gedenke euer in meinem Gebet, dass der Gott unseres Herrn Jesus Christus, der Vater der Herrlichkeit, euch gebe den Geist der Weisheit und der Offenbarung, ihn zu erkennen. Und er gebe euch erleuchtete Augen des Herzens, damit ihr erkennt, zu welcher Hoffnung ihr von ihm berufen seid, wie reich die Herrlichkeit seines Erbes für die Heiligen ist und wie überschwänglich groß seine Kraft an uns, die wir glauben, weil die Macht seiner Stärke bei uns wirksam wurde, mit der er in Christus gewirkt hat. Durch sie hat er ihn von den Toten auferweckt und eingesetzt zu seiner Rechten im Himmel, über alle Reiche, Gewalt, Macht, Herrschaft und alles, was sonst einen Namen hat, nicht alleine in dieser Welt, sondern auch in der zukünftigen. Und alles hat er unter seine Füße getan und hat ihn gesetzt, der Gemeinde zum Haupt über alles, welche sein Leib ist, nämlich die Fülle dessen, der alles in allem erfüllt.
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0: 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Guten Abend und herzlich willkommen. Hören Sie nun Rudi Joas mit einer Botschaft.
1: Zu allen Zeiten, aber heute mehr denn je, fehlt es nicht an Spekulationen, was wohl hinter der Todeslinie sein könnte. Das Fantasiespektrum ist in dieser Beziehung weit gefächert. Das reicht vom Der Friedhof ist Endstation über Wir kommen alle in den Himmel bis zur Seelenwanderung. Das heißt, der Mensch dreht ein paar Ehrenrunden durch Wiederverkörperung in einer anderen Erscheinungsform. Und noch viele andere Vorstellungen finden sich in den Köpfen der Menschen. Meine lieben Hörerinnen und Hörer, wir leben in einer Zeit, in der sich die Lüge offensichtlich viel besser an den Mann bringen lässt als die Wahrheit. Wie kommt das? Nun, wir sind eine gottentfremdete, ja, wir sind eine gottlose Gesellschaft geworden. Der bekannte englische Denker und Schriftsteller Chesterton sagte einmal ganz zu Recht, wenn Menschen nicht mehr an Gott glauben, dann heißt das nicht, dass sie an nichts mehr glauben, sondern vielmehr, dass sie an alles glauben. Man nimmt dann aus dem großen Spektrum der Meinungen das heraus, was einem am meisten zusagt. Jedenfalls sagt das Wort Gottes, und das alleine zählt, ohne Glauben aber ist es unmöglich, ihm wohl zu gefallen. Denn wer Gott naht, muss glauben, dass er ist, und denen, die ihn suchen, ein Belohner ist. Diese Belohnung wünsche ich jedem meiner Hörer. Ich stelle unsere heutige Andacht unter das Thema »Ein Blick hinter die Kulissen«, und dazu lese ich ein Wort aus Psalm 90, den Vers 12. Herr, lehre uns bedenken, dass wir sterben müssen, damit wir klug werden. Ein Blick hinter den Vorhang, das heißt in die Ewigkeit, lässt uns eine Hauptkrankheit der Menschen in unserer heutigen Zeit erkennen. Wir sind intellektuell gebildet, halten uns auch für ziemlich klug, doch in Bezug auf Zukunft und Ewigkeit scheint unser Denkzentrum zu streiken. Der große Gottesmann Mose hat uns in dem eben verlesenen Psalmwort gesagt, wie man klug wird. Die ganze Welt scheint heute von dem Gift des Leichtsinns und der Gleichgültigkeit angesteckt zu sein. Wir sind alle Brüder des reichen, verlorenen Mannes, von dem uns in der Bibel berichtet wird. Unsere Verhaltensweise und unser Lebensstil deckt sich mit dem Seinen. Die Bibel sagt von ihm nicht, dass er ein unmöglicher, schlechter Mensch war, der alles falsch gemacht hat. Nein, das war nicht der Grund, weshalb er nach seinem Tod im Totenreich die Augen in Qualen aufschlug. Warum denn? Was war denn passiert? So könntest du jetzt fragen. Es ist aus dem biblischen Bericht, den der Herr Jesus gibt, herauszulesen. Er war verloren, weil er nach seinem Willen und Gutdünken und nach seinen sündigen Gewohnheiten in der Welt lebte und nicht nach den Geboten und dem Willen Gottes fragte. Er hat nicht für die Zukunft, sondern für das Diesseits gelebt. Ihn interessierte nur das Sichtbare, aber nicht das Unsichtbare. Er lebte in der Zeit, ohne an die Ewigkeit zu denken. Den Gedanken vom Himmel oder Hölle, von Gericht und Rechenschaft ablegen, ließ er gar nicht an sich herankommen. Davon distanzierte er sich. Warum die Lebensfreude damit trüben? Lassen wir es auch einfach darauf ankommen. Es wird am Ende schon alles gut gehen. So dachte er jedenfalls. Und nun weiß er Bescheid. Es hat absolut nicht geklappt. Jetzt aber ist es für ewig zu spät. Sein verkehrtes Wesen zeichnete sich sogar noch im Hades ab. Rechthaberisch widerspricht er Abraham. Er bittet ihn, jemanden zu seinen Brüdern zu senden, damit sie nicht auch an den Ort der Qual kommen. Abraham sagt ihm, und das gilt auch bindend für dich, lieber Zuhörer, sie haben Moses und die Propheten, auf die sollen sie hören. Du, lieber Hörer, hast die Bibel, Gottes Wort, lies sie, so lautet es heute für dich. Aber da widerspricht der Reiche im Untersuchungsgefängnis und sagt, als wüsste er es besser, nein, Vater Abraham. Hätte er doch rechtzeitig einmal den Gedanken in sich wurzeln lassen, es ist den Menschen gesetzt, einmal zu sterben, danach aber das Gericht. dann wäre es anders bei ihm geworden. Mit dem Wissen um ein zukünftiges Gericht hätte er durch Buße zur Bekehrung, das heißt zur Umkehr vom Falschen auf den richtigen Weg kommen können. Doch diese Dinge wollte er zu Lebzeiten nicht. Wer davon an seiner reich gedeckten Tafel sprach, der wurde möglicherweise mit seinen Phantastereien und Hirngespinsten zum Schweigen gebracht. Was über das Diesseits hinausging, was außerhalb der neuesten Mode lag, das zählte bei ihm offensichtlich nicht. So ist das bis heute geblieben, wenn ich mir die Welt und die Menschen ansehe. Meine Befürchtung ist sogar, dass viele leichtsinnige und weltförmige Namenschristen auf dem Weg zur Verdammnis sind. Nicht deine Kirche oder Gemeinde rettet dich, wie immer sie auch heißen mag. Kein Dogma, keine sakrale Handlung, was dies auch immer sei, rettet dich vom Verderben. Retten kann nur der Herr Jesus Christus. Hast du ihn in deinem Herzen? Lebst du nach den Grundsätzen und Ordnungen der Bibel? Bestimmt wirst du das nicht immer schaffen, aber bist du bemüht, das zu wollen? Du weißt genau, dass der Herr Jesus von den Toten auferstanden ist. Darum ist er auch der von Gott verordnete Weltenrichter. Vor ihm muss jeder einmal Rechenschaft ablegen. Die Bibel sagt: Und er ist für alle gestorben, auf dass die, welche leben, nicht mehr sich selbst leben, sondern dem, der für sie gestorben und auferstanden ist. Der Apostel Petrus schreibt in seinem ersten Brief: Ihr wisst, dass ihr nicht mit verweslichen Dingen, mit Silber oder Gold erlöst worden seid, von eurem eitlen, von den Vätern überlieferten Wandel, sondern mit dem kostbaren Blut Christi als eines Lammes ohne Fehl und ohne Flecken. Wer dieses in den Augen eines heiligen Gottes über alles wertgeschätzte Sühneblut verachtet, wer die unbeschreibliche Gnade des himmlischen Vaters nicht in sein Herz kommen lässt, wer seinen stolzen Nacken nicht beugen will unter die liebende Hand des Herrn und Heilandes Jesus Christus, der hat eine größere Sünde begangen als der reiche Mann, und über den wird ein noch erbarmungsloseres Gericht kommen. Gott will nicht deinen ewigen Tod und deine Verdammnis, er will dich retten. Du sollst nicht an den Ort der Qual, an den der reiche Mann kam, nicht weil er reich war, sondern weil er wegen seines Reichtums ohne Gott lebte und starb. Du sollst ins Vaterhaus droben kommen, in die Ruhe und Geborgenheit, wohin auch der arme Lazarus ging. Er kam nicht dorthin, weil er arm war, nein, er kam dorthin, weil er sein ganzes Vertrauen auf Gott gesetzt hatte. Du entscheidest jetzt über den Ort deiner Ewigkeit. Wo wirst du sie zubringen? Die Bibel sagt: Ein Mann, der oft gewarnt und seinen Nacken verhärtet hat, der wird einmal ohne Heilung zerschlagen. Das gilt für jeden Menschen. Du brauchst den Herrn Jesus als deinen persönlichen Heiland. Vertraue dich ihm heute in Reue und Buße an, folge ihm nach. Lass ihn doch Herr sein in deinem Leben. Er ließ dich heute hinter den Vorhang in die Ewigkeit schauen, damit du dir den rechten Platz sichern kannst. Darum glaube an den Herrn Jesus Christus und du wirst errettet. So wurde das einmal dem Kerkermeister in Philippi gesagt, und er nahm diese Botschaft an und wurde gerettet mit seinem ganzen Haus. Diese Erfahrung kannst auch du heute machen, aber nicht ohne eine klare Entscheidung für den einzigen Retterheiland Jesus Christus zu treffen. Ich wünsche dir Mut zu dieser Entscheidung. Dann weißt auch du, was hinter dem Vorhang, sprich hinter der Todeslinie sein wird. Wir wollen beten. Lieber Vater im Himmel, danke, dass du Vorkehrungen getroffen hast, dass niemand eine Ewigkeit lang verloren gehen muss. Zieh doch heute all die Zuhörer zu deinem Sohn, die noch keine persönliche Beziehung zu ihm haben. Danke für deine Liebe und segne alle unsere Zuhörer, tief und reich. Amen.

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1: Ich bin Marvin Standke. Arbeitsministerin Bärbel Baas legt einen Plan gegen Sozialleistungsmissbrauch vor. Im Fokus steht dabei Zuwanderung aus anderen EU-Staaten. Das Papier liegt der ARD vor. Behörden sollen künftig mehr Daten miteinander abgleichen. So sollen unberechtigte Bezüge von Sozialleistungen schneller erkannt werden. Auch gegen Vermieter sogenannter Schrottimmobilien soll schärfer vorgegangen werden. Gesuchte Personen sollen künftig keine Grundsicherung mehr erhalten. Die EU-Kommission will soziale Medien für Kinder unter 13 Jahren verbieten.
2: Kommissionspräsidentin Ursula von der Leyen kündigte einen Gesetzentwurf an. Jugendliche unter 15 Jahren sollen Konten nur unter Aufsicht eröffnen. Diese Konten sollen eingeschränkte Funktionen und eine tägliche Nutzungsgrenze haben. Auch suchtfördernde Gestaltung von Apps soll verboten werden. Von der Leyen will den genauen Gesetzestext morgen vorstellen. Ulrike Klein, Redaktion.
1: Rheinland-Pfalz Ministerpräsident Schnieder kritisiert Spekulationen über die Zukunft von Kanzler Merz. Die Diskussion komme zur Unzeit, sagte der CDU-Politiker. Öffentlicher Streit über den Kanzler erschwere es, Vertrauen zurückzuwinnen. Schnieder gehört zu 8 CDU-Ministerpräsidenten, die Merz unterstützen. Sie wollen gemeinsam mit dem Kanzler die Probleme der Menschen angehen. Regierungssprecher Cornelius widerspricht Berichten über eine Bitte des Kanzleramts. Und die wohl berühmteste Handynummer der Welt ist jetzt scheinbar öffentlich. Herzogin Meghan hatte sich in einem Elternchat der neuen Schule ihrer Kinder vorgestellt. Ein Screenshot der Nachricht wurde anschließend im Netz verbreitet. Dabei soll auch ihre private Telefonnummer sichtbar gewesen sein. Das berichten mehrere Medien unter Berufung auf britische Zeitungen. Prinz Harry und Herzogin Meghan wohnen seit wenigen Wochen wieder im Vereinigten Königreich.
0: Deutschlandwetter.
1: Von Nordwesten ziehen Wolken, Regen und einzelne Gewitter weiter ostwärts. Die Tiefstwerte liegen dann meist zwischen 16 und 10 Grad. Und die Aussichten im Norden und in der Mitte gibt es immer wieder Schauerwetter. Die Höchstwerte dann bei 17 bis 23 Grad.
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3: Hallo und herzlich willkommen bei den Denkanstößen. Zunächst ein wenig Musik und dann ein Vortrag von Wilhelm Pals. Voraussetzungen für einen fruchtbaren Diener Gottes ist ein lebendiges Gebetsleben. Mehr zum Thema gleich.

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0: Hallo und herzlich willkommen bei den Denkanstößen. Hören Sie nun einen Vortrag von Wilhelm Pahls. Voraussetzung für einen fruchtbaren Diener Gottes. Das Gebetsleben eines Dieners Gottes.
1: Ich habe heute Morgen ein wunderbares Thema. Es heißt Voraussetzung für einen fruchtbaren Diener Gottes. Ich habe auf mein Notizblatt als Untertitel geschrieben, das Gebetsleben eines Dieners Gottes. Ich glaube, dass das die allerwichtigste Voraussetzung ist für einen fruchtbaren Dienst. Ich freue mich wirklich, dass ich heute Morgen hier in eurer Mitte sein darf und dass ich zu euch sprechen darf über diese so wichtige Angelegenheit. Ich möchte ganz herzlich danken für die Einladung zu diesem Dienst, für das darin zum Ausdruck gebrachte Vertrauen. Das ist mir immer wieder ein großes Geschenk. Im Lukas-Evangelium, Kapitel 11, steht der Satz, den wir alle sehr gut kennen. Herr, lehre uns beten. Wie oft habe ich selbst auch schon so gebetet? Und ich denke, der eine oder andere von euch auch, vielleicht alle. Herr, lehre mich beten. Herr, lehre uns beten. Die Botschaft, die ich jetzt halte, ist eigentlich eine Predigt für Mitarbeiter. Das darf man gar nicht überall sagen, was ich jetzt sage, weil ich damit auch etwas einen Einblick gebe in das, was hinter den Kulissen geschieht. Aber wir sind ja heute Morgen als solche hier. Bibelschüler, einige, die mittendrin stehen, einige, die gerade am Ende der Ausbildung sind und sich nun richten auf einen Dienst oder die zurückgehen in die Gemeinde, um besser mitarbeiten zu wollen als früher. Und überhaupt als solche, die dem Herrn dienen wollen. Einerseits ist mir etwas bange bei diesem Thema, denn wer ist schon würdig, darüber zu reden? Wir fehlen alle so oft, wie es im Jakobusbrief steht, und das muss ich auch von mir sagen. Aber andererseits habe ich eine große Freudigkeit, weil ich davon überzeugt bin, dass an dieser Stelle eigentlich der Schlüssel liegt zu einem fruchtbaren Dienst. Hinter mir steht das Wort Erweckung, sogar zweimal. Für den Block einmal und für den. Und ich nehme gerade beides für mich. Das ist mein ganz, ganz großer Wunsch, dass Gott in meinem Leben mehr davon schenken kann. Und in meiner Familie, die wirklich für Jesus brennt. Aber dass das noch besser werden kann. Und in der Gemeinde, aus der ich komme, die sich in der letzten Zeit zweimal verdoppelt hat. Aus ganz kleinen Anfängen heraus. Ich bin so glücklich darüber, aber ich sehne mich danach, dass das noch sehr zunimmt. Und darum immer wieder dieser Wunsch in meinem Herzen, Herr, lehre mich beten. Das ist wahr, nur Jesus kann uns das lehren. An keiner anderen Stelle können wir das wirklich lernen. Wie Jesus uns das Beten lehrt, das will ich gerade erzählen, das ist eine ganz, ganz einfache Sache. Wenn jemand zum Beispiel schwimmen lernen will, dann mag das sehr hilfreich sein, wenn er einen guten Schwimmlehrer kennt und wenn der Schwimmlehrer ihm gute Ratschläge gibt und wenn er zusieht, wie andere Leute schwimmen, aber dadurch wird er selbst nie schwimmen lernen. Schwimmen lernt man nur durch Schwimmen, das stimmt doch, oder? Schwimmen lernt man nur durch Schwimmen, man muss einmal anfangen. Und genauso ist das auch hier, auf diesem Gebiet. Man kann Vorträge hören über das Beten, wochenlang. Aber man wird kein Beter. Man kann die allerbesten Bücher lesen über dieses Gebiet, aber man wird kein Beter. Beten lernt man nur durch Beten. In dem guten Buch von Hallesby, vom Beten, viele von euch mögen es haben, steht der Satz, Gebet ist ein Teil unseres Lebens mit Gott. Leben kann man im tiefsten Grunde nicht beschreiben. Gebet auch nicht. Erich Schick sagt, Beten bedeutet, dass unser ganzes Sein sich zu Gott hinwendet. Edgar Schmidt sagt dazu, das ist nur möglich, wenn die Liebe Christi uns treibt. Ich habe in der letzten Zeit viel darüber nachgedacht, habe auch manches Mal darüber geredet, habe viel darüber gelesen, mich viel damit beschäftigt. Und ich habe mich auch beschäftigt mit der ungeheuren Verantwortung, in der wir stehen als Diener Gottes. Denkt doch einmal gerade ganz gut über folgende beiden Gedanken nach. Ich stehe als Diener Gottes immer in einer doppelten Gefahr. Einmal in der Gefahr, dass ich etwas predige, was nicht stimmt, dass ich etwas Falsches sage. Wir sind ja längst nicht in allen Punkten eins. Es werden sehr unterschiedliche Ansichten weitergegeben. Und manches, was gepredigt wird, das ist tatsächlich falsch. Und als Diener Gottes stehe ich immer in dieser Gefahr, dass ich in etwas hineinrutsche, was am Ende gar nicht stimmt. Der Apostel Paulus sagt im Galaterbrief, Vers 8 und 9, wenn irgendjemand, und wäre ich es selbst oder sogar ein Engel vom Himmel, euch das Evangelium anders predigen würde, als ich es getan, der sei verflucht. Ja, ich wiederhole, was ich eben sagte. Wenn jemand euch das Evangelium anders predigen würde, als ihr es empfangen habt, der sei verflucht. Was ist es denn, was mich zum Predigen treibt? Habe ich dabei Menschen oder Gott im Auge? Denkt ihr etwa, dass ich darin menschengefällig sein möchte? Ach, wenn ich Menschen noch gefällig wäre, so wäre ich Christi Knecht nicht. Also wer das Evangelium anders predigt, wer es verfälscht, der steht unter dem Fluch. Das ist die eine große Gefahr. Und dann gibt es für mich eine andere Gefahr, dass ich etwas predige. Das mag ganz in Ordnung sein. Das mag ganz klar biblisch sein. Aber ich mache es selbst nicht. Ihr Lieben, ist einer hier heute Morgen, der sagen kann, dass ihm das nie passiert ist. Mir ist es oft passiert, dass ich anderen Menschen etwas gepredigt habe und ich habe so getan, als stünde ich darin in dieser Angelegenheit aufrecht und dabei hatte ich selbst kein Rückgrat. Wir predigen etwas, was wir selbst nicht tun. Der Apostel Paulus sagt im 1. Korintherbrief, Kapitel 9, Vers 27, ich möchte nicht anderen predigen und selbst verwerflich werden. Über das Gebet kann man eigentlich nur predigen mit zitternden Knien. Es ist Gott sicher ein Greuel, wenn jemand zum Beispiel über Liebe predigt und er kommt mit keinem Menschen aus. Oder wenn jemand über das Geben redet und er selbst ist ein Geizhals. Oder wenn jemand über das Beten predigt und er selbst betet nicht. Oder wenn jemand über Mitarbeit, über Hingabe redet und er kommt morgens nicht aus dem Bett. Wenn man anderen etwas predigt, was man selbst nicht tut. Und wie leicht kann das gerade hier passieren? Und darum immer wieder dieser Wunsch in meinem Herzen und diese Bitte, Herr Jesus, lehre mich beten. Wir praktizieren in unseren Kreisen hauptsächlich zwei Arten des Gebets, zwei Möglichkeiten. Einmal das Gebet allein, hoffentlich jeden Tag, und dann das Gebet in der Gemeinschaft mit anderen. Aber auf diese beiden Möglichkeiten will ich jetzt nicht weiter eingehen. Ob wir nun allein beten oder ob wir in der Gemeinschaft mit anderen beten, in beiden Fällen unterscheiden wir hauptsächlich drei verschiedene Gebetsarten. Erstens die Anbetung, das ist wäre ein Thema für sich, übrigens ein sehr vernachlässigtes Gebiet. Es gibt sogar gläubige Menschen, die schon jahrelang bekehrt sind, die wissen gar nicht, was Anbetung ist. Da geht es nicht um Bitten, da geht es auch nicht um Danken, sondern da geht es um den Lobpreis, um die Anbetung, an der Freude am Herrn, um seiner selbst willen. Dass man einfach glücklich ist in seiner Gegenwart und dass man ihn preist. Ein sehr vernachlässigtes Gebiet. Das zweite ist das Danken. Das ist uns schon etwas geläufiger. Wir danken für empfangene Segnungen. Und dann gibt es noch eine dritte Art, das Bitten und die Fürbitte. Da geht es um Dinge, die man gern empfangen möchte. Damit möchte ich mich heute Morgen besonders beschäftigen, denn wir sehnen uns ja nach einem neuen Aufbruch Gottes. Der Zeit wegen jetzt nur etwas zu diesem dritten Punkt. Herr, lehre uns beten. Ihr Lieben, weil mein eigener Gebetsdienst immer noch so mangelhaft ist, obwohl in der letzten Zeit sich vieles gebessert hat, aber es ist noch so viel Mangel da. Darum möchte ich in meinem Vortrag hauptsächlich andere Leute reden lassen. Jedenfalls möchte ich eine ganze Menge Zitate bringen von anderen Leuten, die auf diesem Gebiet noch mehr erlebt und noch mehr Erfahrungen gesammelt haben. Jemand hat einmal gesagt, rechtes Predigen scheint eine seltene Gabe zu sein. Hör mal gut, es wird sehr, sehr viel gepredigt. Aber er sagt, rechtes Predigen scheint eine seltene Gabe zu sein. Ich weiß nicht, ob ihr den Satz einmal gehört habt, das Urteil eines Kirchgängers, der sagt, unsere Pfarrer sind Leute, die man 6 Tage lang nicht sieht und am 7. Tag versteht man sie nicht. Zum Glück ist das nicht bei allen so. Es gibt natürlich auch andere. Zurück zu dem Zitat. Rechtes Predigen scheint eine seltene Gabe zu sein. Rechtes Beten eine noch seltenere. Am Grabe Moody's sagte einer seiner engsten Mitarbeiter, er war ein Mann des Gebets. Ihr Lieben, ob man das an unserem Grabe auch einmal sagen kann. Ob heute Morgen einer oder einige hier sind, von denen das mit Recht einmal gesagt werden kann. Sie war eine Frau des Gebets. Er war ein Mann des Gebets. In derselben Botschaft wurde aber auch gesagt, Moody war ein Mann der Arbeit. Er war nicht einer, der sich hinter dem Vorhang verkroch und sich dann nicht mehr sehen ließ. Ein Mitarbeiter hat sogar gesagt, ja, wenn Moody betete, dann hatte man den Eindruck, dass alles Arbeiten nichts nützt, wenn wir nur alle so beten würden wie Moody. Und dann fuhr er fort und sagt, wenn Moody arbeitete, dann hatte man den Eindruck, dass alles Beten nichts nützt, wenn wir nur alle so arbeiten würden wie Moody. Er war also auf beiden Gebieten ein Mann überdurchschnittlicher Hingabe. Ich glaube, es war auch Moody, der sagte, über unsere Gebetsversammlungen lacht der Teufel. Sie sind eine Blamage für den lebendigen Gott. Ich habe hier einen kleinen Zeitungsausschnitt aus einem christlichen Blatt. Da heißt es auch von Moody, ich glaube, heute gibt es durch die Lauheit der christlichen Gemeinde mehr Ungläubige als durch alle Bücher, die je von Ungläubigen geschrieben wurden. Ich fürchte die Vorlesungen der Gottlosen nicht halb so sehr wie die kalte und tote Formengebundenheit der Gemeinde des Herrn in unserer Zeit. Eine Gebetsversammlung, wie sie die Jünger zu Pfingsten hatten, würde die ganze ungläubige Gesellschaft erschüttern. Ihr Lieben, es gibt sogar Gemeinden, und solche treffe ich ja immer wieder, die haben nicht einmal eine Gebetsversammlung. Jemand sagt, eine solche Gemeinde ist ein geistliches Leichenhaus. Über eine solche Gemeinde lacht der Teufel, wie Moody sagt. Es gibt Reichsgottesarbeiter, die sind dauernd überarbeitet. Ich weiß nicht, ob ihr solche kennt. Sind dauernd überarbeitet. Und obwohl sie 4 Wochen Ferien haben im Jahr und außerdem noch eine Woche Studienurlaub und manche einen freien Montag, aber sie haben nie Zeit. Sind dauernd überarbeitet. Und in ihrem Munde hört man oft das Wort Stress. Das ist mir so aufgefallen, dass in unseren Kreisen in den letzten Jahren immer wieder dieses Wort erwähnt wird. Stress. Was ist das eigentlich? Jemand hat einmal gesagt, Stress ist die falsche Einstellung zu den Umständen. Weiter nichts. Viele von euch haben die Bibelschule hinter sich. Ihr habt die Bibel inzwischen einige Male durchgelesen und vieles darüber gelernt. Und dann seid ihr auch an die Stelle gekommen, wo steht, dass ein Priester nicht schwitzend zum Dienst kommen durfte. Habt ihr euch die Stelle unterstrichen? Ihr Lieben, als ich das las, da habe ich gedacht, wenn wir den Befehl heute in der Gemeinde hätten, dann dürfte manch einer nicht predigen. Da müssten wir manch einen erstmal nach Hause schicken und sagen, jetzt dusch erst einmal und jetzt komm erst einmal zur Ruhe und bete erst einmal richtig und dann kommst du wieder. Gott möchte, dass der Diener Gottes aus der Stille kommt. Gott möchte, dass der Diener Gottes vor Gott ausgeharrt und einen Auftrag empfangen, seine Stimme gehört hat und dass er dann in den Dienst hineintritt und dann wirklich etwas zu sagen hat von dem lebendigen Gott. Also wenn das heute noch so wäre bei uns, dann dürfte manch einer von uns nicht dienen. Manche Reichsgottesarbeiter haben sich fast tot gearbeitet. Und wenn du das Resultat ihrer Arbeit siehst, das habe ich manches Mal gesehen, dann merkst du, sie waren dabei in Wirklichkeit Totengräber ihrer Gemeinden. Sie haben alles selbst gemacht und haben den anderen überhaupt keine Möglichkeit gegeben zur Mitarbeit und Frucht zu bringen. Jemand sagt, Dienst für den Herrn beginnt nie mit Aktivität, sondern mit der innigen Gemeinschaft mit dem Herrn. Jetzt wollen wir einmal über etwas nachdenken. Ich weiß nicht, ob ihr die Frage nicht schon manches Mal im Herzen gehabt habt. Warum gibt es Menschen auf der Erde, die Gott mehr gebraucht als andere? Natürlich gibt es auch viel verborgene Frucht, die man gar nicht sieht. Manch einer wird vom Herrn in einer gewaltigen Weise gebraucht und wir merken das gar nicht, weil er einen Dienst im Verborgenen tut, weil er im Verborgenen die Fäden zieht, damit die Sache läuft. Wir können das nicht immer richtig beurteilen und darum müssen wir uns davor hüten. Wir werden im Preisgericht einmal staunen, wenn Gott die Treue belohnt. Davon bin ich ganz fest überzeugt. Aber einige Leute in der Reichsgottesarbeit sind uns einfach ganz besonders aufgefallen. Das sind manchmal einfache Glieder in der Gemeinde. Irgendeine einfache Schwester in der Gemeinde hat vielleicht eine große Familie, zu Hause 5 Kinder. Aber jeder Mann in der Gemeinde merkt einfach, also diese Schwester ist außerordentlich gesegnet. Die hat immer wieder Gebetserhörungen. Und mit was für einer Freude sie ihren Weg geht und wie sie über den Dingen steht. Obwohl sie vielleicht sogar ein schweres Los hat. Was ist das für eine gesegnete Person? Wenn wir in die Geschichte der Reichsgottesarbeit hineinsehen. Ihr Lieben, als ich die Geschichte von August Hermann Franke studiert habe, da kam ich aus dem Staunen nicht mehr heraus. Am meisten habe ich darüber gestaunt, wie dieser Mann lebte. Ich habe die Lebensgeschichte von John Wesley studiert und sie immer und immer wieder zur Hand genommen und ich habe gestaunt. Oder über Georg Müller oder über Jakob Vetter oder Watchman Nee und andere Reichsgottesarbeiter. Und was mich bei diesen Menschen am allermeisten immer wieder beschäftigt hat, das war ihr Leben, wie diese Leute ihren Tag verbracht haben. Menschen mit Vollmacht, das ist ein Satz, den sollte man sich merken. Menschen mit Vollmacht sind ohne Ausnahme Menschen des Gebets. Gott gibt seine besten Gaben nicht dem flüchtigen Besucher, der mal so schnell hopp hopp sagt, lieber Gott, ich brauche gerade mal das. Der geht mit leeren Händen davon. Einige Beispiele dazu. Martin Luther war sicher ein großer Theologe und er hat Großes geleistet für den Herrn. Als ich seine Geschichte studierte, ihr Lieben, da habe ich mich weniger mit seiner Theologie beschäftigt. Das hatten wir schon im Konfirmandenunterricht gelernt, was so die wichtigsten Punkte waren in seiner Ansicht. Sondern was mich bei Luther viel mehr beschäftigt hatte, das war sein Leben. Wie lebte dieser Mann eigentlich? Und als ich dann an die Stelle kam, wo ich erfuhr, dass Martin Luther ungefähr 2 Stunden am Tag im Gebet verbrachte, da hatte ich die Antwort auf alle meine Fragen. Und wenn Martin Luther einmal so in Zeitdruck kam, viel Arbeit hatte, dass er es nicht schaffen konnte, dann hat er zu seinen Freunden gesagt, ich muss heute einfach eine Stunde länger beten, sonst schaffe ich es nicht. Und am Abend hat man gestaunt über das, was wieder geleistet war. Ihr Lieben, da lag der Schlüssel zum Erfolg. Und genau an dieser Stelle liegt die Ursache all unserer Misserfolge. Und wir können darüber 100 Predigten hören und wir lernen es trotzdem nicht. Am anderen Tag wursteln wir weiter und wir beten nicht. Bruder, Schwester, hast du dir heute Morgen Zeit genommen zum Gebet? Wann bist du heute aufgestanden? Wann hast du deine Knie gebeugt? Wie viel Zeit hast du heute verbracht, um mit dem Herrn Jesus zu reden? Hier liegt die Ursache all unserer Niederlagen, genau an dieser Stelle. John Wesley, seine Theologie hat mich beschäftigt. Er sah manches ein bisschen anders, als wir es und andere es sehen. Lieben, aber was mich bei John Wesley beschäftigt hat, das war sein Leben. Wie lebt dieser Mann? Und als ich dann las, dass John Wesley am Mittwoch und am Freitag fastete, weil man annimmt, viele sagen das, dass es in der Urgemeinde so ein Brauch wurde und die Urgemeinde es so gehandhabt hat, das steht nicht in der Bibel, dass man es tun soll, Mittwoch und Freitag, aber die ersten Methodisten taten es. Und wie hat Gott diese Menschen gesegnet? Sie konnten auf eine Speise verzichten und sagen, diese Stunde, in der ich normalerweise am Tisch sitzen würde, will ich im Gebet verbringen und für England, für Schottland, für Amerika beten. Und wo diese Menschen hinkamen, da brachten sie die Erweckung mit, Welche Bewegung hat Gott mehr gesegnet als die Methodistenbewegung? Sie hatten eine wunderbare Methode, Fasten und Beten. Und damit eroberten sie ihre Generation. Beim Studieren der Lebensbilder habe ich etwas gelernt. Die Unterschiede bei diesen Menschen sind sehr, sehr groß, besonders in ihrer lehrmäßigen Ausrichtung. Aber Gott ist nicht so dogmatisch wie wir. Oh, wenn wir doch das nur mal begreifen würden. Ihr Lieben, wir können die richtige Lehre haben. Wir können genau die richtige Auffassung haben, die richtige Auslegung irgendeiner Stelle. Und es tut sich überhaupt nichts. Und bei dem anderen, da geht das manchmal so ein bisschen komisch, dass wir denken, du liebe Zeit, was haben die denn nur für Ansichten? Aber diese Leute haben brennende Herzen. Diese Menschen haben ein Herz voller Liebe. Diese Menschen haben Stunden hinter dem Vorhang verbracht, wie Josua, der das Heiligtum nie verließ. Und wo diese Menschen hinkommen, da geht Gott mit ihnen. Und manchmal ärgern wir uns sogar darüber, wie Gott diese Menschen segnet, weil die so verkehrte Ansichten haben. Manchmal denken wir, Mensch, wenn ich Gott wäre, ich würde dem seine Gebete überhaupt nicht erhören, damit er endlich mal zur Besinnung kommt. Was hat er für verkehrte Ansichten? Ihr Lieben, Gott ist nicht so dogmatisch wie wir. Gott sucht Menschen, deren Herzen für ihn und für seine Sache brennen. Und wenn sie aufrichtig und ehrlich sind, kann er sie auch in den lehrmäßigen Sachen noch zurechtbiegen, sodass das am Ende dann auch noch stimmt. Gott sieht das Herz an. Gott sieht unsere Sehnsucht. Gott sieht unsere Liebe. Gott sieht unsere Treue. Wir haben dafür so herrliche Beispiele. Paulus, ein großer Theologe. Daneben sehen wir Petrus, diesen einfachen Mann, diesen Laien, diesen Fischer. Oder August Hermann Franke, den ich vorhin erwähnt habe, ein großer Theologe, einer der größten deutschen Theologen. Moody, ein einfacher Schuhmacher. Ein einfacher Schuhmacher, der auch noch ein etwas ulkiges Aussehen hatte, dass manche lachten, wenn er auf die Bühne trat. Aber wenn er seinen Mund öffnete, dann sprühte das Feuer Gottes. Und wo dieser Mann hinkam, da brachte er Erweckung mit. Moody hatte viel, viel Arbeit. Als einmal jemand, der seine Arbeit beobachtet hatte, staunte über die Segnungen, die da waren, und anschließend zu Moody kam und fragte, sagen Sie mal, wie machen Sie das eigentlich? Er hatte kein gutes Englisch. Moody hat sich manches Mal versprochen, dass manchmal sogar Leute beim Zuhören grinsten, weil er wieder so einen Fehler gemacht hatte. Moody hatte nicht so ein feines Auftreten. In seiner bäuerlichen Art hat er manchmal Leute verletzt. Aber Gott war mit ihm. Da kommt ein Mann von der Zeitung und fragt Moody, sagen Sie mal, wie machen Sie das eigentlich? Es gibt Leute, die predigen besser als Sie. Aber es läuft nichts. Wie machen Sie das? Ja, Moody hat gesagt, ja, ich mache gar nichts. Das macht Gott. Ein Geschenk Gottes ist das. Dann hat dieser Mann gefragt, aber sagen Sie mal, wie leben Sie? Wie verbringen Sie den Tag? Dann hat Moody gesagt, ja, wie andere. Ich schlafe etwas und dann stehe ich auf und dann bete ich und lese ich und dann ich diene dem Herrn so gut ich kann. Ja, wie verbringen Sie Ihren Tag? Können Sie mir mal Ihren Tagesablauf sagen? Und dann sagt Moody, ja, am Morgen bete ich 2 Stunden, dass Gott Seelen rettet, und den Rest des Tages helfe ich Gott, dass er mein Gebet erhören kann. Oh, wie einfach. Oh, wie einfach. Ihr lieben jungen Leute, die ihr vielleicht in den vollzeitlichen Dienst geht, in die vollzeitliche Reichsgottesarbeit. Wenn ihr den Rat annehmt, den ich euch jetzt gebe, ihr werdet in Ewigkeit noch dankbar sein für den Rat. Bevor du am Morgen ein Telefongespräch führst, bevor du am Morgen einen Brief öffnest, bevor du am Morgen die Zeitung liest oder irgendeine Arbeitsbesprechung hast oder irgendetwas tust, wenn du dann einmal im vollzeitlichen Dienst bist und die Möglichkeit hast, deinen Tagesablauf selbst etwas zu bestimmen, bitte verbringe mindestens 1 Stunde allein mit dem Herrn. Bitte wenigstens 1 Stunde mit der Bibel und im Gebet. Und du wirst staunen, wie Gott dir diese Stunde belohnt im Ablauf des weiteren Tages. Ihr Lieben, hier liegt die Ursache all unserer Niederlagen, weil wir an dieser Stelle immer wieder versagen. Und der Teufel, der kriegt das so geschickt hin. Und was er uns nicht alles ins Ohr setzt, damit wir an dieser Stelle immer und immer wieder versagen. Von Finney lesen wir, dass Finney morgens früh aufstand und dass er dann einige Stunden in der Stille vor Gott war. Und wenn einmal der Segen nicht mehr so richtig fließen wollte in seiner Arbeit, Dann hat Finney sich zurückgezogen von seinen Aufgaben und blieb einige Tage mit der Bibel, nur mit der Bibel ganz allein und mit Notizpapier, ganz in der Stille vor Gott. Und dann kam die Salbung wieder über ihn und sein Dienst war gesegnet. Von Jakob Vetter, diesem einfachen Mann, den Gott aber so gewaltig gebrauchte, können wir lesen, dass man von ihm immer wieder sagte, Jakob Vetter, ein Mann des Gebets. Oh, wenn man doch das auch von uns sagen könnte. Menschen, bei denen wir einmal wohnen, Menschen, die uns näher kennenlernen, wenn die dann sagen könnten, er war ein Mann des Gebets. Bin kaum einem begegnet, der so viel Zeit verbrachte im Gebet, wie er oder sie. Der Herr möge unsere Herzen dafür warm machen. Billy Graham erzählte bei einer Predigerkonferenz in Deutschland von einem Pastor in Amerika, der furchtbar darunter litt, dass in seiner Gemeinde einfach nichts ging. Bei aller Aktivität, bei allem Eifer, bei aller Arbeit. Und dann hat ein Missionar, der vom Erweckungsfeld kam, zu diesem Pastor gesagt, er soll sich am Morgen 2 Stunden einschließen, das Telefonkabel rausziehen und keinen zu sich lassen, auch nicht seine Frau oder seine Kinder. Er soll sich am Morgen 2 Stunden einschließen und das jeden Tag, jeden Tag, jeden Tag, um 2 Stunden allein mit Gott zu sein, mit der Bibel und im Gebet. Der Missionar hat ihm gesagt, du wirst Wunder erleben, probier das einmal aus. Die Kirche musste einige Male gewechselt werden inzwischen. Sie mussten umziehen in größere Räumlichkeiten. Die Gemeinde ist gewachsen, das Werk ist gesegnet. Heute ist der Pastor nicht mehr in der Gemeinde. Die Gemeindearbeit geht ihm großen Segen weiter mit anderen Reichsgottesarbeitern. Er ist in einer überkonfessionellen Arbeit, um andere diese Methode zu lehren. Ihr Lieben, hier liegt der Schlüssel, auch wenn wir ihn doch nehmen wollten. In 5. Mose Kapitel 9, Vers 9 steht, dass Mose einmal Urlaub machte. Habt ihr doch auch von gelesen, oder? Aber nicht 14 Tage oder 3 Wochen, sondern gleich 40 Tage in einem Zug. 40 Tage Urlaub. Und er ging dann nicht ans Mittelmeer, das war ja gar nicht so weit weg, sondern er ging auf einen Berg, nicht um braun zu werden, das wurde er bei der Gelegenheit sicher auch, sondern um 40 Tage mit Gott allein zu sein. Und dann lesen wir in Vers 18, dass er noch ein zweites Mal ging. Nein, Entschuldigung, in Vers 18 steht, wie er zurückkam zum Volk und dann erlebte, dass sie sich inzwischen ein goldenes Kalb gemacht hatten. Da betet der Herr, wenn du dieses Volk auslöschen willst, dann lösche auch mich aus deinem Buch. Was für eine Liebe im Herzen dieses Mannes. Und in Vers 25 steht dann von diesen 40 Tagen, so lange lag ich da, weil der Herr gesagt hatte, er wollte euch vertilgen. Vers 19, und der Herr erhörte mich auch diesmal, also noch einmal 40 Tage Urlaub, um allein mit dem Herrn zu sein. Wie verbringen doch heute manche Reichsgottesarbeiter ihre Ferien? Nachdem sie gestresst wurden ein ganzes Jahr, gehen sie dann irgendwo an einen Ort, wo der Stress noch viel schlimmer ist. Und dann kommen sie zurück in ihre Gemeinde und müssen sich erst einmal eine Woche erholen, damit sie wieder eine rechte Predigt halten können. Ihr lieben jungen Leute, die ihr in die Reichsgottesarbeit wollt, ich möchte es euch ans Herz legen. Seid solche Leute, die sich Zeit nehmen, um mit Jesus allein zu sein. Du kannst nie eine Stunde besser anlegen, als wenn du sie anlegst in der Stille vor dem Herrn Jesus, um mit ihm allein zu sein. In 2. Mose 33, Vers 11 steht von Josua, dass er das Innere des Zeltes während einer gewissen Zeit nie verließ. Ich glaube auch nicht, bitte hört diesen Satz auch, ich glaube auch nicht, dass man den Wert eines Gebetes mit der Stoppuhr messen kann. Dass ihr nicht meint, ich hätte so eine Meinung, aber Menschen, die Gott wirklich besonders gebraucht hat, waren Menschen, die einen beachtlichen Teil ihrer Zeit im Gebet verbracht haben. Von Jesus lesen wir Lukas 6, Vers 12. Er blieb über Nacht im Gebet zu Gott. Stell dir das nur einmal vor, der Sohn Gottes. Eine ganze Nacht im Gebet. Sag mal, lieber Bruder, liebe Schwester, wann ist das bei dir das letzte Mal passiert? Jesus, das nötig hatte, wie viel mehr dann wir. In Markus 1, Vers 35 steht, und des Morgens, vortages, stand Jesus auf und ging an eine Wüstestätte und betete daselbst. Da lag die Quelle der Kraft bei ihm. Ihr Lieben, Jesus hatte viel, viel Arbeit. Jesus hat die Schulung seiner Jünger sehr ernst genommen. Dann stand Jesus selbst mitten im Predigtdienst. Und Jesus hat davon überzeugt, dass Jesus mehr Umgang hatte mit dem Vater als mit den Menschen. Mitten in diesem ganzen Betrieb, dass Jesus sich nie in der Arbeit verloren hat, sondern dass er mehr Umgang hatte mit dem Vater als mit der Welt. Und aus diesem Umgang heraus konnte er der Welt so zum Segen werden. Wie ganz, ganz anders machen wir es doch. Ihr Lieben, ich sage es hier noch einmal ganz vorsichtig. Ich habe in den letzten Jahren einige Bibelschulen besucht. Nicht als Schüler, sondern um da mal einen Dienst zu tun. Bin auf den Zimmern der Schüler gewesen und habe Tage oder Stunden da verbracht, habe einen Vortrag gehalten, habe Gespräche geführt, habe mir den Schulplan einmal zeigen lassen, wie macht ihr das hier, wie läuft das hier. Und an einigen Städten war ich erschüttert, bis ins Herz erschüttert, dass es Bibelschulen gibt, wo kaum Zeit eingeräumt wird dem Gebet. Diese Leute wären lieber zu Hause geblieben und hätten in der Gemeinde mitgearbeitet und die Bibel studiert. So kann man sogar verdorben werden. So geht einer hin, um Theologie zu studieren mit einer guten Absicht, und er kommt zurück mit Ansichten, die so falsch sind. Und dann werden sie auf die Leute losgelassen. Aber sie sind nicht Gottesarbeiter, Reichsgottesarbeiter. Nun, das muss ich bei der Gelegenheit schon sagen. Ich bin nicht ein einziges Mal in Walzenhausen gewesen, ohne dass ich da eine Gebetsstunde miterlebt habe. Das habe ich doch da gesehen, dass man ganz großen Wert darauf legt. Aber was ist das schon, wenn man es in der Schule ein paar Jahre gemacht, praktiziert hat, und dann geht man hinaus in die Arbeit und dann vergisst man es wieder. Ihr lieben Brüder und Schwestern, ich sage es euch noch einmal, wenn ihr in eine vollzeitliche Arbeit geht, nehmt es euch doch ganz fest vor. Komme, was da wolle. Wenigstens eine Stunde am Tag will ich ganz allein mit dem Herrn verbringen, mit der Bibel und dem Gebet. Das ist aber das Minimum, wenn irgend möglich mehr. Ich habe mir schon vor 15 Jahren vorgenommen, ich will am Tag mindestens so lange mit Jesus reden, wie ich mit Menschen rede. Und das ist gar nicht so einfach. Wenn ich eine Predigt habe, dann ist das einfacher. Aber wenn ich zwei Predigten habe, wird es schon schwieriger. Und wenn ich drei Predigten habe wie heute, dann ist das fast nicht mehr möglich. Dann muss ich das eben am nächsten Tag nachholen oder vorwegnehmen. Aber das will ich. Ich will mindestens so viel Zeit mit Jesus verbringen, mit Jesus reden, wie ich direkt mit Menschen rede. Ich möchte es so ähnlich machen wie er. Und ich bin da natürlich am Suchen und es klappt längst nicht immer so, wie es sollte. Ist euch das einmal aufgefallen, wenn Jesus etwas in Zeitnot kam, dann konnte er auf eine Mahlzeit verzichten. Aber aufs Beten verzichtete er nicht. Wie machst du das? Ihr Lieben, wie viele Male haben wir aufs Gebet verzichtet, weil die Zeit nicht reichte. Aber aufs Essen haben wir nicht verzichtet. Das ist eigentlich eine ganz verkehrte Einstellung. Wenn unsere Zeit nicht mehr reicht, dann streichen wir zuerst die Gebetszeit zusammen. Und wenn die Zeit noch knapper wird, dann lassen wir das Gebet einfach mal ganz weg und tun gerade so, als ob es auch ohne Gebet ginge. Und dabei ist das das Allerwichtigste für einen Reichsgottesarbeiter. Ihr Lieben, das ist die Voraussetzung für einen fruchtbaren Dienst, für einen fruchtbaren Diener. Wenn es hier nicht klappt, dann klappt es auf der ganzen Linie nicht. Jemand sagt, wie der Pfarrer, so sein Volk. Wie der Bibellehrer, so seine Schüler. Wie der Prediger, so seine Gemeinde. Der Herr möge uns das auch schenken, dass wir noch mehr Vorbilder bekommen, denen andere dann gern nacheifern. In England hat man vor Jahren einmal eine Umfrage gemacht unter den Pastoren, unter den Predigern. Und da hat man herausgefunden, die Prediger, die Pastoren in England sind die gebetsärmsten Menschen. Wisst ihr, auf was man gekommen ist? Dass die Pfarrer und Prediger alles zusammengenommen, alle die befragt wurden, und man hat tausende von Auskünften zusammengetragen, dass sie im Durchschnitt pro Tag 3 Minuten beten. Und jetzt staunst du vielleicht, aber bitte mach einmal diese Prüfung bei dir. Und schreib einmal die Minuten auf, die du im Gebet verbringst. Wie viele Gläubige gibt es, die am Morgen, bevor sie das Haus verlassen, eine halbe Minute beten? In einer halben Minute kann man ja eine ganze Menge sagen. Und dann am Tisch noch kurz, segne Vater diese Speise unserer Kraft und dir zum Preis und wir danken dir dafür, Amen. Brrr. Paar Sekunden Gebet und dann schon wird hineingeschaufelt. Mittag und Abend nochmal dasselbe. Und dann vielleicht vorm zu Bett gehen, im Halbschlaf noch, lieber Gott, ich danke dir für den guten Tag und so weiter. Gib uns eine gute Nachtruhe. Zähl mal die Sekunden zusammen. Ihr Lieben, das ist eine Not, eine ganz große Not. Seid einmal ganz ehrlich darin. Es gibt sogar Prediger, die nur, überhaupt nur das Gebet im Schlafanzug kennen. Wenn wir da Jesus sehen, oder Paulus, oder David, und diese Männer, die ich vorhin erwähnt habe, John Wesley, John Fletcher, Watchman Nee, und alle diese, wie Gott sie gebraucht hat. Wir hatten vor einiger Zeit bei uns eine Jugendfreizeit, und da wurde über die stille Zeit geredet. Das Zeugnis eines jungen Mannes hat die ganze Gesellschaft zutiefst beschämt. Er ist Pfleger in einem Behindertenheim, hat einen ganz schweren Job und hat er gesagt, eben gerade weil diese Arbeit so schwer ist, musste er sich mehr Zeit nehmen für die Stille. Und schon seit einer langen Zeit hatte er jetzt diese feste Angewohnheit, am Morgen eine Stunde vor Arbeitsbeginn, vor dem Frühstück, bevor er irgendetwas anderes tat, eine Stunde mit der Bibel und im Gebet mit Jesus allein zu sein. Und die anderen waren beschämt, aber das hat Eindruck gemacht. Und einige in unserer Jugendgruppe haben seitdem ihr Programm geändert. Ich habe mich darüber gefreut. Als ich mich gerade bekehrt hatte und dann einen intensiven Briefwechsel hatte mit Werner Heugelbach, durch den ich zum Glauben gekommen war, und ihm immer wieder meine Nöte schrieb, da hat er mir manchen guten Rat gegeben. Und dann schrieb mir Werner Heugelbach, nichts ist schwerer als ein geregeltes Gebetsleben. Wer das schafft, schafft alles. Ihr Lieben, da habe ich mir gesagt, gut, wenn das wahr ist, dann will ich beim Schwersten anfangen. Wenn ich das schaffe, werde ich dann das andere auch schaffen. Nichts ist schwerer als ein geregeltes Gebetsleben. Das habe ich tausendmal erlebt, dass das wahr ist. Nichts ist schwerer als ein geregeltes Gebetsleben. Aber wer das schafft, der schafft alles. Herr, lehre mich beten. Allein schaffe ich das sowieso nicht. Meine Methode zu Hause, ich bin ja so viel weg und dann funktioniert das nicht. Heute Nacht kam ich zum Beispiel wieder um 12 ins Bett. Meine Nächte sind immer so kurz. Aber darf ich das gerade hier einfügen, ihr Lieben? Ich bin so glücklich darüber. Gestern Abend bekehrte sich ein, wie heißt der? Untersuchungsrichter und seine Frau. Und ein Architekt und seine Frau. Und ein junger Mann und ein Mädchen. 6 so klare Bekehrungen. Ich hatte überhaupt nicht daran gedacht. Ich dachte gestern Abend, hier sind ja wohl doch fast nur Gläubige. Nun, vielleicht ist auch irgendwo ein Ungläubiger. Ich kann ja so ein bisschen einstreuen für den Fall. Und dann kamen diese 6. Und wie habe ich mich gefreut. Und wisst ihr, was für eine Vorgeschichte? Der Untersuchungsrichter, der bekam 10 Kassetten, die Predigten, die ich im Kongresshaus gehalten hatte. Und dann hat er die 10 Kassetten mitgenommen in Urlaub. Prima, du mach doch das auch mal so. Wenn jemand in Ferien fährt aus der Nachbarschaft, gib ihm 10 Kassetten mit. Und dann haben sie diese 10 Kassetten gehört, sogar ein paar Mal. Oder war es das andere Paar? Jedenfalls beide hatten diese 10 Kassetten. Und gestern Abend kamen sie hierher, um sich zu bekehren. Der junge Mann hat mir gesagt, ja, ich habe sie noch nie gesehen, aber ihre Predigt habe ich schon gehört von der Kassette. Und heute Abend komme ich, um mich zu bekehren. Das Mädchen hatte mich einmal gehört in Solothurn. Und gestern Abend kam sie, um sich zu bekehren. Ist das nicht wunderbar? Nun, ich kam jetzt wieder um 12 ins Bett. Und was meint ihr, wo ich geschlafen habe? Als ich rauskam, stand ich da draußen auf der Straße und habe ich gedacht, wo gehe ich denn jetzt bloß mal hin? Jetzt sind alle weg. Jetzt habe ich nicht einmal ein Bett heute Nacht. Und dann kam da jemand, den ich von Luzern her kannte. Der hatte sich in Luzern im Zelt bekehrt. Und fragte mich, wo schlafen Sie denn? Da habe ich gesagt, das weiß ich auch nicht. Ja, wollen Sie mitkommen? Ja, und dann bin ich mitgefahren. Und dann ist seine Frau ausgezogen. Seine Frau ist ins Kinderzimmer gegangen. Und dann hat sie ihr Bett schnell neu bezogen für mich. Und dann habe ich neben dem Mann geschlafen. Neben dem Neubekehrten aus Luzern. Ihr Lieben, das war schön. Das war schön. Es war eine interessante Nacht. Ja. 6:02 heute Morgen wurde ich wach. Das ist fast immer so. Ich brauche keinen Wecker, weil ich mich daran gewöhnt habe. Wenn ich zu Hause bin, mache ich es so, um 6 Uhr stehe ich auf, es geht ganz schnell, raus aus dem Bett und dann geht's in den Wald. Und dann laufe ich 20 Minuten. Der Wald ist gleich ein Stück hinterm Haus. Jeden Morgen. Nein, nicht jeden Morgen. Aber sehr, sehr oft. Das ist eigentlich die Regel, aber keine Regel ohne Ausnahme. In der letzten Zeit habe ich es wieder ganz treu gemacht. Dann laufe ich 20 Minuten, jetzt in der letzten Zeit immer noch mit einem anderen, das war schön. Dann nach Hause, unter die Dusche, angezogen und dann gehe ich in mein Büro und dann lese ich und dann bete ich. Dann bin ich erst einmal ganz allein. Am Morgen, wenn das Telefon noch nicht geht, die schönsten Minuten vom Tag. Und dann ruft meine Frau zum Frühstück. Die Kinder sind dann schon aus dem Haus, zur Schule oder zur Arbeit. Und dann frühstücken wir beide. Und dann gehen wir beide ins Wohnzimmer und beten zusammen. Noch eine ganze Zeit. Da beten wir die Gemeinde durch. Da beten wir für so viele Anliegen. Da sagen wir manchmal 100 Namen. Meine Frau betet, ich höre zu und sage mein Amen dazu. Dann bete ich wieder, wir wechseln uns ab. So beginnen wir unseren Tag. Und dann geht meine Frau an ihre Arbeit. Und ich gehe ins Büro oder an irgendeine Aufgabe. Ihr Lieben, wenn das nicht klappt am Morgen, dann ist irgendetwas schief bei mir. Dann muss ich das am Vormittag nachholen oder am Nachmittag. Aber diese Zeit mit dem Herrn, die brauche ich einfach. Ich glaube, du brauchst sie auch. Nimm es dir vor, ich sag's dir jetzt ein drittes Mal. Mindestens eine Stunde allein mit dem Herrn. Und wenn dann in dieser Stunde das Telefon klingelt, mach's einmal mit dem Herrn ab. So Herr, und jetzt komme ich zu dir. Jetzt soll kommen, wer will. Jetzt komme ich erst einmal zu dir. Jetzt möchte ich erst einmal eine Stunde mit dir Gemeinschaft haben. Der Herr wird es dir lohnen. Der Herr wird dich segnen. Ich müsste schon längst am Schluss sein. Ich schließe auch gleich. Lass mich noch ein paar Dinge zusammenraffen, die ich noch auf dem Herzen habe. Dr. Hans Bürki sagt, der Satz, ich habe keine Zeit, ist ein Sündenbekenntnis auf unseren Lippen. Und wie oft haben wir diesen Satz gerade gebraucht, wenn Gott uns ins Gebet rief. Ich habe Evangelisationen gehabt, Lieben, das sage ich zur Schande der Prediger, da hatte man die Gebetsstunde ganz vergessen. Und dann habe ich dazu aufgerufen, wir wollen eine Gebetsstunde machen von 7 bis 7:45. Oder von 7:15 bis 7:45. Aber den Prediger habe ich kaum einmal in der Gebetsstunde gesehen. So sah dann auch die Gebetsstunde aus. Wie der Prediger, so sein Volk. Weißt du, warum der Prediger nicht kam? Er hatte

arbeitet oder auch nur Mitarbeiter in der Gemeinde. Solche bringen mir ja manchmal noch mehr Frucht, wenn sie treu sind. Bitte seid treu an dieser Stelle. Alle guten Gaben kommen von oben, steht in der Bibel. Das glauben wir ganz fest. Wir können im allerbesten Fall nur Werkzeuge sein. Aber genau das will Gott. Gott sucht Werkzeuge. Gottes Taten geschehen immer durch von Gott geformte Menschen. Und mit diesem Wunsch musst du von dieser Konferenz nach Hause gehen. Ich möchte ein solcher Mensch sein. Hier wollte ich jetzt ein Zitat lesen. Der Zeit wegen muss ich es doch weglassen. Eine ganz wichtige Frage, die mich immer wieder beschäftigt hat. Warum hat Gott gewisse Menschen so außerordentlich gesegnet? Ihr Lieben, das ist zu billig, wenn wir einfach sagen, nun, die hatten eben eine besondere Berufung. Wie manch einer, der eine besondere Berufung hatte, hat seine Berufung bald verloren. Und wie manch einer, wo wir den Eindruck hatten, der hatte keine besondere Berufung, der wurde bald von Gott so gebraucht, weil er sich zur Verfügung stellte. Die Sache hängt eben nicht nur mit Gottes Vorsehung zusammen, sondern sie hängt ganz stark damit zusammen, inwieweit ein Mensch bereit ist, Gott sich hinzugeben. Ich meine ja jetzt nicht nur den augenfälligen Dienst auf der Plattform, sondern ich meine einfach den Dienst, der Frucht bringt für die Ewigkeit. Menschen, die von Gott besonders gebraucht wurden, waren immer wieder Menschen. Und diese beiden Dinge sind mir aufgefallen, die erstens eine ungebrochene Stellung zur Bibel hatte und die zweitens ein Gebetsleben hatten, das den lebendigen Gott beeindruckt. Ich habe von einer Gemeinde gelesen in einem anderen Land, in der schon seit Jahren Erweckung ist und die Gemeinde wächst und wächst und platzt aus allen Nähten. Der Prediger hat gesagt, dass sie jeden Morgen eine Gebetsstunde haben, jeden Morgen vor Arbeitsbeginn. Der Pastor ist natürlich dabei. Wenn der Pastor am Morgen nicht in der Gebetsstunde wäre, dann würden die Leute sagen, ja, unser Pastor ist abgefallen. Der war ja nicht in der Gebetsstunde. Ist doch ganz klar, dass der dabei ist. Was soll man sonst von den anderen erwarten? Ihr Lieben, dann muss man sich gar nicht mehr wundern über den Segen, den der da fließt. Und dann noch ab und zu eine Gebetsnacht und Fastentage. Und Gott tut ein wunderbares Werk an dieser Stelle. Jemand hat einmal gesagt, unsere große Not in Europa ist, die, dass wir so viel wissen. Wir haben die besseren Bibelschulen, die besseren Ausbildungsstätten als viele, viele andere Länder. Aber das ist unsere Not, dass wir so viel wissen und so wenig tun. Dass wir so viel Zeit mit Studieren verbringen, mit Zeitungen lesen und Bücher lesen und so weiter und so weiter. Und so wenig Zeit mit Gebet und dann mit dem gläubigen Gehorsam dessen, das Gott uns im Gebet zeigt. Unsere Kraft, das wissen wir, das glauben wir alle. Unsere Kraft liegt in diesem Buch. Davon bin ich fest überzeugt. Aber sie wird nur wirksam im Leben eines Beters. Bibelzitate schaffen kein neues Leben. Ihr Lieben, merkt euch das. Auch dann nicht, wenn sie von einem Evangelikalen vorgetragen werden. Du kannst die beste Ausbildung gehabt haben. Und du kannst alles glauben, was in der Bibel steht. Und du kannst ganz bibeltreu sein. Und du kannst das alles bibeltreu vortragen. Und trotzdem rührt sich nichts, weil du nicht hinter dem Vorhang gewesen bist. Weil du nicht aus der Stille kommst. Unsere Kraft liegt in diesem Buch, ich sage es noch einmal. Aber sie wird nur wirksam im Leben eines Beters. Im Leben eines Menschen, der hinter dem Vorhang war, den Gott da ausrüsten konnte. Die Bibel sagt, der Buchstabe tötet. Und dafür haben wir genügend Beweise, auch in unserer Kindererziehung. Wie viele bibeltreue Eltern haben ein Fiasko erlebt in ihrer Familie, weil das, was sie lehrten, nicht mit ihrem Leben übereinstimmte. Meine ganz große Bitte ist immer wieder eigentlich eine doppelte. Herr, lehre mich dieses Buch lieben. Und die andere Bitte, Herr, lehre mich beten. Ein Zitat. Sind wir uns klar darüber, dass der Teufel nichts so sehr fürchtet wie das Gebet? Sein ernsthaftes Bemühen geht dahin, uns vom Gebet abzuhalten. Er lässt uns ruhig bis über den Kopf in der Arbeit stehen, wenn wir nur nicht beten. Er fürchtet sich nicht vor unseren eifrigen und ernsthaften Bibelstudien, vorausgesetzt, wir beten wenig. Jemand hat sehr weise gesagt, Satan lacht über unser Abmühen, er spottet über unsere Weisheit, aber er zittert, wenn wir mit reinen Lippen beten. Noch etwas zum Schluss. Ihr Lieben, da sagt mir ein Bruder, ach weißt du, ich bin

0: ganz zufrieden mit meiner Arbeit. In der letzten Zeit haben wir doch einen ganz schönen Fortgang erlebt. Ich bin ganz zufrieden mit meiner Arbeit. Vielleicht ist die Arbeit dieses Bruders nur gesegnet, weil andere so viel für ihn beten. Vielleicht wäre seine Arbeit noch 10-mal wirksamer, wenn er selbst ein Beter wäre. Ihr Lieben, wenn ich das immer wieder höre, wie viele Leute für mich beten und wie vielen, vielen Hunderten von Briefen ich das lese, ich bete für sie. Jemand schreibt, ich bete jeden Tag für sie. Ihr Lieben, dann wird mir manchmal Angst und Bange. Ja, wenn so viele Menschen für mich beten, dann muss doch etwas zu sehen sein. Vielleicht könnte Gott mich viel, viel mehr gebrauchen, wenn ich selbst noch treuer wäre. Der Herr möge uns allen diesen Wunsch schenken. Ich möchte das Möglichste aus meinem Leben herausholen. Aber nochmal diesen Satz, der Teufel lacht über unsere Bemühungen. Der Teufel spottet über unsere Weisheit. Aber er zittert, wenn wir mit reinen Lippen beten. Lieber Bruder, sind deine Lippen rein? Sag, kannst du lieblos über einen Bruder reden und anschließend beten und meinen, Gott erhöre dein Gebet? Was heute alles kritisiert wird, wie heute Werke gegeneinander arbeiten, wie heute Menschen einander verleumden, bis hinein in ihre Blätter. Lieben, das macht mir oft das Herz schwer. Bruder, sind deine Lippen rein? Überlass doch das Urteil dem Gott, dem lebendigen Gott. Er kann besser richten, denn er sieht hinter die Kulissen. Sind deine Lippen rein, Schwester, sind deine Lippen rein? Wenn wir mit reinen Lippen beten, dann wird Gott unser Gebet erhören. Das sogenannte Glaubensleben vieler, vieler Menschen ist eine Karikatur, eine Schaupackung ohne wirklichen Inhalt. Das ist auch unsere Gefahr als Reichsgottesarbeiter. Pastor Kemner sprach einmal in Remismühle bei einer Evangelistenkonferenz über den Weg zur Vollmacht. Ich werde das nie vergessen, wie er in die eine und andere Richtung sah und einige Male fragte, Bruder, bist du echt? Pastor Kemner behauptete immer wieder, wir haben nur so viel Vollmacht, wie wir Echtheit vor dem Herrn besitzen. Bruder, bist du echt? Du betest und hoffst, dass Gott dein Gebet erhört. Und Gott sagt dir in der Stille, du, ich möchte erst einmal mit dir über deine Lippen reden. Die sind nämlich nicht sauber. Und dann sagt Jesus dir, du, ich möchte gern erst einmal mit dir über deine Hände reden. So geht das nämlich nicht. Ich möchte dich gern segnen, aber sieh mal deine Hände an. Und zu dem anderen sagt Jesus, du, ich möchte dich gern segnen. Dein Gebet gefällt mir eigentlich aber. Du, ich möchte erst einmal mit dir über deine Ehe reden. Und dann möchte ich einmal gern mit dir über dein Geld reden. Ich möchte dich gern segnen, ich brenne darauf. Aber ich möchte erst einmal mit dir reden über dein Verhältnis zu deinem Bruder. So geht das nicht. Mir ist mein Name zu teuer, als dass ich mich mit Unrecht verbinde. Oh, ihr Lieben, lasst uns doch heute Morgen mit dem Wunsch aus dieser Stunde gehen. Ich möchte echt sein. Ich möchte durchsichtig sein. Ich möchte klar sein. Mein Leben soll sauber sein. Und dann will ich mich dem Herrn zur Verfügung stellen. Das sind ja die Voraussetzungen zu einem gesegneten, fruchtbaren Dienst. Herr, lehre mich beten. Die raffinierteste Lüge ist die, dass wir unsere Lüge nicht anerkennen. Eigentlich können ja nur fromme Leute Heuchler sein. Und Heuchelei ist das, was Gott am allermeisten hasst. Bruder, bist du echt? Wir haben eine wunderbare Berufung. Ihr Lieben, meine Berufung, das sage ich in großer Dankbarkeit, meine Berufung ist mehr als die Berufung zum Oberbürgermeister einer großen Stadt. Meine Berufung ist mehr als die Berufung zu einem Präsidentenamt. Ich bin Botschafter an Christi Stadt. Und ich habe viel Zeit. Jeden Tag 24 Stunden. Ich habe so viel Zeit wie Jimmy Carter. Jeden Tag 24 Stunden. Stell dir das mal vor. Gott hat uns alle gleich beschenkt. Und jetzt kommt es nur immer darauf an, was wir aus dieser Zeit machen. Aber jetzt komme ich wirklich zum Schluss. Mit einem letzten ganz kurzen Gedanken. Ihr Lieben, das alles, was wir gern tun möchten, können wir ja nicht in eigener Kraft schaffen. Dazu brauchen wir die Ausrüstung von oben. Und manchmal habe ich schon gedacht, weil in einigen Kreisen etwas läuft, was wir nicht so sehen können von der Bibel her, haben wir selbst fast nicht mehr den Mut, darüber zu reden. Und dabei spricht die Bibel so viel darüber. Werdet mit Heiligem Geist erfüllt. Wie viele leere Gefäße. Wenn du anklopfst, dann klappert das nur. Da ist einfach nichts drin. Als John Mott von seiner ersten Missionsreise zurückkam, da hat er gesagt, wir brauchen noch Tausende von Missionaren. Als John Mott von seiner zweiten Missionsreise zurückkam, da hatte er ein anderes Thema. Er sagte, wir brauchen inländische Mitarbeiter. Die sind billiger, die vertragen das Klima besser und so weiter. Wir brauchen sie zu Tausenden. Bete darum, dass Gott inländische Christen willig macht zur Mitarbeit. Als John Mott von seiner dritten Missionsreise zurückkam, hat er gesagt, ich habe aufgehört, in Zahlen zu rechnen. Die Evangelisation der Welt ist keine mathematische Frage, sondern eine Frage der Kraft. Ein paar Menschen voll Heiligen Geistes stoßen jede Berechnung um. Und davon bin ich auch überzeugt. Ein paar Menschen voll Heiligen Geistes stoßen jede Berechnung um. Aber was ist denn das eigentlich? Ihr Lieben, Geistesfülle ist kein Rausch, sondern Geistesfülle ist Gottes Herrschaft im Menschen. Sage niemand, er sei mit Heiligem Geist erfüllt, wenn seine Füße Wege gehen, die Jesus nie gehen würde. Wenn seine Hände Dinge tun, die Gott ein Greuel sind. Wenn seine Lippen Dinge sagen, die Jesus beleidigen. Geistesfülle ist Gottes Herrschaft im Menschen. Weihe ihm deine Hände, weihe ihm deine Füße, deine Lippen, dein Leben, deine Zeit. Stelle dich ihm ganz zur Verfügung und räume vor allen Dingen genug Zeit ein fürs Gebet. Und Gott wird dich in größerem Maße gebrauchen als einen Kanal für ihn. Gott sucht Menschen, die sich mit einer glühenden Retterliebe verwenden für seine heiligen Interessen. Gott sucht Menschen, von deren Leibern Ströme des lebendigen Wassers fließen. Mit diesem Wunsch wollen wir von hier weggehen. Herr, lehre mich dieses Buch lieben. Herr, lehre mich beten. Und wenn wir das gelernt haben, ihr Lieben, dann haben wir den Schlüssel zu größeren Segnungen. Das ist auch der Schlüssel zur Erweckung.
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1: Hallo und herzlich willkommen bei der Lesezeit hier auf Radio HBR. Hören Sie nun ein Hörbuch Lügen, die wir Männer glauben von Robert Wolgemuth. In Lügen, die wir Männer glauben, entlarvt Robert 40 weit verbreitete Lügen aus 8 verschiedenen Bereichen und verdeutlicht, wie wir ihnen mit der Wahrheit des Wortes Gottes entgegenwirken können. Entdecken Sie, wie befreiend die Wahrheit der Bibel ist. Ein Hörbuch von Robert Wolgemuth, gelesen von Martin Falk, erschienen bei CLV Bielefeld. Und nun Gottes Segen beim Zuhören.
2: 37. Lüge. Ich werde daran gemessen, wie ich im Vergleich mit anderen Männern abschneide. Männer vergleichen sich und konkurrieren miteinander. Das sagte ich zu Nancy, als sie und ich gerade verheiratet waren. Als frischgebackener Ehemann dieser 57-jährigen Frau, die vorher nie verheiratet gewesen war, tat ich mein Bestes, ihr dabei behilflich zu sein, zu verstehen, wie Männer denken und handeln, jedenfalls aus meiner Perspektive als 67-jähriger Mann. Paulus, ein bekanntes Beispiel. Das Gespräch mit Nancy über Männer, die sich vergleichen und miteinander konkurrieren, erinnert irgendwie an den Werdegang des Paulus. Wir haben ja schon in den einleitenden Gedanken zu Kapitel 4 über seine atemberaubende innere Veränderung nachgedacht. Dort haben wir gesehen, dass seine äußerlichen Vorzüge, von denen er einige in Philipper 3 in den Versen 5 bis 6 nennt, ihm vor seiner Bekehrung überaus wichtig waren. Galater 1, Vers 14 ergänzt dazu, dass er in seinem Eifer für das Gesetz und die jüdischen Überlieferungen viele Altersgenossen unter seinen Landsleuten übertraf. Das heißt, dass er sich fortwährend mit anderen Männern verglich und dabei feststellen konnte, ich schneide besser ab als sie. Doch dann kam seine Damaskusstunde. Der Herr Jesus trat in sein Leben und veränderte es von Grund auf. Es hatte nun eine völlig neue Richtung und ganz andere Inhalte, für die es sich jetzt zu kämpfen lohnte. Aber welche Haltung nahm der große Völkerapostel nun ein? Es stimmt, dass er in 1. Korinther 15, Vers 10 schreibt, »Ich habe viel mehr gearbeitet als sie alle«, das heißt mehr als die anderen Apostel. Im gleichen Vers sagt er allerdings auch, »Durch Gottes Gnade bin ich, was ich bin.« Und im Vers zuvor hat er sich als den geringsten der Apostel bezeichnet. Paulus hatte die Lektion der Demut gelernt. Das wird auch in seiner Auseinandersetzung mit denen deutlich, die seine Autorität als Apostel in Frage stellten. Denn wir wagen nicht, uns selbst einigen von denen beizuzählen oder zu vergleichen, die sich selbst empfehlen. Aber sie, indem sie sich an sich selbst messen und sich mit sich selbst vergleichen, sind unverständig. 2. Korinther 10, Vers 12. Dass Gott dich liebt und dich in deinem Leben führt, ist eine ganz persönliche Sache. Gott vergleicht dich nicht mit jemand anderem. Seine Zuneigung, die er dir gegenüber hat, ist einzigartig. Zum Glück lässt unsere Tendenz, unser Leben an dem falschen Maßstab der Erfolge anderer zu messen, nach, sobald wir diese Wahrheit erfassen. Dann sind unsere Herzen von Dankbarkeit erfüllt, wenn wir bedenken, wer wir für unseren guten Hirten sind und was er uns durch seine gnadenreiche Hand gegeben hat. Auch die Jünger Jesu mussten diese von Paulus verinnerlichte Lektion lernen. Die Jünger waren mit dem Messias unterwegs, das muss für sie eine ziemlich gewaltige Erfahrung gewesen sein. Und es scheint, dass das Thema Status und Anerkennung sie mehr als einmal beschäftigt hat. Denn eines Tages traten sie unvermittelt mit einer bezeichnenden Frage an ihn heran. Bezeichnend deshalb, weil sie die Gesinnung ihrer Herzen offenbarte oder etwa nicht? Sie fragten nämlich, wer ist denn der Größte im Reich der Himmel? Matthäus 18, Vers 1. Wie so oft antwortete Jesus nicht nur, indem er ihnen die Wahrheit sagte, in diesem Fall über die Gefahr des Vergleichens und Konkurrierens, sondern er zeigte ihnen auch die Wahrheit. Seine Antwort war etwas, was sie sehen konnten. Jesus rief nämlich ein kleines Kind zu sich, stellte es in ihre Mitte und sagte: Wahrlich, ich sage euch, wenn ihr nicht umkehrt und werdet wie die Kinder, so werdet ihr nicht in das Reich der Himmel eingehen. Darum, wer irgend sich selbst erniedrigen wird wie dieses Kind, der ist der Größte im Reich der Himmel. Matthäus 18, die Verse 3 bis 4. Die Jünger Jesu mussten also diese Lektion der Demut lernen. Und sie haben diese gelernt. Das ist eine Lektion, die auch wir, du und ich, lernen müssen. Im Folgenden findet sich ein Beispiel zur Verdeutlichung dessen, was ich meine. Es ist trivial, aber ich denke, dass es hier passt. Gute Fahrt. Die Tatsache, dass ich seit meiner Kindheit ein Autoliebhaber bin, ist nicht etwas, wofür ich mich schäme, und es ist auch nicht etwas, was ich zu verstecken suche. Dies war bereits bei meinem Vater vor mir der Fall, der 4 Filialen für Autoersatzteile hatte und auch bei seinem Vater galt. Sein schwarzer Chevy war niemals, und ich meine niemals, schmutzig. Wenn ich mit dem Wagen unterwegs bin, ist es mir unmöglich, die anderen Autos da draußen nicht zu sehen. Und manchmal vergleiche ich meinen PKW mit diesen Autos. Und auf einen Blick sehe ich, wer besser abschneidet, wenn es um die Qualität oder Coolness der Fahrzeuge geht. Dies gilt insbesondere für den Süden des US-Bundesstaates Kalifornien, wo mein Mietwagen, welcher Typ auch immer, weit in den Schatten gestellt wird. Wer schon einmal auf einer der dortigen Autobahnen gefahren ist oder dort wohnt, der weiß, was ich meine. Da sind viele teure Importautos zu sehen und nahezu alle sind makellos. Manchmal fällt mir auch derjenige auf, der das Auto fährt, auf das gerade mein Blick fällt, ganz besonders, wenn ich ein wirklich tolles Auto sehe. Und wenn wir dann an einer Ampel nebeneinander stehen oder uns im Stop-and-Go auf einer der oben genannten Autobahnen befinden und ein paar Sekunden Zeit haben, versuche ich jedes Mal das Folgende zu tun. Ich lasse mein Fenster herunter und rufe: Gute Fahrt, oder Was für ein schönes Auto, oder Mann, ich mag dein Auto. Der Betreffende, der vielleicht selbst dazu neigt, zu vergleichen und zu konkurrieren, ist fast immer überrascht und seine Antwort ist normalerweise ein Nicken, ein volles Lächeln oder ein erhobener Daumen. Was bedeutet das für meinen Hang zum Vergleichen und Konkurrenzdenken? Ganz einfach. Plötzlich tritt an dessen Stelle die Freude über die Dinge des anderen, während ich zuvor nach einer Gelegenheit suchte, das, was ich habe, stolz zu präsentieren. Und auch wenn du nicht so viel für Autos übrig hast wie ich, so erweisen sich diese Einstellung und die daraus resultierende Handlungsweise in Bezug auf das Vergleichen und Konkurrieren doch in vielen Situationen als ein wirksames Gegenmittel. Spare hinsichtlich deiner Mitmenschen nicht mit Freundlichkeit und Zustimmung. Sei es gegenüber einem Verkündiger nach einer Predigt, der Kassiererin im Lebensmittelgeschäft, die deine Artikel geschickt und routiniert einscannt, dem Handwerker, der an deiner Heizung arbeitet und dann den entstandenen Schmutz beseitigt, und deinen Mitarbeitern, die ihre Arbeiten gewissenhaft und mit einer guten Einstellung erledigen. Wenn du damit anfängst und nach Möglichkeiten suchst, dies zu praktizieren, wirst du feststellen, wie viele es davon gibt. Natürlich sollten deine Worte keine leere Schmeichelei sein. Sag nicht, sie sind der beste Klempner im gesamten Universum. Vielmehr, vielen Dank für Ihre gute Arbeit. Ich weiß das zu schätzen, dass Sie so schnell gekommen sind. Ich bin so dankbar für Ihre Hilfsbereitschaft. Oder, danke für Ihre gewissenhafte Arbeit hier im Büro. Sie leisten Tag für Tag gute Arbeit und Ihre Einstellung ist vorbildlich. Das ist eine Gewohnheit, die wir, du und ich, uns aneignen können. Es ist so einfach und es ist so angemessen. Es wird unserer Versuchung entgegenwirken, uns mit anderen zu vergleichen und mit ihnen zu konkurrieren. Wir werden uns mit anderen freuen, statt dass wir uns um uns selbst drehen. Wenn wir im Geist leben, so lasst uns auch im Geist wandeln. Lasst uns nicht nach leerem Ruhm streben, einander nicht herausfordern, noch einander beneiden. Galater 5, die Verse 25 bis 26. Die Wahrheit. Wenn wir Gottes Gaben mit aufrichtigem Staunen, mit Dankbarkeit und mit Demut annehmen, dann befreit uns das von dem Verlangen, uns mit anderen Männern zu vergleichen und mit ihnen zu konkurrieren. Zum Nachdenken. Gerät dein Verlangen, am besten abschneiden zu wollen, jemals außer Kontrolle? Gott liebt dich und beruft dich dazu, demütig zu sein. Wie ist das zum Beispiel, wenn die Gastmannschaft auf dem Spielfeld steht? Welche Einstellung hast du in einer derartigen Situation? Und in welchen Bereichen könntest du deine Einstellung, dich mit den anderen messen zu wollen, an den Herrn abgeben? Achtunddreißigste Lüge. Bei all dem, was in meinem Leben vor sich geht, ist es mir nicht wirklich möglich, ein Leben mit Integrität zu führen. Bis auf das Aufräumen nach dem Essen, und darin bin ich sehr gut, bin ich in der Küche nicht wirklich von Nutzen. Im Grunde leiste ich eine passable Arbeit als stellvertretender Küchenchef. Wenn ich Gemüse zerkleinere, Obst wasche und schäle oder eine Suppe auf dem Herd umrühre, dann sind dies Tätigkeiten, die sich im Rahmen meiner Möglichkeiten befinden. Meine Töchter hingegen sind die reinsten Küchengenies. Gäste in großer Zahl zu empfangen oder dutzendweise Plätzchen zu backen, ist für die beiden eine Routineangelegenheit. Damit haben sie keinerlei Probleme. Doch zurück zu dem stellvertretenden Küchenchef. Lass uns dabei auch noch einmal über Plätzchen reden. Ja, dieses Beispiel eignet sich gut als Veranschaulichung. Wenn ich von einer seriösen Bäckerin, wie einer der gerade erwähnten Frauen, darum gebeten werde, dann gelingt es mir, in eine große Rührschüssel unterschiedliche Zutaten zu geben und mit einem großen Holzlöffel Eier, Milch, Haferflocken, Mehl, Butter, Rosinen, Backpulver und Zucker, weißen und braunen, in eine einwandfreie Teigmischung zu verwandeln, die für das Plätzchenblech und den Backofen bereit ist. Denken wir einmal einen Augenblick an die Rührschüssel und die Dinge, die wir in sie hineingegeben haben. Etwas von diesem und etwas von jenem, das heißt die Dinge, die das Rezept erfordert. Das ist eine Metapher für unser Leben. Die Zutaten sind so vielfältig wie die Dinge, die wir für die Herstellung von Gebäck, zum Beispiel von Haferflocken, Rosinenplätzchen, verwenden. Ob wir beim Zusammenrühren gute Arbeit geleistet haben, und wir sollten sehr gut sein, können wir daran feststellen, dass jeder einzelne Löffel der Mischung jedem anderen Löffel der Mischung genau gleicht. Wenn wir alles richtig gemacht haben, werden sie alle gleich aussehen und gleich sein. Die Teigmischung wird überall die gleichen Bestandteile aufweisen. Nun, was bedeutet das? Die Dinge, die von dir und von mir erwartet werden, und zwar was unser Tun und unser Sein betrifft, können so unterschiedlich wie Eier und Butter, Milch und Haferflocken sein, so unterschiedlich wie Rosinen und Backpulver. Es ist das, wozu du und ich berufen sind, das, was wir sein sollen, gleichsam die Zutaten unseres Alltags. Du bist Mann, Ehemann, wenn du verheiratet bist, Gesprächspartner, Versorger, Geliebter, Papa, wenn du Kinder hast, Vermittler bei Konflikten, wenn du mehr als ein Kind hast, Ratgeber, Angestellter oder Arbeitgeber, Kollege, Freund, Mentor. Du mähst den Rasen bis Mechaniker, Gemeindeglied, Nachbar, Sportler, Vorleser und derjenige, der Feste ausrichtet bzw. kaputte Dinge repariert. Dabei besteht unsere wichtigste Aufgabe darin, hinsichtlich jeder dieser Rollen möglichst ausgewogen zu sein. Wir sind in jeder dieser Situationen derselbe Mann. Unsere Kollegen erleben im Büro oder in der Firma keinen anderen Mann als denjenigen, den unsere Glaubensgeschwister während ihres Dienstes in der Gemeinde sehen. Von unseren Kindern wird nicht erwartet, mit einem Mann klarzukommen, der sanft und zärtlich gegenüber seinem Hund ist, aber im Umgang mit ihnen überempfindlich, grob oder ungeduldig ist. Und auch in unserem Eheleben ist diese Ausgewogenheit gefragt. Was ich gerade beschrieben habe, ist ein Mann, der ein Leben mit Integrität führt. Diesem Anspruch, gerecht zu werden, ist zwar harte Arbeit, aber es ist möglich. Es geht um einen Mann, der sich weigert, Linien zu ziehen, die den Mann, der er hier ist, von dem unterscheiden, der er dort drüben ist. Keine neutrale Zone. Manchmal tun wir so, als gäbe es zwischen dem Reich Gottes und dem Reich der Finsternis eine neutrale Zone. Dies ist jedoch nicht der Fall, und außerdem müssen wir uns dessen bewusst sein, dass sich beide Reiche fortwährend im Krieg gegeneinander befinden. Die Bibel nennt dies den Kampf zwischen unserem Fleisch und dem Geist. Galater 5, Vers 17. Die eine Seite ruft uns auf, für unsere ich-bezogenen Leidenschaften zu leben, während die andere Seite uns auffordert, das zu tun, was Christus gefällt und verherrlicht. Abraham Kuyper hat die Lüge durchschaut, der zufolge wir ein erfolgreiches Leben führen können, wenn wir ein doppeltes Spiel treiben. Damit ist gemeint, in dem einen Bereich eine Person sein und in einem anderen Bereich eine ganz andere Person sein. Köper war ein außergewöhnlicher Mann. In seiner Heimat, den Niederlanden, war er Gründer und Herausgeber zweier Zeitungen. Er gründete die Freie Universität Amsterdam. Ihm gelang es auch, Zeit dafür zu finden, als Premierminister seines Landes zu fungieren. Er war vielseitig begabt, ein mit einer ganzen Reihe von Talenten ausgestatteter Mann, und er bereiste zahlreiche Länder und lehrte andere über Jesus. Vielleicht erinnert man sich besonders an ihn, weil ein kurzer Aphorismus auf ihn zurückgeht, den er bei der Gründung der Freien Universität Amsterdam formuliert hat. Es gibt keinen Quadratzentimeter im ganzen Bereich der menschlichen Existenz, über den Christus, der der Herr über alles ist, nicht ausruft: alles meins. Deins, meins, seins, das Ganze integrieren. Wir haben uns bereits mit der Wahrheit beschäftigt, dass unsere Arbeit Teil von Gottes erstem Gebot an den Menschen ist, demzufolge wir die Herrschaft über die Schöpfung ausüben sollen. Doch darin steckt weitaus mehr. Wir sind nämlich dazu berufen, diese Herrschaft nicht zu unserer eigenen Ehre, sondern zu Gottes Ehre auszuüben. Das gilt für unsere Arbeit, unsere Freizeit, unser Familienleben, unsere Erholungsphasen und alles, was wir in Angriff nehmen. Wir wurden dazu erschaffen, Gottes Herrlichkeit wiederzuspiegeln und nicht dazu, unsere eigene anzustreben. Denn wenn wir unsere Herrlichkeit außerhalb von Gott suchen, werden wir nur Schande finden. Zwischen dem Leben zur Freude Gottes und dem Leben für uns selbst gibt es kein Niemandsland. Für eine sich selbst rechtfertigende Aufgeblasenheit inmitten sündiger Aktivitäten und Einstellungen gibt es im Leben des Christen keinen Platz. Unser himmlischer Vater will alle Bereiche des Lebens, alle Bestandteile, Aktivitäten und Aufgaben nehmen und sie in seinem Sinn ausfüllen. Gib all das in deine Schüssel, nimm den Holzlöffel und rühre alles gründlich um, bis es vollständig vermischt ist. Mit Gottes Hilfe können wir, du und ich, wirklich mit Integrität leben. Nachdem Josef von seinen eifersüchtigen Brüdern wie eine Ware an durchreisende Händler verkauft worden war und sich bald darauf weit weg von der Heimat in einem Land befand, wo ihn bzw. den guten Namen seiner Familie niemand kannte, hatte er durchaus die Möglichkeit, sich von seinem bisherigen, charakterlich vorbildlichen Lebensstil zu distanzieren. Denn schließlich passte sein früheres Leben des Gehorsams gegenüber Jahwe, dem lebendigen Gott, nicht wirklich in jene andersartige ägyptische Kultur. Doch Josef weigerte sich, als die Frau seines Chefs versuchte, ihn zu verführen. 1. Mose 39, Vers 8. Er hörte nicht auf sie, als sie davon nicht abließ und ihm immer wieder Tag für Tag ihr Angebot machte. Vers 10. Und dann, eines Tages, als sie sich allein mit Josef im Haus befand, ihn bei seiner Kleidung packte und ihn dazu drängte, mit ihr Sex zu haben, ließ er sein Gewand in ihrer Hand, indem er floh und aus dem Haus hinauslief. Vers 12. Wie hat Josef das nur geschafft? Josef hatte doch, genau wie du und ich, Leidenschaften. Er musste mit ihnen kämpfen, als sich ihm die Möglichkeit bot, den Nervenkitzel des Unerlaubten zu verspüren. Doch es gab etwas, was ihm mehr bedeutete als irgendein kurzlebiger Rausch. Und so sagte Josef zu jener Verführerin: Wie sollte ich diese große Bosheit tun und gegen Gott sündigen? Vers 9. Die Furcht des Herrn ermöglichte Josef, sich immer und immer wieder zu weigern, für ein sofortiges Vergnügen seine Grundeinstellung aufzugeben. Und genau das ist mit Integrität gemeint. Die Wahrheit. Gott sieht jedes Detail und jeden Teil und jede Zutat unseres Lebens und erklärt: Das gehört mir. Unsere vorbehaltlose, freudige Antwort sollte wie folgt lauten: Ja, ich gehöre dir. Zum Nachdenken. Würden deine engsten Freunde von dir sagen, dass du ein integrer Mann bist? Mach doch einmal eine formlose Umfrage und finde heraus, was deine Freunde denken. Bist du dazu bereit, irgendwelche Bereiche deines Lebens zu identifizieren und anzugehen, in denen es dir an Integrität mangelt?
1: Sie hörten in der Lesezeit aus dem Hörbuch von Robert Wolgemuth Lügen, die wir Männer glauben, erschienen im CLV Verlag Bielefeld.

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1: Ich bin Marvin Standke und das war der Tag. Nach dem CSD-Anschlag in Berlin will die Bundesregierung den Schutz vor Terror verstärken. Das Kabinett beschloss dazu einen 10-Punkte-Plan mit mehreren Strafverschärfungen. Gefährder sollen künftig mit elektronischen Fußfesseln überwacht werden können. Taten mit Messern sollen grundsätzlich als Verbrechen geahndet werden. Spenden für Terrororganisationen sollen künftig einen eigenen Straftatbestand erfüllen. Bei Bewährungsstrafen sollen Sicherheitsinteressen stärker berücksichtigt werden. Die EU-Kommission will Social Media für Kinder unter 13 Jahren verbieten.
2: Kommissionspräsidentin von der Leyen kündigte das im Europaparlament an. 13- und 14-Jährige sollen nur beaufsichtigte Profile nutzen dürfen. Diese sollen außerdem eingeschränkte Funktionen und begrenzte Nutzungszeiten haben. Eigene Social-Media-Konten sollen erst ab 15 Jahren erlaubt sein. Der Gesetzentwurf dazu soll morgen vorgestellt werden. Ulrike Klein, Redaktion.
1: Und Deutschlands erster LKW ohne Fahrerkabine wird jetzt von einer Supermarktkette getestet. Er wurde auf der Messe IAA in Hannover vorgestellt. Der autonome E-LKW fährt in Nordhessen. Hier beliefert er eine Filiale mit Lebensmitteln aus dem eigenen Lager. Die Strecke ist rund 400 Meter lang. Der LKW transportiert bis zu 15 Europaletten und soll bis zu dreimal täglich fahren. Nach dem Test soll er dann sogar längere Strecken zurücklegen. Die Kette erhofft sich niedrigere Kosten und weniger Personalbedarf.
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1: Von Nordwesten ziehen Wolken, Regen und einzelne Gewitter weiter ostwärts. Die Tiefstwerte liegen dann meist zwischen 16 und 10 Grad. Und die Aussichten im Norden und in der Mitte gibt es immer wieder Schauerwetter. Die Höchstwerte dann bei 17 bis 23 Grad.
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1: Mittwoch, 16. September. Ihr wisst, dass ich euch nichts von dem verschwiegen habe, was wichtig für euch ist. Ich habe euch öffentlich und in den Häusern alles verkündigt und gelehrt. Apostelgeschichte 20, Vers 20. Fenster ins frühe Christentum, 13. Auftrag erfüllt. Während meiner Ausbildung als Lehrer ging es in allen universitären Fachbereichen, mit denen ich zu tun hatte, darum, zu lernen, wie man erworbenes Wissen weitergeben kann. Und nicht nur das, es ging auch darum, altersbezogen von dem umfangreichen Lernstoff das auszuwählen, was wichtig und unverzichtbar war. Dazu werden Lehrpläne entwickelt, die aber von Zeit zu Zeit aufgrund des gesellschaftlichen Wandels immer wieder einer Überarbeitung und Anpassung bedürfen. Die sogenannten Basics in den meisten Fächern sind aber im Wesentlichen unverändert geblieben. Das ist auch im Christentum so. Der Glaube hat ein festes, unveränderliches Fundament, verbunden mit der einen Person, die für uns alle lebenswert ist.

Wo das nicht mehr geschieht, erfährt der Glaube eine Reduzierung, steht auf schwachen Füßen oder kommt gar nicht erst zustande. Es wäre vergleichbar damit, von einem Menschen ohne Ausbildung zu erwarten, dass er einen Beruf ausüben könnte. Welches Fazit können Sie ziehen, wenn Sie auf Ihr Lebenswerk zurückblicken? Haben Sie auch dazu beitragen können, dass andere Menschen von dem erfahren haben, was seit rund 2000 Jahren auf Grundlage der Bibel gelehrt wird? Das kann man nur glaubhaft tun, wenn man selbst auf dieser Grundlage sein Leben gebaut hat. Paulus jedenfalls war zutiefst davon überzeugt und vertraute die Christen Gott und dem Wort seiner Gnade an, das die Kraft hat, euch im Glauben wachsen zu lassen und euch das Erbe unter allen zu geben, die zu seinem heiligen Volk gehören. Apostelgeschichte 20, Vers 32. Die Frage zum Nachdenken. Wie gut kennen Sie sich aus mit den Basics des christlichen Glaubens? Der Tipp fürs Leben. Sie sind auch für Sie von höchster Bedeutung, wenn Sie einmal das Erbe des ewigen Lebens antreten wollen. Die tägliche Bibellese. Apostelgeschichte 20. Nachdem aber der Tumult aufgehört hatte, ließ Paulus die Jünger kommen und ermahnte sie, und als er Abschied genommen hatte, ging er fort, um nach Mazedonien zu reisen. Als er aber jene Gegenden durchzogen und sie mit vielen Worten ermahnt hatte, kam er nach Griechenland. Und als er sich 3 Monate aufgehalten hatte, wurde, als er nach Syrien abfahren wollte, von den Juden ein Anschlag gegen ihn unternommen. Da entschloss er sich, durch Mazedonien zurückzukehren. Es begleitete ihn aber Sopater, des Pyrrhus Sohn, ein Beröer, von den Thessalonichern aber Aristarch und Sekundus und Gaius von Derbe und Timotheus und aus Asien Tychikus und Trophimus. Diese gingen voraus und warteten auf uns in Troas. Wir aber segelten nach den Tagen der ungesäuerten Brote von Philippi ab und kamen in 5 Tagen zu ihnen nach Troas, wo wir 7 Tage verweilten. Am ersten Tag der Woche aber, als wir versammelt waren, um Brot zu brechen, unterredete sich Paulus mit ihnen, da er am folgenden Tag abreisen wollte. Und er zog das Wort hinaus bis Mitternacht. Es waren aber viele Lampen in dem Obersaal, wo wir versammelt waren. Ein junger Mann aber mit Namen Eutychus saß im Fenster und wurde von tiefem Schlaf überwältigt, während Paulus noch weiterredete. Und vom Schlaf überwältigt fiel er vom 3. Stock hinunter und wurde tot aufgehoben. Paulus aber ging hinab und warf sich über ihn, und ihn umfassend sagte er: Seid nicht beunruhigt, denn seine Seele ist in ihm. Und als er hinaufgestiegen war und das Brot gebrochen und gegessen und lange bis zum Anbruch des Tages geredet hatte, reiste er so ab. Sie brachten aber den Jungen lebend und wurden nicht wenig getröstet. Wir aber gingen voraus auf das Schiff und fuhren ab nach Assos und wollten dort den Paulus aufnehmen, denn so hatte er es angeordnet, da er selbst zu Fuß gehen wollte. Als er aber in Assos mit uns zusammentraf, nahmen wir ihn auf und kamen nach Mytilene. Und als wir von da abgesegelt waren, kamen wir am folgenden Tag nach Chios gegenüber an. Am anderen Tag aber legten wir in Samos an und kamen am folgenden Tag nach Milet. Denn Paulus hatte sich entschlossen, an Ephesus vorbeizufahren, um nicht veranlasst zu werden, in Asien Zeit zu versäumen, denn er eilte, um, wenn es ihm möglich wäre, am Pfingsttag in Jerusalem zu sein. Von Milet aber sandte er nach Ephesus und rief die Ältesten der Gemeinde herüber. Als sie aber zu ihm gekommen waren, sprach er zu ihnen: Ihr wisst, wie ich vom ersten Tag an, da ich nach Asien kam, die ganze Zeit bei euch gewesen bin und dem Herrn diente mit aller Demut und unter Tränen und Versuchungen, die mir durch die Nachstellungen der Juden widerfuhren. Wie ich nichts zurückgehalten habe von dem, was nützlich ist, dass ich es euch nicht verkündigt und euch gelehrt hätte, öffentlich und in den Häusern, da ich sowohl Juden als auch Griechen die Buße zu Gott und den Glauben an unseren Herrn Jesus Christus bezeugte. Und nun siehe, gebunden im Geist gehe ich nach Jerusalem und weiß nicht, was mir dort begegnen wird, außer dass der Heilige Geist mir von Stadt zu Stadt bezeugt,

und sagt, dass Fesseln und Bedrängnisse auf mich warten. Aber ich achte mein Leben nicht der Rede wert, damit ich meinen Lauf vollende und den Dienst, den ich von dem Herrn Jesus empfangen habe, das Evangelium der Gnade Gottes zu bezeugen. Und nun siehe, ich weiß, dass ihr alle, unter denen ich umhergegangen bin und das Reich gepredigt habe, mein Angesicht nicht mehr sehen werdet. Deshalb bezeuge ich euch am heutigen Tag, dass ich rein bin vom Blut aller, denn ich habe nicht zurückgehalten, euch den ganzen Ratschluss Gottes zu verkündigen. Habt Acht auf euch selbst und auf die ganze Herde, in welcher der Heilige Geist euch als Aufseher eingesetzt hat, die Gemeinde Gottes zu hüten, die er sich erworben hat durch das Blut seines eigenen Sohnes. Ich weiß, dass nach meinem Abschied grausame Wölfe zu euch hereinkommen werden, die die Herde nicht verschonen. Und aus eurer eigenen Mitte werden Männer aufstehen, die verkehrte Dinge reden, um die Jünger abzuziehen hinter sich her. Darum wacht und denkt daran, dass ich 3 Jahre lang Nacht und Tag nicht aufgehört habe, einen jeden unter Tränen zu ermahnen. Und nun befehle ich euch Gott und dem Wort seiner Gnade, das die Kraft hat, aufzuerbauen und ein Erbe unter allen Geheiligten zu geben. Ich habe von niemandem Silber oder Gold oder Kleidung begehrt. Ihr selbst wisst, dass meinen Bedürfnissen und denen, die bei mir waren, diese Hände gedient haben. Ich habe euch in allem gezeigt, dass man so arbeitend sich der Schwachen annehmen und an die Worte des Herrn Jesus denken müsse, der selbst gesagt hat, geben ist seliger als nehmen. Und als er dies gesagt hatte, kniete er nieder und betete mit ihnen allen. Es entstand aber lautes Weinen bei allen, und sie fielen Paulus um den Hals und küssten ihn, am meisten betrübt über das Wort, das er gesagt hatte, sie würden sein Angesicht nicht mehr sehen. Sie geleiteten ihn aber zu dem Schiff.

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1: Ich bin Marvin Stanke und das wird der Tag. In Hannover zeigt die Messe IAA Transportation heute wieder die Zukunft von LKW und Logistik. Die Messe ist wichtig für Deutschland als Wirtschaftsstandort. Rund 140.000 Menschen arbeiten direkt in der deutschen Nutzfahrzeugindustrie. Ein Hingucker war schon ein fahrerloser Elektrolaster für eine Supermarktkette. Er wurde auf der Messe vorgestellt und sorgte für Schlagzeilen.

0: Der LKW fährt bereits ohne Fahrer zwischen Lager und Filiale der Supermarktkette. Erstmals ist dafür in Deutschland eine offizielle Genehmigung erteilt worden. Die Messe läuft noch bis Sonntag. EZB-Präsidentin Christine Lagarde eröffnet heute die 10. Forschungskonferenz der Europäischen Zentralbank. Für Deutschland ist besonders die weitere Inflationsentwicklung von Bedeutung. Auch die schwache deutsche Konjunktur dürfte eine wichtige Rolle spielen. Diskutiert werden zudem die Perspektiven der europäischen Geldpolitik und mögliche Zinsentscheidungen. Die Ergebnisse könnten Hinweise für Unternehmen, Verbraucher und deutsche Finanzmärkte liefern. Und Bergsteigerlegende Reinhold Messner wird heute 82 Jahre alt. Er gilt als einer der erfolgreichsten Bergsteiger der Geschichte. Messner bestieg als erster Mensch alle 14 Berge über 8000 Meter. In den 70er Jahren erreichte er den Mount Everest ohne zusätzlichen Sauerstoff. Auch als Abenteurer, Autor und Museumsgründer machte er sich einen Namen.
1: Deutschlandwetter.
0: Von Nordwesten ziehen Wolken, Regen und einzelne Gewitter weiter ostwärts. Die Tiefstwerte liegen dann meist zwischen 16 und 10 Grad. Und die Aussichten im Norden und in der Mitte gibt es immer wieder Schauerwetter. Die Höchstwerte dann bei 17 bis 23 Grad.
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1: Hallo und herzlich willkommen bei Glaube und Tun. Zunächst ein wenig Musik und dann ein Vortragsmitschnitt von Christoph Hochmuth.

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1: Folgende Situation. Eine Insel. Die Leute, die darauf wohnen, haben nicht so viel Kontakt zur Welt außerhalb. Über die Insel verstreut gibt es einige Städte. Einerseits ist das Leben auf der Insel ziemlich beschaulich. Andererseits haben die Leute dort einen schlechten Ruf. Sie sollen faul, vergnügungssüchtig sein. Sie sollen lügen wie gedruckt und haben ein sehr schlechtes Benehmen. Dann kommt ein christlicher Missionar. Gottes Geist wirkt, Menschen bekehren sich und in vielen Städten entstehen kleine Gruppen von Gläubigen. Nach 2 Jahren verlässt der Missionar die Insel wieder und lässt einen Mitarbeiter zurück, um einige Dinge noch zurechtzurücken. Einige Gläubige haben gute geistliche Fortschritte gemacht. Viele sind noch immer geprägt von ihrem Lebensstil früherer Zeit und ihrer Gesellschaft um sie herum. Alte Männer sind unbesonnen, leben in den Tag hinein. Die alten Frauen sind glattstanden, häufig betrunken. Junge Frauen stolzieren kokett herum und erziehen ihre eigenen Kinder kaum. Die Ehen sind nicht von Liebe geprägt. Die jungen Männer sind unvernünftig, tun unvernünftige Dinge, gehen zweifelhaften Vergnügungen nach. Und ein arbeitsames Leben, das streben sie auf keinen Fall an. Die Situation wird dadurch schwieriger, dass falsche Lehrer dort sind, besonders solche mit jüdischem Hintergrund, finden hier ein Betätigungsfeld. Sie geben vor, Gott zu kennen, aber ihre Werke zeigen, dass sie mit Gott nicht in Verbindung stehen. Sie gehorchen Gott überhaupt nicht, eigentlich sind sie Betrüger. Ihnen ging es ums Geld, sie sind Spendensammler. Sie akzeptieren überhaupt keine Autorität. Sie reden viel, aber es sind Fabeln. Sie sprechen von Geboten, aber sie kommen nicht von Gott. Ihre Argumentationsketten bewirken nicht Frömmigkeit bei den Gläubigen. Sie appellieren an den Stolz und andere menschliche Schwächen. Ihre Lehre ist deshalb kraftvoll, weil sie die Nahrung in der sündigen Natur der Gläubigen findet, wie zum Beispiel Habgier. Und nun schreibt der abgereiste Missionar an seinen auf der Insel zurückgelassenen Mitarbeiter einen kurzen Brief. Was schreibt er ihm? Wo muss er ansetzen, um Stabilität für die geistliche Situation auf der Insel zu sorgen? Was würdest du dem Mitarbeiter des Missionars geschrieben haben? Wir brauchen nicht lange rätseln. Wir wissen, welche Insel das war, das passiert ist. Und wir wissen, was der Missionar geschrieben hat, weil der Brief in der Bibel ist. Das ist der Titusbrief, den er seiner Mitarbeiter Paulus den seiner Mitarbeiter auf der Insel Kreta geschrieben hat. So, was schreibt Paulus in diese Situation hinein auf Kreta? Gott möchte, dass Kreta verändert werden. Ausgangspunkt war der Volkscharakter, den wir in Titus 1,12 lesen. Kreter sind immer Lügner, böse, wilde Tiere, faule Bäuche. Und Paulus fügt hinzu, dieses Zeugnis ist wirklich wahr. Das war meine Erfahrung dort. Nun bekehren sich solche Leute. Und Gott ist nicht zufrieden damit, dass sie einfach eine Eintrittskarte in den Himmel haben. Er möchte durch den Geist Gottes eine Erneuerung beginnen. Und er wollte aus den Kretern Menschen machen mit einem schönen Charakter. Er möchte diese Menschen umformen. Er möchte, dass sie den alten Menschen ablegen und den neuen Menschen anziehen, der besonnen, gerecht, gottesfürchtig, gottselig lebt in dem jetzigen Zeitlauf, so schreibt er es ihm. Er möchte ein Volk, das reich ist an guten Werken, Familien, in denen die Frau den Mann liebt und der Mann die Frau, in denen die Kinder in einer Atmosphäre der Liebe wohlerzogen gerne gehorchen. Er möchte Menschen, die nicht von den Begierden des Fleisches bestimmt sind. Junge Männer, die ernsthaft sind, nicht voller zweideutiger Reden. Er möchte Menschen, die nicht streitsüchtig sind, sondern allen Menschen gegenüber mit Milde begegnen, die den gegebenen Autoritäten und Obrigkeiten gehorchen. Bei der Wiedergeburt beginnt Gott auf das Herz und auf den Sinn von Menschen zu schreiben, die Satzungen des neuen Bundes. Und das war das Werk, das Gott nicht nur an den Kretern tat und tun wollte, sondern es ist das Werk Gottes, das er man allen Menschen tun will, die dem Evangelium gehorchen. In Titus 3, Vers 3 schreibt Paulus, denn einst waren wir unverständig, ungehorsam, gingen in die Irre, dienten mancherlei Begierden und Lüsten, führten unser Leben in Neid, Bosheit und so weiter. Und beachten wir, Paulus schreibt, einst waren wir unverständig. Er sagt nicht, einst wart ihr Kreter unverständig. Wir, ich, Paulus eingeschlossen. Und wenn Paulus sich einschließt, dann meint er uns alle. Wir alle waren in unserer Zeit, wo wir nicht wiedergeboren waren, wo wir den Herrn nicht aufgenommen haben, in diesem Zustand. Und der Heiland Gott, so geht es dann in Titus 3 weiter, ist in seiner Menschenliebe erschienen. Er rettete er uns nicht aus Werken, die in Gerechtigkeit vollbracht wir getan hätten, sondern nach seiner Barmherzigkeit durch die Waschung der Wiedergeburt und Erneuerung des Heiligen Geistes. Da begann durch die Bekehrung und Wiedergeburt ein Werk der Erneuerung durch den Heiligen Geist. Was sind nun die Mittel, die der Heilige Geist benutzt, um aus Kretern neue, fromme Menschen zu machen, um aus uns fromme Menschen zu machen? Zunächst beginnt er mit Gott. Paulus belehrt sie über den Charakter Gottes. Titus 1, Vers 2. Gott, der nicht lügt, hat vor ewigen Zeiten das ewige Leben verheißen. Gott, der nicht lügt, sagt er in Kapitel 1, Vers 2. Oder andere Übersetzungen sagen, Gott, der nicht lügen kann. Es ist interessant, in einer Gesellschaft, in der Lügen etwas Alltägliches war, stellt der Gott vor, der nicht lügen kann. Auf dem Marktplatz wurde gelogen, von den politischen Machthabern wurde manipuliert. Manipulation ist ja auch eine Form von Lüge. In der Ehe wird man betrogen, bereits die Kinder lügen wie gedruckt, selbst Sklaven sind aufmüpfig. Und in einer solchen Umgebung verkündigt man das Evangelium. Wie ist das möglich, dass man irgendetwas, was jemand sagt, überhaupt glaubt auf Kreta, oder? Kann man sein Leben wirklich auf etwas ausrichten, was jemand predigt oder schreibt? Papier ist geduldig. Und in einer solchen Situation stellt Paulus zunächst den Charakter Gottes vor. Es gibt einen, der nicht lügen kann. Und er hat vor ewigen Zeiten etwas versprochen und jetzt ist es durch Jesus Christus in Erfüllung gegangen. Er hat versprochen und es ist in Erfüllung gegangen. Er hat nicht gelogen. Das ist vertrauensbildend, oder? Ich habe das mit meinen Kindern auch gemacht und sicherlich ihr auch, wenn ihr Kinder habt. Wenn der Geburtstag kam, versprachen wir ihnen, wenn du Geburtstag hast, dann kriegst du ein Geschenk, das und das, Fahrrad oder was halt gegeben hat. Ja? Und dann musste er warten. Und das ist auch charakterbildend, das Warten, ja? Und dann haben sie gemerkt, was Papa und Mama gesagt haben, trifft ein. Was passiert da in einem Kind? Das ist vertrauensbildend. Da lernt man Glauben. Ja? Gott kann nicht lügen. Er hat vor ewigen Zeiten das ewige Leben versprochen. Er hat es verheißen. Und es ist in Jesus Christus gekommen. Wer den Sohn Gottes hat, der hat das Leben. Auf seine Aussagen kannst du bauen. Und das ist der allererste und wichtigste Beginn einer geistlichen Arbeit. Es gibt etwas, worauf du absolut vertrauen kannst. Das ist Gottes Wort. Damit beginnt er auf Kreta. Ja, das ist der Ausgangspunkt für eine geistliche Arbeit. Du kannst auf Gottes Wort zählen. Dann in Kapitel 2 stellt der Christus vor, der sich selbst für uns gegeben hat. Titus 2,14. Christus, der sich für ist erschienen und sie hat sich für sich für, hat sich selbst hingegeben. Beachten wir wiederum die Gesellschaft. Eine Gesellschaft, in der Faulheit gut geheißen wurde. Eine Gesellschaft, in der man Vergnügungssucht frönte. Dieser Gesellschaft steht ein Erlöser gegenüber, der sich selbst gegeben hat. Die Gnade Gottes wird sichtbar in Jesus Christus. In seiner Selbsthingabe ist sie geoffenbart worden. Durch seine Selbsthingabe, durch seine Gnade unterweist er die Erlösten zu einem gottseligen Leben. Und er weist sie, gute Werke für andere zu tun. Verzichten auf eigene Wünsche zum Wohl anderer. Gute Werke zu tun. Und drittens, der Heilige Geist. Alle drei Personen der Gottheit sind involviert bei den Kretern. Er gießt in seiner Barmherzigkeit den Heiligen Geist reichlich ab, wäscht und beginnt ein Werk der Erneuerung und der Wiedergeburt. Menschen, die sich so schlecht benehmen wie wilde Tiere und übereinander herfallen, werden von innen heraus durch den Geist Gottes erneuert. Die Wahrhaftigkeit Gottes hilft mir, mich in einer verlogenen Welt zurechtzufinden. Gott lügt nicht. Die Gnade Gottes, die in der Selbsthingabe Christi hervortritt, hilft mir, in einer vergnügungssüchtigen und hedonistischen Umgebung zu gewissen Dingen Nein zu sagen und anderen zu dienen. Und die Menschenliebe und Freundlichkeit Gottes, die durch die Gabe des Heiligen Geistes zum Ausdruck kommt, hilft mir in einer Welt des Konkurrenzkampfes, wo jeder nur daran denkt, zu kurz zu kommen, wo Leute sich benehmen wie wilde Tiere, einander beißen und fressen, mich allen Menschen gegenüber mit Sanftmut zu erweisen und den Obrigkeiten untertan zu sein. So die Lehre über den Charakter Gottes und die Belehrung über das, wie Gott uns begegnet, ist das erste Mittel, das der Heilige Geist benutzt, um Kreta zu verändern. Dass wir, die Kreta und wir, gottselige Menschen werden. Ausgehend vom Werk und vom Charakter Gottes. Und nun soll Titus als zweites Älteste einsetzen in der Stadt. Zwei Älteste sind das zweite große Mittel, neben der Belehrung des Wesens Gottes, um aus Kretern Menschen zu machen mit schönem Charakter. Er setzt die Älteste ein, weil Menschen nicht automatisch nach ihrer Bekehrung ihre Schwachheiten überwinden. Sie brauchen Hilfe und die Ältesten sind dazu gegeben. Sie sind das Mittel auf der praktischen Ebene, um das Werk, das er im Menschen tun will, durch den Heiligen Geist zu unterstützen. Das Ganze ist in dem Kontext von falschen Lehrern. Falsche Lehrer

falsche Lehrer und falsche Leiter. Falsche Leiter sind auch immer falsche Lehrer. Sie verfolgen egoistische Motive in dem, was sie tun. Und sie nutzen die Schwächen der Menschen aus. Biblische Leiterschaft fungiert als Vorbild für die Gläubigen. Ja? Deshalb gibt es für die Qualifikation von Ältesten, wie wir sie angeschaut haben letzte Stunde, zwei Schwerpunkte. Ein gottesseliger Charakter und eine gesunde Haltung dem Wort Gottes gegenüber. Das Wort Gottes erfassen, umsetzen, festhalten. Sie sind dem Wort Gottes verpflichtet, der Wahrheit verpflichtet. Und auch bei den falschen Lehrern gegenüber wird hauptsächlich auf ihren Charakter und dem Wort der Autorität der Schrift hingewiesen. Paulus analysiert den Inhalt ihrer Lehre gar nicht näher. Er sagt nur, sie lehren, was sich nicht geziemt. Ja, wir neigen dazu, die falschen Lehren zu identifizieren und so weiter. Nein, sie lehren, was nicht geziemt. Er geht in erster Linie auf ihren Charakter ein. Ja, falsche Lehrer werden entlarvt durch die echten Lehrer und durch die echten geistlichen Führer. Die falsche Lehre der falschen geistlichen Führer haben eine gewisse Anziehungskraft, weil sie gutheißen, was das Fleisch will. Was sie sagen, kitzelt in den Ohren. Aber sie sind Betrüger, sind Verführer, sie leben selbst zügellos. Die einzige Autorität, die sie akzeptieren, ist ihre eigene. Und wenn man sagt, aber in der Bibel steht geschrieben, dann akzeptieren sie das nicht. Sie sind keine echten Gläubigen, sie geben vor, gläubig zu sein, ihre Werke zeigen, dass es nicht sind. Das ist das Gefährliche dabei. Sie geben vor, gläubig zu sein. Ein Ungläubiger, der sagt normalerweise gerade heraus, ich glaube das alles nicht oder ich glaube den Blödsinn nicht und so weiter, das ist leicht zu identifizieren. Aber ein falscher Lehrer und ein falscher Gläubiger, sie geben vor, etwas zu sein, was sie nicht sind. Sie sind Schwätzer, keine wirklichen Inhalte, viele Worte, Fabeln, Menschengebote, appellieren an Spoll, an Stolz. Sie reden Menschen nach dem Mund, um Geld zu machen. Falsche Lehre hat Kraft. Sie hat Kraft, weil sie etwas anspricht im Menschen. Beispiel. Da ist jemand, er ist eigentlich Materialist, gell? Und er liebt schon Luxus und diese Dinge. Er weiß, als Christ sollte man das nicht, aber eigentlich versteckt im Herzen hat er das nicht gekreuzigt. Das will er. Ja? Also das ist toll. Und dann kommt ein Prediger und er redet von Jesus und bringt das Wohlstandsevangelium. Und wenn du richtig gläubig bist, dann wirst du reich und so weiter. Was macht das im Herzen dieses Christen? Mein fleischlicher Wunsch und mein Glaube an Jesus passt zusammen. Und die falsche Lehre hat jetzt Kraft und Anziehungskraft. Aber das Ergebnis ist Konfusion. Sie kehren Häuser um, sagt er, Familien brechen auseinander. An ihren Früchten werdet ihr sie erkennen, sagt Jesus, sie sind Wölfe in Schafspelzen. Sie lehren Dinge, die nicht gelehrt werden dürfen. Sie brechen Tabus. Die Motive dieser Lehrer, es ist Eigennutz, Geld, Spenden. Ja? Jakobus sagt, wo Eigennutz ist, da ist jede schlechte Zerrüttung und jede schlechte Tat. Wie gesagt, Paulus spricht wenig über den Inhalt der falschen Lehre, sondern über die Lehrer selbst und über ihren Charakter, und deshalb stellt er den Charakter der Ältesten diesen Leuten gegenüber und zeigt, welchen Charakter diejenigen haben sollen, die der Gemeinde vorstehen. Dadurch wird deutlich, dass die christlichen Charaktermerkmale sind, an denen sich alle Gläubigen orientieren sollen und nicht irgendwelche Sonderkarakter.

0: Charakterzüge sind. Und gleichzeitig werden dadurch die falschen Lehrer offenbar. Ich möchte noch einmal kurz die vier Bereiche erwähnen, in Bezug auf den Charakter des Ältesten angesprochen werden. Erstens das Familienleben. Wie ist die Atmosphäre im Haus des Ältesten? Welche Atmosphäre schafft er in seiner intimsten Umgebung? Zweitens das persönliche Leben. Wie geht er mit sich selbst um? Kann er sich beherrschen? Den Zorn, die fleischlichen Begierden und so weiter. Drittens das Gemeindeleben. Wie geht er mit den Glaubensgeschwistern um? Ist er umgänglich? Ist er gastfreundlich? Ist er milde, duldsam? Und viertens sein geistliches Leben. Wie geht er mit Gottes Wort um? Das sind die Bereiche des Ältesten, die analysiert sind und die den Irrlehrern gegenübergestellt sind. Die gottgegebenen Ältesten lehren das Wort Gottes zuverlässig. Sie fügen nichts hinzu, lassen nichts weg. Sie verstehen Gottes Wort, lehren die Gemeinde richtig. Sie lehren die Wahrheit unverfälscht. Ihr Charakter ist aufrichtig, tadellos, sind sie in ihrem Benehmen. Sie führen tadellos ihre Familie, sie sind tadellos und integer im Umgang mit anderen, sie haben sich selbst im Griff, sie sind großzügig. Wir haben einmal, Alexander Strauch war in Österreich und wir haben im TMG gebeten, dass er vorbeikommt, mindestens einen Vormittag, mindestens mal wenigstens 2 Stunden sich Zeit nimmt, unseren Schülern was weitergibt. Ja, und es war ganz interessant. Er hatte wenig Zeit. Was wollte er unseren Schülern weitergeben? Ich weiß, ich habe ihn dann übersetzt. Ich war sehr überrascht. Er hat 2 Stunden lang geredet zu den Schülern über Selbstdisziplin. Ja, der Geist Gottes sagte, die eine Frucht des Geistes ist Enthaltsamkeit oder man könnte es auch übersetzen mit Selbstdisziplin. 2 Stunden über Selbstdisziplin. Und offensichtlich in seiner Erfahrung als Ältester und als geistlicher Leiter ist das ein ganz, ganz wichtiger Punkt. Und wenn man das jetzt im Lichte betrachtet der Irrlehrer, dann wird uns klar, warum für einen geistlichen Leiter Selbstdisziplin ein ganz wichtiger Punkt ist. Er sagt, in jeder Stadt sollen Älteste eingesetzt werden. Damit meint er natürlich nicht, jeder Stadt, wo Gläubige sind, aber die Betonung jeder Stadt heißt, sie sind vor Ort. Das ist das Wichtige, was wir zu sehen. Älteste sind vor Ort, sie sind bei den Geschwistern. Petrus dreht das um, er sagt, hütet die Herde, die bei euch ist. Sie sind bei den Geschwistern und die Geschwister sind bei ihnen. Sie sind nicht ein Gremium irgendwo in einem Hauptquartier einer Organisation, treffen Entscheidungen und Regeln, die sie dort beschließen, senden sie dann in einen Kommuniqué oder, wie nennt man das, in eine Enzyklika aus und die werden dann von oben herab dirigiert, was die Gläubigen tun sollen. Die Gläubigen, sie sind vor Ort. Die Gläubigen sehen, wie sie leben. Sie sehen ihre Familien. Sie sehen, wie sie sich benehmen und sie sehen, wie sie arbeiten. Sie sind vor Ort. In jeder Stadt. Eine Gruppe von männlichen Ältesten in Mehrzahl. Älteste sind immer Männer. Es gibt keine weibliche Leiterschaft für die Gemeinde. Es gibt keine Quotenregelung in der Gemeinde. Ist männlich, auch wenn unsere Gesellschaft das überhaupt nicht mehr versteht. Warum? Älteste kommen in der Mehrzahl vor. Titus hat nicht in jeder Stadt einen Pastor eingesetzt oder sowas, sondern Älteste. Das ist sehr weise von Gott. Für mich war das immer eine sehr große Hilfe, Mitbrüder zu haben in unserem ältesten Kollegium. Man muss, auch wenn man mehr Erfahrung hat, sehr selbstkritisch sein und genug Selbstzweifel haben, dass wenn ein anderer Bruder, und wenn er viel jünger ist als du, eine andere Meinung hat, zu sagen, stopp, Vielleicht ist das die Stimme des Herrn, vielleicht liege ich falsch. Ja? Ich habe einmal William McDonald begleitet und war auch, glaube ich, so eine Konferenz. Auf jeden Fall kam ein Bruder auf ihn zu und der wollte, offensichtlich wollte streiten und wollte irgendwie ein Thema. Und dann sagte er, ja, sagte er zu ihm, könntest du unter Umständen die Möglichkeit in Betracht ziehen, dass ein kleiner Funke bei dir ist, wo du falsch liegst. Noch einen viel längeren Satz gebraucht. Und wo er halt versucht hat, mit ganz höflicher Art, sagt, bitte hinterfrag dich doch. Warum hinterfragst du dich nicht, wenn du mit dieser deiner Meinung überall aneckst? Ja? Wo keine Führung ist, verfällt ein Volk, aber heil ist bei der Menge der Ratgeber. Sprüche 11, 14. Heil ist bei der Menge der Ratgeber. Ja? Ich bin froh, in einem Kollegium zu arbeiten und nicht alleine arbeiten zu müssen, Entscheidungen zu fällen. Und wenn jemand in der Gruppe mit der Entscheidung nicht mitgehen kann, verzögern wir die Entscheidung. Ah, da erledigen wir weniger. Ja, aber dadurch wird man oft von einer schlechten Entscheidung bewahrt. Wie so es wieder herführt. So, jetzt zu den Aufgaben im Hirtendienst. Welche Aufgaben fallen im Hirtendienst an? Das ist keine vollständige Auflistung, sondern nur eine Beispielauflistung, die einen Eindruck geben soll. Da gibt es einmal Hilfestellung durch Gebet. Das ist eine wichtige Aufgabe der Ältesten. Wir haben bereits in Apostelgeschichte 6 bei der Wahl von Diakonen gesehen, dass die Apostel gesagt haben, wir wollen im Gebet und im Dienst des Wortes verharren. Und so sollen die Ältesten sich zum Gebet treffen. Ja, wir treffen uns als Älteste normalerweise jeden Donnerstag um 6 Uhr in der Früh, wo wir beten für die Geschwister und wo wir die Dinge besprechen, die notwendig sind. Hilfestellung natürlich auch durch Tat notwendig, ja. Angefangen von praktischer Hilfestellung bei Krankheit, Kinder, Schwangerschaft und so weiter, Übersiedlung und so weiter. Da könnte man auch diese praktische Hilfestellung, wenn man Diakone wählt in einer Gemeinde, mit einbeziehen. Unterstützung bei Diensten in der Gemeinde. Der Jugendleiter muss Jugendstunde vorbereiten, die Ältesten unterstützen ihn in seinem Dienst und Unterstützung beim Zeugnis geben und so weiter. Hilfeleistung durch Tat. Ehevorbereitung, was könnte man noch alles auffüllen? Unterstützung durch Tat. Dann eine andere Situation ist die Krisenintervention. Wenn Geschwister in Krisen fallen, plötzliche Arbeitslosigkeit, Tod eines Angehörigen, Trauerbewältigung, große Entscheidungen, die anstehen, schwere Krankheit, Sterbebegleitung, Beerdigung eines Angehörigen und so weiter, Krisenintervention. Beistand bei Problembewältigung, Eheproblemen, Bereinigung von Konflikten, Glaubenszweifel, unglücklich verliebt und so weiter. Hilfestellung bei Suchtverhalten, Leben mit Gebrechlichkeit im Alter, finanziellen Problemen und so weiter. Beistand bei Problembewältigung. Dann Förderung vom geistlichen Leben. Solche, die jung im Glauben sind, Ermutigung zur stillen Zeit, Ermutigung, den Glauben zu bezeugen, Ermutigung, sich zu integrieren in einen Hauskreis und so weiter, Nacharbeit, die jung im Glauben sind. Ja? Wie gesagt, keine vollständige Liste, nur um einen Eindruck zu geben, was da so anfällt im Bereich des Ältesten. Dann, wie kann diese Aufgabe umgesetzt werden? Ähm, Es ist offensichtlich, dass man eine breite Mitarbeiterschaft braucht, dass man das als Ältesten, dass nicht die Ältesten allein diese Arbeit machen. Speziell wenn eine Gemeinde eine gewisse Größe hat, braucht man die Unterstützung. Wie gesagt, wir sind 5 Älteste in unserer Gemeinde und haben 180 Geschwister. Um eine geistliche Betreuung gut zu machen, ist es notwendig, dass diejenigen mit einbezogen sind, die gute Beziehungen zu den Geschwistern haben. Und im Rahmen dieser persönlichen Beziehungen kann der Hirtendienst ausgeführt werden. Er kann ausgeführt werden durch Besuche, die gemacht werden. Er kann ausgeführt werden durch die Kleinstruktur des Hauskreises, wo Vertrautheit herrscht und wo diese Vertrautheit da ist, um sich anzuvertrauen, oder Sondertreffen. Wir sehen uns als Älteste, die die Hauptverantwortung dafür tragen, dass die Gemeinde versorgt und begleitet wird geistlich. Habt Acht auf die ganze Herde, hat Paulus zu den Ältesten in Ephesus gesagt. Die Ältesten haben die ganze Verantwortung, aber das heißt nicht, dass wir alles persönlich machen müssen. Ja, als Älteste. Es ist offensichtlich, die Anweisung, die Paulus dem Titus gibt in Titus 2, die alten Frauen sollen Lehrerinnen des Guten sein, damit sie die jungen Frauen unterweisen oder anleiten, ihre Männer zu lieben, ihre Kinder zu lieben, besonnen, keusch, mit häuslichen Arbeiten beschäftigt, gütig zu sein, sich den eigenen Männern unterzuordnen. Es ist logisch, dass nicht die Ältesten die jungen Mütter unterweisen, in ihrer Lebenssituation ihr keusch zu leben und so weiter, ein gottesfürchtiges Leben zu führen. Das machen die älteren Schwestern. Die begleiten die Jungen. Aber die Ältesten müssen Rahmenbedingungen schaffen, eine Gemeindestruktur, wo das Usus ist, wo das gemacht wird, dass die ältesten Schwestern diesen Dienst wahrnehmen. Und die Ältesten müssen die älteren Schwestern darüber belehren und sie ermutigen, diesen Dienst zu ergreifen. Ja? Und so ist es auch mit anderen Diensten in der Gemeinde. Die Ältesten können nicht überall gleichzeitig sein und alles machen. Ja? Also, wie setzt man das um, die ganze Herde zu hüten? Einerseits durch glaubensfördernde Lebensbegleitung, die geschieht durch Besuche, durch Krisenintervention, durch Kleingruppenarbeit, durch Sondertreffen. Andererseits haben wir den Auftrag, vor verderblichen Einflüssen zu schützen. Das geschieht durch gesunde geistliche Nahrung, durch genügend Mitarbeit und Mitarbeiter, die bei den Geschwistern vor Ort sind. Dazu ist es notwendig, dass Kleingruppenstruktur in der Gemeinde herrscht und dass wir als Älteste die Leiter dieser Kleingruppen einerseits ausbilden, zurüsten, ihnen helfen, andererseits, dass wir hinter ihnen stehen und sie unterstützen. Die Bibel benutzt das Bild des Leibes für die Gemeinde. Wir sind als Gemeinde eng miteinander verbunden, als ein Leib, und wir sind eng mit Christus verbunden, als das Haupt des Leibes. Und wir können unsere Beziehung zu Christus nicht von unserer Beziehung zu den anderen Geschwistern im Leib trennen. Man kann nicht sagen, ich fühle mich mit dem Haupt ganz eng verbunden, aber mit den anderen Gliedern am Leib möchte ich nichts zu tun haben. Das ist absurd. Das Bild des Leibes lässt das nicht zu. Ja? Beim Brotbrechen bringen wir das zum Ausdruck, dass wir mit Christus einen Leib bilden. Ja, die meisten von euch sind wahrscheinlich in Gemeinden, die regelmäßig das Brot brechen. Was machen wir beim Brotbrechen? Wir nehmen ein Leibbrot, wir brechen ihn und wir teilen den untereinander aus. Und am Ende, wenn der Leib durchgegangen ist und jeder ein Stück genommen hat, wo ist dann der Leib? Auf dem Teller ist er nicht mehr. Ich habe das in der Schweiz einmal in einer Gemeinde gefragt und ist ein Bruder aufgestanden und hat gesagt, dann ist das Brot in unserem Buch. Ist in unserem Bauch. Das heißt, das ist ein wunderschöner Ausdruck. Wir sind jetzt dieser Leib, der hier eine Einheit war, das sind jetzt wir und wir drücken das aus. Ja? Ein Leib sind wir, die wir von diesem einen Brot nehmen. So sagt Paulus in 1. Korinther 10, 17. Ein Brot, ein Leib sind wir, die vielen, denn wir alle nehmen teil an dem einen Brot. Da macht er diesen Hinweis. Ja? So, wir sind also untereinander genauso verbunden wie mit Christus, dem Haupt. Dieses Bild impliziert auch, dass wir als Gemeindeglieder untereinander eine ergänzende Gemeinschaft bilden. Paulus führt das lang aus bei den Korinthern, eben, dass die Hand nicht in Konkurrenz ist mit dem Auge und das Ohr nicht mit dem Fuß oder sowas, sondern das sind ergänzende Glieder am Leib. Und so sind wir nicht in einem Konkurrenzkampf untereinander, wer ist besser, wer kann das besser, sondern wir sind ergänzend. Und damit ist klar, dass wir aufeinander angewiesen sind, damit wir funktionieren. Epheser 4, 16, das Haupt ist der Christus, aus dem der ganze Leib wohl zusammengefügt und verbunden durch jedes Gelenk des Dienstes, nach der Wirksamkeit in dem Maß jedes einzelnen Teils für sich das Wachstum des Leibes bewirkt zu seiner Selbstauferbauung in Liebe. Komplizierter Satz, Gedanke ist ganz einfach. Der Leib hat das Potenzial, selbst zu wachsen, ja, zur Selbstauferbauung. Ja. Und der Leib ist ein wachsender Organismus. Und so wie der menschliche Körper ein wachsender Organismus ist, ist auch die Gemeinde ein wachsender Organismus. Dabei dienen die Gelenke, ja, sind sehr wichtig für die Bewegung des Leibes. Und im übertragenen Sinn, sagt Paulus, im geistlichen Leib der Gemeinde sind die Gelenke der Dienst. Ist ja ganz einfach, der Dienst, dass da Bibelstunden sind, Besuche gemacht werden, Kinder unterwiesen werden und so weiter, das schmiert den Leib. Dadurch entsteht Wachstum. Ja, wenn jetzt natürlich der Dienst von einigen nicht wahrgenommen werden, dann ist es steif. Ja, und funktioniert der Leib, wenn ein Gelenk steif ist? Wenn mein Ellbogen steif ist, ja, ich funktioniere schon, aber es ist schon schwieriger. Selbst Frühstücken wird schwieriger, Kaffee trinken und so weiter. Ja, das Gelenk ist steif. Andere Gelenke sind überlastet, sie müssen das übernehmen und so weiter. Ja. Eine Gemeinde wächst am besten, wenn die ganze Arbeit, die Arbeit der Gemeinde von der ganzen Gemeinde getragen wird. Wenn jeder seine Rolle ausfüllt, dann wächst jeder persönlich und die ganze Gemeinde wächst. Und es gibt viele Anweisungen im Neuen Testament, die deutlich machen, dass die geistliche Arbeit von der ganzen Gemeinde getragen wird. Kolosser 3, 16. Lasst das Wort des Christus reichlich in euch wohnen, indem ihr in aller Weisheit euch gegenseitig lehrt und ermahnt mit Psalmen und Lobliedern und geistlichen Liedern, Gott singend und spielend und so weiter. Ja? Hier sagt nicht, dass ihr das Wort, lasst das Wort des Christus leicht in euch wohnen, dass der Pastor euch lehrt, sondern euch gegenseitig lehrt. Es wird eine mündige Gemeinde erwartet, wo das möglich ist. Das ältere, jüngere, die Eltern, die Kinder, das macht nicht der Älteste. Der Älteste geht nicht in die Wohnung von den Gläubigen und lehrt die Kinder, das macht der Vater. Ja, da ist eine gegenseitige Belehrung möglich. Oder Hebräer 10, 24. Lasst uns aufeinander Acht haben zur Anreizung, zur Liebe und zu guten Werken, eure Herz zu guten Werken, indem ihr das Zusammenkommen der Gemeinde nicht versäumt. Wie müssen die Zusammenkünfte aussehen, dass das geschieht? Dass eine gegenseitige Anreizung zur Liebe und zu guten Werken stattfindet. Das machen nicht die Ältesten, das macht der ganze Leib zusammen. Die kommen zusammen. Es steht nicht da, dass die Ältesten euch anreizen können zur Liebe, sondern er schreibt an die Gläubigen, sie sollen das Zusammenkommen nicht versäumen und alle zusammen sollen sich ermutigen zu guten Werken. Einer trage des anderen Last und so erfüllt ihr das Gesetz des Christus, Galater 6,2. Klar ist, dass wenn jemand reif ist im Glauben, hat er mehr Verantwortung zu tragen als diejenigen, die noch am Anfang stehen. Galater 6,1, Brüder, wenn ein Mensch von einem Fehltritt übereilt würde, so bringt ihr die Geistlichen einen solchen wieder zurecht. Im Geist der Sanftmut, wobei du auf dich selbst siehst, dass du nicht auch versucht wirst. Das heißt, wenn man reif ist im Glauben, hat man hier mehr Verantwortung. Und zum Schluss möchte ich noch, einfach um des praktischen Hinweises willen, euch zeigen, wie wir das in unserer Gemeinde umsetzen, diese ganzen Aufgaben und so weiter. Nicht, weil ich denke, dass wir das am besten machen und dass ihr das alle so machen sollt, sondern weil ich unsere Situation am besten kenne und mitverantwortlich bin, dass es so ist, wie es ist. Und wir versucht haben, diesen Prinzipien umzusetzen und um euch eine Idee zu geben, ihr kommt vielleicht aus einer Gemeinde, die nur 30, 40 Leute hat, dann braucht es vieles von dem nicht, was es bei uns braucht und so weiter. Aber um euch eine Idee zu geben, wie man diese Prinzipien umsetzen kann. Ja? Also die Struktur unserer Gemeinde, die Ältesten tragen die Hauptverantwortung. Ja? Wir haben ungefähr 180 Leute, die Gottesdienstbesucher sind. Und sie besteht aus vielen kleinen Zellen. Christoph, jetzt nicht erschrecken, die Folie ist alt. Inzwischen sind die Hauskreise, die Namen und so weiter schon wieder anders. Aber das ist für diesen Zweck das hat hier keine Bedeutung, denn ihr kennt ja das sowieso nicht und so weiter. Und das ist ja nur ein Beispiel. Und es war ja einmal auch so, ja. Vor einigen Jahren, jetzt sind andere Kreise dazugekommen und hat sich geändert, ja. So, der Hirtendienst wird in der Kleinstruktur der Gemeinde gemacht. Und es ist offensichtlich, das habe ich schon gesagt, dass effektiver Hirtendienst nur über die Kleinstruktur der Gemeinde möglich ist und über die Zielgruppenarbeit. Um eine helfende und glaubensfördernde Lebensbegleitung machen zu können, müssen die Geschwister eingebettet sein in ein Netz von tragfähigen Beziehungen. Und solche Beziehungen entstehen nicht, wenn die Gemeinde sich lediglich am Sonntag trifft oder wenn die Geschwister lediglich Gottesdienstbesucher sind. Es braucht kleine Zellen wie Hauskreise, Jugendgruppe, christliche Freundschaften innerhalb der Gemeinde, Gebetsgemeinschaften. Und wenn wir das eben anschauen, dann sehen wir, dass die beste Lebensbegleitung geschehen kann, wenn bereits eine Vertrauensbeziehung besteht. Wenn die einzelnen Geschwister in das soziale Netzwerk der Gemeinde eingebunden sind, dann kann eine ganzheitliche Lebensberatung und Begleitung stattfinden und das Ganze ist natürlich. Die einzelnen Geschwister können jene helfende und tragende Zuwendung erfahren, die sie für ihr geistliches Wachstum brauchen. Das Ziel des Hirtendienstes ist, geistliches Leben zu fördern und bei der Bewältigung von Hindernissen zum Wachstum zu helfen. Und die Ältesten tragen die Hauptverantwortung. Sie sind in Verbindung mit den Leitern, die Verantwortung in dem kleinen Kreis haben, und die Ältesten und die Leiter in diesen einzelnen Kreisen arbeiten zusammen. Und das ist, wie wir das versuchen umzusetzen unseren Hirtendienst. Ja? In schwierigen Fragen schalten oder in Krisen schalten sie die Ältesten ein und so können wir Älteste eingebunden sein. In diesen kleinen Kreisen herrscht ein Klima, in denen Glaubenserfahrungen, Traurigkeit und Sehnsüchte und Ängste nicht unterdrückt werden, sondern ausgedrückt werden können. Und die Geschwister, die so eingebunden sind, bei denen werden Probleme frühzeitig erkannt. Sie erfahren Beistand durch Gebet und Rat. Und so kann das Anwachsen von Problemen abgefedert werden. Wenn man sich wöchentlich sieht in der Kleingruppe und füreinander betet, dann weiß man, wie es geht. Und dann ist es nicht so, dass ein Problem sich ein Dreivierteljahr aufstaut und dann explodiert der Vulkan. Ja? Hier können ohne großen Aufwand Besuche gemacht werden. Hier können Sondertreffen vereinbart werden. Hier kann man versuchen, einen Kurs zu machen. Natürlich, das klingt jetzt ziemlich ideal, wenn ich das jetzt hier geschildert habe, natürlich schaffen wir das nicht, dass das alles so reibungslos läuft. Ja, es gibt Geschwister, die nur den Sonntagsgottesdienst besuchen, aus welchen Gründen auch immer. Und so jemand fällt natürlich durch diesen Rost, das ist klar, und muss auf andere Weise aufgefangen werden. Es gibt Dinge, an die man ständig arbeiten muss. Man muss ständig daran arbeiten, eine gewisse Schulungsarbeit zu machen. Da fällt der Mitarbeiter aus, dort sind zu wenig Mitarbeiter und so weiter. Wie gesagt, das ist unser Prinzip. Ich habe das euch aufgezeigt. Und in diesem Prinzip und in dieser Arbeit, da kommt mal Sand ins Getriebe, da passiert auch mal was. Aber das ist unsere Grundstruktur, wie wir versuchen, diese Aufgaben, die Ältesten haben, umzusetzen.
1: Sie hörten Christoph Hochmuth in einem Vortragsmitschnitt mit dem Titel „Die Aufgaben der Ältesten“ von der KFG-Konferenz 2022.

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1: Ich bin Marvin Stanke und das wird der Tag. In Hannover zeigt die Messe IAA Transportation heute wieder die Zukunft von Lkw und Logistik. Die Messe ist wichtig für Deutschland als Wirtschaftsstandort. Rund 140.000 Menschen arbeiten direkt in der deutschen Nutzfahrzeugindustrie. Ein Hingucker war schon ein fahrerloser Elektrolaster für eine Supermarktkette. Er wurde auf der Messe vorgestellt und sorgte für Schlagzeilen. Der Lkw fährt bereits ohne Fahrer zwischen Lager und Filiale der Supermarktkette. Erstmals ist dafür in Deutschland eine offizielle Genehmigung erteilt worden. Die Messe läuft noch bis Sonntag. EZB-Präsidentin Christine Lagarde eröffnet heute die 10. Forschungskonferenz der Europäischen Zentralbank. Für Deutschland ist besonders die weitere Inflationsentwicklung von Bedeutung. Auch die schwache deutsche Konjunktur dürfte eine wichtige Rolle spielen. Diskutiert werden zudem die Perspektiven der europäischen Geldpolitik und mögliche Zinsentscheidungen. Die Ergebnisse könnten Hinweise für Unternehmen, Verbraucher und deutsche Finanzmärkte liefern. Und Bergsteigerlegende Reinhold Messner wird heute 82 Jahre alt. Er gilt als einer der erfolgreichsten Bergsteiger der Geschichte. Messner bestieg als erster Mensch alle 14 Berge über 8000 Meter. In den 70er Jahren erreichte er den Mount Everest ohne zusätzlichen Sauerstoff. Auch als Abenteurer, Autor und Museumsgründer machte er sich einen Namen.
0: Deutschlandwetter.
1: Von Nordwesten ziehen Wolken, Regen und einzelne Gewitter weiter ostwärts. Die Tiefstwerte